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2: Um 3 Uhr mit Katja Kindermann. Das Bundeskabinett entscheidet heute über Pläne für schnellere Bauverfahren. Bauministerin Huberts von der SPD will damit erreichen, dass mehr Wohnraum entsteht. Experten schätzen, dass es in Deutschland jährlich 300.000 neue Wohnungen geben müsste. Fertiggestellt wurden im letzten Jahr aber nur 206.000. Zu den Kernpunkten der Reform Dagmar Pepping aus Berlin.
3: Kommunen mit einem angespannten Wohnungsmarkt können künftig ein überragendes öffentliches Interesse am Wohnungsbau erklären. Das bedeutet, gibt es einen Konflikt um Raum, hätte der Wohnungsbau Vorrang vor beispielsweise Denkmal oder Naturschutz. Außerdem sieht die Reform vor, dass häufiger als bisher auf eine Umweltprüfung verzichtet werden kann. Ein Beispiel: liegt bereits ein Gutachten vor, das nicht älter als 5 Jahre ist, muss kein neues eingeholt werden.
2: Bundesbildungsministerin Prien will messbare Ziele für eine Verbesserung des Schulwesens setzen. Dazu gehört unter anderem die Zahl der Schulabbrecher und die Zahl der Grundschüler mit mangelnden Mathematikkenntnissen zu halbieren. Die CDU-Politikerin sagte, dies sei möglich, wenn man die Ressourcen auf diese Ziele konzentriere. Anlass war der neue Kinderreport der Deutschen Kinderhilfe. Demnach wünschen sich die meisten Familien mehr Investitionen in die Bildung und einheitliche Standards an allen Schulen. Die Landwirtschaftsminister der Europäischen Union haben über den aktuellen Engpass bei Düngemitteln beraten. Die Preise für Dünger sind seit der iranischen Blockade der Straße von Hormus stark gestiegen. Aus Brüssel Sarah Lopez.
4: Der Plan der EU-Kommission ist, Landwirte noch vor dem Sommer finanziell zu entlasten. Dafür sollen unter anderem Notfallreserven genutzt werden. Gleichzeitig sollen die Mitgliedsländer bei der Auszahlung von Agrarsubventionen mehr Flexibilität bekommen. Die Details, die müssen aber noch ausgehandelt werden. Die Agrarminister waren sich außerdem einig, dass die EU unabhängiger von Düngemittelimporten werden muss. Zudem sollen nachhaltige Alternativen zu chemischen Düngern gefördert werden.
2: Fußball-Zweitligist Greuther Fürth hat den Klassenerhalt geschafft. Die Mannschaft setzte sich am Abend im Relegationsrückspiel gegen Rot-Weiß Essen mit 2:0 durch. Das Hinspielen gegen den Drittligisten hatte Greuther Fürth noch mit 0:1 verloren. Die Franken spielen seit fast 30 Jahren mindestens in der zweiten Liga. Das waren die Nachrichten. Das Wetter in Deutschland. Teils wolkig bis klar, meist trocken. Tiefstwerte 20 Grad am Oberrheingraben bis 8 Grad in Schleswig. Tagsüber viel Sonnenschein, teils wolkig. Im Süden einzelne Schauer oder Gewitter möglich, sonst trocken. Höchstwerte 14 Grad bis 34 Grad. Am Donnerstag viel Sonne, regional wolkig, 15 bis 31 Grad. Und am Freitag ebenfalls viel Sonne, von Westen vereinzelt Schauer oder Gewitter möglich. Die Temperaturen liegen dann bei 20 bis 33 Grad. Es ist jetzt 3:03.
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1: Um 4 Uhr mit Katja Kindermann. Das Bundeskabinett entscheidet heute über Pläne für schnellere Bauverfahren. Bauministerin Huberts von der SPD will damit erreichen, dass mehr Wohnraum entsteht. Experten schätzen, dass es in Deutschland jährlich 300.000 neue Wohnungen geben müsste. Fertiggestellt wurden im letzten Jahr aber nur 206.000. Zu den Kernpunkten der Reform Dagmar Pepping aus Berlin.
2: Kommunen mit einem angespannten Wohnungsmarkt können künftig ein überragendes öffentliches Interesse am Wohnungsbau erklären. Das bedeutet, gibt es einen Konflikt um Raum, hätte der Wohnungsbau Vorrang vor beispielsweise Denkmal oder Naturschutz. Außerdem sieht die Reform vor, dass häufiger als bisher auf eine Umweltprüfung verzichtet werden kann. Ein Beispiel: liegt bereits ein Gutachten vor, das nicht älter als 5 Jahre ist, muss kein neues eingeholt werden.
1: Vor dem Landgericht Verden wird heute ein Urteil gegen die mutmaßliche Ex-RAF-Terroristin Klette erwartet. Laut Anklage hat sie mit ihren mutmaßlichen Komplizen Garweg und Staub zwischen 1999 und 2016 mehrere Geldtransporter und Supermärkte überfallen, um ihr Leben im Untergrund zu finanzieren. Die beiden Männer sind weiterhin auf der Flucht. Die Staatsanwaltschaft wirft der heute 67-Jährigen unter anderem versuchten Mord vor und fordert eine Haftstrafe von 15 Jahren. Klette wurde 2024 in Berlin gefasst. Die Landwirtschaftsminister der Europäischen Union haben über den aktuellen Engpass bei Düngemitteln beraten. Die Preise für Dünger sind seit der iranischen Blockade der Straße von Hormus stark gestiegen. Aus Brüssel Sarah Lopez.
3: Der Plan der EU-Kommission ist, Landwirte noch vor dem Sommer finanziell zu entlasten. Dafür sollen unter anderem Notfallreserven genutzt werden. Gleichzeitig sollen die Mitgliedsländer bei der Auszahlung von Agrarsubventionen mehr Flexibilität bekommen. Die Details, die müssen aber noch ausgehandelt werden. Die Agrarminister waren sich außerdem einig, dass die EU unabhängiger von Düngemittelimporten werden muss. Zudem sollen nachhaltige Alternativen zu chemischen Düngern gefördert werden.
1: Fußball-Zweitligist Greuther Fürth hat den Klassenerhalt geschafft. Die Mannschaft setzte sich am Abend im Relegationsrückspiel gegen Rot-Weiß Essen mit 2:0 durch. Das Hinspiel gegen den Drittligisten hatte Greuther Fürth noch mit 0:1 verloren. Die Franken spielen seit fast 30 Jahren mindestens in der zweiten Liga. Das waren die Nachrichten. Das Wetter in Deutschland. Tagsüber viel Sonnenschein, teils wolkig, im Süden einzelne Schauer oder Gewitter möglich, sonst trocken. Höchstwerte 14 Grad auf den ostfriesischen Inseln bis 34 Grad am Oberrhein. Morgen viel Sonne, regional wolkig, 15 bis 31 Grad. Am Freitag viel Sonne, von Westen vereinzelt Schauer oder Gewitter möglich, bei den Temperaturen von 20 bis 33 Grad. Die Zeit, es ist jetzt 4:03 Uhr.
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1: Um 5 Uhr mit Katja Kindermann. Das Bundeskabinett entscheidet heute über Pläne für schnellere Bauverfahren. Bauministerin Huberts von der SPD will damit erreichen, dass mehr Wohnraum entsteht. Experten schätzen, dass es in Deutschland jährlich 300.000 neue Wohnungen geben müsste. Fertiggestellt wurden im letzten Jahr aber nur 206.000. Zu den Kernpunkten der Reform Dagmar Peppingen aus Berlin.
2: Kommunen mit einem angespannten Wohnungsmarkt können künftig ein überragendes öffentliches Interesse am Wohnungsbau erklären. Das bedeutet, gibt es einen Konflikt um Raum, hätte der Wohnungsbau Vorrang vor beispielsweise Denkmal oder Naturschutz. Außerdem sieht die Reform vor, dass häufiger als bisher auf eine Umweltprüfung verzichtet werden kann. Ein Beispiel: liegt bereits ein Gutachten vor, das nicht älter als 5 Jahre ist, muss kein neues eingeholt werden.
1: Vor dem Landgericht Verden wird heute ein Urteil gegen die mutmaßliche Ex-RAF-Terroristin Klette erwartet. Laut Anklage hat sie mit ihren mutmaßlichen Komplizen Garweg und Staub zwischen 1999 und 2016 mehrere Geldtransporter und Supermärkte überfallen, um ihr Leben im Untergrund zu finanzieren. Die beiden Männer sind weiterhin auf der Flucht. Die Staatsanwaltschaft wirft der heute 67-Jährigen unter anderem versuchten Mord vor und fordert eine Haftstrafe von 15 Jahren. Klette wurde 2024 in Berlin gefasst. Die Landwirtschaftsminister der Europäischen Union haben über den aktuellen Engpass bei Düngemitteln beraten. Die Preise für Dünger sind seit der iranischen Blockade der Straße von Hormus stark gestiegen. Aus Brüssel Sarah Lopez.
3: Der Plan der EU-Kommission ist, Landwirte noch vor dem Sommer finanziell zu entlasten. Dafür sollen unter anderem Notfallreserven genutzt werden. Gleichzeitig sollen die Mitgliedsländer bei der Auszahlung von Agrarsubventionen mehr Flexibilität bekommen. Die Details, die müssen aber noch ausgehandelt werden. Die Agrarminister waren sich außerdem einig, dass die EU unabhängiger von Düngemittelimporten werden muss. Zudem sollen nachhaltige Alternativen zu chemischen Düngern gefördert werden.
1: Fußball-Zweitligist Greuther Fürth hat den Klassenerhalt geschafft. Die Mannschaft setzte sich am Abend im Relegationsrückspiel gegen Rot-Weiß Essen mit 2:0 durch. Das Hinspiel gegen den Drittligisten hatte Greuther Fürth noch mit 0:1 verloren. Die Franken spielen seit fast 30 Jahren mindestens in der zweiten Liga. Das waren die Nachrichten. Das Wetter in Deutschland. Tagsüber viel Sonnenschein, teils wolkig, im Süden einzelne Schauer oder Gewitter möglich, sonst trocken. Höchstwerte 14 Grad auf den ostfriesischen Inseln bis 34 Grad am Oberrhein. Morgen viel Sonne, regional wolkig, 15 bis 31 Grad. Am Freitag ebenfalls wie Sonne, von Westen vereinzelt Schauer oder Gewitter möglich, 20 bis 33 Grad. Und am Samstag heiter bis wolkig und gebietsweise Schauer oder Gewitter möglich, bei 17 bis 33 Grad. Es ist jetzt 5:03 Uhr.
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1: Woran hat's gelegen? So werden Sporttreibende, die verloren haben, gefragt. Abgekämpft, müde und leer, ohne einen Preis bekommen zu haben, schleichen sie aus dem Stadion. Mit wackeligen Beinen. Die Fans werden sagen, die haben nicht die richtige Begeisterung auf den Platz gebracht. Im Moment der Niederlage erscheint dann oft die Presse und hält den Geschlagenen ein Mikrofon hin. Woran hat's gelegen? Was aber soll man sagen in einem solchen Moment, wo einem klar wird, die eigene Kraft hat nicht gereicht? Ein Fußballer soll einmal nach einer bitteren Niederlage etwas konsterniert gesagt haben. Ja gut, ich sag mal so, woran hat's gelegen? Das ist natürlich immer die Frage, woran es gelegen hat. Und ich sag mal einfach, das fragt man sich nachher natürlich immer. Recht hat der Mann. Es ist unheimlich schwer, das eigene Scheitern zu erklären. Der Heilige Geist kommt in solchen Bruchlinien des Lebens ins Spiel. Zu Pfingsten, dem Fest des Geistes, streut er neue Kraft in den Kopf und in die Beine. Der Heilige Geist ist der Bibel nach ein bewegliches Ding. Eine innere Kraft, die müde Menschen davon befreit, Trübsal zu blasen. Der Geist macht Leuten, die sich ihr Scheitern nicht erklären können, neuen Mut. Er schenkt eine neue Sichtweise auf das Leben. Nach dem Karfreitag sind die Anhängerinnen und Anhänger Jesu total durcheinander. Warum musste Jesus sterben? Er war doch so ein Guter. Jesus hat uns den Weg zur Liebe Gottes gezeigt. So viele Menschen sind durch seine heilsame Macht berührt worden. Woran hat's gelegen, dass alles so enden musste? Damit quälen sich die Jüngerinnen und Jünger Jesu nach dem Tod am Kreuz. Die Pfingstgeschichte erzählt, dass Zungen von Feuer über die geschlagenen und mutlosen Jüngerinnen und Jünger kommen. Ein besonderer Moment.

0: Ich erkläre es mir so, das einstige Feuer kehrt nun wieder zurück. Nach dem Spiel ist vor dem Spiel. Die Christenmenschen schauen wieder mutig nach vorn. Vielleicht hatte die Sache mit Jesus eben doch einen tieferen Sinn. Dieser Gedanke befeuert die Kirche seit Pfingsten. Der Geist ist wie eine Sehhilfe, eine Brille, die den Nachfolgern Jesu hilft, im Scheitern einen neuen Sinn zu erkennen. Es musste alles so kommen. Jetzt lässt sich die Geschichte Jesu neu begreifen. Jesus ist nicht der starke Held gewesen, der alle besiegt, sondern einer, der auch bei Niederlagen und im Scheitern nahe ist. Sein Ende wird umgedeutet in einen neuen Anfang. Jesus lebt, sein Tod ändert nichts am Feuer und an der rechten Begeisterung für Gott. Im Gegenteil, der Heilige Geist macht Verlierer zu Gewinnern.
1: Das war ein Beitrag der Evangelischen Kirche. 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
1: Mit Alexander Wolfertz. Guten Morgen. Bundesregierung will Bauen beschleunigen. Urteil wird im Fall von Ex-RAF-Terroristin Klette erwartet. Und Bremen muss mehr als 100 Millionen Euro an Beamte nachzahlen. Das Wetter? Es ist heute sonnig, aber kühler bei bis zu 22 Grad. Die Bundesregierung will den schleppenden Wohnungsbau in Deutschland beschleunigen. Deshalb bringt das Bundeskabinett heute eine Reform des Baugesetzbuches auf den Weg. Damit will sie erreichen, dass neuer Wohnraum schneller geplant und genehmigt werden kann. Weitere Informationen aus Berlin von Dagmar Pepping.
2: Mehr Tempo, weniger Bürokratie verspricht Bauministerin Huberts von der SPD. Eine Stellschraube dafür: Kommunen mit einem angespannten Wohnungsmarkt können künftig ein überragendes öffentliches Interesse am Wohnungsbau erklären. Das bedeutet, gibt es einen Konflikt um Raum, hätte der Wohnungsbau Vorrang vor beispielsweise Denkmal oder Naturschutz. Außerdem sieht die Reform vor, dass häufiger als bisher auf eine Umweltprüfung verzichtet werden kann. Im Kampf gegen Schrottimmobilien erhalten Kommunen künftig mehr Befugnisse. Lassen Eigentümer Wohnraum verfallen, kann die Stadt oder die Gemeinde einfacher ein sogenanntes Instandsetzungsgebot aussprechen. Die Missstände müssten also behoben werden. Die Kommunen können die Schrottimmobilie aber auch kaufen oder in extremen Fällen enteignen.
1: Der Iran hat die jüngsten US-Angriffe als groben Verstoß gegen die Waffenruhe verurteilt und mit Vergeltung gedroht. Man werde keinen provokativen Akt unbeantwortet lassen, heißt es in einer Erklärung des Außenministeriums. Die Angriffe hätten den boshaften Willen der USA offenbart. Das US-Militär hatte zuvor nach eigenen Angaben im Süden des Landes iranische Raketenstellungen sowie Boote angegriffen, die in der Straße von Hormuz Minen verlegen wollten. Im Prozess um die mutmaßliche Ex-RAF-Terroristin Daniela Klette wird heute das Urteil erwartet. Sie steht seit über einem Jahr vor dem Landgericht in Verden. Klette soll mehrere Raubüberfälle begangen haben, wie Helmut Eickhoff berichtet.
3: Es geht um Überfälle auf Geldtransporter und Supermärkte in Niedersachsen und Nordrhein-Westfalen. Die Taten haben sich zwischen 1999 und 2016 ereignet. Klette soll dabei mehrere Millionen Euro erbeutet haben. Die Ermittler gehen davon aus, dass sie die Überfälle gemeinsam mit zwei Komplizen begangen hat, Burkhard Garwig und Ernst Volker Staub. Sie gelten ebenfalls als frühere RAF-Terroristen. Beide sind weiter flüchtig. Daniela Klette war Anfang 2024 in Berlin gefasst worden. In ihrer Wohnung fanden die Ermittler Bargeld in Höhe von mehr als 200.000 Euro, Gold und Waffen. Klette soll jahrzehntelang im Untergrund gelebt und mit den Raubüberfällen ihr Leben finanziert haben. Die Staatsanwaltschaft wirft ihr unter anderem versuchten Mord vor und fordert eine Haftstrafe von 15 Jahren. Die Verteidiger fordern, dass sie ausschließlich für den illegalen Waffenbesitz bestraft wird.
1: Bundeswirtschaftsministerin Katharina Reiche reist heute nach China. Im Fokus der Gespräche dürften faire Wettbewerbsbedingungen stehen. Die deutschen Maschinenbauer hatten Reiche kurz vor ihrer Reise zu einer harten Haltung aufgefordert. Sie müsse unmissverständlich klar machen, dass Europa systematische Wettbewerbsverzerrungen nicht länger hinnehmen werde, sagte VDMA-Hauptgeschäftsführer Brotmann. Reiche wird auf ihrer zweitägigen Reise von einer Wirtschaftsdelegation begleitet. Und mehr zum Besuch von Katharina Reiche auch gleich hier bei Bremen 2. Die Nachzahlungen für Beamte in Stadt und Land Bremen belaufen sich auf fast 120 Millionen Euro. Das berichtet der Weser-Kurier. Finanzsenator Björn Fecker habe die Zahl Vertretern mehrerer Gewerkschaften vorgestellt, heißt es. Aus der Nachrichtenredaktion berichtet Sebastian Segebade.
4: Das Geld muss an die mehr als 20.000 aktiven und pensionierten Beamten in Bremen ausgezahlt werden. Grundlage dafür ist eine Entscheidung des Bundesverfassungsgerichts, wonach Bund und Länder die Beamten unzureichend bezahlt haben. Wie viel jede Besoldungsstufe mehr erhält, ist noch nicht bekannt. Laut Bericht plant Fecker jedoch die Besoldung rückwirkend zum 1. Januar 2024 um insgesamt 2,5% zu erhöhen. Zusammen mit Sonderzahlungen sollen so die Vorgaben des Verfassungsgerichts erfüllt werden. Die rund 120 Millionen Euro Mehrausgaben setzen den ohnehin angespannten Bremer Haushalt weiter unter Druck. Woher das Geld dafür kommen soll, ist angesichts wegbrechender Steuereinnahmen noch völlig unklar.
1: Zum Sport. Fußball-Zweitligist Greuther Fürth hat den Klassenerhalt geschafft. Die Mannschaft setzte sich am Abend im Relegationsrückspiel gegen Rot-Weiße Essen mit 2:0 durch. Das Hinspiel gegen den Drittligisten hatte Greuther Fürth noch mit 0:1 verloren. Die Franken spielen seit fast 30 Jahren mindestens in der zweiten Liga. Und die Eisbären Bremerhaven müssen im Kampf um den Aufstieg in die erste Basketball-Bundesliga einen Rückschlag wegstecken. Im dritten Playoff-Spiel unterlagen die Bremerhavener bei Phoenixhagen am Abend mit 78:83. Und das waren die Nachrichten mit Alexander Wolferts.
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5: Ja, das sieht aktuell folgendermaßen aus am Fallturm in Bremen. Da ist es wolkenlos, 14 Grad. Am Bahnhof in Diepholz auch keine Wolken, 13 Grad. Bremerhaven trocken, 13. Und Oldenburg am Bahnhof, 14 Grad und blauer Himmel. Heute bekommen wir ja wieder viel Sonne, kaum Wolken, es bleibt trocken. Allerdings, es wird deutlich kühler als in den vergangenen Tagen. Temperaturen heute noch so maximal 14 bis 22 Grad. Und der Wind dazu, der weht frisch bis stark aus Nord.
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5: Eine Meldung haben wir von der A1 Osnabrück Richtung Bremen zwischen dem Dreieck Stur und Bremen-Hemelingen. 4 Kilometer stockender Verkehr vor der Baustelle da. 6:06.
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5: Ja, und hier jetzt mein Tagesmotto. Ich und 4 Stunden Schlaf gegen den Rest der Welt. Mal sehen, wer gewinnt. Tschüss, guten Morgen.

0: Meine Damen und Herren, sehr geehrte frühe Menschen, na, wie haben Sie vergangene Nacht geschlafen? Nicht so? War zu laut? Könnte ja daran gelegen haben, dass sich hier in Deutschland langsam ein Brauch aus Schweden ausbreitet. Und zwar das hier. Klingt schrecklich, oder? Ist es aber nicht, denn immer in der Nacht von Dienstag auf Mittwoch, da öffnen die Studenten und Studentinnen in Uppsala, Stockholm und anderen Orten ihre Fenster und schreien sich ihre Prüfungsangst von der Seele. Und das soll sehr beruhigend sein, haben sie jedenfalls meiner Kollegin Jana Sinram in Stockholm erzählt.
1: Wenn ich die anderen schreien höre, dann denke ich, da sind ganz viele Menschen in der gleichen Situation wie ich. Das ist irgendwie beruhigend.
0: Ja, die Zeit des Nachbarn noch verschreckt, die Polizei angerufen haben, die ist inzwischen auch vorbei. Seit 1970 hat sich der Brauch immer weiter verbreitet und ist auch immer bekannter geworden.
1: Ich erinnere mich tatsächlich an das erste Mal. Ich saß hier und habe wahrscheinlich gelernt. Und dann habe ich plötzlich eine Person schreien gehört. Erstmal habe ich gedacht, wird hier jemand ermordet oder so? Aber dann habe ich noch jemanden schreien gehört und noch jemanden. Und plötzlich haben ganz viele geschrien. Also habe ich auch das Fenster geöffnet und einfach meine Frustration herausgeschrien. Und das war großartig.
2: Erste Frustration, glaube ich, wohl. Das war fantastisch.
0: Also, wenn Ihnen das Leben heute ebenfalls eine schwere Prüfung stellt, dann schreien Sie sich den Frust doch auch einfach mal von der Seele. Ist auch gesund, ne? Denn wie sagte schon meine Oma, a little Schreianfall a day keeps a Nervenzusammenbruch away. Ja, 11:06.

0: Im Juli kommt ihr neues Album raus. Confessions 2 wird es heißen und eine Fortsetzung vom 2005er Album Confessions on a Dance Floor sein. Ne? Madonna war das. Don't Tell Me. Hier morgen auf Bremen 2 um 19 Minuten nach 6. Ja, da geben sich die Politiker aber die Klinke in die Hand, denn nach diversen Präsidenten ist jetzt auch Bundeswirtschaftsministerin Katharina Reiche unterwegs in die Volksrepublik China. Begleitet wird sie von einer großen Wirtschaftsdelegation. Es geht also vor allem um Kooperationen, also zum Beispiel im Energiesektor. Aber es geht auch um Konflikte. Denn Chinas Wirtschaftspolitik schadet der deutschen Wirtschaft, sagt die Wirtschaftsministerin. Anne-Kathrin Mellmann fasst die Erwartungen an diese Reise zusammen.
1: Die chinesische Konkurrenz mit ihren staatlich subventionierten Produkten macht der deutschen Wirtschaft zu schaffen. Wie damit umgehen? Sebastian Rohloff, wirtschaftspolitischer Sprecher der SPD-Fraktion im Bundestag, begleitet Bundeswirtschaftsministerin Reiche nach China und empfiehlt selbstbewusstes Auftreten.
2: Uns brechen wahnsinnig Absatzmärkte weg und die Chinesen konkurrieren mit uns auf hohem Niveau, gerade auch zum Beispiel im Bereich Maschinenbau und die Politik kann zum einen einen Gesprächskanal zur chinesischen Regierung offen halten und versuchen, Themen zu klären. Und es geht natürlich um die Rahmenbedingungen, was die Wettbewerbsfähigkeit des deutschen Standorts betrifft. Dementsprechend könnte die Aufgabe kaum größer sein.
1: Deutschland hat das Problem der chinesischen Konkurrenz nicht allein. Der sogenannte China-Schock betrifft alle, weltweit. Gemeint ist damit der starke Anstieg chinesischer Exporte. Omid Nuripur von den Grünen und Mitglied in der chinesischen Parlamentariergruppe des Bundestags kritisiert deshalb Alleingänge.
3: Ich glaube, dass es total Sinn macht und auch in China sehr stark gesehen wird, wenn die deutschen Ministerinnen und Minister mal mit Luxemburg und Rumänien, mal mit Polen und Italien mit ihren Counterparts jeweils fahren. Wir haben relativ ähnliche Interessen Richtung China und sind auch mehr wirksam, wenn wir zusammen sind.
1: Aber die deutsche Industrie trifft der China-Schock besonders hart. Deutschland ist nach einer neuen Studie der Londoner Denkfabrik Center for European Reform sogar das Epizentrum der Schockwelle. Und obwohl das die wirtschaftliche Sicherheit des Landes in so wichtigen Branchen wie Auto oder Chemie untergrabe, wehre sich Berlin nicht, sagen die Autoren. Dieses Nichthandeln habe hohe Kosten wie Deindustrialisierung, ergänzt Jürgen Mattes vom IW Köln, Experte für internationale Wirtschaftspolitik. Als Gegenmittel schlägt er Ausgleichszölle vor.
4: Letztlich geht es darum, fairen Wettbewerb herzustellen. Wir würden uns eigentlich wünschen, dass es ein Weltkartellamt gibt, das China das Subventionieren verbietet oder zumindest China verbieten würde, Produkte, die stark subventioniert sind, zu verkaufen. Das gibt's nicht. Insoweit sind Ausgleichszölle hier ein zweitbestes Instrument. Und wenn Frau Reiche die Ordnungspolitik in ihrem Ministerium wieder nach vorne stellen will, dann gehören Ausgleichszölle aus dieser Perspektive definitiv mit dazu.
1: Thomas Bareis von der CDU, der seine Parteikollegin Bundeswirtschaftsministerin Reiche nach China begleitet, hält nichts von Zöllen.
5: Nicht zu viele Handelshemmnisse aufbauen, weil alle Handelshemmnisse aufgebaut werden, letztendlich auch beiden Seiten schaden und auch im Wohlstand schaden. Und deshalb sollten wir gerade in einer Zeit, wo auch die Wirtschaft hier eher schwächelt, aufpassen, dass wir nicht etwas tun, was uns langfristig auch wieder mehr schadet als nützt.
1: Deutsche Unternehmen weltweit im Blick hat Volker Treier, Außenwirtschaftschef der Deutschen Industrie- und Handelskammer. Wirtschaftlich zusammenarbeiten und Lösungen finden, statt Druck auszuüben, lautet sein Credo.
6: Ich könnte eine ganze Latte an Themen aufzählen, in denen mehr Kooperation möglich ist. Und dementsprechend sehen wir auch dieser Reise sehr erwartungsfroh entgegen, weil die Ministerin kann ein nächstes Kapitel der besseren Beziehungen zwischen der chinesischen und der deutschen Volkswirtschaft aufschlagen.
1: Aber auch Probleme ansprechen, so Treier, wie Subventionen, den schwierigen Zugang zu kritischen Rohstoffen oder den Schutz geistigen Eigentums. Die Liste ist lang.
0: Die Reise also von Bundeswirtschaftsministerin Reiche nach China und die deutschen Erwartungen. Aus Berlin Anne-Kathrin Mellmann für Bremen 2. 6:23 Uhr. Boy and Bear sind das. Old Town Blues.

0: Ein Trio aus Kanada, Sweet Alibi waren das, Slow Down.
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2: 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Es ist 6.30 Uhr. 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
5: Mit Alexander Wolfert. Guten Morgen. Das Bundeskabinett entscheidet heute über Reformen im Baurecht. Damit will die Regierung die Genehmigungen zum Bauen beschleunigen. Bauministerin Verena Huberts möchte, dass der Wohnungsbau in Gebieten mit angespannten Märkten künftig Priorität, etwa vor Natur- und Denkmalschutz, bekommt. Außerdem sind härtere Maßnahmen gegen Eigentümer vorgesehen, die ihre Immobilien verfallen lassen. Das iranische Außenministerium hat die jüngsten US-Angriffe als groben Verstoß gegen die Waffenruhe verurteilt und mit Vergeltung gedroht. Das US-Militär hatte zuvor nach eigenen Angaben im Süden des Landes iranische Raketenstellungen sowie Boote angegriffen, die in der Straße von Hormuz Minen verlegen wollten. Bundeswirtschaftsministerin Katharina Reiche hat zum Auftakt ihres China-Besuchs für einen vertrauensvollen und offenen Austausch geworben. Kurz zuvor hatten deutsche Unternehmen die CDU-Politikerin aufgefordert, sich für fairen Wettbewerb und ein gesundes Preisniveau einzusetzen. Die Ministerin wird bei ihrer zweitägigen Reise von einer Wirtschaftsdelegation begleitet. Die Nachzahlungen für Beamte im Land Bremen belaufen sich offenbar auf fast 120 Millionen Euro. Das berichtet der Weser-Kurier. Demnach hat Finanzsenator Björn Fecker die Zahl mehreren Gewerkschaften vorgestellt. Grundlage dafür ist eine Entscheidung des Bundesverfassungsgerichts, wonach Bund und Länder die Beamten unzureichend bezahlt haben. Fußball-Zweitligist Greuther Fürth hat den Klassenerhalt geschafft. Die Mannschaft setzte sich am Abend im Relegationsrückspiel gegen Rot-Weiß Essen mit 2:0 durch. Und die Eisbären Bremerhaven müssen im Kampf um den Aufstieg in die erste Basketball-Bundesliga einen Rückschlag wegstecken. Im dritten Playoff-Spiel unterlagen die Bremerhavener bei Phoenix Hagen am Abend mit 78:83. Und das waren die Nachrichten mit Alexander Wolfert.
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0: Da sieht es gerade folgendermaßen aus. Bremen an der Schlachte, da ist wolkenlos 13 Grad. Bremerhaven trocken 13. Cuxhaven wolkenlos 13. Und Oldenburg über dem Bahnhof blauer Himmel 14 Grad. Heute bekommen wir wieder viel Sonne, kaum Wolken. Es bleibt trocken. Allerdings wird es deutlich kühler als in den vergangenen Tagen. Temperaturen heute noch so maximal 14 bis 22 Grad. Und der Wind dazu, der weht frisch bis manchmal auch stark an der Küste aus Nord.
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0: A1 Osnabrück Richtung Bremen zwischen dem Dreieck Stur und Bremen-Hemeling 4 Kilometer stockender Verkehr vor der Baustelle. 6.33 Uhr.
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0: Die Proteste in der Türkei, die gehen weiter. Was passiert da gerade? Darum geht's gleich. Schönen guten Morgen.

0: Die Spinners, auch mal Detroit Spinners genannt, It's a Shame, hier morgen auf Bremen 2 um 6:06. Seit über 2 Jahrzehnten bestimmt er die Politik in der Türkei, Recep Tayyip Erdogan. Und damit es so bleibt, da fährt der 72-Jährige in wirklich harten Kurs gegen die Opposition, zum Beispiel gegen die Partei CHP. Unterstützt wird er dabei von der Justiz, die wirklich nicht mehr unabhängig agiert. So wurde zum Beispiel Ende vergangener Woche die Führung der CHP wegen angeblicher Korruptionsvorwürfe abgesetzt. Seitdem gibt es immer wieder Proteste gegen die Regierungspolitik. An deren Spitze hat sich der beliebte Oppositionschef Özel gestellt. Benjamin Weber über die Zusammenstöße in Izmir.
1: Der Platz der Republik vor der CHP-Zentrale in Izmir ist am Mittag weiträumig abgesperrt. Ein Großaufgebot der Polizei versucht, die tausenden Menschen auf dem Weg hierhin auseinanderzutreiben. Wasserwerfer werden eingesetzt und Tränengas. Der abgesetzte CHP-Chef Özgür Özel marschiert mit den Menschen kurzerhand auf einen anderen Platz in der Nähe. Dort steigt er auf das Dach eines Busses. Özel kennt Izmir, er kommt aus der Gegend. In diesen Straßen habe ich an manchen Tagen Trauer gesehen, an manchen Hoffnung und Aufregung und Begeisterung. Aber heute sehe ich zum ersten Mal eine große Wut. Die Menschen hier demonstrieren gegen die Regierung und für Özel. Ein Berufungsgericht hatte ihn vergangene Woche von der Spitze der größten türkischen Oppositionspartei abgesetzt und seinen damals abgewählten Vorgänger Kemal Kılıçdaroğlu reinstalliert. Auf dem CHP-Parteitag 2023 sollen Özels Leute Druck ausgeübt haben auf Delegierte, damit sie ihn wählen. Ein anderes Gericht hatte die Vorwürfe bereits zurückgewiesen, doch das Berufungsgericht rollte den Fall neu auf und annullierte den Parteitag am Donnerstag. Kurz später stürmte die Polizei die Parteizentrale der CHP in der Hauptstadt Ankara. Mit Tränengas und Gummi geschossen. Dort hatte Özel sich verschanzt. Kritiker auch außerhalb der Partei werten das als den Versuch der Regierung Erdogan, einen Oppositionsführer nach Erdogans Vorstellungen zu installieren. Denn Kemal Kılıçdaroğlu stand in seiner Zeit an der Spitze der CHP für einen zurückhaltenden Kurs. Unter seiner Führung hatte die Partei regelmäßig Wahlen gegen Erdogan und die AKP verloren. Unter Özel hingegen hatte die Partei die Kommunalwahlen 2024 landesweit gewonnen. Nach der Inhaftierung des Istanbuler Bürgermeisters Ekrem İmamoğlu, der Präsidentschaftskandidat werden sollte, hatte Özel die Menschen auf die Straße gerufen zu landesweiten Protesten. Kılıçdaroğlu hingegen, sagen viele, hätte sich das nie getraut. Dass er das Spiel jetzt offenbar mitspielt, darüber sind viele entsetzt. Für sie ist er Kemal der Verräter. Özgür Özel will dennoch zurück an die Parteispitze. Er fordert von Kılıçdaroğlu: Mein Vorschlag an Herrn Kemal ist folgender. Er soll an einem Sonntag 1 bis 2 Wochen nach dem Opferfest die Wahlurne aufstellen. Ich schlage vor, dass wir unseren 2 Millionen Parteimitgliedern die Wahl des Parteivorsitzenden ermöglichen. Dass Kılıçdaroğlu auf Özel zugeht, ist nicht zu erwarten. Viele in der Türkei glauben, dass die Wahlniederlage gegen Özel den 77-Jährigen in seiner Eitelkeit zu sehr gekränkt hat. Journalisten berichten am Nachmittag, Kılıçdaroğlu denke im Gegenteil darüber nach, als neu eingesetzter Vorsitzender in der Partei aufzuräumen. Etwa den Özel-Vertrauten İmamoğlu, der derzeit in Untersuchungshaft sitzt, aus der Partei auszuschließen. Und Özgür Özel? Schon länger schwelen Gerüchte, er denke über eine eigene Partei nach. Erstmals haben 2 Meinungsforschungsinstitute in Blitzumfragen eine solche, noch namenlose Özel-Partei aufgenommen. In beiden Wahlumfragen erreicht sie aus dem Stand die meisten Stimmen, vor der AKP von Staatspräsident Erdogan. Wie repräsentativ das ist, bleibt offen. Doch die letzten Tage zeigen, dass eine Spaltung der CHP, der ältesten Partei der Türkei, nicht mehr ausgeschlossen werden kann.
0: Proteste also in der Türkei aus Izmir, Benjamin Weber für Bremen 2. 6:40 Uhr damit.

0: David Lake waren das. A Bridge Too Far um 6.46 Uhr.
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0: Bei dieser Welt gerade, haben Sie nicht auch das Gefühl, als würde unser Leben irgendwie neu konfiguriert? Ja, bloß nicht abschalten. Mehr dazu von Dietmar Wischmeier.
2: Es fing alles damit an, dass ein Wort fast unmerklich seine Bedeutung erweiterte, wenn nicht gar umkehrte. Abschalten war früher etwas Negatives, wenn Geräte außer Dienst gestellt wurden. Besonders, wenn es die waren, die einen Intensivpatienten am Leben hielten. Als das Wort in die Politik wanderte, änderte sich seine Aura. Es waren die Atomkraftwerke, die nach Jahrzehnten des Protestes abgeschaltet wurden, was ein Großteil der Bevölkerung zumindest damals positiv sah. Mal abschalten im privaten Bereich heute heißt, sich für eine Zeit aus dem Rattenrennen des Alltags zu verabschieden. Interessant, dass sich der Mensch dabei mit einem Gerät vergleicht. Doch in der Welt der urbanen Trendsetter schaltet man nicht einfach mal ab, sondern da nennt sich das Digital Detoxing. Auch wenn man nur das smarte Wearable für eine Stunde aus der Unterhose rausfriemelt. Atomkraftwerke, das Smartphone oder sich selbst durfte man, bevor man abschaltete, immerhin noch durch eigenen Entschluss einschalten. Mittlerweile muss man andauernd irgendeinen Scheiß abschalten, den man selbst gar nicht eingeschaltet hat. Der Geschirrspüler begibt sich automatisch in den Eco-Modus. Wenn man den nicht möchte, muss man ihn vor jedem Spülgang händisch abschalten. Die Start-Stopp-Motor-Ruiniervorrichtung muss auch bei jeder Fahrt eigens ausgeschaltet werden. Wenn beim Kühlschrank die Tür 2 Minuten offen steht, kann man das nervige Gepiepe gar nicht ausschalten. Dabei sollte es auch dem zeitigsten Schulabbrecher einleuchten, dass eine offene Kühlschranktür keine gute Idee ist. Genau wie ein nicht angelegter Gurt im PKW. Aber nein, die Bevormundung mittels Geräte wird eher mehr als das Einsicht und Eigenverantwortung der Menschen gefördert werden. Woher weiß mein Auto, ob ich müde bin? Kann man diese Übergriffigkeit überhaupt abschalten? Wie viel ungewollte Assistenzgouvernanten muss ich vor jeder Benutzung eines Autos, Kühlschranks oder des Geschirrspülers abschalten, bevor irgendwas passiert? Oder sollte ich lieber froh sein, dass ich noch heimlich eingreifen kann, ohne dass der Öko-Blockwart im Gerät mich an das Wahrheitsministerium verpetzt?

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1: Mit Alexander Wulffert. Guten Morgen. Bauen soll in Deutschland beschleunigt werden. Richter wollen Urteil im Fall von Ex-RAF-Terroristin Klette sprechen. Und Bremen muss mehr als 100 Millionen Euro an Beamte nachzahlen. Das Wetter? Es ist heute sonnig, aber kühler bei bis zu 22 Grad. Die Bundesregierung will den schleppenden Wohnungsbau in Deutschland beschleunigen. Deshalb bringt das Bundeskabinett heute eine Reform des Baugesetzbuches auf den Weg. Damit will sie erreichen, dass neuer Wohnraum schneller geplant und genehmigt werden kann. Weitere Informationen aus Berlin von Dagmar Pepping.
2: Mehr Tempo, weniger Bürokratie verspricht Bauministerin Huberts von der SPD. Eine Stellschraube dafür: Kommunen mit einem angespannten Wohnungsmarkt können künftig ein überragendes öffentliches Interesse am Wohnungsbau erklären. Das bedeutet, gibt es einen Konflikt um Raum, hätte der Wohnungsbau Vorrang vor beispielsweise Denkmal oder Naturschutz. Außerdem sieht die Reform vor, dass häufiger als bisher auf eine Umweltprüfung verzichtet werden kann. Im Kampf gegen Schrottimmobilien erhalten Kommunen künftig mehr Befugnisse. Lassen Eigentümer Wohnraum verfallen, kann die Stadt oder die Gemeinde einfacher ein sogenanntes Instandsetzungsgebot aussprechen. Die Missstände müssten also behoben werden. Die Kommunen können die Schrottimmobilie aber auch kaufen oder in extremen Fällen enteignen.
1: Im Prozess um die mutmaßliche Ex-RAF-Terroristin Daniela Klette wird heute das Urteil erwartet. Sie steht seit über einem Jahr vor dem Landgericht in Verden. Klette soll mehrere Raubüberfälle begangen haben, wie Helmut Eickhoff berichtet.
3: Es geht um Überfälle auf Geldtransporter und Supermärkte in Niedersachsen und Nordrhein-Westfalen. Die Taten haben sich zwischen 1999 und 2016 ereignet. Klette soll dabei mehrere Millionen Euro erbeutet haben. Die Ermittler gehen davon aus, dass sie die Überfälle gemeinsam mit zwei Komplizen begangen hat, Burkhard Garwig und Ernst Volker Staub. Sie gelten ebenfalls als frühere RAF-Terroristen. Beide sind weiter flüchtig. Daniela Klette war Anfang 2024 in Berlin gefasst worden. In ihrer Wohnung fanden die Ermittler Bargeld in Höhe von mehr als 200.000 Euro, Gold und Waffen. Klette soll jahrzehntelang im Untergrund gelebt und mit den Raubüberfällen ihr Leben finanziert haben. Die Staatsanwaltschaft wirft ihr unter anderem versuchten Mord vor und fordert eine Haftstrafe von 15 Jahren.
1: Bundeswirtschaftsministerin Katharina Reiche ist in China eingetroffen. Im Fokus der Gespräche dürften faire Wettbewerbsbedingungen stehen. Die deutschen Maschinenbauer hatten Reiche kurz vor ihrer Reise zu einer harten Haltung aufgefordert. Sie müsse unmissverständlich klar machen, dass Europa systematische Wettbewerbsverzerrungen nicht länger hinnehmen werde, sagte VDMA-Hauptgeschäftsführer Brotmann. Reiche wird auf ihrer zweitägigen Reise von einer Wirtschaftsdelegation begleitet. Der Iran hat die jüngsten US-Angriffe als groben Verstoß gegen die Waffenruhe verurteilt und mit Vergeltung gedroht. Man werde keinen provokativen Akt unbeantwortet lassen, heißt es in einer Erklärung des Außenministeriums. Die Angriffe hätten den boshaften Willen der USA offenbart. Das US-Militär hatte zuvor nach eigenen Angaben im Süden des Landes iranische Raketenstellungen sowie Boote angegriffen, die in der Straße von Hormuz Minen verlegen wollten. Die Nachzahlungen für Beamte in Stadt und Land Bremen belaufen sich auf fast 120 Millionen Euro. Das berichtet der Weser-Kurier. Finanzsenator Björn Fecker habe die Zahl Vertretern mehrerer Gewerkschaften vorgestellt, heißt es. Aus der Nachrichtenredaktion berichtet Sebastian Ziegebade.
4: Das Geld muss an die mehr als 20.000 aktiven und pensionierten Beamten in Bremen ausgezahlt werden. Grundlage dafür ist eine Entscheidung des Bundesverfassungsgerichts, wonach Bund und Länder die Beamten unzureichend bezahlt haben. Wie viel jede Besoldungsstufe mehr erhält, ist noch nicht bekannt. Laut Bericht plant Fecker jedoch, die Besoldung rückwirkend zum 1. Januar 2024 um insgesamt 2,5% zu erhöhen. Zusammen mit Sonderzahlungen sollen so die Vorgaben des Verfassungsgerichts erfüllt werden. Die rund 120 Millionen Euro Mehrausgaben setzen den ohnehin angespannten Bremer Haushalt weiter unter Druck. Woher das Geld dafür kommen soll, ist angesichts wegbrechender Steuereinnahmen noch völlig unklar.
1: Zum Sport. Fußball-Zweitligist Greuther Fürth hat den Klassenerhalt geschafft. Die Mannschaft setzte sich am Abend im Relegationsrückspiel gegen Rot-Weiß Essen mit 2:0 durch. Und die Eisbären Bremerhaven müssen im Kampf um den Aufstieg in die erste Basketball-Bundesliga einen Rückschlag wegstecken. Im dritten Playoff-Spiel unterlagen die Bremerhavener bei Phoenixhagen am Abend mit 78:83. Und das waren die Nachrichten mit Alexander Wulffert.
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5: Das sieht gerade so aus. Bremen an der Schlachte wolkenlos 13 Grad. Bremerhaven trocken auch 13. Cuxhaven wolkenlos 13 und Oldenburg am Bahnhof 14 Grad. Und blauer Himmel drüber. Heute bekommt man nämlich wieder viel Sonne, kaum Wolken. Es bleibt trocken. Allerdings, es wird heute deutlich kühler als in den vergangenen Tagen. Temperaturen heute so maximal 14 bis 22 Grad. Und der Wind dazu, der weht frisch bis stark, auch manchmal an der See aus Nord.
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5: A1 Osnabrück Richtung Bremen zwischen dem Dreieck Stur und Bremen-Himmelingen. 6 Kilometer stockender Verkehr mittlerweile vor der Baustelle. Und A7 Hannover Richtung Flensburg zwischen Hamburg-Heimfeld und dem Elbtunnel. 5 Kilometer stockender Verkehr. 6 nach 7.
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5: Wie geht's eigentlich dem Wattenmeer? Das ist ja die große Frage ab heute auf der großen Wattenmeer-Konferenz. Und mehr über die gleich. Schönen guten Morgen.

0: Great Big World Wonders I Really Wanted, um genau 10:07 hier morgen auf Bremen 2. Eine der besten Sachen daran, hier im Norden zu leben, ist natürlich Haustür auf und schwupps stehen wir schon im Schlick. Also fast, ne? Denn das Wattenmeer ist ja nie weit und es gehört zu den faszinierendsten Naturlandschaften Europas. Allerdings, dieses einzigartige Ökosystem steht gleichzeitig auch unter Druck. Ne? Steigende Temperaturen, mehr Extremwetter, Veränderung bei Tierarten und der steigende Meeresspiegel. Was wird das also fürs Watt in der Zukunft? Darüber beraten nun ab heute Fachleute auf der Wattenmeer-Konferenz. Und wir wollen auch reden, und zwar mit Gregor Scheifer. Der ist Wattökologe von der Nationalparkverwaltung Niedersächsisches Wattenmeer. Einen schönen guten Morgen, Herr Scheifert. Hallo.
1: Ja, guten Morgen, Herr Gothe. Schönen guten Tag.
0: Ja, oder so. Also bei Ihnen in Wilhelmshaven geht ja nun wirklich Tür auf, zack, Watt. Woran merken Sie denn aber oder ändert sich doch was mit?
1: Ja, ich selber beobachte das Ganze seit ungefähr 40 Jahren und da kriegt man schon Veränderungen mit. Mhm. Ich muss aber auch gleich zu Anfang sagen, das ist ein System, das ändert sich permanent. Das gehört dazu. Also, dass sich was ändert, ist normal. Aber wir merken, oder ich merke vor allen Dingen durch das wärmer werdende Wasser, dass sich in der Biologie, ich bin Biologe natürlich, dass sich in der Biologie ganz viel verändert. Dass Arten wegbleiben, neue Arten dazukommen, Arten sich ja, Tier- und Pflanzenarten sich ansiedeln können, die vor 40 Jahren hier nie hätten leben können. Auf der anderen Seite muss ich aber auch sagen, ich merke auch, dass so Einflüsse, die man als Mensch, die Menschen gemacht haben, die man festgestellt hat, wenn man die zurückgefahren hat, dass man das auch sofort mit natürlich ein bisschen Verzögerung sehen kann. Als Kind bin ich am Strand lang gelaufen und man musste hinterher seine Füße mit Terpentin oder irgendwas von Öl reinigen. Mhm. Das muss man nicht mehr, wenn man jetzt an den Strand geht. Oder große Algenblüten, Schaumberge am Meer. Die Dinge sind auch zurückgegangen. Also es gibt ganz viele verschiedene Dinge, wo man sehen kann, dass man Veränderungen sieht. Auch natürlich, dass Menschen Veränderungen wirken, wie eben Klimawandel.
0: Das Wattenmeer ist ja UNESCO-Weltnaturerbe und von denen wird ja auch der Zustand des Weltnaturerbes inzwischen als gut, aber mit einigen Bedenken eingeschätzt. So heißt es bei denen. Was macht Ihnen denn im Moment die größten Bedenken?
1: Die UNESCO oder die Weltnaturschutzorganisation schon sagt, also es ist der Klimawandel und damit verbunden die ganzen Effekte, die wir als Menschen da reinbringen, wie Eintrag von Schadstoffen oder Nährstoffen aus Industrie, Landwirtschaft. In einigen Bereichen ist es die Fischerei, es ist aber auch Weiterentwicklung von Häfen, die Entwicklung der Energieinfrastruktur, all diese Dinge bringen einen zusätzlichen Druck auf das ganze System drauf.
0: Das ist ja ein schönes Stichwort, weil die Naturschutzorganisation, also WWF, die hat ja gefordert, Gas- und Ölförderungen, also am Weltnaturerbe Wattenmeer zu stoppen. Wie groß sind denn die Risiken davon, Gas- und Ölförderungen für das Wattenmeer tatsächlich? Können Sie das sagen?
1: Ja, also da gibt es zwei Aspekte. Der eine Aspekt, den der WWF auch nennt, ist eben, dass es zusätzliches Verbrennen von fossilen Energieträgern ist und dadurch den Klimawandel weiter anheizt. Das andere ist, gerade wenn wir großflächig Gas fördern, kommt es zu Bodensenkungen. Das sehen wir ganz stark in den Niederlanden und da hat man auch in einigen Bereichen jetzt die Gasförderung gestoppt, weil der Boden und damit auch der Wattboden zu stark abgesunken ist. Und der nächste Aspekt, der natürlich eine Rolle spielt, ist, was passiert im Fall eines Unfalls? Da kann man sich bei einer Ölförderung natürlich schon auch vorstellen, aber auch eine Gasplattform. Wenn da eben Öl austritt, dann ist das super GAU. Dann haben wir in dem Bereich natürlich eine sehr starke Ölverschmutzung, die natürlich alles Leben erstmal zum Erliegen bringt in dem Bereich.
0: Wie geht's also dem Watt? Weil doch heute Wattenmeer-Konferenz ist. Dazu auf Bremen 2 Gregor Scheifert, der ist Wattökologe von der Nationalparkverwaltung Niedersächsisches Wattenmeer. Ich danke Ihnen sehr fürs Gespräch und schönen Tag Ihnen. Tschüss.
1: Ja, vielen Dank Ihnen auch. Schönen Tag an die Hörer.
0: 14:07 damit.

0: Der Morgen auf Bremen 2, 7.21 Uhr ist es und ich bin ja eigentlich die Ruhe selbst, nur sehr unruhig dabei. Das klingt nach Quatsch, das erzählen Sie mal den USA und dem Iran, weil die behaupten seit mehreren Wochen, es ist Waffenruhe, nur um sich dann doch dauernd anzugreifen. Gerade erst Raketenstellungen und Minenleger. Geht so Waffenruhe? Und weil gerade so viel geredet wird eben über Waffenruhe, ist die auch unser Wort der Woche.
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0: Guten Morgen, Herr Küppersbusch, hallo.
2: Guten Morgen, Herr Grote, hallo.
0: Vielleicht habe ich ja immer was falsch verstanden, aber müsste für eine Waffenruhe nicht Ruhe sein, nur mit Waffen?
2: Ja, Feuerpause, sagt man auch gerne. Ne? Da ist noch mehr so dieses ursprüngliche, was heute gar keine Rolle mehr spielt, dass man eine Lunte anzündet an der Kanone oder wie auch immer. Die Ruhe über allen Fronten, ne, ist darin beschrieben. Das ist eigentlich sozusagen das kleinere Gebinde der Friedenshoffnung. Das kann vereinbart werden zwischen militärischen Befehlshabern. Also da müssen jetzt nicht unbedingt die Politiker an den Tisch kommen, lange verhandeln und sich beschimpfen und lange Reden halten, sondern die können sagen, wir haben zum Beispiel so viel Verletzte in der Frontlinie liegen oder ja, Getötete oder wir wollen zu Weihnachten eine Ausnahme machen, dann können militärische Befehlshaber sozusagen über die Gräben hinweg sich zu rufen, pass auf, 12 Stunden Pause oder wie lange auch immer. Das andere, worauf man dann hofft, ist, dass die Waffenruhe dazu taugt, dass die Politiker sich an den Tisch setzen und sagen, daraus machen wir jetzt einen Waffenstillstand. Das ist der Unterschied zwischen den Begriffen.
0: Das klingt so ein bisschen nach dem Nicole-Song, ne? Ein bisschen Frieden und so, hm?
2: Ja, ein bisschen wenig Frieden. Ne? Also es gibt natürlich den längsten Waffenstillstand der Welt, der zwischen den beiden Koreas besteht. Da ist 1953, ne, ein Waffenstillstand vereinbart worden und weiter sind sie nicht gekommen. Und seitdem da sind so ein paar typische Marker für Waffenstillstand, zum Beispiel, dass nach der Haager Landkriegsordnung von 1907 man regelt, gibt's denn eine Pufferzone? Wer überwacht das eigentlich? Wie lange dauert das und so? Also da wird's dann formell beim Waffenstillstand, während das bei der Waffenruhe, wir kennen vielleicht diesen Film 1914, wo im Krieg, im Ersten Weltkrieg,
0: Weihnachten, ne?
2: Die Menschen, bitte?
0: Weihnachten war das damals, ne?
2: Genau, ne? Also irgendjemand stellt eine Kerze und einen kleinen Tannenbaum auf den Schützengraben und fängt an, Stille Nacht zu singen und die Engländer, die Briten auf der anderen Seite, Holy Night, singen mit und dann passiert das einfach so. Das ist eine klassische Feuerpause.
0: Ja, heute sieht das anders. Im Ukraine-Krieg, da gab es auch schon mal eine Osterruhe oder eine Weihnachtsfeuerpause. Sind das nochmal andere Namen für wir schießen trotzdem weiter?
2: Ich glaube ja, andere Öffentlichkeitsarbeit. Ne? Also dass Putin zum Beispiel, darüber wird ja viel gesprochen, dass er früher diese Maiparade eben zum Sieg der Sowjetunion und darin Russlands im Zweiten Weltkrieg, dass die enorm wichtig war, dass da Raketen und Panzer vorgezeigt wurden und Staatsgäste waren und dass er dieses Jahr mal ein gutes Stück kleiner gefahren hat und im Grunde zwar behauptet hat, wir machen einseitig eine Waffenruhe, aber im Grunde indirekt durch eine Waffenruhe einer Waffengattung, nämlich der Luftwaffe, gebeten hat, ne, weil für ihn das natürlich eine Publizist, ja, in der Öffentlichkeit eine Propagandakatastrophe wäre, wenn sie da eine Parade machen, dann kommt nur ukrainische Drohne und zeigt, so unangreifbar ist Russland nicht. Also Showprogramm auch.
0: Also Pause haben wir, Ruhe, Stillstand, ist das nicht alles gehopst wie gesprungen, Hauptsache keiner schießt?
2: Ja, das wäre das Schönste, ne? Stillgestanden, das hört man ja immer wieder beim Militär, aber hält sich keine Sau dran.
0: Waffenruhe. Unser Wort der Woche, wie immer mit Friedrich Küppersbusch. Und mehr Küppersbusch gibt es auch nochmal bei uns im Internet auf bremen2.de. Da finden Sie ihn. Da haben wir jetzt mal wieder ein bisschen Leben in Ihre Ruhe gebracht, wa? Hm?
2: Ja, jetzt zurückbleiben. Tschüss. Das funktioniert bei mir.
0: Tschüss.
2: Tschüss.
0: 7.25 Uhr.

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3: Mit Alexander Wolfert. Guten Morgen. Das Bundeskabinett entscheidet heute über Reformen im Baurecht. Damit sollen Bauten schneller genehmigt werden. Bauministerin Verena Huberts möchte, dass der Wohnungsbau in Gebieten mit angespannten Märkten künftig Priorität, etwa vor Natur- und Denkmalschutz, bekommt. Außerdem sind härtere Maßnahmen gegen Eigentümer vorgesehen, die ihre Immobilien verfallen lassen. Zur Abwehr wachsender Sicherheitsrisiken fordert Verfassungsschutzpräsident Sinan Seelen mehr Befugnisse für den Inlandsnachrichtendienst. Seelen sagte der Süddeutschen Zeitung, der Abwehrdienst müsse Angriffen effektiv entgegentreten. Dafür müsse er operativer handeln und brauche neue und erweiterte Fähigkeiten. Beobachten reiche nicht, etwa bei extremistischen Anschlagsplänen oder Waffenlieferungen, so der Verfassungsschutzchef. Bundeswirtschaftsministerin Katharina Reich hat zum Auftakt ihres China-Besuchs für einen vertrauensvollen und offenen Austausch geworben. Kurz zuvor hatten deutsche Unternehmen die CDU-Politikerin aufgefordert, sich für fairen Wettbewerb und ein gesundes Preisniveau einzusetzen. Die Ministerin wird bei ihrer zweitägigen Reise von einer Wirtschaftsdelegation begleitet. Die Nachzahlungen für Beamte im Land Bremen belaufen sich offenbar auf fast 120 Millionen Euro. Das berichtet der Weserkurier. Demnach hat Finanzsenator Björn Fecker die Zahlen mehreren Gewerkschaften vorgestellt. Grundlage dafür ist eine Entscheidung des Bundesverfassungsgerichts, wonach Bund und Länder die Beamten unzureichend bezahlt haben. Fußball-Zweitligist Greuther Fürth hat den Klassenerhalt geschafft. Die Mannschaft setzte sich am Abend im Relegationsrückspiel gegen Rot-Weiß Essen mit 2:0 durch und die Eisbären Bremerhaven müssen im Kampf um den Aufstieg in die erste Basketball-Bundesliga einen Rückschlag wegstecken. Im dritten Playoff-Spiel unterlagen die Bremerhavener bei Phoenixhagen am Abend mit 78:83. Und das waren die Nachrichten mit Alexander Wolfert.
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5: Das sieht gerade aktuell so aus. Bremen am Dom, wolkenlos, 13 Grad. Bremerhaven leicht bewölkt, auch 13 Grad. Cuxhaven, ein paar kleine Wölkchen bei 14 Grad. Und Oldenburg am Schloss, blauer Himmel, 12 Grad. Heute bekommen wir ja wieder viel Sonne, kaum Wolken. Es bleibt auch trocken. Allerdings, es wird heute deutlich kühler als in den vergangenen Tagen. Temperaturen heute noch so maximal 14 bis 22 Grad. Und der Wind dazu, der weht frisch, an der Küste auch stark. Aus Nord.
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5: A1 Osnabrück Richtung Bremen zwischen dem Dreieck Stur und Bremen-Himmelingen. 6 Kilometer stockender Verkehr mittlerweile vor der Baustelle. Und A7 Hannover Richtung Flensburg zwischen Hamburg-Heimfeld und dem Elbtunnel. 5 Kilometer stockender Verkehr. 7 Uhr gleich 33.
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5: Ja, sollten Sie gerade überlegen, so wegen Urlaub im Outback in Australien. Ich empfehle, hören Sie sich erst unseren Krimi-Tipp an und dann entscheiden Sie. Mehr dazu gleich. Schönen guten Morgen. Hören Sie mal, wie schön ich bis 4 zählen kann.
6: 1, 2, 3, 4.

0: Guten Morgen, hier ist Ihr Morgen, hier ist Bremen 2, 7.37 Uhr.
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0: Ja, wie sagt man immer gerne, alles in Australien versucht einen umzubringen, aber wirklich alles. Die Tiere sind tödlich, die Pflanzen sind giftig, die Sonne und die sengende Hitze, ja, die können einem schon mal einen Verstand rauben. Wenn es dann auch noch so ein paar psychopathische Killer auf einen abgesehen haben, ich sag's Ihnen, dann wird's aber schwierig mit dem Überleben. Und schon sind wir beim Krimi heute. Candice Fox hat den geschrieben und der hat den ziemlich eindeutigen Titel Outback Killers. Und gelesen hat den nun Kollegin Serafia Johansson. Einen schönen guten Morgen dir.
2: Guten Morgen.
0: Ja, sag mal, ich habe jetzt schon keine Lust mehr auf Australien. So viel Schreckliches, hattest du keine Angst beim Lesen oder so?
2: Naja, so ein bisschen. Also nicht um mich. Ich saß ja gemütlich auf dem Sofa, ja. Aber die Protagonistinnen, denen ging es nicht so gut, denen zwischendurch.
0: Okay, wer kämpft da genau um sein Leben?
2: Ja, das sind gleich zwei Personen, nämlich einmal der ehemalige Soldat Harvey Buck. Der ist auf einer geheimen Straße im Outback unterwegs und die wird eigentlich sonst nur von Kriminellen genutzt. Und dort begegnet er rein zufällig Claire Holland. Sie ist mit dem Auto liegen geblieben, was schon etwas verdächtig ist, ausgerechnet dort. Und auch sie findet Harvey verdächtig, weil was macht der da? Aber die beiden raufen sich zusammen, fahren los und bumm, ist auch Harveys Auto kaputt. Und nicht nur das, die beiden werden sofort gefangen genommen von ein paar sehr unangenehmen Männern.
0: Ich sag dir mal was, das klingt überhaupt nicht zufällig. Ne? Auf wen haben es diese Männer dann abgesehen? Auf Claire oder auf Harvey? Oder auf beide? Auf keinen? Man weiß es nicht.
2: Ne? Also Claire ist Beifang, würde ich sagen. Es geht ganz klar um Harvey, denn es stellt sich raus, dass Harvey diese Männer vor einigen Jahren gefoltert hat. Oh. Und zwar aufs Übelste. Diese Männer hatten nämlich Harveys Kompanie in Afghanistan an die Taliban verraten und Harvey hat sich an ihnen gerecht und sie psychisch richtig gebrochen und jetzt wollen diese Männer Rache und zwar indem sie seinen Ruf als Kriegsheld zerstören. Dazu zwingen die Männer Harvey und Claire jetzt eine Schreckenstat nach der anderen zu begehen. An Entkommen scheint es nicht zu geben, denn die beiden haben von den beiden Männern Sprengstoffwesten umgeschnallt bekommen, dass sie auch ja machen, was sie sagen. Und die entzünden sich, wenn sie weglaufen, wenn sie die Westen ausziehen oder wenn einer der Männer einen Knopf drückt. Also eine ziemlich auswegslose Situation.
0: Also klingt jetzt nach einem waschechten Psychothriller. Ist er das? Ist es das?
2: Ja, nicht so richtig. Wir kommen Harvey und Claire halt nicht so richtig nah. Also der Schrecken beginnt eigentlich sofort, noch bevor wir irgendeine emotionale Bindung zu den beiden aufbauen können. Und lange weiß man auch gar nicht, warum das alles passiert. Harvey ist zudem so ein richtiger Actionheld, so à la Bruce Willis oder Vin Diesel, so stelle ich ihn mir vor. Und halt super cool und super ausgebildet. Und von Claire erfahren wir noch wenig, ziemlich lange, außer dass sie vor ihrem Mann flüchtet, der übrigens der Polizeichef ist, aber es wohl auch auf ihren Tod abgesehen hat.
0: Oh mein Gott. Also lesen oder nicht? Jetzt sag.
2: Ich sag ja. Okay. Das Buch ist wie so ein Actionfilm, das muss man sich schon bewusst werden. Also schnelle Szenen, viel Kampf, viel Drama, ständig neue verwickelte Situationen und Extreme. Und die Handlung lässt auch nicht locker. Also wenn mal keine Action passiert, gibt es Rückblicke und die haben wiederum noch mehr Action eigentlich. Also langweilig wird einem in diesem Buch halt nie. Und man ist halt dabei und will eigentlich, dass das Gute siegt und Harvey sich irgendwie aus der Situation rausboxt. Ob er das wirklich schafft oder alles ganz anders wird, das verrate ich natürlich nicht.
0: Aber sag mal, schafft das oder boxt er sich irgendwie raus?
2: Ja, das verrate ich natürlich nicht.
0: Oh Mann, Serafia Johansson über den neuen Krimi von Candice Fox, Outback Killers heißt der. Ist erschienen bei Surkamp, hat 428 Seiten und die kosten 18 Euro glatt. Danke dir fürs Kommen.
2: Gerne.
0: Damit haben wir 7.41 Uhr.

0: David Beckingham war das und Explosion. Und eine Warnmeldung: Vorsicht bitte auf der A27 Bremen Richtung Bremerhaven. Zwischen Lesumbrücke und Bremen-Nord, da liegen mehrere Metallteile. 7.47 Uhr damit, und sehr geehrte Anwesende, wenn wir uns mal alle erinnern, das Unwort ja des vergangenen Jahres für alle Werdersee-Liebhaber, das war doch ganz klar, das hier, oder?
1: Wasserpest.
2: Wasserpest.
3: Mit der Wasserpest.
4: Die Wasserpest.
0: Ja, sie tut nichts, macht den See sogar sauberer, aber sorgt eben auch für ein Badeverbot. Auch Wassersport war dementsprechend nicht möglich. Dann gab es ja so eine große Mähaktion und seitdem ist von der Wasserpest nichts mehr zu sehen, oder täuscht der Eindruck? Genau das nun wollte das Bremer Umweltressort jetzt rausfinden und hat gestern zwei Taucher in den See geschickt. Und die sollten gucken, ist die Wasserpest noch da oder ist sie nicht mehr da? Das ist das Ergebnis.
5: Der See war viel klarer, als wir befürchtet haben. Also das macht das Tauchen ganz angenehm.
6: Wir haben noch ein, zwei Arten mehr gefunden als nur die Wasserpest. Einheimische Arten, was natürlich sehr positiv ist. Aber der überwiegende Teil der Vegetation bestand schon aus Wasserpest.
0: Ja, 50 Zentimeter hoch ist die Pflanze schon. Und wir wissen ja noch aus dem vergangenen Jahr, die kann bei guten Bedingungen schon mal so 5 Zentimeter am Tag wachsen. Jetzt soll also in der zweiten Junihälfte der See nochmal abgemäht werden, um eben so eine großflächige Ausbreitung zu verhindern. Mal sehen, ob es klappt. Damit 11.08 Uhr.

0: Duran Jones and the Indications waren das. The Way That I Do um 8:05.
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0: Den hat Frieda Ahrens.
2: The giver said to the seeing soul, there's a childhood tale that is longing to be told.
3: Eine Geschichte, die darauf wartet, erzählt zu werden. Genau das macht Sängerin Noah. Sie ist als Tochter jemenitischer Eltern in Israel geboren und in New York aufgewachsen. Mit ihrer Musik möchte sie die Menschen vereinen.
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3: 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Die von Noah geschriebenen Songs sind von den Ereignissen des 7. Oktober 2023 geprägt. Aber sie sollen Licht, Inspiration und vor allem Hoffnung bringen.
2: Water, waves upon the water.
3: Und beide kommen zusammen mit Perkussionisten Daniel Dorr nach Bremen, um die Lieder zu präsentieren. Am 3. Juni um 20 Uhr in der Glocke in Bremen.

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1: Mit Alexander Wolfert. Bauen soll in Deutschland schneller werden. Richter wollen Urteil im Fall von Ex-RAF-Terroristin Klette sprechen. Und Niedersachsen will härtere Strafen für Femizid. Das Wetter? Es ist heute sonnig, aber kühler bei bis zu 22 Grad. Der Wohnungsbau in Deutschland ist nach wie vor schleppend. Deshalb will das Bundeskabinett heute über Reformen im Baurecht entscheiden. Damit sollen Bauten schneller genehmigt werden. Was genau geplant ist, darüber berichtet aus Berlin Dagmar Pepping.
2: Die Bundesregierung will mehr Tempo beim Bauen, auch beim Planen und bei Genehmigungen. Da, wo der Markt besonders angespannt ist, also Wohnungen ganz besonders fehlen, da bekommt der Wohnungsbau künftig Priorität, hat bei Entscheidungen also Vorrang vor Naturschutz oder auch vor Denkmalschutz. Dann soll es schnellere Verfahren, mehr Tempo auch bei den Umweltprüfungen geben. Nur ein Beispiel. Gibt es beim Grundstück schon ein Gutachten, das nicht älter als 5 Jahre ist, dann reicht das. Da muss kein neues Gutachten eingeholt werden. Das soll Zeit sparen. Es gibt da natürlich auch Kritiker, die sagen, hier werden Standards abgesenkt. Es gibt weniger Naturschutz zugunsten von Beton. Und die Bauministerin Verena Huberts, die weist das zurück. Sie sagt, die Standards bleiben hoch. Es geht uns nur um schnellere, um schlankere Verfahren.
1: Vor dem Landgericht Verden wird heute ein Urteil gegen die mutmaßliche Ex-RAF-Terroristin Daniela Klette erwartet. Die Staatsanwaltschaft wirft Klette unter anderem versuchten Mord vor und fordert eine Haftstrafe von 15 Jahren. Die Verteidigung plädiert hingegen auf Freispruch. Über die Vorwürfe gegen Klette berichtet Helmut Eickhoff.
3: Es geht um Raubüberfälle auf Geldtransporter und Supermärkte zwischen 1999 und 2016. Klette soll dabei mehrere Millionen Euro erbeutet haben. Einige der Taten haben sich in Niedersachsen ereignet, deswegen wurde das Ganze in Verden verhandelt. Vor mehr als 2 Jahren war Klette in ihrer Wohnung in Berlin gefasst worden. Sie hatte vorher jahrzehntelang im Untergrund gelebt und ihr Leben offenbar mit den Überfällen finanziert. Die Ermittler gehen davon aus, dass es 2 Komplizen gegeben hat. Burkhard Garwig und Ernst Volker Staub, sie gelten ebenfalls als frühere RAF-Terroristen. Beide sind weiter auf der Flucht.
1: Und mehr zum möglichen Urteil im Kletteprozess auch gleich hier bei Bremen 2. Die Lage im Nahen Osten bleibt angespannt. Der Iran hat die jüngsten US-Angriffe als groben Verstoß gegen die Waffenruhe verurteilt und eine Antwort angedroht. Das US-Militär hatte nach eigenen Angaben iranische Raketenstellungen angegriffen und Boote, die in der Straße von Hormuz Minen verlegen wollten. Von Selbstverteidigung war die Rede. Auch zwischen Israel und der Hisbollah im Libanon gilt eigentlich eine Waffenruhe, aber de facto weitet Israel seinen Militäreinsatz im Nachbarland aus, auf dem Boden und aus der Luft. Der Libanon meldet aktuell mehr als 30 Tote bei israelischen Angriffen. Die steigende Nachfrage nach Elektroautos in mehreren großen Ländern bringt den europäischen Automarkt in Schwung. In den ersten 4 Monaten wurden mit knapp 3,8 Millionen Autos 4,2% mehr Fahrzeuge in der Europäischen Union verkauft als vor Jahresfrist. Das teilt der Branchenverband ACEA mit. Gründe dafür sind unter anderem staatliche Kaufprogramme und Steuervorteile für Elektroautos. Aufwärts ging es in allen europäischen Ländern, lediglich die Niederlande verzeichneten weniger E-Auto-Verkäufe. Die meisten Neuwagen in der EU sind allerdings keine reinen E-Autos, sondern Hybridfahrzeuge. Sie gelten als weniger umweltfreundlich, werden aber ebenso steuerlich gefördert. Das Land Niedersachsen will erreichen, dass sogenannte Femizide konsequenter als Mord behandelt und entsprechend bestraft werden. Die Landesregierung will das mit einem Vorstoß im Bundesrat anschieben. Weitere Informationen aus der Nachrichtenredaktion von Sebastian Segewarte.
4: Landesjustizministerin Katrin Wahlmann nennt einen Femizid eine besonders verwerfliche Form von geschlechtsspezifischer Gewalt und spricht dabei von Mord. Die SPD-Politikerin sagt, wer eine Frau tötet, weil sie sich seinem Willen nicht unterwirft, gehört lebenslang ins Gefängnis. Bislang komme es vor, dass Gerichte einen Femizid nicht als Mord ansehen, weil sie eine emotionale Ausnahmesituation geltend machen, etwa wenn es kurz vor der Tat eine Trennung gegeben hat, so Wahlmann. Nach Zahlen des Bundeskriminalamtes wird jeden Tag eine Frau von ihrem Partner oder Ex-Partner getötet oder der Täter versucht, sie umzubringen. Bundesjustizministerin Stefanie Hubig hatte vor 2 Wochen Gesetzesverschärfungen bei Femiziden in Aussicht gestellt.
1: Zum Sport. Fußball-Zweitligist Greuther Fürth hat den Klassenerhalt geschafft. Die Mannschaft setzte sich am Abend im Relegationsrückspiel gegen Rot-Weiß Essen mit 2:0 durch. Und die Eisbären Bremerhaven müssen im Kampf um den Aufstieg in die erste Basketball-Bundesliga einen Rückschlag wegstecken. Im dritten Playoff-Spiel unterlagen die Bremerhavener bei Phoenixhagen am Abend mit 78:83. Und das waren die Nachrichten mit Alexander Wolfert.
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5: Das sieht gerade folgendermaßen aus. Bremen am Dom, keine Wolken, 14 Grad. Bremerhaven leicht bewölkt, 15 Grad. Cuxhaven, ein paar kleine Wölkchen bei 14. Und Oldenburg am Schloss, 13 Grad und blauer Himmel. Heute bekommen wir ja wieder viel Sonne, kaum Wolken. Es bleibt trocken. Allerdings, es wird deutlich kühler als in den vergangenen Tagen. Temperaturen heute nämlich maximal so 14 bis noch 22 Grad. Und der Wind dazu, der weht frisch an der Küste auch stark aus Nord.
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5: Zwei Meldungen haben wir. Zuerst A1 Osnabrück Richtung Bremen zwischen dem Dreieck Stur und Bremen-Hemmeling. 6 Kilometer stockender Verkehr mittlerweile vor der Baustelle. Und A7 Hannover Richtung Flensburg zwischen Heimfeld und Elbtunnel. 7 Kilometer stockender Verkehr. Damit 6:06.
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5: Heute soll also das Urteil fallen im Prozess um die mutmaßliche RAF-Terroristin Daniela Kletten. Und mehr dazu gleich. Schönen guten Morgen.

0: Servus in Pepperwandes, Living in a Small Town, um 8:09 hier morgen auf Bremen 2. Und ja, spannender Tag heute, denn heute könnte im Prozess gegen die mutmaßliche RAF-Terroristin Daniela Klette das Urteil fallen. Seit mehr als einem Jahr läuft der Prozess gegen sie in Verden unter wirklich höchsten Sicherheitsvorkehrungen, also mit Polizeischutz, Personenschleusen und sogar einem eigens umgebauten Gerichtsgebäude. Im Mittelpunkt, na klar, Daniela Klette, eine Frau, die jahrzehntelang im Untergrund gelebt haben soll, unter anderem auch in Bremen. Und über den Prozess und das mögliche Urteil wollen wir jetzt sprechen, und zwar mit unserem NDR-Kollegen, mit Bertil Starke. Morgen Bertil, hallo.
1: Moin Tom, hi.
0: Ja, ich dachte immer, das ist klar, wann so ein Urteil gesprochen wird in dem Prozess. Wieso geht denn in Verden heute nur, könnte heute kommen?
1: Na, die Verteidigung, die hat noch Beweisanträge gestellt. Da geht es um die mehr als 200.000 Euro in bar, die in Klettes Wohnung in Berlin gefunden wurden. Und sollte das Gericht diese Anträge zulassen, dann geht das Verfahren weiter. Wenn die Richter die Anträge allerdings abweisen, und damit rechnen hier die meisten Beobachter, dann dürften wir das Urteil am Vormittag hören. Fakt ist, der Prozess gegen Daniela Klette, der befindet sich so oder so auf der Zielgeraden.
0: Welche Strafe droht ihr?
1: Naja, schauen wir uns erstmal an, für welche Taten sie womöglich verantwortlich ist. Da geht es nicht nur um insgesamt 8 Raubüberfälle auf Supermärkte und Geldtransporter. Die soll Klette gemeinsam mit ihren mutmaßlichen Komplizen Burkhard Garweg und Ernst Volker Staub verübt haben. Ebenfalls mögliche RAF-Terroristen. Und das Trio, das hatte offenbar zwischen 1999 und 2016 mehrere Millionen Euro so erbeutet und sich so wohl auch das Leben im Untergrund finanziert. Ein Fall sticht dabei heraus, der Überfall auf einen Geldtransporter in Stur bei Bremen. 2015 war das. Dabei fielen Schüsse. Die Kugeln, die verfehlten einen der Wachmänner nur knapp. Der ist seitdem traumatisiert und arbeitsunfähig. Und die Staatsanwaltschaft, die wertet diesen Überfall als versuchten Mord und fordert deshalb 15 Jahre Haft.
0: Welche Rolle spielt eigentlich Klettes mutmaßliche RAF-Vergangenheit genau im Prozess?
1: Naja, juristisch spielt die hier in Verden überhaupt keine Rolle. Hier geht es nur um die, ich sag mal in Anführungszeichen, gewöhnlichen Straftaten, die Klette begangen haben soll. Aber natürlich, Klettes Vergangenheit als mutmaßliches Mitglied der dritten Generation der Roten Armee-Fraktion ist hier allgegenwärtig. Das sieht man schon an den von dir auch angesprochenen drastischen Sicherheitsvorkehrungen in Verden. Schauplatz des Prozesses ist ja ein umgebauter Reitstall. Mhm. Dort, wo einst Pferde galoppierten, befindet sich jetzt eine Hochsicherheitszone mit NATO-Stacheldraht und schwer bewaffneten Polizisten davor. Das ist aber nicht alles, meint Klettes Anwalt Lukas Theune.
2: Und das andere ist auch die Sonderbehandlung, die sich jedenfalls in dem Antrag der Staatsanwaltschaft auch eindeutig im Strafmaß ausdrückt. Selbst wenn man zu einer Verurteilung unserer Mandantin gelangen würde, hat die Staatsanwaltschaft hier mit der Forderung jedes Maß verloren.
1: Klettes mutmaßliche RAF-Mitgliedschaft, die könnte in einem eigenen Verfahren dann nochmal aufgerollt werden. Da würde es dann unter anderem um die Schüsse auf die US-Botschaft in Bonn und einen Sprengstoffanschlag auf ein Gefängnis in Hessen in den 1990er Jahren gehen.
0: Diese Reithalle finde ich auch wirklich spannend, die man da extra umgebaut hat als Gerichtssaal. Das hat ja ein paar Millionen gekostet. Was passiert denn mit dem Gebäude, wenn der Prozess tatsächlich heute zu Ende geht?
1: Das steht noch nicht fest. Das Land Niedersachsen hat diese Reithalle ja für insgesamt 2 Jahre gemietet. Ein Jahr steht da noch aus. Was danach damit passiert, das ist völlig unklar. Ich glaube jetzt ehrlicherweise nicht, dass hier noch weitere Gerichtsprozesse stattfinden. Insgesamt kostet dieser Prozess beziehungsweise kostet allein diese Reithalle das Land Niedersachsen 3,6 Millionen Euro. Das ist also schon eine ganz schöne Stange Geld. Und ja, das ist, wird sehr interessant zu sehen sein, was danach hier in Verden mit diesem Hochsicherheitstrakt passiert.
0: Bleiben wir erstmal nochmal bei heute ganz kurz. Wann wissen wir mehr, ob das Urteil kommt oder nicht?
1: Na, das dürfte im Laufe des Vormittags dann tatsächlich feststehen, wenn das Gericht nämlich dann ja entscheiden wird, ob diese Beweisanträge dann nochmal zugelassen werden. Also ich denke mal so gegen 10:30 dürfte das schon feststehen. Sollten die Beweisanträge dann abgelehnt werden, dann wird es auch relativ schnell zu dem Urteilsspruch kommen. Also ich gehe davon aus, dass wir ja am Vormittag Klarheit haben, und sollte es ein Urteil geben, dann dürften wir das Strafmaß, das mögliche Strafmaß dann relativ schnell auch erfahren.
0: Im Prozess also um die mutmaßliche RAF-Terroristin Daniela Klette, da könnte heute das Urteil gesprochen werden, dazu aus Verden, Kollege Bertil Starke für Bremen 2. Ich danke dir, sehr schönen Tag, tschüss.
1: Sehr gerne, ciao.
0: 14:08 Uhr.

0: Coldplay waren das. Viva la vida. Um 8.22 Uhr. Und heute nun ist großer Tag für Muslime weltweit, denn die feiern heute ihren größten Feiertag, das islamische Opferfest. In Deutschland können in einigen Bundesländern, wie jetzt Hessen oder Nordrhein-Westfalen, die Kinder schulfrei haben. In anderen Ländern, da steht wegen des Opferfestes das öffentliche Leben fast komplett still. Aber zu Hause, da wird gefeiert mit der Familie, mit dem großen Festmahl. Dazu gehört auch das rituelle Schlachten eines Schafes. Nachdem der marokkanische König Mohammed VI. Das Schlachten vergangenes Jahr wegen der Trockenheit verboten hatte, ist es dieses Jahr wieder erlaubt. Der Tierbestand hat sich erholt und so werden heute wohl um die 7 Millionen Schafe geopfert zu Ehren Gottes und für ein großes Familienfest. Anne Bayer berichtet.
1: Dicht gedrängt im Schatten eines Hauses hinter einer kleinen Hecke aus Zweigen stehen die Schafe von Mustafa. Kauen ganz ruhig an Grashalmen und warten auf ihre Käufer. 100 Tiere hat der Viehzüchter mit einem kleinen Laster aus den marokkanischen Bergen im Landesinneren hierher an die Küste gebracht. Er packt eines der Tiere an den Hörnern und hält es fest. Dieses hier, das kostet ca. 2.500 Dirham. Das entspricht etwa 250 Euro. Bis zum Opferfest hat Mustafa alle verkauft, ist er sich sicher. Die Leute hier an der Küste lieben sein qualitativ hochwertiges Fleisch aus den Bergen, meint der 41-Jährige. Wenn El Eid bevorsteht, dann rufen unsere Kunden schon an, wann wir kommen. Und dann lassen wir sie nicht im Stich und kommen. Und die Fahrt lohnt sich. Der Verkauf der Schafe für das Opferfest macht quasi sein Jahresgehalt aus. Davon muss er wieder Futter und Medizin für die Tiere und seinen Lebensunterhalt bezahlen. In ganz Marokko sind die Menschen froh, dass dieses Jahr nicht auf das Opfer verzichtet werden muss. So wie letztes Jahr, als der König es wegen der Trockenheit verboten hatte. Auch Sarah freut sich darüber. Sie sucht auf einem Schafmarkt in der Wüstenstadt Djurf nach einem passenden Tier. Wir sind zu dritt in der Familie. Gott sei Dank ist es besser als im letzten Jahr. Es gibt reichlich Futter für das Vieh. Gott sei Dank. Der Tierbestand hat sich erholt. Für die marokkanische Regierung ist das eine Staatsangelegenheit. So verkündete der Regierungschef Aziz Aknouch persönlich: Ich weiß die genaue Anzahl nicht, aber in etwa 33 Millionen. Es können sogar 40 Millionen Schafe werden. Ein Rekord, den es so vorher in Marokko noch nie gab. Wir haben eine hohe Produktion. Das Schächten eines Tieres zu Eid al-Adha, dem Opferfest, hat für das islamische Land eine große Bedeutung und einen religiösen Hintergrund. So ist im Islam nur wirklich ein Muslim, wer diese Tradition befolgt. Dazu der Soziologe Rashid Tuchtu. Ibrahim sollte seinen Sohn opfern und gläubige Muslime glauben, dass laut dem Koran Gott ihm stattdessen ein Schaf vom Himmel schickte. Dann opferte er das Schaf und seither ist es zur Tradition geworden. Es ist aber auch ein Fest des Teilens und der Familie. Viele fahren aufs Land. Die Städte sind wie leergefegt. Alle Geschäfte, Restaurants, Banken haben geschlossen. An den Zauber dieser Tage erinnert sich auch Sidi Mou Kadiri noch sehr gut. Als die ganze Familie im Süden Marokkos zusammenkam, er ist vor über 30 Jahren von Marokko nach Deutschland ausgewandert.
2: Und wir haben uns gefreut, ganz besonders auch so viel Fleisch auch zu essen. Wir haben auch uns gefreut, ein neues Kleid zu bekommen. Das sind kleine Sachen, die für uns Freude gemacht haben. Das war für mich so ganz besonders schön, wenn im Sommer stattgefunden hatte. Wir waren auf dem Dächern und wir hatten eine Petroleumlampe. Also da sind Erinnerungen, die also für mich ganz besonders schön waren. Und das war einfach ein Highlight für uns.
1: Ein Highlight ist es heute für viele Millionen muslimische Menschen auf der ganzen Welt. Ob für Sidi Kadiri in Wuppertal, für Rashid Tuchtu in Rabat, Sarah in Djurf oder Mustafa aus den Bergen Marokkos. Für sie alle heißt es heute Eid Mubarak.
0: Heute ist also das Opferfest. Anne Bayer dazu aus Marokko für Bremen 2. 8.26 Uhr damit, und das hier ist Meyer Sharp an der Nähe.

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1: Mit Alexander Wolfert. Guten Morgen. Das Bundeskabinett entscheidet heute über Reformen im Baurecht. Damit sollen Bauten schneller genehmigt werden. Bauministerin Verena Hubertz möchte, dass der Wohnungsbau in Gebieten mit angespannten Märkten künftig Priorität etwa vor Natur- und Denkmalschutz bekommt. Außerdem sind härtere Maßnahmen gegen Eigentümer vorgesehen, die ihre Immobilien verfallen lassen. Zur Abwehr wachsender Sicherheitsrisiken fordert Verfassungsschutzpräsident Sinan Seelen mehr Befugnisse für den Inlandsnachrichtendienst. Seelen sagte der Süddeutschen Zeitung, der Abwehrdienst müsse Angriffen effektiv entgegentreten. Dafür müsse er operativer handeln und brauche neue und erweiterte Fähigkeiten. Beobachten reiche nicht, etwa bei extremistischen Anschlagsplänen oder Waffenlieferungen, so der Verfassungsschutzchef. Bundeswirtschaftsministerin Katharina Reich hat zum Auftakt ihres China-Besuchs für einen vertrauensvollen und offenen Austausch geworben. Kurz zuvor hatten deutsche Unternehmen die CDU-Politikerin aufgefordert, sich für fairen Wettbewerb und ein gesundes Preisniveau einzusetzen. Die Ministerin wird bei ihrer zweitägigen Reise von einer Wirtschaftsdelegation begleitet. Die Nachzahlungen für Beamte im Land Bremen belaufen sich offenbar auf fast 120 Millionen Euro. Das berichtet der Weser-Kurier. Demnach hat Finanzsenator Björn Fecker die Zahl mehreren Gewerkschaften vorgestellt. Grundlage dafür ist eine Entscheidung des Bundesverfassungsgerichts, wonach Bund und Länder die Beamten unzureichend bezahlt haben. Für die deutsche Fußballnationalmannschaft beginnt heute die Vorbereitung auf die Weltmeisterschaft. Bundestrainer Julian Nagelsmann versammelt heute seinen Kader im fränkischen Herzogenaurach. Das bislang größte WM-Turnier in Kanada, Mexiko und den USA beginnt am 11. Juni und endet am 19. Juli. In der Vorrunde trifft die deutsche Mannschaft auf Ecuador, die Elfenbeinküste und WM-Neuling Curaçao. Und das waren die Nachrichten mit Alexander Wolfert.
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2: Das sieht im Moment so aus. Bremen leicht bewölkt, 14 Grad. Bremerhaven in den Hafenwelten auch kaum Wolken, 14 Grad. Dann am Schloss in Oldenburg leicht bewölkt bei 13 und Wilhelmshaven auch ein paar Wölkchen, 14 Grad. Heute bekommen wir ja auch viel Sonne, kaum Wolken. Es bleibt trocken, allerdings. Es wird heute deutlich kühler als in den vergangenen Tagen. Temperaturen heute so maximal 14 bis 22 Grad. Und der Wind dazu, der weht frisch bis stark an der Küste aus Nord.
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2: Vorsicht bitte. Auf der A7 Hamburg Richtung Hannover zwischen der Raststätte Allertal West und Schwarmstedt, da steht ein defekter LKW. Dann A1 Osnabrück Richtung Bremen zwischen dem Dreieck Stur und Hemelingen. Mittlerweile 7 Kilometer stockender Verkehr vor der Baustelle. A1 Bremen Richtung Lübeck zwischen Maschener Kreuz und Norderelbbrücke. 8 Kilometer stockend. A7 Hannover Richtung Flensburg zwischen Heimfeld und Elbtunnel. 7 Kilometer stockend. Und A26 Stade Richtung Hamburg. Die Ausfahrt Stade Ost. Die ist wegen Grünpflege bis heute ungefähr 12 Uhr gesperrt. Jetzt haben wir es 8.33 Uhr.
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2: Die Proteste in der Türkei, die gehen weiter. Was passiert da gerade im Land? Darum geht's gleich. Schönen guten Morgen.

0: Vanessa Carlton, 1000 Miles hier mit Morgen auf Bremen 2 um 8:07. Und ja, sowas nennt man, glaube ich, ein ikonisches Bild. Vergangenes Wochenende nämlich, da gab es ja in der Türkei Proteste für mehr Demokratie. Und bei diesen Protesten, da ist nun Parteichef Özil, also von der CHP, auf so einen Wasserwerfer geklettert. Und der hat seine Faust zum Protest in den Himmel gereckt. Davor hatten eben Polizisten in Kampfuniform die Parteizentrale gestürmt. Die Parteiführung wurde abgesetzt. Deshalb also viele Proteste in der Türkei. Und reden über all das wollen wir jetzt mit Yasha Edin vom Zentrum für angewandte Türkei-Studien an der Stiftung Wissenschaft und Politik. Und schönen guten Morgen, Herr Edin. Hallo.
1: Guten Morgen, Herr Grote.
0: Sagen Sie, wenn man das alles so hört, ne, Kampfuniformen, Wasserwerfer, Verhaftungen, Parteiführungen werden da einfach abgesetzt. Ist das noch Demokratie in der Türkei?
1: Nein, das ist keine Demokratie. Man kann von einer funktionierenden Demokratie in der Türkei nicht mehr sprechen. Das Einzige, was noch übrig geblieben war von der Demokratie, waren echte Wahlen. Die letzten Wahlen wurden auch so interpretiert. Jetzt besteht die Gefahr, dass auch das abgeschafft wird, dass in der Türkei keine echte Wahlen mehr stattfindet, dass nicht Menschen, Politiker die Freiheit haben zu kandidieren. Man darf nicht vergessen, zwei Gegenkandidaten von Erdogan sitzen im Gefängnis, Selahattin Demirtas und Ekrem İmamoğlu. Insofern ist die Türkei keine Demokratie mehr.
0: Wenn Erdogan so rigoros vorgehen lässt, wie er das gerade tut, wie er seit einer Weile tut, dann muss ja auch die Angst bei ihm sehr groß sein, richtig?
1: Das kann man so sagen, denn wir wissen aus Umfragewerten, dass seine Popularitätswerte immer sinken und er es nicht schafft, die Wirtschaft auf Vordermann zu bringen, was einst ihn an die Macht gehievt hat. Jetzt läuft die türkische Wirtschaft nicht mehr rund und die Regierung schafft es nicht, die Inflation unter Kontrolle zu bringen. Menschen leiden unter Kaufkraftverlust und unter Unsicherheit, was die Zukunft angeht.
0: Wir hatten heute Morgen schon einen Bericht von unserer Kollegin aus der Türkei und die hat berichtet, der Herr Özil, ne, also der ehemalige Chef der CHP, der denke darüber nach, sich eine Partei zu gründen. Wenn er diese Partei gründen würde, jetzt gibt es eine neue Umfrage, die würde besagen, die wäre aus dem Stand die stärkste Kraft im Land. Ne? Und die hat noch nicht mal einen Namen, diese Partei. Wie ernst darf man das nehmen?
1: Man darf das ernst nehmen, weil Menschen sehen in Özgür Özel einen authentischen Politiker, einen Politiker, der viel von Solidarität hält. Der hat İmamoğlu nicht fallen gelassen, obwohl ihm auch vom Regierungsblock her mehrmals signalisiert wurde, lass doch İmamoğlu beiseite, konzentrier dich auf Ankara, dann hast du kein Problem. Das hat er nicht gemacht. Er hält viel von Solidarität und die merken, spüren das, dass er auch an die Macht will, dass er nicht scheut, auf die Straßen zu gehen, zu demonstrieren. Er ist ein Kämpfer, das kommt gut an bei Menschen.
0: Haben denn die Menschen in der Türkei bei den kommenden Wahlen wirklich eine Chance, die Regierung Erdogan abzuwählen?
1: Das ist schwer zu sagen, weil wir können nicht einschätzen, auch wenn Erdogan die Wahlen verlieren würde, ob er das Ergebnis akzeptieren würde. Wir haben bereits in Istanbul gesehen, dass er die Wahlergebnisse nicht akzeptiert hat und es nochmal die Wahlen wiederholt wurde 2019 in der Türkei, als İmamoğlu die Wahl gewonnen hat, die Istanbuler Kommune. Es ist nicht auszuschließen, dass sowas sich wiederholt. Und das sehen wir jetzt auch bei der Entmachtung eines demokratisch gewählten, legitimen Vorsitzenden.
0: In der Türkei reißen also die Proteste nicht ab. Dazu auf Bremen 2 Yasha Edin vom Zentrum für angewandte Türkei-Studien an der Stiftung Wissenschaft und Politik. Ich danke Ihnen sehr fürs Gespräch und schönen Tag Ihnen. Tschüss.
1: Sehr gerne. Ihnen noch schönen Tag.
0: 8:41 damit.

0: Rikas und Crazy um 8.47 Uhr und jetzt das große Ziel. New Jersey natürlich, genauer gesagt die hochmoderne Multifunktionsarena im Ort East Rutherford. Da wird nämlich in gut 6 Wochen das Finale der 23. Fußball-Weltmeisterschaften ausgetragen. Und wer weiß, vielleicht wird man ja auch sagen, heute hat eine Erfolgsgeschichte in diese Richtung begonnen, weil heute in Herzogenaurach, in der fränkischen Gemeinde, da trifft sich heute Deutschlands Fußballnationalmannschaft, Deutschlands beste Kicker, und die wollen sich auf das WM-Turnier vorbereiten. Und mehr weiß Kollegin Anne van Eickels zum Beispiel, was für heute geplant ist.
1: Heute erstmal ankommen im Teamcamp, und das kennen die Spieler ja schon von den letzten großen Turnieren. Sie leben hier in 15 kleinen Häuschen auf einem ziemlich abgeschotteten Gelände. Das ist so zugewachsen, sehr schwer einsehbar und liegt etwas außerhalb von Herzogenaurach, wo es übrigens auch richtig sommerlich warm ist. Vielleicht ist da ja auch noch ein Sprung in den Camppool drin für die Spieler. Und dann ist ein Teammeeting geplant, bei dem Julian Nagelsmann seine Mannschaft wohl auf die WM einschwören wird. Was genau der Bundestrainer in den nächsten Tagen vorhat, das wird er uns Journalisten dann am frühen Nachmittag auf einer Pressekonferenz erklären und dann wohl auch ein Update zur alten neuen Nummer 1 Manuel Neuer geben, der das DFB-Pokalfinale am vergangenen Samstag ja verletzt verpasst hat. Ab morgen startet dann das Training auf dem Platz, und Julian Nagelsmann hat bei der Kadernominierung in der vergangenen Woche ja schon gesagt, alle haben Bock, und der Bundestrainer nimmt dann auch alle Spieler in die Pflicht für das große gemeinsame Ziel, und das heißt, wir wollen Weltmeister werden, und jeder Spieler, der nominiert ist, der muss alles dafür tun. Das ist die Ansage vor dem Start der WM-Vorbereitung heute in Herzogenaurach.
0: Heute geht's also los mit der WM-Vorbereitung. Anne van Eickels für Bremen 2. 8.49 Uhr ist es, und das ist in Madness, Our House.

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2: Es brennt. Überall auf der Welt. Die Klimakrise hängt über uns allen und erhitzt die Gemüter. So sehr, dass es auch auf vielen Handyscreens zu brennen scheint. Eskalation auf allen Ebenen des Lebens. Feuer ist vor allem dann bedrohlich, wenn man an einem Waldrand wohnt, wie die 15-jährige Era. Sie versucht, die Zerstörung sichtbar zu machen, indem sie das Aussterben der Vögel dokumentiert. Dann lernt Era Maya kennen, die auf der benachbarten Lichtung Festplatten in die Luft jagt. Gemeinsam wollen sie der Welt etwas entgegensetzen, jeder auf ihre Weise, und verlieben sich dabei ineinander. Fiona Sironitsch kombiniert in ihrem Roman »Am Samstag gehen die Mädchen in den Wald und jagen Sachen in die Luft« viele aktuelle Themen.
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1: Mit Alexander Wolfert. Guten Morgen. Bauen soll in Deutschland schneller werden. Verfassungsschutz fordert mehr Befugnisse und Niedersachsen will härtere Strafen für Femizid. Das Wetter? Es ist heute sonnig, aber kühler bei bis zu 22 Grad. Der Wohnungsbau in Deutschland läuft nach wie vor schleppend. Deshalb will das Bundeskabinett heute über Reformen im Baurecht entscheiden. Damit sollen Bauten schneller genehmigt werden. Was genau geplant ist, darüber berichtet aus Berlin Dagmar Pepping.
2: Die Bundesregierung will mehr Tempo beim Bauen, auch beim Planen und bei Genehmigungen. Da, wo der Markt besonders angespannt ist, also Wohnungen ganz besonders fehlen, da bekommt der Wohnungsbau künftig Priorität, hat bei Entscheidungen also Vorrang vor Naturschutz oder auch vor Denkmalschutz. Dann soll es schnellere Verfahren und mehr Tempo auch bei den Umweltprüfungen geben. Nur ein Beispiel. Gibt es beim Grundstück schon ein Gutachten, das nicht älter als 5 Jahre ist, dann reicht das. Da muss kein neues Gutachten eingeholt werden. Das soll Zeit sparen. Es gibt da natürlich auch Kritiker, die sagen, hier werden Standards abgesenkt. Es gibt weniger Naturschutz zugunsten von Beton. Und die Bauministerin Verena Huberts, die weist das zurück. Sie sagt, die Standards bleiben hoch. Es geht uns nur um schnellere, um schlankere Verfahren.
1: Vor dem Landgericht Verden wird heute ein Urteil gegen die mutmaßliche Ex-RAF-Terroristin Daniela Klette erwartet. Laut Anklage soll sie mit ihren mutmaßlichen Komplizen Burkhard Garweg und Ernst Volker Staub zwischen 1999 und 2016 Geldtransporter und Supermärkte überfallen haben. Die beiden Männer sind weiterhin auf der Flucht. Die Staatsanwaltschaft wirft Klette unter anderem versuchten Mord vor und fordert eine Haftstrafe von 15 Jahren. Die Verteidigung plädiert hingegen auf Freispruch. Klette solle ausschließlich für den illegalen Waffenbesitz bestraft werden. Zur Abwehr wachsender Sicherheitsrisiken fordert Verfassungsschutzpräsident Sinan Seelen mehr Befugnisse für den Inlandsnachrichtendienst. Seelen sagte der Süddeutschen Zeitung, der Abwehrdienst müsse Angriffen effektiv entgegentreten. Dafür müsse er operativer handeln und brauche neue und erweiterte Fähigkeiten. Beobachten reiche nicht, etwa bei extremistischen Anschlagsplänen oder Waffenlieferungen, so der Verfassungsschutzchef. Bundesinnenminister Alexander Dobrindt hatte kürzlich angekündigt, die Nachrichtendienste zu reformieren und auszubauen. Die steigende Nachfrage nach Elektroautos in mehreren großen Ländern bringt den europäischen Automarkt in Schwung. In den ersten 4 Monaten wurden mit knapp 3,8 Millionen Autos rund 4% mehr Fahrzeuge in der Europäischen Union verkauft als vor Jahresfrist. Das teilt der Branchenverband ACEA mit. Gründe dafür sind unter anderem staatliche Kaufprogramme und Steuervorteile für Elektroautos. Aufwärts ging es in allen europäischen Ländern, lediglich die Niederlande verzeichneten weniger E-Auto-Verkäufe. Die meisten Neuwagen in der EU sind allerdings keine reinen E-Autos, sondern Hybridfahrzeuge. Sie gelten als weniger umweltfreundlich, werden aber ebenso steuerlich gefördert. Das Land Niedersachsen will erreichen, dass sogenannte Femizide konsequenter als Mord behandelt und entsprechend bestraft werden. Die Landesregierung will das mit einem Vorstoß im Bundesrat anschieben. Weitere Informationen aus der Nachrichtenredaktion von Sebastian Segebade.
3: Landesjustizministerin Katrin Wahlmann nennt einen Femizid eine besonders verwerfliche Form von geschlechtsspezifischer Gewalt und spricht dabei von Mord. Die SPD-Politikerin sagt, wer eine Frau tötet, weil sie sich seinem Willen nicht unterwirft, gehört lebenslang ins Gefängnis. Bislang komme es vor, dass Gerichte einen Femizid nicht als Mord ansehen, weil sie eine emotionale Ausnahmesituation geltend machen, etwa wenn es kurz vor der Tat eine Trennung gegeben hat, so Wahlmann. Nach Zahlen des Bundeskriminalamtes wird jeden Tag eine Frau von ihrem Partner oder Ex-Partner getötet oder der Täter versucht, sie umzubringen. Bundesjustizministerin Stefanie Hubig hatte vor 2 Wochen Gesetzesverschärfungen bei Femiziden in Aussicht gestellt.
1: Die niedersächsische Landesregierung hat erste Eckpunkte vorgestellt, wie die Wolfsjagd in Niedersachsen künftig aussehen soll. Der Wolf bleibt zwar geschützt, in bestimmten Gebieten dürfen Tiere aber geschossen werden, wenn sich Nutztierrisse häufen. Wie die neuen Regeln genau aussehen, darüber berichtet aus Hannover Torben Mildebrandt.
4: Also Niedersachsen plant keine generelle Jagd wie bei Rehen oder Wildschweinen und es wird auch keine Quote oder Wolfsobergrenze geben. Geplant ist, dass nur Problemwölfe oder Problemrudel geschossen werden dürfen. Und zwar läuft das so ab, wenn ein Wolf Zäune überspringt und Schafe oder Rinder reißt, dann ist erstmal der Schnellabschuss erlaubt und zwar automatisch. 3 Wochen lang dürfen Jäger im Umkreis von 3 Kilometern auf den Wolf schießen. Wenn das nicht reicht, wenn der auffällige Wolf keine Ruhe gibt und es insgesamt 3 Rissvorfälle gibt, dann gilt, die Gegend wird zum Interventionsgebiet. Dann darf nach und nach das ganze Rudel geschossen werden. Ab dem 1. Juli die Jungtiere, ab November die erwachsenen Wölfe. So nimmt man den Welpen nicht die Eltern weg. Heißt, da wo es viele problematische Wolfsrisse gibt, wird künftig mehr geschossen. Wo es ruhig ist, passiert nichts.
1: Und das waren die Nachrichten mit Alexander Wolfert.
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3: Das sieht gerade folgendermaßen aus. Bremen leicht bewölkt, 14 Grad. Bremerhaven an den Hafenwelten auch ein paar Wolken, 15 Grad. Am Schloss in Oldenburg leicht bewölkt bei 14. Und Wilhelmshaven blauer Himmel, ein paar Wölkchen, 15 Grad. Heute bekommen wir ja wirklich viel Sonne, kaum Wolken. Es bleibt trocken. Allerdings, es wird deutlich kühler als in den vergangenen Tagen. Temperaturen heute noch so maximal 14 bis 22 Grad. Und der Wind dazu weht frisch bis stark aus Nord.
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3: A1 Osnabrück Richtung Bremen zwischen dem Dreieck Stur und Hemelingen. 7 Kilometer stockender Verkehr vor der Baustelle. Eine halbe Stunde länger wird es wohl dauern. Dann A1 Bremen Richtung Lübeck zwischen Maschener Kreuz und Norderelbbrücke. 8 Kilometer stockend. A7 Hannover Richtung Flensburg zwischen Heimfeld und der Elbtunnel. 7 Kilometer stockend. A26 Stade Richtung Hamburg. Die Ausfahrt Stade Ost, die ist wegen Grünpflege bis heute ungefähr 12 Uhr gesperrt. Und Oldenburg, die Straßburger Straße, ist zwischen Güterstraße und Berliner Platz nach einem Unfall in beiden Richtungen gesperrt. Gleich 7:09.
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3: Und hier gleich das Wort der Woche, wie immer mit Friedrich Küppers-Busch, diesmal Waffenruhe. Schönen guten Morgen.

0: DJ Koto, Perfect Timing und apropos, ganz genau 10 Minuten nach 9 ist es. Ich bin ja eigentlich nicht aus der Ruhe zu bringen, ne? Ich bin ja die Ruhe selbst, nur eben sehr unruhig dabei. Das klingt nach Quatsch. Das erzählen Sie mal den USA und dem Iran. Die behaupten seit mehreren Wochen, es ist Waffenruhe, nur um sich dann doch dauernd anzugreifen. Also gerade erst Raketenstellungen und Minenleger. Geht so Waffenruhe? Und weil gerade so viel geredet wird über Waffenruhe, ist die auch unser Wort der Woche.
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0: Guten Morgen, Herr Küppersbusch, hallo.
2: Guten Morgen, Herr Grote, hallo.
0: Vielleicht habe ich ja immer was falsch verstanden, aber müsste für eine Waffenruhe nicht Ruhe sein, nur mit Waffen?
2: Ja, Feuerpause, sagt man auch gerne. Ne? Da ist noch mehr so dieses ursprüngliche, was heute gar keine Rolle mehr spielt, dass man eine Lunte anzündet an der Kanone oder wie auch immer. Die Ruhe über allen Fronten, ne, ist darin beschrieben. Das ist eigentlich sozusagen das kleinere Gebinde der Friedenshoffnung. Das kann vereinbart werden zwischen militärischen Befehlshabern. Also da müssen jetzt nicht unbedingt die Politiker an den Tisch kommen, lange verhandeln und sich beschimpfen und lange Reden halten, sondern die können sagen, wir haben zum Beispiel so viel Verletzte in der Frontlinie liegen oder ja, Getötete oder wir wollen zu Weihnachten eine Ausnahme machen, dann können militärische Befehlshaber sozusagen über die Gräben hinweg sich zu rufen, pass auf, 12 Stunden Pause oder wie lange auch immer. Das andere, worauf man dann hofft, ist, dass die Waffenruhe dazu taugt, dass die Politiker sich an den Tisch setzen und sagen, daraus machen wir jetzt einen Waffenstillstand. Das ist der Unterschied zwischen den Begriffen.
0: Das klingt so ein bisschen nach dem Nicole-Song, ne? Ein bisschen Frieden und so, hm?
2: Ja, ein bisschen wenig Frieden, ne? Also es gibt natürlich den längsten Waffenstillstand der Welt, der zwischen den beiden Koreas besteht. Da ist 1953, ne, ein Waffenstillstand vereinbart worden und weiter sind sie nicht gekommen. Und seitdem da sind so ein paar typische Marker für Waffenstillstand, zum Beispiel, dass nach der Haager Landkriegsordnung von 1907 man regelt, gibt's denn eine Pufferzone? Wer überwacht das eigentlich? Wie lange dauert das und so? Also da wird's dann formell beim Waffenstillstand, während es bei der Waffenruhe, wir kennen vielleicht diesen Film 1914, im Ersten Weltkrieg
0: Weihnachten, ne?
2: Die Menschen, bitte?
0: Weihnachten war das damals, ne?
2: Genau, ne? Also irgendjemand stellt eine Kerze und einen kleinen Tannenbaum auf den Schützengraben und fängt an, Stille Nacht zu singen und die Engländer, die Briten auf der anderen Seite Holy Night singen mit und dann passiert das einfach so. Das ist eine klassische Feuerpause.
0: Ja, heute sieht das anders. Im Ukraine-Krieg, da gab es auch schon mal eine Osterruhe oder eine Weihnachtsfeuerpause. Sind das nochmal andere Namen für wir schießen trotzdem weiter?
2: Ich glaube ja, andere Öffentlichkeitsarbeit. Ne? Also dass Putin zum Beispiel, darüber wird ja viel gesprochen, dass er früher diese Maiparade eben zum Sieg der Sowjetunion und darin Russlands im Zweiten Weltkrieg, dass die enorm wichtig war, dass da Raketen und Panzer vorgezeigt wurden und Staatsgäste waren und dass er dieses Jahr mal ein gutes Stück kleiner gefahren hat und im Grunde zwar behauptet hat, wir machen einseitig eine Waffenruhe, aber im Grunde indirekt durch eine Waffenruhe einer Waffengattung, nämlich der Luftwaffe, gebeten hat, ne, weil für ihn das natürlich eine Publizist, ja, in der Öffentlichkeit eine Propagandakatastrophe wäre, wenn sie da eine Parade machen, dann kommt nur ukrainische Drohne und zeigt, so unangreifbar ist Russland nicht. Also Showprogramm auch.
0: Also Pause haben wir, Ruhe, Stillstand, ist das nicht alles gehopst wie gesprungen, Hauptsache keiner schießt?
2: Ja, das wäre das Schönste, ne? Stillgestanden, das hört man ja immer wieder beim Militär, aber hält sich keine Sau dran.
0: Waffenruhe. Unser Wort der Woche, wie immer mit Friedrich Küppersbusch. Und mehr Küppersbusch gibt es auch nochmal bei uns im Internet auf bremen2.de. Da finden Sie ihn. Da haben wir jetzt mal wieder ein bisschen Leben in Ihre Ruhe gebracht, wa?
2: Ja, jetzt zurückbleiben. Tschüss. Das funktioniert bei mir. Tschüss.

0: It's Alright, Sons of the East um 9.20 Uhr. Und meine Damen und Herren, wenn ich jetzt Ferrari sage, dann müssten Sie doch eigentlich sowas hier im Ohr haben, ne? Lass mal meinen an hier, Moment. So, und jetzt drauftreten. Eins, zwei und... So, kennen wir den Ferrari, aber... nicht mehr lange, weil unsere Idee von diesem Radau-Design eines Ferraris müssen wir wohl überdenken, denn mit dem Luce stellt die Luxusmarke gerade ihr erstes vollelektrisches Serienmodell vor. Die Zahlen lassen sich für Autofreaks irgendwie mal sehen. 1050 PS, mehr als 300 km/h in der Spitze. Aber trotzdem, so auf ganz große Gegenliebe bei den Ferrari-Fans stößt der Wagen nicht. Automobilexperte Frank Schwope beschreibt das Design nämlich so.
1: Das sieht mehr aus wie ein chinesisches Auto oder ein Tesla, mehr so ein Crossover als ein Sportwagen. Also das ist schon eine mutige Entscheidung, die Ferrari da getroffen hat.
0: Mutig, sagt der Experte. Im Internet ist die Tonlage eine komplett andere. Designer haben da zu viel günstigen Grappa gesoffen, heißt es da. Nun gut, Schönheit liegt ja im Auge des Betrachters und wer eine 500.000 Euro für so ein neues Elektrogefährt hinlegen kann, der kann natürlich auch zu teurem Grappa greifen. Klar, 9.22 Uhr.

0: The National waren das. Ada.
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0: In einer Minute halb zehn.
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0: Ach, das sieht aktuell folgendermaßen und ganz schön aus. Bremen leicht bewölkt bei 17 Grad. Bremerhaven an den Hafenwelten auch ein paar Wölkchen, aber sonst blauer Himmel, 16 Grad. Am Schloss in Oldenburg leicht bewölkt bei 16 und Wilhelmshaven leicht bewölkt 17 Grad. Heute bekommen wir ja auch viel Sonne, kaum Wolken. Es bleibt trocken. Allerdings, es wird deutlich kühler als in den vergangenen Tagen. Temperaturen heute maximal so noch 14 bis 22 Grad. Und der Wind dazu, der weht frisch bis stark an der Küste aus Nord.
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0: A1 Osnabrück Richtung Bremen zwischen dem Dreieck Stur und Hemelingen. 7 Kilometer stockender Verkehr vor der Baustelle. A1 Bremen Richtung Lübeck zwischen Maschener Kreuz und Norderelbbrücke. 7 Kilometer stockend. A7 Hannover Richtung Flensburg zwischen Hausbruch und dem Elbtunnel. 5 Kilometer stockend. A26 Stade Richtung Hamburg. Die Ausfahrt Stade Ost. Die ist wegen Grünpflege bis heute ungefähr 12 Uhr gesperrt.
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0: Heute also soll das Urteil fallen im Prozess um die mutmaßliche RAF-Terroristin Daniela Klette und mehr dazu gleich. Schönen guten Morgen.

0: Band Soul aus Bremen, Soul Render waren das, und die kann man unter anderem live hören am 19. Juni, ne, beim Sommerfest und dann auf der Marktplatzbühne. Da spielen die Soul Render. Damit haben wir es 9.38 Uhr und ein spannender Tag heute, denn heute könnte im Prozess gegen die mutmaßliche RAF-Terroristin Daniela Klette das Urteil fallen. Seit mehr als einem Jahr läuft der Prozess gegen sie in Verden unter höchsten Sicherheitsvorkehrungen. Ja, also mit Polizeischutz, Personenschleusen und sogar einem eigens umgebauten Gerichtsgebäude. Im Mittelpunkt, na klar, Daniela Klette, eine Frau, die jahrzehntelang im Untergrund gelebt haben soll, unter anderem auch in Bremen. Über den Prozess und das mögliche Urteil, da haben wir gesprochen mit unserem NDR-Kollegen, mit Bertel Starke, und den habe ich gefragt. Also ich dachte immer, das ist klar, wann so ein Urteil gesprochen wird in dem Prozess. Wieso gilt in Verden, könnte heute kommen?
1: Na, die Verteidigung, die hat noch Beweisanträge gestellt. Da geht es um die mehr als 200.000 Euro in bar, die in Klettes Wohnung in Berlin gefunden wurden. Und sollte das Gericht diese Anträge zulassen, dann geht das Verfahren weiter. Wenn die Richter die Anträge allerdings abweisen, und damit rechnen hier die meisten Beobachter, dann dürften wir das Urteil am Vormittag hören. Fakt ist, der Prozess gegen Daniela Klette, der befindet sich so oder so auf der Zielgeraden.
0: Welche Strafe droht ihr?
1: Naja, schauen wir uns erstmal an, für welche Taten sie ja womöglich verantwortlich ist. Da geht es nicht nur um insgesamt 8 Raubüberfälle auf Supermärkte und Geldtransporter. Die soll Klette gemeinsam mit ihren mutmaßlichen Komplizen Burkhard Garweg und Ernst Volker Staub verübt haben. Ebenfalls mögliche RAF-Terroristen. Und das Trio, das hatte offenbar zwischen 1999 und 2016 mehrere Millionen Euro so erbeutet und sich so wohl auch das Leben im Untergrund finanziert. Ein Fall sticht dabei heraus, der Überfall auf einen Geldtransporter in Stur. 2015 war das. Dabei fielen Schüsse. Die Kugeln, die verfehlten einen der Wachmänner nur knapp. Der ist seitdem traumatisiert und arbeitsunfähig. Und die Staatsanwaltschaft, die wertet diesen Überfall als versuchten Mord und fordert deshalb 15 Jahre Haft.
0: Welche Rolle spielt eigentlich Klettes mutmaßliche RAF-Vergangenheit genau im Prozess?
1: Naja, juristisch spielt die hier in Verden überhaupt keine Rolle. Hier geht es nur um die, ich sag mal in Anführungszeichen, gewöhnlichen Straftaten, die Klette begangen haben soll. Aber natürlich, Klettes Vergangenheit als mutmaßliches Mitglied der dritten Generation der Roten Armee-Fraktion ist hier allgegenwärtig. Das sieht man schon an den von dir auch angesprochenen drastischen Sicherheitsvorkehrungen in Verden. Schauplatz des Prozesses ist ja ein umgebauter Reitstall. Mhm. Dort, wo einst Pferde galoppierten, befindet sich jetzt eine Hochsicherheitszone mit NATO-Stacheldraht und schwer bewaffneten Polizisten davor. Das ist aber nicht alles, meint Klettes Anwalt Lukas Theune.
2: Und das andere ist auch die Sonderbehandlung, die sich jedenfalls in dem Antrag der Staatsanwaltschaft auch eindeutig im Strafmaß ausdrückt. Selbst wenn man zu einer Verurteilung unserer Mandantin gelangen würde, hat die Staatsanwaltschaft hier mit der Forderung jedes Maß verloren.
1: Klettes mutmaßliche RAF-Mitgliedschaft, die könnte in einem eigenen Verfahren dann nochmal aufgerollt werden. Da würde es dann unter anderem um die Schüsse auf die US-Botschaft in Bonn und einen Sprengstoffanschlag auf ein Gefängnis in Hessen in den 1990er Jahren gehen.
0: Diese Reithalle finde ich auch wirklich spannend, die man da extra umgebaut hat als Gerichtssaal. Das hat ja ein paar Millionen gekostet. Was passiert denn mit dem Gebäude, wenn der Prozess tatsächlich heute zu Ende geht?
1: Das steht noch nicht fest. Das Land Niedersachsen hat diese Reithalle ja für insgesamt 2 Jahre gemietet. Ein Jahr steht da noch aus. Was danach damit passiert, das ist völlig unklar. Ich glaube jetzt ehrlicherweise nicht, dass hier noch weitere Gerichtsprozesse stattfinden. Insgesamt kostet dieser Prozess beziehungsweise kostet allein diese Reithalle das Land Niedersachsen 3,6 Millionen Euro. Das ist also schon eine ganz schöne Stange Geld. Und ja, das ist, wird sehr interessant zu sehen sein, was danach hier in Verden mit diesem Hochsicherheitstrakt passiert.
0: Bleiben wir erstmal nochmal bei heute ganz kurz. Wann wissen wir mehr, ob das Urteil kommt oder nicht?
1: Na, das dürfte im Laufe des Vormittags dann tatsächlich feststehen, wenn das Gericht nämlich dann ja entscheiden wird, ob diese Beweisanträge dann nochmal zugelassen werden. Also ich denke mal so gegen 10, halb 11 dürfte das schon feststehen. Sollten die Beweisanträge dann abgelehnt werden, dann wird es auch relativ schnell zu dem Urteilsspruch kommen. Also ich gehe davon aus, dass wir ja am Vormittag Klarheit haben, und sollte es ein Urteil geben, dann dürften wir das Strafmaß, das mögliche Strafmaß dann relativ schnell auch erfahren.
0: Im Prozess also um die mutmaßliche RAF-Terroristin Daniela Klette, da könnte heute das Urteil gesprochen werden. Dazu aus Verden, Kollege Bertel Starke für Bremen 2. Ich danke dir, sehr schönen Tag. Tschüss.
1: Sehr gerne, ciao.

0: wenn es, I'll keep my fingers crossed. Und jetzt eine Gefahrenmeldung. Vorsicht bitte in Bremen auf der B6, Autobahnzubringer Überseestadt Richtung Mitte, zwischen Utbemer Kreisel und Utbemer Straße. Da liegen Gegenstände. 9.49 Uhr haben wir es und meine Damen und Herren, sagen Sie, wie haben Sie eigentlich vergangene Nacht geschlafen? Nicht so? War zu laut? Könnte ja daran gelegen haben, dass sich hier in Deutschland langsam ein Brauch aus Schweden ausbreitet. Und zwar das hier. Klingt schrecklich, oder? Ist es aber nicht, denn immer in der Nacht von Dienstag auf Mittwoch, da öffnen die Studenten und Studentinnen in Uppsala, Stockholm und anderen Orten ihre Fenster und schreien sich ihre Prüfungsangst von der Seele. Und das soll sehr beruhigend sein, haben sie jedenfalls meine Kollegin Jana Sinram in Stockholm erzählt.
1: Wenn ich die anderen schreien höre, dann denke ich, da sind ganz viele Menschen in der gleichen Situation wie ich. Das ist irgendwie beruhigend.
0: Ja, die Zeit des Nachbarn noch verschreckt, die Polizei angerufen haben, die ist inzwischen auch vorbei. Seit 1970 hat sich der Brauch immer weiter verbreitet und ist auch immer bekannter geworden.
1: Ich erinnere mich tatsächlich an das erste Mal. Ich saß hier und habe wahrscheinlich gelernt. Und dann habe ich plötzlich eine Person schreien gehört. Erstmal habe ich gedacht, wird hier jemand ermordet oder so? Aber dann habe ich noch jemanden schreien gehört und noch jemanden. Und plötzlich haben ganz viele geschrien. Also habe ich auch das Fenster geöffnet und einfach meine Frustration herausgeschrien. Und das war großartig.
2: Erste Frustration, glaube ich, wohl. Das war fantastisch.
0: Also, wenn Ihnen das Leben heute ebenfalls eine schwere Prüfung stellt, dann schreien Sie sich den Frust doch auch einfach mal von der Seele. Ist auch gesund, ne? Denn wie sagte schon meine Oma, a little Schreianfall a day keeps den Nervenzusammenbruch away.

0: Himmel, jetzt spielt die Musik schon, dass ich gehen soll. Ja, ich gehe ja gleich. Walk Away, The Sweet Serenades. Um 5 vor 10. Hörst du auf zu lachen da hinten?
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0: Soweit der Tipp. Und das war auch der Mittwochmorgen mit Tom Grote. Wir haben es 4 vor 10, gleich die Nachrichten. Und dann kommt die Frau mit der wunderbar dreckigen Lache. Na, komm, sag was. Sonst ist sie auch ganz nett. Ne? Viel Spaß, schönen Tag, bis morgen. Mhm.

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1: Mit Alexander Wolfert. Wirtschaftsweise stellen Wachstumsprognose vor. Lage im Nahen Osten bleibt angespannt und niedersächsische Kommunen bekommen rund 5 Milliarden Euro. Das Wetter? Es ist heute freundlich bei bis zu 22 Grad. Wie sieht die Prognose für das Wirtschaftswachstum in Deutschland aus? Eine Antwort darauf gibt in diesen Minuten das Frühjahrsgutachten der Wirtschaftsweisen, das diese in Berlin vorstellen. Anne-Kathrin Mellmann mit weiteren Informationen.
2: Es dürfte geringer sein als ursprünglich angenommen. Mehrere führende Wirtschaftsforschungsinstitute haben ihre Prognosen bereits nach unten korrigiert. Das unabhängige Expertengremium sah Deutschland zuletzt in einer Phase anhaltender wirtschaftlicher Schwäche. Aktuell erschwert der Iran-Krieg die Bedingungen. Wegen der Blockade der Straße von Hormuz steigen weltweit die Energiepreise. Das Gutachten der Wirtschaftsweisen erscheint im Frühjahr und im Herbst und dient der Bundesregierung, Unternehmen, aber auch der Öffentlichkeit als wichtige Orientierung.
1: Vor dem Landgericht in Verden wird an diesem Vormittag ein Urteil gegen die mutmaßliche Ex-RAF-Terroristin Daniela Klette erwartet. Laut Anklage soll sie mit ihren mutmaßlichen Komplizen Burkhard Garwig und Ernst Volker Staub zwischen 1999 und 2016 Geldtransporter und Supermärkte überfallen haben. Die beiden Männer sind weiterhin auf der Flucht. Die Staatsanwaltschaft wirft Klette unter anderem versuchten Mord vor und fordert eine Haftstrafe von 15 Jahren. Die Verteidigung plädiert hingegen auf Freispruch. Klette solle ausschließlich für den illegalen Waffenbesitz bestraft werden. Klette wurde 2024 in Berlin gefasst. Sie soll mehr als 30 Jahre lang im Untergrund gelebt haben. Das Bundeskabinett entscheidet heute über Reformen im Baurecht, um die Genehmigungsverfahren zu beschleunigen. Bauministerin Verena Huberts möchte, dass der Wohnungsbau in Gebieten mit angespannten Märkten künftig Priorität, etwa vor Natur- und Denkmalschutz, bekommt. Außerdem sind härtere Maßnahmen gegen Eigentümer vorgesehen, die ihre Immobilien verfallen lassen. Die Kommunen sollen schneller eine Instandsetzung solcher Häuser anordnen können. Hintergrund der Reformen ist der schleppende Wohnungsbau in Deutschland. Die Lage im Nahen Osten bleibt angespannt. Der Iran hat die jüngsten US-Angriffe als groben Verstoß gegen die Waffenruhe verurteilt und eine Antwort angedroht. Das US-Militär hatte nach eigenen Angaben iranische Raketenstellungen angegriffen und Boote, die in der Straße von Hormuz Minen verlegen wollten. Von Selbstverteidigung war die Rede. Das Land Niedersachsen verteilt rund 4,7 Milliarden Euro aus dem Sondervermögen des Bundes an die Kommunen im Land. Sie sollen das Geld selbst so einsetzen können, wie sie es brauchen. Wie das Geld verteilt wird, darüber berichtet aus Hannover Claudia Wulzberger.
3: Das geht von bis, nämlich von rund 1,6 Millionen Euro für die Insel Baltrum bis gut 385 Millionen Euro für Stadt und Region Hannover. Das sieht der Gesetzentwurf vor, den das Land auf den Weg gebracht hat. 1,5 Millionen, das ist ein Sockelbetrag. Darüber hinaus berechnet sich die Summe dann nach Einwohnerzahl und Finanzstärke der jeweiligen Kommune. Dabei kriegen neben den Landkreisen eben auch Samtgemeinden und Gemeinden eigene Budgets, die sie verplanen können. Und zwar, um Straßen zu reparieren, Schulgebäude zu sanieren, Sporthallen zu bauen. Damit will das Land auch zeigen, dass die Demokratie handlungsfähig ist, so Ministerpräsident Olaf Lies von der SPD. Das Geld aus dem Sondervermögen könne helfen, dass Kommunen weniger Kredite aufnehmen müssen, sagt auch Marco Trips, Präsident des Niedersächsischen Städte- und Gemeindebunds. Gleichzeitig warnen die kommunalen Spitzenverbände vor einer strukturellen Unterfinanzierung.
1: Die niedersächsische Landesregierung hat erste Eckpunkte vorgestellt, wie die Wolfsjagd in Niedersachsen künftig aussehen soll. Der Wolf bleibt zwar geschützt, in bestimmten Gebieten dürfen Tiere aber geschossen werden, wenn sich Nutztierrisse häufen. Wie die neuen Regeln genau aussehen, darüber berichtet aus Hannover Tom Hildebrandt.
4: Also Niedersachsen plant keine generelle Jagd wie bei Rehen oder Wildschweinen und es wird auch keine Quote oder Wolfsobergrenze geben. Geplant ist, dass nur Problemwölfe oder Problemrudel geschossen werden dürfen. Und zwar läuft das so ab, wenn ein Wolf Zäune überspringt und Schafe oder Rinder reißt, dann ist erstmal der Schnellabschuss erlaubt und zwar automatisch. 3 Wochen lang dürfen Jäger im Umkreis von 3 Kilometern auf den Wolf schießen. Wenn das nicht reicht, wenn der auffällige Wolf keine Ruhe gibt und es insgesamt 3 Rissvorfälle gibt, dann gilt, die Gegend wird zum Interventionsgebiet. Dann darf nach und nach das ganze Rudel geschossen werden. Ab dem 1. Juli die Jungtiere, ab November die erwachsenen Wölfe. So nimmt man den Welpen nicht die Eltern weg. Heißt, da wo es viele problematische Wolfsrisse gibt, wird künftig mehr geschossen. Wo es ruhig ist, passiert nichts.
1: Und das waren die Nachrichten mit Alexander Wolfert.
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5: Ja, heute ist es meist sonnig, allenfalls locker bewölkt, aber es bleibt trocken und es ist merklich kühler als gestern. 14 bis 22 Grad erreichen wir heute maximal. Das Hoch Boris sorgt dafür, dass so ein bisschen kalte nördliche Strömung zu uns kommt. Das heißt, es ist schön, aber eben nicht so heiß wie gestern und ich muss sagen, ich finde es super. Morgen beginnt es stellenweise wolkig, vereinzelt ist auch noch Nebel zu sehen. Tagsüber ist es dann aber auch wieder sonnig und trocken. Es bleibt bei ein paar dünnen Wolken. An den Temperaturen ändert sich nicht viel. Sie liegen bei maximal 14 bis 16 Grad an der See, 19 Grad in Bockholm, 21 Grad morgen in Bremen und 22 in Nienburg.
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5: Die Verkehrslage um 10 Uhr und 6 Minuten. Wir beginnen mit der A1. Osnabrück Richtung Bremen. Zwischen dem Dreieck Stur und Bremen-Hemmeling, da gibt es aktuell 7 Kilometer stockenden Verkehr vor der Baustelle. Nochmal A1 Bremen Richtung Lübeck zwischen dem Maschener Kreuz und der Norderelbbrücke, 7 Kilometer stockender Verkehr. A7 Hannover Richtung Flensburg zwischen Hamburg-Hausbruch und dem Elbtunnel, 5 Kilometer stockender Verkehr. Und eine Meldung haben wir noch für die A26, das ist Stade Richtung Hamburg. Die Ausfahrt Stade Ost ist wegen Grünpflege bis ca. 12 Uhr gesperrt. Das war's. Kommen Sie gut durch.
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5: Ja, schönen guten Morgen. Kommen Sie rein. Herzlich willkommen. Lassen Sie sich gut unterhalten am Vormittag hier auf Bremen 2. Es geht gleich zum Beispiel um das Wattengebiet. Da gibt es nämlich heute eine Wattenmeerkonferenz. Das war das Wort, was mir fehlte. Eine Wattenmeerkonferenz im dänischen Esbjergmeer. Dazu gleich auf Bremen 2. Geht ja gut los hier.

0: Carole King mit I Feel the Earth Move auf Bremen 2. Wenn Sie das nächste Mal an der Nordsee Urlaub machen und die Füße in den Schlick stecken, dann denken Sie mal bitte ganz kurz an Esbjerg. Dort treffen sich nämlich heute Politiker und Umweltschützer zur großen Wattenmeerkonferenz. Und es geht um die Frage, wie retten wir das Wattenmeer? Das Problem? Tourismus, Schifffahrt und vor allem die Suche nach Gas und Öl belasten die Natur massiv. Der WWF fordert deshalb jetzt Schluss mit dem Bohren im Weltnaturerbe. Und ob sich die Regierungschefs darauf einigen können, darüber möchte ich jetzt sprechen mit Enno Lieder. Er ist Projektleiter von Interreg-Projekt Wattenvision. Schönen guten Morgen, Herr Lieder.
1: Hallo und guten Morgen.
0: Also die Wattenmeerkonferenz, die heute im dänischen Esbjerg beginnt, die steht unter dem Motto Protection through Recognition, also Schutz durch Wahrnehmung. Hilft es denn schon, wenn wir den Wert des Wattenmeeres als einzigartiges Ökosystem so ein bisschen aktiv anerkennen?
1: Das ist sicherlich der erste Schritt und ich denke, dass wenn man sich mit dem Wattenmeer beschäftigt, was ich ja jetzt schon seit mehreren Jahren mache, merkt man dann eben auch, dass es nicht nur, ich arbeite dann in den Niederlanden, ein niederländisches Problem ist, sondern eben über die Küste hinweg oder die Grenze hinweg geht. Ja, es ist ein UNESCO-Weltnaturerbe, das heißt, alle drei Länder müssen gemeinsam den Schritt machen, um bestimmten Problemstellungen zu arbeiten. Und genau das wollen wir hier eben heute in den nächsten zwei Tagen benachdrucken.
0: So, die Küsten werden natürlich in den Einrainerstaaten, also Dänemark, Niederlande und auch in Deutschland, ganz unterschiedlich genutzt, wirtschaftlich, aber natürlich auch durch Tourismus. Und das heißt auch immer ein Eindringen in die Natur. Gibt es denn Dinge, die Sie gerade bei uns in der Region lieber verbieten würden?
1: Nein, also vom Verbieten möchte ich überhaupt gar nicht sprechen. Und für mich ist Tourismus auch kein Dorn im Auge. Tourismus kann auch sehr positiv sein, wenn es gerade darum geht, Bewusstsein zu schaffen für eine Region und auch wirtschaftlich zu stärken. Problematisch wird es eben nur dann dort, wo Besucherströme nicht gut gelenkt werden und wo Besucher dann eben in sensible Naturbereiche eintreten. Mhm. Aber auch wenn man zum Beispiel an Mobilität denkt, dass Mobilität zum Beispiel in gewissen Regionen nur durchs Auto gedacht wird und wo eben nur kurzfristige Besucherzahlen wichtig sind anstelle von langfristiger Qualität. Und darum müssen wir eben weg von der Frage, wie bekommen wir immer mehr Gäste, sondern dazu, wie bekommen wir eine Art von Besucher, die passt in dieses empfindliche Gebiet.
0: Und wie managen aktuell diese drei Länder, also Deutschland, Dänemark und Niederlande, den Umweltschutz im Wattenmeer gemeinsam, grenzübergreifend?
1: Seit den 80er Jahren gibt es die trilaterale Zusammenarbeit zwischen Deutschland, Dänemark und den Niederlanden und das ist auf internationalem Gebiet schon wirklich besonders. Und meiner Meinung nach liegt da wirklich eine sehr große Grundlage, aber die Herausforderungen werden jetzt eben immer komplexer. Deshalb müssen wir eben jetzt vom Schutz auf dem Papier hin zu Schutz im aktiven Sinne, datenbasiert und eben gemeinsame Initiativen, um Herausforderungen wie zum Beispiel Klimawandel, Biodiversitätsverlust, Energie, Schifffahrt, Fischerei, gemeinsam zu regeln, aber auch eben die Daten aus den drei Ländern wirklich vergleichbar zu erheben und eben wirklich zu schauen, dass man die Dinge dann eben vergleichen kann.
0: Ihr Projekt Wattenvision will ja gerade die Region zu einem der nachhaltigsten Reiseziele Europas entwickeln, also aus wirtschaftlichen, ökologischen und sozialen Gründen. Wie kann das denn gelingen? Haben Sie denn mal ein konkretes Beispiel für uns?
1: Ja, wo wir in unserem Projekt dran arbeiten, ist ein Nachhaltigkeits-Dashboard, um eben einen Vergleich von Daten machen zu können, sodass Entscheider auf Basis von Daten für die Zukunft ihre Entscheidungen dann sozusagen treffen können und ein Handlungsbedarf besteht. Mhm. Zweites Beispiel wäre, dass wir bewährte Praktiken aus dem nachhaltigen Tourismus nehmen. Die analysieren wir und die stellen wir dann für Betriebe und Regionen zur Verfügung, sodass diese mit diesen nachhaltigen Lösungen, die schon funktionieren und die entwickelt sind, weiterarbeiten können, um eben ihre eigene Region nachhaltiger zu gestalten.
0: Herr Lieder, jetzt mal Hand aufs Herz. Wenn wir Massenandrang auf die Küsten sehen, die Tierwelt, die leidet, die wirtschaftlichen Interessen und dann noch das Weltkulturerbe, das alles unter einen Hut zu bringen, ist auch ein bisschen so wie die Quadratur des Kreises, oder?
1: Ja, was für mich das Ziel ist, dass Menschen das Wattenmeer erleben können und gerade dadurch auch verstehen. Und eben auch, warum es diesen Schutz gerade braucht. Wenn wir einen Zaun drumherum machen, dann kann niemand das Wattenmeer beleben und dann versteht auch niemand, warum es gerade so wichtig ist, dass wir das UNESCO-Weltnaturerbe beschützen. Und der beste Tourismus in dieser Region ist der, mit dem man eben durch den Besuch einen Beitrag für die Natur leistet, ein Bewusstsein kreiert, um die lokale Gemeinschaft zu stärken, aber auch eben einen wirtschaftlichen Mehrwert zu geben.
0: Sagt Enno Lieder, er ist der Projektleiter von Interact Watten, weckt Wattenvision. Heute beginnt die Wattenmeerkonferenz im dänischen Esbjerg. Vielen Dank, Herr Lieder. Tschüss.
1: Schönen Tag. Tschüss.

Beth Nielsen Chapman mit Simple Things, die einfachen Dinge, die glücklich machen, hier auf Bremen 2. Da könnte natürlich auch Schokolade dazu gehören. Der nächste Song hier auf Bremen 2, der ist wie eine Tafel voll mit Schokolade. Man nimmt sich vor, nur ein ganz kleines Stückchen zu essen oder in diesem Fall zu hören. Und am Ende läuft der Song in Dauerschleife. Ein Rhythmus, der sofort in die Beine geht. Hier kommt jetzt der Song, der auf jeden Fall einer der größten Indie-Band-Hits wurde und mit dem alles begann für The 1975 mit Chocolate. Es ist ein Song, den man einmal anmacht und dann den ganzen Tag summt. Ich verspreche es Ihnen. Hier ist ja Chocolate, The 90. Ich kann heute nicht sprechen. Ich weiß auch nicht, woran es liegt. Vielleicht sollte ich einfach ein bisschen Schokolade essen. Ich glaube, das ist ein Plan. Hier ist Bremen 2.

0: Einen schönen guten Abend wünsche ich Ihnen.
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5: Also im Süden, da wird weiter munter geschwitzt bei 28 bis 34 Grad. Bei uns gibt's heute eine kleine Kältedelle im Norden. Ich finde super, 14 bis 22 Grad erreichen wir, aber es bleibt ja sonnig. Es gibt allenfalls ein paar lockere Wolken und es bleibt trocken. Es ist schön, aber eben nicht so heiß. In der Nacht ist es leicht bewölkt, mitunter klar. Die Werte gehen zurück auf 11 bis 5 Grad. Und morgen, ja, da starten wir ein bisschen wolkiger in den Tag. Vereinzelt gibt's auch noch Hochnebel, aber es ist dann tagsüber verbreitet auch sonnig, nur ein paar lockere Wolken. Und an den Temperaturen ändert sich auch nicht viel. Sie liegen maximal bei 14 bis 22 Grad morgen.
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5: Die Verkehrslage im Norden um 10.31 Uhr. Wir haben die A1 im Programm Osnabrück Richtung Bremen zwischen dem Dreieck Stur und Bremen-Hemmeling. 7 Kilometer stockender Verkehr vor einer Baustelle. A7 Hannover Richtung Flensburg zwischen Hamburg-Hausbruch und dem Elbtunnel. Da gibt es 5 Kilometer stockenden Verkehr. Und eine Meldung haben wir noch für die A26. Das ist Stade Richtung Hamburg. Die Ausfahrt Stade ist wegen Grünpflege noch bis circa 12 Uhr heute gesperrt. Kommen Sie gut durch.
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5: Ja, schönen guten Tag, herzlich willkommen zum Vormittag hier auf Bremen 2. Wischmeiers Logbuch, der bringt es gleich auf den Punkt, der Dietmar Wischmeier, so wie es seine Art ist.

0: Der Engländer Annie Boris hier auf Bremen 2, When Your Ship Comes In.
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0: Also Stress, der entsteht ja oft da, wo es zu viel wird. Also zu viel Verkehr, zu viel Termine, zu viele Reize, etwa durch eine hypervernetzte Gesellschaft. Und in so einer Welt permanenter digitaler Reize und ständiger Erreichbarkeit ist die bewusste Pause zum wichtigsten Statussymbol und Wohlfühlfaktor geworden. Abschalten ist das neue Einschalten. Das ist das Thema bei Dietmar Wischmeyer in seinem Logbuch.
2: Es fing alles damit an, dass ein Wort fast unmerklich seine Bedeutung erweiterte, wenn nicht gar umkehrte. Abschalten war früher etwas Negatives, wenn Geräte außer Dienst gestellt wurden. Besonders, wenn es die waren, die einen Intensivpatienten am Leben hielten. Als das Wort in die Politik wanderte, änderte sich seine Aura. Es waren die Atomkraftwerke, die nach Jahrzehnten des Protestes abgeschaltet wurden, was ein Großteil der Bevölkerung zumindest damals positiv sah. Mal abschalten im privaten Bereich heute heißt, sich für eine Zeit aus dem Rattenrennen des Alltags zu verabschieden. Interessant, dass sich der Mensch dabei mit einem Gerät vergleicht. Doch in der Welt der urbanen Trendsetter schaltet man nicht einfach mal ab, sondern da nennt sich das Digital Detoxing. Auch wenn man nur das smarte Wearable für eine Stunde aus der Unterhose rausfriemelt. Atomkraftwerke, das Smartphone oder sich selbst durfte man, bevor man abschaltete, immerhin noch durch eigenen Entschluss einschalten. Mittlerweile muss man andauernd irgendeinen Scheiß abschalten, den man selbst gar nicht eingeschaltet hat. Der Geschirrspüler begibt sich automatisch in den Eco-Modus. Wenn man den nicht möchte, muss man ihn vor jedem Spülgang händisch abschalten. Die Start-Stopp-Motor-Ruiniervorrichtung muss auch bei jeder Fahrt eigens ausgeschaltet werden. Wenn beim Kühlschrank die Tür 2 Minuten offen steht, kann man das nervige Gepiepe gar nicht ausschalten. Dabei sollte es auch dem zeitigsten Schulabbrecher einleuchten, dass eine offene Kühlschranktür keine gute Idee ist. Genau wie ein nicht angelegter Gurt im PKW. Aber nein, die Bevormundung mittels Geräte wird eher mehr als das Einsicht und Eigenverantwortung der Menschen gefördert werden. Woher weiß mein Auto, ob ich müde bin? Kann man diese Übergriffigkeit überhaupt abschalten? Wie viel ungewollte Assistenzgouvernanten muss ich vor jeder Benutzung eines Autos, Kühlschranks oder des Geschirrspülers abschalten, bevor irgendwas passiert? Oder sollte ich lieber froh sein, dass ich noch heimlich eingreifen kann, ohne dass der Öko-Blockwart im Gerät mich an das Wahrheitsministerium verpetzt?
0: Also abschalten ist das neue Abschalten. Das ist das Thema gewesen in Wischmeyers Logbuch. Und ich möchte auf keinen Fall, dass Sie jetzt abschalten, sondern bei uns bleiben. Sie hören Bremen 2 jetzt mit Molly Tuttle, The Highway Knows auf Bremen 2.

0: Memories aus dem Jahr 2019 von Maroon 5 hier auf Bremen 2. Und erinnern Sie sich noch an das Unwort des vergangenen Jahres für alle Werdersee-Liebhaber? Es war das hier.
1: Wasserpest.
2: Wasserpest.
3: Mit der Wasserpest.
4: Die Wasserpest.
0: Ja, sie tut nichts. Sie macht den See sogar irgendwie sauber, aber sorgt eben auch für ein Badeverbot und Wassersport war dementsprechend auch nicht möglich. Dann gab es im letzten Jahr eine große Mähaktion unter Wasser und seitdem ist von der Wasserpest nichts mehr zu sehen. Aber täuscht der Eindruck jetzt oder genau das wollte das Umweltressort jetzt rausfinden und hat gestern zwei Taucher in den See geschickt, um zu prüfen, ist die Wasserpest nur noch da oder nicht? Hier ist das Ergebnis.
5: Der See war viel klarer, als wir befürchtet haben. Also das macht das Tauchen ganz angenehm.
6: Wir haben noch ein, zwei Arten mehr gefunden als nur die Wasserpest, einheimische Arten, was natürlich sehr positiv ist. Aber der überwiegende Teil der Vegetation bestand schon aus Wasserpest.
0: So, 50 Zentimeter hoch ist die Pflanze schon, das haben die Taucher rausgefunden. Wir wissen ja auch noch aus dem vergangenen Jahr, dass die Pflanze bei guten Bedingungen bis zu 5 Zentimeter an einem Tag wachsen kann. Jetzt soll in der zweiten Junihälfte der See nochmal abgemäht werden, um eine großflächige Ausbreitung wie im letzten Jahr zu verhindern. So.

0: die Chestnut ist das hier auf Bremen 2 und wir haben eine eilige Verkehrsmeldung um 10.53 Uhr. Vorsicht bitte in beiden Richtungen auf der A7 Hamburg Richtung Hannover. Zwischen Dorfmark und Bad Fallingbostel, da sind Personen auf der Fahrbahn. Also ganz besonders vorsichtig in beiden Richtungen auf der A7 Hamburg Richtung Hannover. Zwischen Dorfmark und Bad Fallingbostel sind aktuell Personen auf der Fahrbahn.
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0: Kommt von Florian Bentsch.
2: Weißen Feminismus canceln. So heißt das Buch

0: Essen Entscheidung. Ein Buch über Schwangerschaftsabbrüche, angestoßen von ihren eigenen Erfahrungen mit einem antagonistischen System, das sie beinahe das Leben gekostet hätte.
1: Und dann hat der Arzt, der an dem Tag im Dienst war, in dem Krankenhaus, in dem ich war, gesagt, nö, eine andere Frau hätte sich gefreut.
0: Lesung und Diskussion. Sibel Schick mit Mein Körper, wessen Entscheidung und Weißen Feminismus canceln. Heute um 19 Uhr im Wahlsaal der Zentralbibliothek Bremen.
2: Und hier ist nochmal der Bremen 2 Verkehrsservice. Vorsichtig jetzt bitte auch auf der A1 Bremen Richtung Osnabrück. Zwischen Groß-Ippenau und Wildeshausen Nord, da liegen jetzt Gegenstände auf der Fahrbahn. Also da müssen Sie vorsichtig sein auf der A1 Bremen Richtung Osnabrück. Zwischen Groß-Ippenau und Wildeshausen Nord, da liegen Gegenstände. Und vorsichtig auch in beiden Richtungen auf der A7 Hamburg Richtung Hannover. Zwischen Dorfmark und Bad Fallingbostel, dort sind aktuell Personen auf der Fahrbahn.

Bremen 2 ist hier noch einmal mit einem eiligen Verkehrsservice. Jetzt bitte vorsichtig auf der A28 Bremen Richtung Oldenburg zwischen Hude und Hatten. Auch dort liegen Gegenstände auf der Fahrbahn. Schön vorsichtig.

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1: Mit Alexander Wohlfahrt. Ex-RAF-Terroristin Klette wird zu 13 Jahren Haft verurteilt. Wirtschaftsweise senken Wirtschaftsprognose und niedersächsische Kommunen bekommen rund 5 Milliarden Euro. Das Wetter, es ist heute überwiegend freundlich bei bis zu 22 Grad. Im Prozess gegen die mutmaßliche frühere RAF-Terroristin Daniela Klette ist soeben am Landgericht Verden das Urteil gefallen. Klette wurde zu 13 Jahren Haft verurteilt. Verurteilt wurde Klette unter anderem wegen besonders schwerem Raub in 6 Fällen sowie wegen versuchtem schweren Raub, Verstößen gegen Waffengesetze und erpresserischen Menschenraubs. Die Staatsanwaltschaft sah es als erwiesen an, dass Klette an mehreren Raubüberfällen beteiligt war. Laut Anklage hat die 67-Jährige mit ihren mutmaßlichen Komplizen Burkhard Garwig und Ernst Volker Staub zwischen 1999 und 2016 teils schwer bewaffnet Geldtransporter und Supermärkte in Niedersachsen und Nordrhein-Westfalen überfallen. Die Auswirkungen des Iran-Kriegs mit hohen Energiepreisen bremsen die Erholung der deutschen Wirtschaft. Ein spürbarer Aufschwung ist nicht in Sicht. Auch die Wirtschaftsweisen senken ihre Konjunkturprognose für dieses Jahr. Der Sachverständigenrat erwartet nur ein Mini-Wachstum der deutschen Wirtschaft von 0,5%. Dies macht er soeben auf einer Pressekonferenz in Berlin deutlich. Weitere Informationen aus Berlin von Anne-Kathrin Mellmann.
2: Hohe Energiepreise, ausgelöst durch den Iran-Krieg, belasten die deutsche Wirtschaft. Zu dem Schluss kommen die Wirtschaftsweisen in ihrem Frühjahrsgutachten. Das unabhängige Expertengremium schätzt für das Jahr 2026 deshalb nur noch ein Wachstum von 0,5% statt wie bisher 0,9. Neben dem Iran-Krieg nennen die Wirtschaftsweisen als weitere Probleme sinkende Wettbewerbsfähigkeit deutscher Industriegüter auf dem Weltmarkt und die älter werdende deutsche Bevölkerung. Schwerpunkt des Frühjahrsgutachtens ist deshalb die Sozialversicherung. Wenn sich nichts ändert, steigt der Beitrag bis zum Jahr 2040 auf insgesamt knapp 50%, so die Prognose der Wirtschaftsweisen. Das würde die Kosten für die Unternehmen erhöhen und die Einkommen belasten. Kurz eine Bremse für das wirtschaftliche Wachstum.
1: Die Bundesregierung will mehr gegen Menschenhandel und Ausbeutung tun. Demnach will Justizministerin Stefanie Hubig solche Straftaten härter bestrafen und besser verfolgen lassen. Eine entsprechende Reform soll heute vom Kabinett auf den Weg gebracht werden. Weitere Informationen aus Berlin von Jan-Frederik Willems.
3: Die Behörden sollen aufrüsten im Kampf gegen Menschenhändler und Ausbeuter. Das berichtet die Deutsche Presseagentur. Wenn es nach Bundesjustizministerin Stefanie Hubig von der SPD geht, sollen Täter längere Freiheitsstrafen bekommen. Auch die Kunden von Zwangsbeschäftigten sollen ins Visier genommen werden. Wer zum Beispiel wissentlich zwangsbeschäftigte Bauarbeiter auf seiner Baustelle schuften lässt oder sich eine Maniküre in einem Ausbeuternagelstudio machen lässt, kann bis zu 5 Jahre ins Gefängnis oder eine Geldstrafe zahlen müssen. Das gilt bisher nur für Freier von Zwangsprostituierten. Außerdem sollen unter den Tatbestand Menschenhandel in Zukunft auch Zwangsheirat, Leihmutterschaft oder ausbeuterische Adoption fallen. Das Bundeskriminalamt spricht in seiner jüngsten Statistik zu Menschenhandel und Ausbeutung von fast 600 abgeschlossenen Ermittlungsverfahren im Jahr 2024. Davon betrafen mehr als die Hälfte den Bereich der sexuellen Ausbeutung, also Zwangsprostitution.
1: Angetrieben von einem Boom im Rüstungsgeschäft hat die deutsche Luft- und Raumfahrtindustrie im vergangenen Jahr Rekorde bei Umsatz und Beschäftigung erzielt. Der Branchenumsatz kletterte um 19% auf 62 Milliarden Euro. Das teilt der Bundesverband der deutschen Luft- und Raumfahrtindustrie mit. Die Zahl der Mitarbeiter stieg auf einen Höchststand von 130.000. Besonders stark entwickelte sich die militärische Luftfahrt, deren Umsatz um 35% auf 13,5 Milliarden Euro in die Höhe schoss. Größtes Segment bleibt jedoch die zivile Luftfahrt mit 45 Milliarden Euro Umsatz. Das Land Niedersachsen verteilt rund 4,7 Milliarden Euro aus dem Sondervermögen des Bundes an die Kommunen im Land. Sie sollen das Geld selbst so einsetzen können, wie sie es brauchen für Infrastrukturprojekte. Wie das Geld verteilt wird, darüber berichtet aus Hannover Claudia Wulzberger.
4: Das geht von bis, nämlich von rund 1,6 Millionen Euro für die Insel Baltrum bis gut 385 Millionen Euro für Stadt und Region Hannover. Das sieht der Gesetzentwurf vor, den das Land auf den Weg gebracht hat. 1,5 Millionen, das ist ein Sockelbetrag. Darüber hinaus berechnet sich die Summe dann nach Einwohnerzahl und Finanzstärke der jeweiligen Kommune. Dabei kriegen neben den Landkreisen eben auch Samtgemeinden und Gemeinden eigene Budgets, die sie verplanen können. Und zwar, um Straßen zu reparieren, Schulgebäude zu sanieren, Sporthallen zu bauen. Damit will das Land auch zeigen, dass die Demokratie handlungsfähig ist, so Ministerpräsident Olaf Lies von der SPD. Das Geld aus dem Sondervermögen könne helfen, dass Kommunen weniger Kredite aufnehmen müssen, sagt auch Marco Trips, Präsident des Niedersächsischen Städte- und Gemeindebunds. Gleichzeitig warnen die kommunalen Spitzenverbände vor einer strukturellen Unterfinanzierung.
1: Und das waren die Nachrichten mit Alexander Wolfertz.
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5: Ja, das Wetter in Deutschland ist heute zweigeteilt. Der Nordwind bringt Abkühlung bei uns im Norden und der Süden, der schwitzt weiter bei 34 Grad. Heute gibt es bei uns einige Wolken. Es bleibt durchweg trocken. Die Sonne zeigt sich natürlich auch. Allerdings ist es merklich kühler als zuletzt bei maximal 16 Grad in Wittmund, 20 Grad in Bremen und 22 Grad in Dinklage. In der Nacht ist es meist leicht bewölkt mitunter klar bei 11 bis 5 Grad und morgen, ja, da starten wir etwas wolkiger in den Tag. Wolken und viel Sonne begleiten uns und dann auch ein paar lockere, dünne Wolken. An den Temperaturen ändert sich nicht viel, sie liegen bei maximal 14 bis 22 Grad.
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5: Die Verkehrslage um 11:06. Vorsicht bitte auf der A1 Bremen Richtung Osnabrück. Zwischen Groß-Ippener und Wildeshausen Nord, da liegen Gegenstände auf der Fahrbahn. Vorsicht bitte auch auf der A7 Richtung Hamburg. Zwischen Evendorf und Bisping, da liegen Fahrzeugteile auf der Fahrbahn. Vorsichtig bitte auch auf der A28 Bremen Richtung Oldenburg. Zwischen Hude und Hatten, auch da liegen Gegenstände auf der Fahrbahn. Dann kommen wir zur A1 Osnabrück Richtung Bremen. Zwischen dem Dreieck Stur und Bremen-Hemeling 5 Kilometer stockender Verkehr vor einer Baustelle. A7 Hannover Richtung Hamburg zwischen Dorfmark und Soltau Ost 8 Kilometer Stau im Baustellenbereich. Verzögerung hier eine knappe Dreiviertelstunde. Dann haben wir noch die A26 Stade Richtung Hamburg. Die Ausfahrt Stade Ost ist wegen Grünpflege bis heute 12 Uhr circa gesperrt. Das war's. Kommen Sie gut durch.
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5: Ja, schönen guten Tag, herzlich willkommen. Schauen Sie doch noch mal ganz schnell in die Zeitung. Sprechen Sie mit Ihrer Nachbarin über alles oder lesen Sie den Kaffeesatz. Wir spielen gleich Halbwissen hier auf Bremen 2 und da müssen Sie auf jeden Fall ein bisschen was wissen. Gleich mehr dazu auf Bremen 2.

Oscar mit Hardest Yards hier auf Bremen 2. So, Sie kennen das. Sie wissen nicht genau, wie viele Liter Wasser in den Bodensee passen. Aber dass es verdammt viele sind, das wissen Sie. Und das ist perfekt. Mehr braucht es nicht für unser Spiel. Wir suchen nämlich jetzt Ihre gefährlichste Waffe im Alltag, Halbwissen. Wir spielen gleich 6 Fragen und bei 3 richtigen Antworten gibt es Karten für das Theater Bremen am 10. Juni ab 19 Uhr. Gespielt wird Hamlet. Und Sie wissen ja, in William Shakespeares Tragödie Hamlet, da sind der dänische Prinz auf Rache, nachdem der Geist seines Vaters ihn aufgefordert hat, seinen Tod zu sühnen. Geplagt von inneren Zweifeln und Zerrissenheit verstrickt sich Hamlet aber in ein gigantisches Netz aus Intrigen und wie oft bei Shakespeare, es endet ziemlich blutig. Aber Shakespeare ist eben nicht nur blutig, es ist auch immer gute Unterhaltung. 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Anrufen und spielen mit mir Halbwissen.

0: Böttcher hier auf Bremen 2. Und ich begrüße ganz herzlich zu unserem Spiel Halbwissen Stefan Grötschel. Guten Morgen.
1: Schönen guten Morgen.
0: So, im Vorgespräch haben Sie mir schon gesagt, Herr Grötschel, es ist nicht einer meiner besten Tage, weil ich gerade ein Schimpfwort on air gesagt habe.
1: Ja, aber ich werde das nicht wiederholen, aber ich habe ja im Vorgespräch auch gesagt, das kann ja unter uns bleiben.
0: Das bleibt auf jeden Fall unter uns, weil es ist auch gar nicht passiert. Ich habe vergessen, das Mikrofon zuzumachen, als ich schon mit meinen Kolleginnen sprach. So, was soll ich sagen? Wo gehobelt wird, da fallen auch manchmal Schimpfworte. Aber das bleibt unter uns. Herr Grötschel, jetzt zu Ihnen. Sie sind Bremer, Sie wohnen in Habenhausen. Sie haben offenbar Zeit und Muße, mit mir Halbwissen zu spielen. Wie kommt das?
1: Das kommt dadurch, dass ich gerade im Garten zu tun habe und so ein bisschen Bremen 2 nebenbei gehört habe und das immer sehr unterhaltsam finde.
0: So, das war jetzt schon mal die richtige Antwort. Mhm. Mögen Sie denn gerne Theater, also Theater im Allgemeinen und Hamlet im Speziellen?
1: Naja, Hamlet ist natürlich der Klassiker schlechthin von Shakespeare. Und um ehrlich zu sein, hatte ich sowieso vor, demnächst mal wieder öfter ins Theater zu gehen. Das würde sich das gut treffen.
0: Tja, also dann tun wir doch alles, was nötig ist, damit Sie jetzt auf unserem Dollar ins Theater gehen können, oder?
1: Sehr gerne.
0: So, Sie kennen unser Spiel. Ich habe schon vorher gefragt, Sie haben schon mit uns gespielt. Deswegen wissen Sie, bei 3 richtigen Fragen kriegen Sie die Karten, aber 6 Fragen insgesamt gibt es. Dann geht das jetzt los, okay?
1: Okay.
0: Ein Basketballteam aus der Region kämpft gerade im Playoffs-Halbfinale um den Aufstieg in die erste Bundesliga. In welchem Team ist es?
1: Die Eisbären Bremerhaven.
0: Ja, super. Heute startet im Esbjerg die internationale Wattenmeer-Konferenz. Bei dem Treffen liegen die 3 Anrainerstaaten fest, wie das Wattenmeer in den nächsten Jahren geschützt werden soll. Alternative, in welchem Land findet die Wattenmeer-Konferenz statt?
1: Also wo Esbjerg ist, in Dänemark?
0: Ja, genau. Eine Bundesministerin ist aktuell zu politischen Gesprächen in China eingetroffen. Welche ist das?
1: Die unsägliche Frau Reiche.
0: Und sie ist die Wirtschaftsministerin, genau. Im Prozess gegen Daniela Klette ist heute im Landgericht Verden das Urteil gefallen. Was ist Daniela Klette mutmaßlich auch?
1: RAF-Terroristin.
0: Sehr gut. Heute startet der DFB-Kader in Herzogenaurach in die Vorbereitung für ein großes Turnier. Für welches Event trainieren die Männer von Nagelsmann?
1: Möglicherweise die Fußball-Weltmeisterschaft.
0: Invasive Arten bedrohen zunehmend das Ökosystem. In Bremen am Werdersee hat sich eine Pflanze so stark ausgebreitet, dass sie damit Wassersport und Baden im See verhindert. Wissen Sie, wie diese Pflanze heißt?
1: Die Wasserpest.
0: Oh Mensch, super. Also 6 Fragen, 6 richtige Antworten. Wenn einer ins Theater gehen kann, dann Sie, Herr Grötschel, würde ich sagen.
1: Das freut mich sehr und ich finde das sehr nett von Ihnen. Ich möchte die Gelegenheit ergreifen und die Freunde von der Elektronikwerkstatt Max-Planck-Institut für marine Mikrobiologie grüßen. Da weiß ich nämlich, dass sie zuhören.
0: Ja, und die haben wahrscheinlich auch mit der Wasserpest zu tun. Also die Grüße gehen raus. Vielen Dank fürs Mitspielen. Bis denn. Tschüss.
1: Ich danke Ihnen. Tschüss.
0: Und auch morgen spielen wir wieder um 11:15 hier auf Bremen 2 Halbwissen. Ich freue mich auf Sie.

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3: Ja, perfetto, so empfinden wie zum Beispiel ich. Auch manche das Wetter heute. Es ist schön, es ist sonnig, aber es ist nicht so heiß, jedenfalls nicht so heiß wie gestern. Im Süden der Republik ist es immer noch sehr, sehr heiß. Bei uns ist es wirklich aushaltbar bei 14 bis 22 Grad. Dafür sorgt das Hoch Boris. Der saugt so ein bisschen nördliche Strömung an und es heißt, es wird ein bisschen kühler. In der Nacht ist es leicht bewölkt, mitunter klar. Die Werte gehen zurück auf 11 bis 5 Grad und morgen, ja, da starten wir ein bisschen wolkiger in den Tag. Es ist auch ein bisschen Nebel morgen früh möglich. Tagsüber ist es aber verbreitet sonnig. Die Temperaturen ändern sich nicht viel. Sie liegen bei maximal 14 bis 16 Grad an der See, 19 Grad in Bockholm, 21 Grad erreichen wir in Bremen und 22 Grad morgen in Nienburg.
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3: Die Verkehrslage, und es ist nach wie vor eine Menge los da draußen. Wir beginnen mit einer Verkehrseilmeldung. Die betrifft die A7 Hamburg Richtung Hannover zwischen Dorfmark und Bad Fallingbostel. Da liegt ein Metallteil auf der Fahrbahn. Dann haben wir noch die A7 Hannover Richtung Hamburg zwischen dem Dreieck Walsrode und Bad Fallingbostel. Da steht ein defekter LKW und Achtung, dort strömt auch Gas aus. A1 Osnabrück Richtung Bremen zwischen dem Dreieck Stur und Bremen-Hemmeling, 5 Kilometer stockender Verkehr immer noch vor der Baustelle. A7 Hannover Richtung Hamburg zwischen Dorfmark und Soltau-Ost, 8 Kilometer Stau im Baustellenbereich. Hier müssen Sie eine knappe Dreiviertelstunde mehr einplanen. Und A26 Stade Richtung Hamburg, die Ausfahrt Stade Ost ist wegen Grünpflege noch bis ca. 12 Uhr gesperrt. Das war's, kommen Sie gut durch.
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3: Jo, schönen guten Tag, herzlich willkommen, kommen Sie rein. Gleich gibt es schöne neue Musik hier auf Bremen 2.
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0: Natalie Imbruglia mit Torn hier auf Bremen 2. Im letzten Jahr hat die deutsche Pianistin Annika Treutler einen hochkarätigen Klavierabend im Sendesaal Bremen gegeben. Damals hat sie auch einige Stücke des Finnen Jan-Jean Sibelius gespielt, ein Repertoire, das man am Klavier nur ganz, ganz selten hört. Nun hat sich Annika Treutler einen ganz lang gehegten Traum erfüllt und ein ganzes Album mit Musik von Jean Sibelius aufgenommen. Darauf spielt sie nicht nur Klavierstücke des finnischen Komponisten, sondern auch ein ganz besonderes Klavierquintett zusammen mit dem renommierten Aris-Quartett. Wilfried Schäper hat eine erstaunliche CD mit kammermusikalischen Raritäten aus Skandinavien gehört.
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2: Der finnische Komponist Jean Sibelius ist bei uns vor allem als großer Sinfoniker und Mann der sinfonischen Dichtungen bekannt. Er hat aber auch um die 150 Klavierstücke geschrieben, die nur ganz selten gespielt werden. Die Pianistin Annika Treutler bricht auf ihrem neuen Album jetzt eine Lanze für den unbekannten Sibelius. Dessen Impromptu H-Moll ist ein glitzerndes und harmonisch raffiniertes Stück, das man auch nach Frankreich verorten könnte. Annika Treutler spielt das mit allen Farben eines Regenbogens.

klingt gar nicht finnisch. Ich hätte eher auf Frankreich getippt. Das war die Pianistin Annika Treutler mit dem Impromptu H-Moll von Jean Sibelius. Ganz wunderbare Klaviermusik mit schillernden Klangfarben und viel Atmosphäre. Annika Treutler hat gerade eine ganze CD mit Klavier- und Kammermusik von Sibelius gemacht. Eine wahre Fundgrube, denn hier kann man eine vollkommen unbekannte Seite des großen Sinfonikers kennenlernen. Das Klavierquintett in G-Moll des jungen Sibelius ist auch ein Stück, das so gut wie nie gespielt wird. Mit 25 Jahren hat der Finne das großräumige Quintett geschrieben, während seiner Studienzeit in Berlin. Auf jeden Fall weit mehr als eine Schülerarbeit, eine glühend expressive Kammermusik, die sich einreiht in die großen Quintette von Brahms, Schumann, Dvorak oder Schostakowitsch. Annika Treutler spielt das zusammen mit einem der besten jungen Streichquartette hierzulande, dem fabelhaften Aris-Quartett.

Eine Kammermusik mit fast symphonischen Qualitäten, das Klavierquintett des Finnen Jean Sibelius mit dem Aris-Quartett und der Pianistin Annika Treutler. Ein echtes Dreamteam, das dieses fast unbekannte Jugendwerk des Finnen hier mit größter Virtuosität und Leidenschaft spielt. Das neue Album von Annika Treutler und dem Aris-Quartett mit Klavier- und Kammermusik von Sibelius bewegt sich weit abseits vom Mainstream. Hier kann man den großen finnischen Komponisten von einer ganz anderen Seite kennenlernen. Für mich eine der herausragenden Kammermusik-CDs der letzten Monate. Wie hat Sibelius selber so schön gesagt: Ich möchte meinem Publikum keine komplizierten Säfte servieren, sondern reines, klares Wasser. Das hört man hier auf exemplarische Art und Weise.

Ja, das war das neue Album der Pianistin von Annika Treutler und des Ares-Quartetts mit Musik von Jan-Jean Sibelius. Quintett und Miniaturen heißt es. Die CD ist übrigens erschienen beim Label Decurio.

0: Kitty Hoff ist glücklich hier auf Bremen 2 am Mittwochmittag. Also für manche Menschen ist es ja einfach ein Sommer. Und wenn der Sommer auch noch eine WM hat, dann ist es natürlich ganz dicht an dem geplanten und gewollten Sommermärchen. Heute jedenfalls startet die deutsche Fußballnationalmannschaft im Teamcamp in Herzogenaurach in die Vorbereitung eben auf diese WM. Die findet ja in Amerika, Kanada und in Mexiko statt. Bis zum Mittag sollen die Spieler eintrudeln. Anne van Eickels ist in Herzogenaurach. Wie sieht denn aus? Wie sieht er denn aus, der Plan für die nächsten Tage?
1: Heute erstmal ankommen im Teamcamp und das kennen die Spieler ja schon von den letzten großen Turnieren. Sie leben hier in 15 kleinen Häuschen auf einem ziemlich abgeschotteten Gelände. Das ist so zugewachsen, sehr schwer einsehbar und liegt etwas außerhalb von Herzogenaurach, wo es übrigens auch richtig sommerlich warm ist. Vielleicht ist da ja auch noch ein Sprung in den Camppool drin für die Spieler. Und dann ist ein Teammeeting geplant, bei dem Julian Nagelsmann seine Mannschaft wohl auf die WM einschwören wird. Was genau der Bundestrainer in den nächsten Tagen vorhat, das wird er uns Journalisten dann am frühen Nachmittag auf einer Pressekonferenz erklären und dann wohl auch ein Update zur alten neuen Nummer 1 Manuel Neuer geben, der das DFB-Pokalfinale am vergangenen Samstag ja verletzt verpasst hat. Ab morgen startet dann das Training auf dem Platz und Julian Nagelsmann hat bei der Kadernominierung in der vergangenen Woche ja schon gesagt, alle haben Bock und der Bundestrainer nimmt dann auch alle Spieler in die Pflicht für das große gemeinsame Ziel und das heißt, wir wollen Weltmeister werden und jeder Spieler, der nominiert ist, der muss alles dafür tun. Das ist die Ansage vor dem Start der WM-Vorbereitung heute in Herzogenaurach.
0: Ja, also Weltmeisterschaft, das ist klar im Blick. Die WM-Vorbereitungen starten heute in Herzogenaurach und wir drücken natürlich die Daumen für alles, was kommt in den nächsten Wochen in Sachen Fußball-Weltmeisterschaft.

0: ungesicherte Unfallstelle. Vorsichtig bitte auch auf der A7 Hannover Richtung Hamburg zwischen Dorfmark und Soltau Süd. Da gefährdet Kraftstoff auf der Fahrbahn die Fahrt. Und Vorsicht bitte auf der A28 Oldenburg Richtung Bremen zwischen Delmenhorst Adelheide und Delmenhorst Hasport. Dort liegt verlorene Ladung auf der Fahrbahn.
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0: Wie stellen Sie sich einen donnernden Tastenlöwen vor, so einen echten Supervirtuosen? Egal, was Ihnen jetzt in den Sinn kommt, der Mann, um den es geht, erfüllt dieses Klischee nicht. Der Kanadier Marc-André Amelin gilt als einer der führenden Pianisten der Gegenwart. Aber sein Auftreten ist eher leise. Freundliches Lächeln im bärtigen Gesicht, gemütlicher Blick, schmale Hände. Virtuosität ist keine Show, sagt er, sondern Ausdruck purer musikalischer Leidenschaft. Wer ihn live erlebt, spürt das. Absolute Präzision gepaart mit künstlerischer Tiefe und Neugier. So wurde er zum Entdecker vergessener Meisterwerke. Er führt auf, was andere für unspielbar halten.
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1: Mit Elke Martens. Früheres RAF-Mitglied Daniela Klette muss 13 Jahre wegen Raubes in Haft.

0: Wirtschaftsweise halbieren Wachstumsprognose für dieses Jahr. Menschen in Bremen und Bremerhaven bewerten ihr Sicherheitsempfinden. Das Wetter sonnig und trocken, 14 bis 22 Grad. Wegen bewaffneter Raubüberfälle ist die mutmaßliche frühere RAF-Terroristin Daniela Klette zu 13 Jahren Haft verurteilt worden. Das Landgericht in Verden sprach sie am Vormittag des besonders schweren Raubes in 6 Fällen schuldig. Das Gericht sah es als erwiesen an, dass Klette an mehreren Raubüberfällen beteiligt war. Den Prozess beobachtet hat Helmut Eickhoff.
1: Daniela Klette soll die Taten zwischen 1999 und 2016 begangen haben. Nach Ansicht der Ermittler hat sie sich mit der ihr Leben im Untergrund finanziert. Es soll 2 Komplizen geben, Burkhard Garweg und Ernst Volker Staub. Sie gelten ebenfalls als frühere RAF-Terroristen. Beide sind weiter flüchtig. In dem Prozess vor dem Landgericht Verden ging es nicht um Klettes mögliche Mitgliedschaft in der RAF und damit verbundene Anschläge. Dazu hat die Bundesanwaltschaft erst kürzlich Anklage erhoben. Ob diese zugelassen wird, darüber muss das Oberlandesgericht Frankfurt entscheiden. Klette war Anfang 2024 in Berlin gefasst worden. In ihrer Wohnung haben die Ermittler Bargeld in Höhe von mehr als 200.000 Euro, Gold und Waffen gefunden.
0: Die Wirtschaftsweisen haben ihre Wachstumsprognose für das laufende Jahr fast halbiert. Statt 0,9 erwartet der Sachverständigenrat jetzt nur noch ein Mini-Wachstum von 0,5%. Die Erholung der deutschen Wirtschaft wird unter anderem gebremst durch die hohen Energiepreise, die der Iran-Krieg mit sich bringt. Und es gibt weitere Gründe, berichtet aus Berlin Anne-Katrin Mellmann.
2: Hohe Energiepreise, ausgelöst durch den Iran-Krieg, belasten die deutsche Wirtschaft. Zu dem Schluss kommen die Wirtschaftsweisen in ihrem Frühjahrsgutachten. Das unabhängige Expertengremium schätzt für das Jahr 2026 deshalb nur noch ein Wachstum von 0,5% statt wie bisher 0,9. Neben dem Iran-Krieg nennen die Wirtschaftsweisen als weitere Probleme sinkende Wettbewerbsfähigkeit deutscher Industriegüter auf dem Weltmarkt und die älter werdende deutsche Bevölkerung. Schwerpunkt des Frühjahrsgutachtens ist deshalb die Sozialversicherung. Wenn sich nichts ändert, steigt der Beitrag bis zum Jahr 2040 auf insgesamt knapp 50%, so die Prognose der Wirtschaftsweisen. Das würde die Kosten für die Unternehmen erhöhen und die Einkommen belasten. Kurz, eine Bremse für das wirtschaftliche Wachstum.
0: Das Bundeskabinett hat eine Reform des Baugesetzes auf den Weg gebracht. Damit soll es künftig möglich werden, schneller Wohnungen zu bauen. Es sollen etwa Planungs- und Genehmigungsprozesse beschleunigt werden. Der Wohnungsbau in Gebieten mit angespannten Märkten soll zudem künftig Priorität etwa vor Natur- und Denkmalschutz bekommen. Außerdem sind härtere Maßnahmen gegen Eigentümer vorgesehen, die ihrem Immobilien verfallen lassen. Laut Studien fehlen mittlerweile hunderttausende Wohnungen und zuletzt sind so wenige neue gebaut worden wie seit über 10 Jahren nicht mehr. Die allermeisten Menschen im Land Bremen fühlen sich im Alltag sicher. Das ist das Ergebnis einer Befragung von etwa 12.000 Bürgerinnen und Bürgern ab 16 Jahren, die sich auf das vergangene Jahr bezieht. Aus der Nachrichtenredaktion Michael Kück.
3: Insgesamt sagen 93% der Befragten, sie fühlen sich tagsüber grundsätzlich sicher. Nachts sind es noch 70%. Allerdings berichtet gleichzeitig eine deutliche Mehrheit von einigen Orten, an denen sie sich deutlich unsicherer fühlt. In Bremen sind dies unter anderem der Hauptbahnhof, das Bahnhofsumfeld, das Steintorviertel und die Innenstadt. In Bremerhaven wurden ebenfalls der Bahnhof und die City, die Hafen- und die Rickmarsstraße genannt. Bei der Sicherheitsbefragung ging es auch um die Arbeit der Polizei. Wer mit ihr zu tun hatte, war anschließend in 3 von 4 Fällen zufrieden. Insgesamt genießen die Beamten ein hohes Vertrauen. Knapp 87% bewerten die Polizeiarbeit in Bremen und Bremerhaven als professionell. Offen danach gefragt, was besser werden kann, äußerten viele den Wunsch nach mehr Verkehrskontrollen und zusätzlichen Polizeikräften an Brennpunkten, wie etwa dem Hauptbahnhof.
0: Auch das Klinikum Oldenburg ist vom Cyberangriff auf den medizinischen Abrechnungsdienstleister Unimed betroffen. Das teilte das Krankenhaus mit. Offenbar sind Daten von Privatpatienten oder Selbstzahlern gehackt worden, die Beschwerde oder Reklamation eingelegt haben. Das Ausmaß und um welche konkreten Daten es geht, ist laut Klinikum noch unklar. Das Klinikum will offenbar betroffene Patienten informiert und der Cyberangriff auf den Dienstleister betrifft Kliniken in ganz Deutschland, unter anderem viele Unikliniken. Die deutsche Fußballnationalmannschaft startet heute in die WM-Vorbereitung. Im Trainingslager im fränkischen Herzogenaurach versammelt Nationaltrainer Julian Nagelsmann die Nationalmannschaft. Das bislang größte WM-Turnier in Kanada, Mexiko und den USA beginnt dann am 11. Juni und endet am 19. Juli. In der Vorrunde trifft die deutsche Mannschaft auf Curaçao, Ecuador und die Elfenbeinküste. Das waren die Nachrichten mit Elke Martens.
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5: Ja, heute ist es mal sonnig, allenfalls locker bewölkt, aber merklich kühler als zuletzt. 14 bis 22 Grad erreichen wir heute maximal. In der Nacht ist es auch leicht bewölkt und klar, es kann sich mitunter Nebel bilden. Die Temperaturen gehen zurück auf 11 bis 5 Grad und morgen, da haben wir tagsüber verbreitet viel Sonne und ein paar lockere, dünne Wolken. An den Temperaturen ändert sich wenig. Sie liegen maximal bei 14 bis 16 Grad an der See, 19 Grad in Bockholm, 21 Grad in Bremen und 22 Grad morgen in Nienburg.
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5: Die Verkehrslage um 12 Uhr und 6 Minuten. Wir haben nur noch zwei Meldungen, die betrifft einmal die A1, das ist Osnabrück Richtung Bremen. Zwischen dem Dreieck Stur und Bremen-Hemmeling, da gibt es immer noch 5 Kilometer stockenden Verkehr vor der Baustelle. Und A7, Hannover Richtung Hamburg, zwischen Dorfmark und Soltau Süd, da ist die Fahrbahn nach einem Unfall gesperrt. Das war's, kommen Sie gut durch.
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5: Ja, schönen Tag, kommen Sie rein. Herzlich willkommen. Die Prognose der Wirtschaftsweisen, die ist Thema in dieser halben Stunde hier auf Bremen 2.

0: Jason Mraz mit I'm Yours hier auf Bremen 2. Und da müssen wir jetzt über ein echtes Multitalent sprechen. Vom Cockpit direkt ans Dirigentenpult. Die Los Angeles Philharmoniker, die haben einen neuen Chef, und zwar ist es Daniel Harding. Der Mann leitet ab 2027 nicht nur eines der besten Orchester der Welt. Nebenbei fliegt der Mann auch noch eine echte Passagiermaschine für die Air France. Nils Dams mit der ganzen Geschichte.
1: Daniel Harding ist 50 Jahre alt und wurde in Oxford geboren. Mit 8 fängt er an, Trompete zu spielen. Als Musikstudent schickt Harding Arbeitsproben an Star-Dirigent Sir Simon Rattle. Der erkennt sein Talent und macht ihn zu seinem Assistenten. Harding hat mittlerweile mit Orchestern in Rom, Paris, Berlin, München oder London gearbeitet, spricht 4 Sprachen und ist ausgebildeter Verkehrspilot. Für die Fluggesellschaft Air France fliegt er seit 4 Jahren nebenher Airbus 320 Maschinen. Er hat auch schon seine eigenen Orchester zu Auftritten durch Europa gejettet. Ab der nächsten Saison übernimmt Harding die Leitung der LA Phil, der Los Angeles Philharmoniker, das als eines der einflussreichsten Orchester in den USA gilt. Harding folgt Gustavo Dudamel. 17 Jahre lang war Dudamel der Orchesterchef in L.A. Der Venezolaner wird ab September musikalischer und künstlerischer Leiter der New Yorker Philharmoniker.
0: Vom Cockpit ans Dirigentenpult und umgekehrt. Das ist die Jobbeschreibung von Daniel Harding.

0: Jamie Cullum mit Wheels hier auf Bremen 2. Das Land reformieren, das ist unbedingt notwendig. Die Frage ist aber, wie? Die schwarz-rote Koalition will umfassende Reformen bei der Krankenversicherung, bei der Pflege und natürlich auch bei der Rente auf den Weg bringen. Die Zahlen der Wirtschaftsweisen, die heute rausgekommen sind, die dürften den Reformdruck jetzt aber noch steigern. Die Aussichten sehen alles andere als rosig aus. Und ohne beherztes Eingreifen der Politik drohen steigende Beiträge der Wirtschaft, die Wirtschaft immer mehr zu drosseln. Darüber möchte ich jetzt sprechen mit Lissy Kaufmann. Sie ist eine Kollegin aus dem ARD-Hauptstadtstudio. Sie haben die Vorstellung heute begleitet. Die Sachverständigen warnen vor Sozialbeiträgen von fast 50% bis zum Jahr 2040. Wie kommt es denn?
1: Das liegt am demografischen Wandel, der in Deutschland ja kein neues Phänomen ist, der aber bislang von der Politik nicht so richtig angegangen wurde. Das heißt, wir haben immer mehr ältere Menschen, damit immer mehr Rentner, also Rentenbezieher. Wir haben damit aber auch immer mehr pflegebedürftige Menschen und gleichzeitig immer weniger junge Menschen, die in die Sozialversicherungen einzahlen. Und die wenigen, die da eben noch sind, auf die kommen in den kommenden Jahren eben sehr hohe Kosten zu, denn die müssen das Ganze kompensieren. Und deswegen, wenn es so weitergeht, so berechnen es die Wirtschaftsweisen wie bisher, also keine Reformen kommen, dann steigen die Ausgaben für die Sozialversicherungen auf 50% bis ins Jahr 2040. Und um das aufzuhalten, sagen sie eben, braucht es große Reformen, braucht es große Einschnitte, was die Ausgaben angeht in diesen Versicherungen, also Krankenversicherung, Pflegeversicherung, aber auch bei der Rentenversicherung.
0: Ja, und dass Expertinnen und Experten in letzter Zeit eher düstere Wirtschaftsprognosen abgeben und weil sie eben auch, wie Sie eben schon gesagt haben, die Gesellschaft immer mehr altert, das ist ja auch nicht neu. Die Prognose der Sachverständigen ist jetzt aber trotzdem besonders drastisch. Warum?
1: Eben mit Blick auf diese Zahlen, denn das wirkt sich ja auch auf die Wirtschaft aus. Wenn also ein großer Teil des Bruttolohns draufgeht für die Sozialversicherungen, dann wirkt sich das einerseits auf Unternehmen aus, die haben sehr hohe Lohnkosten, dann Lohnnebenkosten. Dann wirkt sich das natürlich auch aus auf die Suche nach neuen Arbeitskräften, zum Beispiel im Ausland, weil sich Menschen zweimal überlegen, komme ich in ein Land wie Deutschland, wo ich sehr, sehr viel von meinem Bruttolohn zahlen muss für die Sozialversicherungen. Es wirkt sich also aus auf den Anreiz für mehr Arbeit, aber auch auf den Konsum. Denn wenn weniger Geld zur Verfügung steht, Dinge einkaufen zu können in Deutschland, dann wird auch weniger eingekauft und dann schwächelt die Wirtschaft. Also deswegen eben dieser, ja, ich möchte es fast Aufschrei der Wirtschaftsweisen nennen, zumindest ein ganz, ganz großer Handlungsdruck. Das haben die heute auch nochmal betont, dass eben was getan werden muss.
0: Die Wirtschaftsweisen haben ja aber auch ihre Prognosen zur Inflation und zur Konjunktur nach unten korrigiert. Warum und wie wirkt sich das aus auf die deutsche Wirtschaft?
1: Ja, die sagen eben, dass das Bruttoinlandsprodukt in diesem Jahr nur um 0,5% steigen wird. Das liegt vor allen Dingen daran, dass wir eine schwierige geopolitische Lage haben, ganz konkret der Iran-Krieg. Auch wenn es im Moment natürlich nicht ganz klar ist, wie es da weitergeht, ist es noch immer so, dass die Energiepreise aufgrund der Schließung der Straße von Hormuz sehr, sehr hoch sind. Auch die Düngemittelpreise sind sehr, sehr hoch. Das wirkt sich wiederum aus auf die Lebensmittelpreise. Und das verschlechtert eben auch das Wirtschaftswachstum in Deutschland. Wie gesagt, die Zahlen 0,5%. Allerdings sagen die auch, wenn es jetzt weiter anhält, also wenn sich die Lage in der Straße von Hormuz nicht verbessert, dann könnte sogar ein Negativszenario eintreten. Also im schlechtesten Fall könnte es sogar sein, dass die Wirtschaft nur um 0,2% wächst, wenn es also weiter anhält und die Energiepreise auch weiterhin so hoch bleiben.
0: Soweit die Prognose der Wirtschaftsweisen, aber die schwarz-rote Koalition gefühlt streitet seit Monaten darüber, wie sich die Sozialsysteme entlasten lassen, ohne dass sich da bestimmte Gruppen, die Wirtschaft dann unter die Räder kommen. Welche Reformvorschläge haben die Sachverständigen dann heute gemacht? Haben Sie einen Tipp?
1: Die haben ganz konkrete Vorschläge gemacht und bei manchen denkt man auch erstmal gar nicht, dass das wirklich von den Wirtschaftsweisen kommt. Aber indirekt hat das alles tatsächlich was mit Wirtschaft zu tun. Es geht nämlich im Endeffekt darum, eben diese Ausgaben für die Sozialversicherungen zu senken. Das heißt Ausgaben für die Krankenkasse, für die Pflegekasse und so weiter. Und da schlagen sie zum Beispiel vor, dass bei den Krankenkassen das mehr auf ambulante Versorgung gesetzt werden sollte. Aber sie sagen auch, man müsste viel stärker auf Prävention setzen. setzen, dass es also gar nicht zu so vielen Krankheitsfällen kommt und damit eben gar keine Kosten entstehen. Wie erreicht man das? Durch zum Beispiel, sagen Sie, gesunde Ernährung in Kitas und Schulen oder eine Zuckersteuer oder einen Mindestpreis für Alkohol. Also das sind ganz konkrete Vorschläge, die da gemacht werden. Und Sie sagen auch, bei der Pflegeversicherung, da war man in den vergangenen Jahren sehr, sehr großzügig, wer alles aufgenommen wird als Pflegebedürftiger. Und da müsste man an diesem Begriff, an dieser Definition pflegebedürftig nochmal schrauben und gucken, wer da wirklich tatsächlich pflegebedürftig ist. Und ein Vorschlag, das fand ich auch ganz spannend, der ja von der Politik eher kritisch beäugt wird von manchen Politikern, ist die Einbeziehung von Beamten in diese Sozialversicherungen. Da gab es den konkreten Vorschlag einer der Wirtschaftsexperten, der eben das Beispiel Österreich genannt hat. Da hat man die Zahl der Beamten in den vergangenen Jahren sehr stark reduziert und das hat sich dann eben sehr positiv ausgewirkt auf die Sozialversicherungen.
0: Die Wirtschaftsweisen, die legen heute ihre Zahlen vor und eingeordnet hat uns das Lissy Kaufmann aus dem ARD Hauptstadtstudio. Vielen Dank für die Erklärung. Danke. Tschüss.
1: Tschüss.

0: Inspiriert von mexikanischen Geistergeschichten und getragen von einem wunderschönen, melancholischen Klavier. Bears Den and Conversations with Ghosts.
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0: Ja, das Wetter, das finde ich heute eigentlich ganz prima. Es ist zwar sonnig und trocken und es ist aber nicht so heiß. 14 bis 22 Grad maximal heute. Dafür sorgt das Hoch Boris. Der hat nämlich so eine kalte nördliche Strömung angezapft und das bedeutet, es ist schön, aber eben nicht so heiß. In der Nacht ist es leicht bewölkt, mitunter klar. Die Werte gehen zurück auf 11 bis 5 Grad. Und morgen, da haben wir tagsüber verbreitet viel Sonnenschein, nur ein paar lockere, dünne Wolken. Und an den Temperaturen ändert sich nicht so viel. Sie liegen bei maximal 14 bis 16 Grad an der See und bis 22 Grad in Bremen und in Nienburg morgen.
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0: Die Verkehrslage um 12 Uhr und 32 Minuten. A1 Osnabrück Richtung Bremen zwischen dem Dreieck Stur und Bremen-Hemmeling. 5 Kilometer Stau vor der Baustelle. Hier müssen Sie eine gute halbe Stunde mehr einplanen. Und A7 Hannover Richtung Hamburg zwischen Dorfmark und Soltau Süd. Da ist die Fahrbahn nach einem Unfall gesperrt. Dadurch staut es sich ab Bad Fallingbostel. Ansonsten ist alles gut im Moment. Gute Fahrt und kommen Sie gut an.
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0: Schönen guten Tag. Ich weiß nicht, ob Sie es schon wussten, aber heute ist der Weltottertag. Genau, der Weltottertag. Und darum gibt es gleich hier auf Bremen 2 eine super Ottergeschichte.

0: Mike Ibrahim war das hier auf Bremen 2. Und jetzt wird es ein bisschen flauschig, verspielt und auch wassermadig wild. Wussten Sie eigentlich, dass heute der Weltottertag ist? Der internationale Ehrentag für unsere wasserliebenden Freunde. Der erinnert uns daran, wie wichtig der Schutz dieser faszinierenden Tiere und ihrer Lebensräume ist. Also eigentlich waren die ja hier und dort auch schon fast ausgestorben. Von der verspielten Seeotterkolonie an der Küste bis hin zu den heimischen Fischotter in unseren Flüssen, da gibt es heute jede Menge zu entdecken. Wir schauen heute am Weltottertag nach Singapur und von dort berichtet Jennifer Johnston.
1: Am Singapore River zwischen 40-stöckigen Hochhäusern, lauten Baustellen und vollen Restaurants schwimmt eine Otterfamilie zu ihrem Schlafplatz unter einer Brücke. Anwohner, Jogger und Touristen hören die Tiere schon von Weitem an ihrem hohen Quieken und bleiben neugierig stehen. Es ist ein gutes Dutzend Otter mit Jungtieren. Sie sind so süß, flüstert ein Mädchen.
2: Besonders die Babys. Das gibt es nicht überall. Wir können uns glücklich schätzen, dass wir sie so oft sehen.
1: Selbstverständlich ist das tatsächlich nicht. In den 70ern waren die Otter aus Singapurs Stadtbild verschwunden. Erst nach aufwendigen Aufräumarbeiten und Säubern der Kanäle und Seen sind die Otter zurückgekehrt und scheinen sich inzwischen rundum wohl zu fühlen. Mehr als 150 Tiere leben heute in Singapur, in Familienverbänden, über die Stadt verteilt.
3: Only their smell. It's really bad.
1: Was die Anwohnerinnen nicht so freut, ist der Gestank. Die Otter hinterlassen am Ufer ihren Kot. Damit markieren sie ihr Revier. Auch rollen sie sich im Sand, im Gras, in Büschen am Ufer. Damit wollen sie vermeiden, dass andere Otterfamilien ihnen zu nahe kommen, in ihr Territorium eindringen. Denn die Otter sehen zwar niedlich aus, aber schon wenn sie einen Fisch zerfleischen, zeigen sie ihre spitzen, scharfen Zähne. Vor wenigen Wochen hat eine Familie sogar ein Krokodil im Norden Singapurs in die Flucht geschlagen. Er habe keine Angst, erzählt ein Jogger, der vorbeikommt.
4: Sie können dich angreifen, aber solange du den Babys nicht zu nahe kommst, ist es okay.
2: Eine Frau haben sie vor unserer Haustür gebissen.
1: In front of our gate. Erzählt eine Anwohnerin. Die Frau ist den Otterbabys wohl zu nahe gekommen. Seitdem hat die Naturschutzbehörde hohe Holzbarrikaden am Fluss aufgestellt und Schilder, die den richtigen Umgang mit den Ottern erklären. Darunter Abstand halten, nicht füttern, nicht aus nächster Nähe fotografieren. Das Zusammenleben zwischen Mensch und Otter in Singapur laufe weitgehend harmonisch, sagt Karina Lim von der Singapurer Tierschutzorganisation Acres. Doch sie bekommt auch häufig Anrufe von Privatpersonen, die sie um Hilfe bitten. Etwa weil Otter in ihrem Pool schwimmen oder hinter kostbaren Fischen aus ihrem Teich her sind.
2: Das kommt häufiger vor, denn die Otter fressen Fisch und sie streifen gerne durch Wohngebiete mit Einfamilienhäusern, durch private Wohnanlagen, wo Menschen Fische halten. Häufig handelt es sich dabei um Koi-Karpfen, die mehrere hundert Dollar pro Fisch kosten und sie fressen alle auf. Und häufig essen sie noch nicht mal den ganzen Fisch, sondern nur den Kopf und lassen den Rest liegen. Das macht viele Menschen wütend.
1: Die Tierschutzorganisation versucht es mit Aufklärung, zeigt, wie die Singapurer ihr Privatgelände und ihre Fische vor den Ottern schützen können, mit Zäunen und dem Versperren von Ein- und Ausgängen.
2: Aber meistens wollen sie, dass die Otter entfernt werden. Es gibt also sehr unterschiedliche Perspektiven auf die Otter in der Bevölkerung.
1: Problematisch wird es, wenn Singapurer sie als Haustier halten wollen.
4: In Singapur ist es natürlich illegal, aber wir haben definitiv schon Otter dieser Art gerettet, die ganz eindeutig als illegale Haustiere gehalten wurden,
1: sagt Kalai Balakrishnan, Chef der Naturschutzorganisation Acres. Dabei bräuchten die Singapurer nur vor die Haustür zu gehen, um diese süßen, verspielten Tiere ganz aus der Nähe zu sehen.
0: Mal süß sind sie ja schon, auch wenn sie die Fische fressen, oder? Heute ist Weltottertag und in Singapur sind sie zurück, Jennifer Johnston berichtete. Auf Bremen 2.

Mina Richman mit Show Me Don't Tell hier auf Bremen 2 und wir kommen zu einem Mann, der gilt als musikalisches Wunderkind. Er ist geboren in diesem legendären Tremé-Viertel im New Orleans. Seinen Spitznamen verdankt er der Tatsache, dass sein Instrument, die Posaune, als Kind schon größer war als er selbst. Und heute mischt er Jazz mit Funk, Hip-Hop und Rock wie kein zweiter. Er hat schon im Weißen Haus gespielt und er ist wirklich eine bekannte Größe. Vorhang auf für Troy Andrews, uns besser bekannt als Trombone Shorty mit Dirty Water.

0: Kulturtipp von Florian Bentsch. Tschüss, bis morgen.
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1: mit Elke Martens. Polizei und BSI bekommen mehr Befugnisse bei Cyberabwehr. Wirtschaftsweise halbieren Wachstumsprognose für dieses Jahr. Menschen in Bremen und Bremerhaven fühlen sich weiterhin sicher. Das Wetter sonnig und trocken, 14 bis 22 Grad.

0: Das Bundeskabinett hat am Vormittag ein Gesetz beschlossen, um künftig Cyberattacken in Deutschland besser abwehren zu können. Neben der bisherigen Prävention sollen jetzt die deutschen Sicherheitsbehörden neue Befugnisse erhalten und dabei auch aktiv gegen Angreifer vorgehen dürfen, sagte Innenminister Alexander Dobrindt.
1: Zukünftig werden wir den Angreifer ins Visier nehmen. Seine Server, seine Software, seine Strategie. Heißt, wir stören und wir können zerstören diese Infrastruktur. Wir können stören und wir können zerstören, was an Systemen, an Software, an Servern durch diesen Angreifer genutzt wird. Auch wenn sich diese Strukturen im Ausland befinden.
0: Das BSI soll laut dem Gesetzentwurf deutlich mehr Befugnisse zum Sammeln, Speichern und Analysieren von Daten erhalten. Das Bundeskabinett hat heute außerdem eine Reform des Baugesetzes auf den Weg gebracht. Um künftig schneller bauen zu können, sollen etwa Planungs- und Genehmigungsprozesse beschleunigt werden. Das Kabinett hat zudem eine Reform des Strafrechts gegen Menschenhandel und sexuelle Ausbeutung beschlossen. Ziel ist es, Täterinnen und Täter konsequenter zu bestrafen und Opfer besser zu schützen. Wer wissentlich Dienstleistungen von Menschen nutzt, die ausgebeutet werden, zum Beispiel auf Baustellen oder in Nagelstudios, soll sich künftig strafbar machen. Die Wirtschaftsweisen haben ihre Wachstumsprognose für das laufende Jahr fast halbiert. Statt 0,9 erwartet der Sachverständigenrat jetzt nur noch ein Mini-Wachstum von 0,5%. Die Erholung der deutschen Wirtschaft wird unter anderem gebremst durch die hohen Energiepreise, die der Iran-Krieg mit sich bringt. Doch es gibt noch weitere Gründe, berichtet aus Berlin Ann-Kathrin Mellmann.
2: Neben dem Iran-Krieg nennen die Wirtschaftsweisen als weitere Probleme sinkende Wettbewerbsfähigkeit deutscher Industriegüter auf dem Weltmarkt und die älter werdende deutsche Bevölkerung. Schwerpunkt des Frühjahrsgutachtens ist deshalb die Sozialversicherung. Wenn sich nichts ändert, steigt der Beitrag bis zum Jahr 2040 auf insgesamt knapp 50%, so die Prognose der Wirtschaftsweisen. Das würde die Kosten für die Unternehmen erhöhen und die Einkommen belasten. Kurz, eine Bremse für das wirtschaftliche Wachstum.
0: Ein Großteil der Menschen in Bremen und Bremerhaven fühlt sich grundsätzlich sicher. Das geht aus der zweiten landesweiten Sicherheitsbefragung hervor, die das Landeskriminalamt im letzten Jahr durchgeführt hat. Insgesamt sagten 93% der Befragten, sie fühlen sich tagsüber grundsätzlich sicher, nachts sind es noch 70%. Allerdings berichtet gleichzeitig eine deutliche Mehrheit von einigen Orten, an denen sie sich deutlich unsicherer fühlt. Welche Orte das sind, berichtet aus der Nachrichtenredaktion Michael Kück.
3: In Bremen sind dies unter anderem der Hauptbahnhof, das Bahnhofsumfeld, das Steintorviertel und die Innenstadt. In Bremerhaven wurden ebenfalls der Bahnhof und die City, die Hafen- und die Rickmarsstraße genannt. Bei der Sicherheitsbefragung ging es auch um die Arbeit der Polizei. Wer mit ihr zu tun hatte, war anschließend in 3 von 4 Fällen zufrieden. Insgesamt genießen die Beamten ein hohes Vertrauen. Knapp 87% bewerten die Polizeiarbeit in Bremen und Bremerhaven als professionell. Offen danach gefragt, was besser werden kann, äußerten viele den Wunsch nach mehr Verkehrskontrollen und zusätzlichen Polizeikräften an Brennpunkten, wie etwa dem Hauptbahnhof.
0: Wegen bewaffneter Raubüberfälle ist die mutmaßliche frühere RAF-Terroristin Daniela Klette zu 13 Jahren Haft verurteilt worden. Das Landgericht in Verden sprach sie am Vormittag des besonders schweren Raubes in 6 Fällen schuldig. Das Gericht sah es als erwiesen an, dass Klette an mehreren Raubüberfällen beteiligt war. Den Prozess beobachtet hat Helmut Eickhoff.
4: Daniela Klette soll die Taten zwischen 1999 und 2016 begangen haben. Nach Ansicht der Ermittler hat sie sich mit der Beute ihr Leben im Untergrund finanziert. Es soll 2 Komplizen geben, Burkhard Garweg und Ernst Volker Staub. Sie gelten ebenfalls als frühere RAF-Terroristen. Beide sind weiter flüchtig. In dem Prozess vor dem Landgericht Verden ging es nicht um Klettes mögliche Mitgliedschaft in der RAF und damit verbundene Anschläge. Dazu hat die Bundesanwaltschaft erst kürzlich Anklage erhoben. Ob diese zugelassen wird, darüber muss das Oberlandesgericht Frankfurt entscheiden. Klette war Anfang 2024 in Berlin gefasst worden. In ihrer Wohnung haben die Ermittler Bargeld in Höhe von mehr als 200.000 Euro, Gold und Waffen gefunden.
0: Das waren die Nachrichten mit Elke Martens.
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6: Wir haben gerade ja bei Elke in den Nachrichten den Bundesinnenminister Alexander Dobrindt gehört. Er hat von Server-Software-Strategie gesprochen. Wir können das auch mit dem weichen S und machen daraus heute mal Sommer, Sonne, Sonnenschein im Wetter. Dieser Mittwoch ist sonnig wie, naja, nicht eh und je, aber doch wie die vergangenen Tage. Auch wenn es eigentlich noch gar kein Sommer ist. Es ist heute aber der Jahreszeit angemessener temperiert. 16 Grad in Jever maximal, 20 Grad in Bremen, bis zu 22 Grad in Löningen. Direkt an der Nordsee noch mal ein bisschen kühler mit 14 bis 15 Grad maximal. In diesem Rahmen bewegen wir uns dann auch morgen am Donnerstag, also weiter sonnig, trocken und nur locker bewölkt. 14 Grad maximal an der See und 23 Grad morgen maximal im Binnenland.
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6: 6 Minuten nach 1. A1 Osnabrück Richtung Bremen, zwischen Dreieckstuhe und Bremen-Hemelingen 5 Kilometer Stau vor der Baustelle, das dauert eine knappe halbe Stunde länger. Die A7 Hannover Richtung Hamburg ist zwischen Dorfmark und Soltau Süd wegen Bergungsarbeiten weiterhin gesperrt. Es staut sich derzeit ab Bad Fallingbostel. Und in Bremen staut es sich auf der B6 zwischen Airportstadt und dem Ud-Bremer Kreisel. Das war's. Ich wünsche Davos geht eine gute Fahrt.
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6: Herzlich willkommen bei uns. Wir haben es ebenfalls gerade gehört bei uns in den Nachrichten. Die mutmaßliche RAF-Terroristin Daniela Klette ist verurteilt worden zu 13 Jahren Haft. Damit geht ein spektakulärer Prozess in Vierden zu Ende. Und das ist eines unserer Themen in der kommenden Stunde hier auf Bremen 2. Vorher sprechen wir gleich aber über das amerikanische Beben. So heißt ein neues Sachbuch, das heute erscheint. Und was die Autorin damit meint, das hören wir gleich in ungefähr 6 Minuten.

0: Wir reden so oft und so viel drüber und nehmen es als selbstverständlich hin, dass es ihn gibt, den Westen, die westliche Welt, der wir uns zugehörig fühlen als Bundesrepublik Deutschland. Aber diesen Westen gibt es natürlich nur durch starke Demokratien, liberale Demokratien. Selbst die ältesten von ihnen geraten derzeit immer weiter unter Druck. Das sehen wir auf dem gesamten Globus. Und damit beschäftigt sich die Historikerin Christina Moriner in ihrem neuen Buch. Es heißt Das amerikanische Beben und erscheint heute an diesem Mittwoch. Sie hat in den vergangenen Jahren mehrfach in den USA geforscht und an verschiedenen Universitäten dort gelehrt. Und vor der Sendung habe ich sie gefragt, ob es da einen konkreten Moment gab, in dem sie dachte, hier gerät gerade was ins Wanken.
1: Nein, einen einzigen konkreten Moment gab es nicht, sondern Wochen und Monate im Vorlauf zu den Wahlen natürlich, wo ich damit beschäftigt war, was passiert, wenn Trump tatsächlich die Wiederwahl schafft. Und dann war es aber tatsächlich ein sozusagen einmaliges oder so für mich ganz komplett neues Erleben, diesen Umstand dann tatsächlich so persönlich mitmachen zu müssen und dann entsprechend sich auch verhalten zu müssen.
0: Ja, Ihr Buch macht so spannend, dass Sie sich eben damit beschäftigen, was wir in Deutschland und in Europa lernen können aus der Situation in Amerika. Sie selbst sind in der DDR aufgewachsen, haben also da die Wende miterlebt auch. Anscheinend triggert Sie da irgendwas gerade, oder?
1: Ja, es hat mich oft eher, also wirklich gewundert auch, dass mich das doch vor Ort da so gepackt hat, was sicher auch damit zu tun hat, dass ich als Kind miterlebt habe, wie es sich anfühlt, in einer unfreien Ordnung zu leben. Man kann eben an dieser zweiten Trump-Regierung jetzt ablesen, was passiert ganz konkret im Alltag von Menschen, wenn sich illiberale, autoritäre, rassistische Programme und Bewegungen durchsetzen und Regierungsmacht erhalten. Und das ist etwas, diese Angst, die damit dann verbunden ist, auch die Unsicherheit, das Willkürliche, was dann so einem Herrschaftssystem auch irgendwie innewohnt, nochmal mitzuerleben nach so vielen Jahren und ausgerechnet in Amerika, war eine ziemlich erschütternde Erfahrung.
0: Sie haben gerade diesen Begriff erwähnt, unfreie Ordnung. Die USA sind natürlich weiterhin eine Demokratie, wenn auch mit einem Präsidenten aktuell, der autoritäre Züge zeigt. Was macht diese unfreie Ordnung aus für Sie oder wie definieren Sie diese?
1: Ja, es ist schön, dass Sie sagen, die USA ist weiterhin eine Demokratie. Das sehe ich auch so. Es ist eben auch eine Konsequenz oder sozusagen eine Erfahrung, dass sich Demokratien nicht über Nacht erledigen oder abschaffen lassen, sondern dass es eigentlich in der gesamten Geschichte der Demokratie immer so eine Art Wechselspiel zwischen den freiheitlichen und den unfreiheitlichen Strömungen gibt und Ansätzen gibt. Und dass je stabiler eine Ordnung ist, sowohl vom politischen System her und den Institutionen her, aber eben auch von der politischen Kultur her einer demokratisch gewachsenen Zivilgesellschaft, desto schwerer ist es, diese freie Demokratie in eine unfreie Ordnung zu verwandeln. Und man sieht eben, dass auch das in den USA bislang noch eine Geschichte mit offenem Ausgang ist.
0: Wo sehen Sie da Parallelen zur deutschen Geschichte? Also in der DDR gab es natürlich völlig andere Voraussetzungen, völlig andere Verhältnisse, die dazu der unfreien Ordnung geführt haben, um nochmal diesen Begriff aufzugreifen.
1: Ja, also das steht und fällt natürlich mit der Frage der Rechtsstaatlichkeit, der Verlässlichkeit des politischen Systems, darauf, dass sich Bürgerinnen und Bürger darauf verlassen dürfen und können, dass der Staat der Gewalt anwenden darf, in einem sehr geregelten Rahmen in der Regel, diese Gewalt eben verantwortlich und nicht gegen die individuellen Bürgerrechte sozusagen anwendet. Und in dem Maß, in dem in den USA jetzt da die Rechtsstaatlichkeit an allen Ecken und Enden von Regierungsseite aus ausgehöhlt wird, kommt eben ein Gefühl der Unfreiheit, der Bedrohung, der Willkür in den Alltag von Menschen, die in zu großen Teilen auch für Trump gewählt haben. Das ist ja das Paradoxe daran. Und die dann erst sehen, welche Konsequenzen es eben jetzt hat, dass dieser Mann nochmal Präsident werden konnte.
0: Wir sehen in Deutschland steigende Zustimmung für die extremen Parteien, AfD und Linkspartei. Trotzdem sind diese Parteien weit von einer Kanzlermehrheit entfernt. Welche Empfehlungen haben Sie von Amerika aus für Deutschland oder welche Lehren lassen sich auch aus deutscher Sicht aus den amerikanischen Verhältnissen ziehen?
1: Also da Sie die Frage so stellen, wäre eine Lehre, die ich jetzt hervorheben würde, auch eine, sich genau zu überlegen, worüber man wie spricht. Und ich glaube, ob eine Partei extrem ist, also antisystemisch, ist eine sehr gewichtige Frage, die man nicht leichtfertig beantworten sollte. Und ich glaube, es gibt große Unterschiede zwischen der Linkspartei und der AfD. Und die Art und Weise, wie der Rechtspopulismus und bis hin zum Rechtsextremismus die Grundlagen der liberalen Demokratie, des Parlamentarismus, des Pluralismus, des Menschenwürdeprinzips in Frage stellt, direkt und indirekt, implizit und explizit, ist etwas, was in den Wahlkämpfen, in den öffentlichen Diskussionen, im Parteienstreit selbstverständlich eine zentrale Rolle spielen sollte. Und man kann nun nicht nur in Blick auf die USA, sondern natürlich auch in andere Länder schauen, was es bedeutet für eine Gesellschaft, wenn solche Bewegungen, solche Parteien Regierungsmacht erhalten und sich dann entsprechend, glaube ich, auch in einer mündigen Wählerschaft darüber gründlich Gedanken machen, glaube ich, und damit dann auch die Wahlentscheidung entsprechend abwägen.
0: Sagt die Historikerin Christina Murina bei uns auf Bremen 2. Ihr neues Buch erscheint heute. Das amerikanische Beben heißt es, erschien im Siedler Verlag. 208 Seiten kosten 22 Euro. Frau Murina, ich bedanke mich fürs Gespräch auf Bremen 2.
1: Danke Ihnen, auf Wiederhören.

Adele war das auf Bremen 2 an diesem Mittwochmittag. Der nächste Künstler hat eine sehr interessante Beschreibung gewählt für das, was er tut. Schreibt von einem kaleidoskopischen Klang, ein kaleidoskopischer Klang, den er erzeugt. Hat auf YouTube mal für Aufsehen gesorgt, weil er diese Loop-Technik mal verwendet hat. Also verschiedene Segmente immer wieder aneinandergereiht hat, sich hat wiederholen lassen, das Tempo dann aber verändert hat, sodass daraus dann dieser kaleidoskopische Klang, wie er es beschreibt, entstanden ist. Wir können ja mal hören, ob er das auch in dem Song anwendet, den wir jetzt gleich hören werden von ihm. Kishibashi auf Bremen 2. Ein Song für dich, a song for you.

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4: 13.31 Uhr gerade.
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4: Bremerhaven am Auswandrerhaus 15 Grad gemessen dort gerade. Bremen am Flughafen 17, Kloppenburg am Museumsdorf 19 Grad, Verden am Weißen Rathausturm 20 Grad. Maximal 22 Grad sind noch möglich heute Nachmittag. Also dieser Mittwoch zwar trotzdem sonnig und schön, aber nicht mehr ganz so heiß und drückend wie die vergangenen Tage. So geht's dann auch morgen weiter. Da auch 14 Grad maximal an der See, 23 Grad maximal im Binnenland und dazu weiterhin trocken und sonnig.
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4: Vorsicht bitte einmal, Autobahn 28, leer Richtung Oldenburg. Zwischen Westerstede und zwischen Anna Mehr brennt gerade ein Fahrzeug. Dann A1, Hamburg Richtung Bremen, zwischen Posthausen und Bremer Kreuz, 4 Kilometer stockender Verkehr. A1, Osnabrück Richtung Bremen, zwischen Dreieckstur und Bremen-Hemelingen, 5 Kilometer Stau vor der Baustelle, Verzögerung eine knappe halbe Stunde. Die A7, Hannover Richtung Hamburg, ist zwischen Dorfmark und Soltau Süd noch wegen Bergungsarbeiten gesperrt. Es staut sich derzeit ab Bad Fallingbostel. Und B75, B6, Oldenburger Straße Richtung Bremen-Überseestadt, zwischen Huchting und dem Nordwestknoten ebenfalls Stau.
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4: So ist das. Ich wünsche einen guten Mittwochmittag mit uns. Hallo.

0: TV-Tops auf Bremen 2 an diesem Mittwochmittag, 13.38 Uhr. Es macht gerade wieder ein Wort die Runde, der Waffenstillstand oder teilweise auch die Waffenruhe. Heute Morgen war es unser Wort der Woche mit Friedrich Küppersbusch, vielleicht hat es der ein oder andere gehört. Und das passt gut, auch wenn das jetzt mit der aktuellen Debatte wenig zu tun hat. Aber heute, vor 30 Jahren, kam es andernorts zu einer viel beachteten Waffenruhe.
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0: 27. Mai 1996. Im Krieg zwischen Tschetschenien und Russland wurde eine Waffenruhe vereinbart, die dann später auch zu einem Friedensschluss geführt hat. Michael Kück erinnert uns daran.
2: Es sind grauenhafte Szenen, die sich kurz nach Weihnachten 1994 in der tschetschenischen Großstadt Grosny abspielen. Bis hierhin konnten die russischen Soldaten mit ihren Panzern vordringen, ohne auf allzu großen Widerstand zu stoßen. Bis jetzt. Die technisch und zahlenmäßig weit unterlegenen tschetschenischen Kämpfer verteidigen die Stadt mit unerwarteter Gegenwehr. Die Angreifer reagieren mit Härte. Hunderttausende Bewohner fliehen. Zehntausende kommen in der wochenlangen sogenannten Schlacht um Grosny ums Leben. Zwischen brennenden Häusern berichtet ein Reporter der BBC.
3: Wo ich stehe, wurden mindestens 2 Menschen getötet, unschuldige Passanten. Viele wurden verwundet. Die russische Regierung behauptet, strategische Ziele anzugreifen, aber vor Ort sieht es ganz anders aus.
2: Beiden Seiten werden schwere Menschenrechtsverletzungen vorgeworfen. Die Berichte erschüttern.
4: Als wir morgens zurück in die Stadt kamen, bot sich uns ein Bild wie aus einem Horrorfilm. Überall lagen Leichen. Sie trieben auch im Fluss Sunscha.
2: Die Konflikte zwischen Russen und Tschetschenen reichen lange zurück. Tschetschenien, mit einer überwiegend muslimischen Bevölkerung in einem Gebiet, nur gut halb so groß wie Belgien, im Süden der früheren UdSSR, hat sich schon vor dem endgültigen Zerfall der Sowjetunion 1991 unabhängig erklärt. Moskau will dagegen unter allen Umständen Abspaltungsversuche unterbinden, wie Russlands Präsident Boris Jelzin in einer Fernsehansprache klarstellt.
5: Für mich gibt es keine wichtigere Aufgabe im kommenden Jahr, als Frieden und normales Leben in Tschetschenien, Nordossetien und Inguschetien wiederherzustellen.
2: Es klingt so harmlos und wird offiziell als Polizeieinsatz beschrieben. In Wahrheit ist es ein Angriffskrieg, der in vielen Teilen der Welt Empörung auslöst. Doch im Westen will man die engeren Beziehungen zum Kreml nach der Wende nicht aufs Spiel setzen. Bundesaußenminister Klaus Kinkel versucht den Spagat.
6: Natürlich können wir nicht ohne Besorgnis zusehen, wie Russland im Augenblick militärisch mit diesem Konflikt umgeht. Wir haben auf der einen Seite ein Rieseninteresse an einer stabilen Situation in Russland. Auf der anderen Seite müssen wir aber Russland auch deutlich und klar sagen, dass natürlich Menschenrechte eingehalten werden müssen in diesem Konflikt.
2: Der tschetschenische Widerstand bleibt hartnäckig. Mit Guerilla-Aktionen verunsichern sie die Besatzer und die russische Öffentlichkeit. Mit einem Einsatz über Wochen hat der Kreml gerechnet. Inzwischen tobt der Konflikt mit vielen Opfern aber seit Monaten. Wohl auch deshalb braucht der russische Machthaber Jelzin im bevorstehenden Präsidentschaftswahlkampf 1996 ein Erfolgserlebnis und strengt ein Friedensabkommen an. Groß inszeniert wird es zusammen mit dem tschetschenischen Rebellenchef Selimjan Jandarbijew in Moskau unterzeichnet. Darin heißt es:
7: Alle Kampfhandlungen werden zum 1. Juni 1996 0 Uhr eingestellt. Und alle gewaltsam festgehaltenen Personen müssen innerhalb von 2 Wochen nach Unterzeichnung befreit werden.
2: Jelzin spricht von einem historischen Moment. Tatsächlich wird dieser recht allgemein formulierte schnelle Friedensschluss rasch von beiden Seiten wieder gebrochen. Aber es ist das erste Dokument, das auf höchster Ebene unterzeichnet wird. Und es bildet die Grundlage für ein späteres, mit dem der erste Tschetschenienkrieg nach über 1,5 Jahren und mindestens 80.000 Toten offiziell beendet werden kann. Danach muss sich die russische Armee zurückziehen. Das sogenannte Moskauer Abkommen wurde am 27. Mai 1996 unterzeichnet. Das war heute vor 30 Jahren.

Zwei Schwestern aus Schweden, die sehr gut miteinander harmonieren, nennen sich First Aid Kit. Angel war das gerade auf Bremen 2. Vorsicht bitte einmal Autobahn 1, Hamburg Richtung Bremen. Zwischen Euten und dem Bremer Kreuz liegen Fahrzeugteile auf der Fahrbahn. Da bitte Vorsicht, A1, Hamburg Richtung Bremen. Zwischen Euten und dem Bremer Kreuz gerade Fahrzeugteile auf der Fahrbahn. Das hier ist die höchste Eisenbahn. Aliens.

0: Der Mittwoch mit Bremen 2. Es war ein spektakulärer Prozess, der da zu Ende gegangen ist heute in Verden vor dem Landgericht, das er in einer umgebauten Reithalle getagt und verhandelt hat. Daniela Klette, die mutmaßliche frühere RAF-Terroristin, wurde verurteilt zu 13 Jahren Haft. Und Helmut Eickhoff war bei diesem Prozess dabei. Es ging nicht um ihre mutmaßliche RAF-Zeit, sondern wegen welcher Taten ist sie schuldig gesprochen worden heute?
1: Es geht da um Überfälle auf Geldtransporter, auf Kassenbüros in Supermärkten. Die Taten waren offenbar genauestens durchgeplant, ist auch während des Prozesses immer wieder dargelegt worden. So sind zum Beispiel in Klettes Wohnung Skizzen von Tatorten gefunden worden. Dort haben die Ermittler auch Waffen sichergestellt, die teils bei den Überfällen auch zum Einsatz kamen. So ist bei einem Überfall in der Nähe von Bremen auf einen Geldtransporter geschossen worden. Das wertet die Staatsanwaltschaft als versuchten Mord. Aber das Gericht, das sieht das anders und hat das während des Prozesses auch schon durchblicken lassen. Es soll auch zwei Komplizen gegeben haben, Burkhard Garwig und Ernst Volker Staub. Sie gelten ebenfalls als frühere RAF-Terroristen, beide sind aber weiter auf der Flucht.
0: Ja, wie hat sich Daniela Klette selbst geäußert zu diesem Urteil?
1: Gestanden hatte Klette ja nicht, die Taten also nicht zugegeben, aber sie hat die Gelegenheit genutzt und ein eigenes Plädoyer gehalten, ziemlich ausführlich. Da hat sie geschildert, wieso ihre politischen Ansichten sind, hat jede Menge Kritik am System geäußert, hat auch erklärt, wie sie in den Untergrund geraten ist. Zu den Taten an sich hat Klette aber nichts gesagt, außer dass es ihr leid tue, wenn Beteiligte traumatisiert seien. Also keine Reue, auch kein Geständnis, aber die Bühne genutzt, um sich politisch zu äußern. Während des Prozesses hatte sie sich freundlich gezeigt, auch immer wieder gelächelt, auch ins Publikum gewunken, denn es waren ja immer wieder zahlreiche Unterstützer aus der linken Szene angereist, so natürlich auch heute. Übrigens bei der Urteilsverkündung ist es heute dann auch zu einem Tumult im Zuschauerraum gekommen.
0: Erste Eindrücke vom Prozess gegen Daniela Klette in Verden, der heute mit einem Urteil geendet ist. 13 Jahre Haft für sie und weitere Eindrücke von diesem Prozess dann auch heute Nachmittag hier bei uns auf Bremen 2 ab 16 Uhr bei Katrin Krämer in unserer Nachmittagssendung.

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1: Mit Elke Martens. Wirtschaftsweise halbieren Wachstumsprognose für dieses Jahr. Polizei und BSI bekommen mehr Befugnisse bei Cyberkriminalität. Kaffeeunternehmen Melitta will Millionen in Bremer Standorte investieren. Das Wetter sonnig und trocken, 14 bis 22 Grad. Weniger Wirtschaftswachstum und dazu schneller steigende Preise. Es sind schlechte Nachrichten, die die 5 Wirtschaftsweisen heute Vormittag in Berlin mit ihrem Frühjahrsgutachten präsentiert haben.

0: haben. Wie die Zahlen genau aussehen und was die Experten fordern, dazu aus Berlin Philipp Eckstein.
1: Das unabhängige Beratergremium der Bundesregierung senkte seine Wachstumsprognose für das laufende Jahr von 0,9% auf 0,5%. Die Vorsitzende der Wirtschaftsweisen Monika Schnitzer nannte als Grund vor allem den Iran-Krieg und die höheren Energiepreise. Sie und die weiteren Wirtschaftsweisen forderten von der Politik schnelle und weitreichende Reformen der Sozialversicherungssysteme, vor allem bei Rente, Gesundheit und Pflege. Schnitzer sagte wörtlich, der Handlungsdruck ist massiv. Ohne Reformen und Einschnitte rechnen die Wirtschaftsweisen mit stark steigenden Beiträgen, was wiederum die Wirtschaft und die Bürgerinnen und Bürger belasten würde.
0: Die Bundesregierung will die Abwehr von Cyberangriffen deutlich stärken. Das Kabinett hat dazu einen Gesetzentwurf beschlossen. Bundesinnenminister Alexander Dobrindt spricht von einem Meilenstein. Was dahinter steckt, berichtet aus Berlin Markus Sambale.
2: Der CSU-Politiker will, dass das Bundeskriminalamt, die Bundespolizei und das Bundesamt für Sicherheit in der Informationstechnik mehr Befugnisse bekommen, wenn beispielsweise eine Behörde, ein Krankenhaus oder ein Energieunternehmen angegriffen wird.
3: Wir schlagen zurück. Wir schalten die Bedrohung aus, wenn wir angegriffen werden. Wir werden Angreifer stören und deren Infrastruktur zerstören.
2: Neu ist, dass die Sicherheitsbehörden in fremde IT-Systeme eindringen, dort Daten kopieren, löschen und verändern können, um Cyberangriffe zu stoppen und weitere Attacken zu verhindern. Kritiker warnen, dass bei staatlichen Cyberaktionen auch Unbeteiligte zum Ziel werden können. Denn um Spuren zu verwischen, nutzen Angreifer oft unerkannt fremde IT-Systeme. Die könnten dann beim Zurückschlagen versehentlich getroffen werden.
0: Das Bundeskabinett hat heute außerdem eine Reform des Baugesetzes auf den Weg gebracht. Um künftig schneller bauen zu können, sollen etwa Planungs- und Genehmigungsprozesse beschleunigt werden. Das Kabinett hat zudem eine Reform des Strafrechts gegen Menschenhandel und sexuelle Ausbeutung beschlossen. Ziel ist es, Täterinnen und Täter konsequenter zu bestrafen und Opfer besser zu schützen. Wer wissentlich Dienstleistungen von Menschen nutzt, die ausgebeutet werden, zum Beispiel auf Baustellen oder in Nagelstudios, soll sich künftig strafbar machen. Das Kaffeeunternehmen Melitta will in den nächsten Jahren mehr als 100 Millionen Euro in seinen Bremer Standort investieren. Die Rösterei in der Nähe des Bremer Flughafens soll dadurch zur größten in Europa werden. Aus der Regionalredaktion Bund und Binnen, Milan Jäger.
4: Das Ziel der Melitta-Gruppe ist es, den Umsatz bis 2033 mindestens zu verdoppeln. So formuliert es Jaro Benz, der Urenkel der Firmengründerin, in einer entsprechenden Pressemitteilung. Um das Ziel zu erreichen, will das Unternehmen Neue Röst Verpackungs- und Siloanlagen in Bremen errichten. So sollen die Produktionskapazitäten der Bremer Kaffeerösterei um etwa 50% steigen. Melitta hat weltweit derzeit rund 5.500 Mitarbeiter, 270 davon in Bremen. Der Sitz des Unternehmens befindet sich in Minden.
0: Das Landgericht Verden hat die mutmaßliche frühere Terroristin Daniela Klette zu 13 Jahren Haft verurteilt. In dem Prozess ging es nicht um ihre Mitgliedschaft in der RAF und Anschläge der Linksextremisten, sondern um Raubüberfälle. Aus Verden Helmut Eickhoff.
5: Die Staatsanwaltschaft hatte ursprünglich eine Haftstrafe von 15 Jahren und eine Verurteilung wegen versuchten Mordes gefordert. Das Gericht hatte aber schon während des Prozesses durchblicken lassen, dass es in dieser Sache anderer Meinung ist. Daniela Klette soll die Taten zwischen 1999 und 2016 begangen haben. Nach Ansicht der Ermittler hat sie sich mit der Beute ihr Leben im Untergrund finanziert. Es soll zwei Komplizen geben, Burkhard Garweg und Ernst Volker Staub. Sie gelten ebenfalls als frühere RAF-Terroristen. Beide sind weiter flüchtig.
0: Das waren die Nachrichten mit Elke Martens.
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7: Ja, direkt an der See, fast schon frisch heute an diesem Mittwochnachmittag. Maximal 14 bis 15 Grad sind noch möglich. Im Binnenland ein bisschen wärmer mit 16 Grad in Jever, 20 in Bremen, 22 Grad maximal in Löningen. Ansonsten wird sich da sehr wenig tun. Es wird sonnig und trocken bleiben, auch heute Nachmittag. Morgen am Donnerstag dann ebenfalls auch ähnliche Temperaturen. Morgen 14 Grad an der See, 23 maximal im Binnenland. Also Sie merken schon, das ist alles sehr, sehr unspektakulär gerade.
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7: 6:02 und 4 Meldungen. Einmal Autobahn 1 Hamburg Richtung Osnabrück zwischen Bremer Kreuz und Hemelingen 4 Kilometer Stau. A1 Osnabrück Richtung Bremen, zwischen Dreieckstuhren Bremen-Hemelingen, 5 Kilometer Stau vor der Baustelle, das dauert eine knappe halbe Stunde länger. Die A7 Hannover Richtung Hamburg ist zwischen Dorfmark und Soltau Süd wegen Bergungsarbeiten weiterhin gesperrt. Es staut sich ab Bad Fallingbostel. Und Stau ebenfalls auf der B75 B6 Oldenburger Straße Richtung Bremen-Überseestadt zwischen Huchting und dem Nordwestknoten. Das war's. Ich wünsche da, wo es geht, eine gute Fahrt.
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7: Beethovens Klaviersonaten zu spielen, das ist wie durch ein Gebirge zu wandern. Diesen wunderbaren Satz hat der Pianist Fabian Müller mal gesagt. Heute Abend spielt er in der Bremer Glocke Tschaikowski und da frage ich ihn doch gleich mal in ein paar Minuten hier auf Bremen 2, wie sich das denn so anfühlt. Herzlich willkommen bei uns.

0: Kobe Kelly auf Bremen 2, Brighter Than the Sun an diesem Mittwoch. Hauptsache Tschaikowski, damit ist schon mal der Ton gesetzt für zwei Konzerte, die die Deutsche Kammerphilharmonie Bremen diese Woche in der Glocke spielt. Klaviersolist an beiden Abend ist der deutsche Shootingstar am Klavier, der in Bonn geborene Pianist Fabian Müller, hier in Bremen mittlerweile schon ganz gut bekannt, denn er hat zweimal zum Beispiel schon gespielt beim Radio Bremen Festival auf schwarzen und weißen Tasten, das ja wir von Radio Bremen von Bremen 2 organisieren. Jetzt ist er bei mir im Studio, hat sich Zeit genommen zwischen den ganzen Proben, um ein bisschen zu reden über das Konzert. Grüße Sie, hallo.
1: Hallo, ja, ich freue mich hier zu sein.
0: Über Beethoven haben Sie mal gesagt, seine Musik zu spielen sei wie durch ein Gebirge zu wandern. Wie fühlt sich denn Tschaikowski für Sie an?
1: Tja, wie fühlt sich Tschaikowski an? Also, ich glaube, ich möchte ein bisschen eine provokante Antwort geben. Es fühlt sich ein bisschen an, wie als geht man durch einen Vergnügungspark. Finde ich ehrlich gesagt. Und das ist wirklich nicht respektlos gemeint, weil ich finde, Tschaikowski ist wirklich ein genialer Komponist. Aber man geht durch dieses Stück durch und man hat einfach die ganze Zeit Spaß. Und warum auch nicht eigentlich? Hm. Also ich spiele sehr viel deutsches Repertoire und also man sagt ja manchmal, diese alte deutsche Kultur, das muss immer ein bisschen wehtun. Und ich verstehe schon, was damit gemeint ist. Ich glaube, dass es auch Klischee ist, aber einfach mal ein Stück zu spielen, was einfach Spaß macht, genieße ich total.
0: Aber das heißt, es gibt auch viele Stücke, die nicht so viel Spaß machen?
1: Naja, also ich spiele heute Tschaikowski, am Freitag Brahms. Und Brahms macht nicht immer Spaß. Nein, auf gar keinen Fall.
0: Ja, woran liegt das? Also warum ist das so unterschiedlich?
1: Tja, also ich meine, im Prinzip brauchen wir jetzt eine Musikanalyse für Stunden von diesen Werken.
0: Nein, ich frage auch gar nicht, warum die Musik so unterschiedlich ist. Ich frage, warum es sich so anders anfühlt, das zu spielen.
1: Ja, ja. Ja gut, das hängt ja zusammen. Aber ich würde sagen, also allein der Anfang von Tschaikowski, ich meine, es ist einfach eine schöne Melodie. Und ich auf dem Klavier spiele einfach erstmal über zwei, drei Seiten einfach nur laute Begleitakkorde. Und ich fühle mich wie als werde ich von der Sonne gewärmt und als schwelge ich in dieser Melodie. Und das ist nicht ultra raffiniert, das ist auch nicht ultra reichhaltig und es ist vielleicht auch nicht die tiefgehendsten menschlichen Gefühle, die man haben kann. Aber es ist einfach so ein schönes Gefühl und das mal in Ruhe zu genießen, das ist toll. Das ist bei Tschaikowski der Fall.
0: Ja, Sie spielen heute Abend das wahrscheinlich berühmteste aller Klavierkonzerte, das erste Konzert von Peter Tschaikowski. Das ist ein Stück, das schon fast zu Tode gespielt wurde mittlerweile, könnte man auch sagen. Kann man darin überhaupt noch was Neues entdecken?
1: Ja, also da bin ich jetzt ganz gut für geeignet, weil ich spiele es zum ersten Mal in meinem Leben heute tatsächlich. Ich wollte das nie lernen, eben weil es so viel gespielt wird. Ich habe immer gedacht, ja, das spielt jeder, dann mache ich besser was anderes. Mhm. Aber dann hat die Kammerphilharmonie Bremen mich gefragt und das ist mein Lieblingsorchester und habe ich gesagt, ja, also wenn ihr das wollt, dann klar, natürlich mache ich das. Und ich bin so glücklich, dass sie mich gefragt haben, weil ich finde eben auch, also jetzt, wenn ich es gelernt habe, wenn ich es jetzt spiele, es schmeckt überhaupt nicht wie eine altbekannte Sahnetorte, die man irgendwie so mit Mühe wieder runterkriegt, sondern es fühlt sich an wie so ein frisches, leichtes, prickelndes Stück für mich persönlich. Ja. Ich weiß nicht, wie es fürs Publikum wird, aber es ist für mich etwas sehr Lebendiges, etwas sehr mit sehr viel jungem, frischem Blut.
0: Jetzt habe ich sofort Lust, Sie spielen zu hören. Schade, dass hier gerade kein Klavier im Studio steht, sonst hätten wir das mal ausprobieren können. Geben Sie uns einen kleinen Einblick in die Proben. Sie haben ja schon öfter mal gespielt mit der Deutschen Kammerphilharmonie Bremen, aber noch nicht in der Glocke, glaube ich. Ne? Wie ist es gelaufen bisher?
1: Ja, also die Glocke, es ist irgendwie ein... ich kann das noch so gar nicht so ganz in Worte fassen. Es ist einfach irgendwie, es gibt irgendwas an der Stimmung in diesem Saal, die ich total magisch finde, ohne dass ich so richtig beschreiben könnte, woran das liegt. Also die Atmosphäre finde ich irgendwie sehr besonders. Und die Bremer Kammerphilharmonie, das ist ganz einfach. Also ich habe die damals zum ersten Mal gehört, als die in Bonn waren, wo ich aufgewachsen bin, als sie dieses Beethoven-Projekt gemacht haben, beim Beethovenfest damals. Und seitdem bin ich in dieses Orchester verliebt. Ich finde alles genial, wie sie das machen. Und die Herangehensweise, diese, dass es da keine Routine gibt, sondern alles frisch und lebendig ist. Und die haben die ersten drei Takte gespielt. Und das ist wie nach Hause kommen zu einer Person, die man nach der man schon lange Zeit Sehnsucht hat.
0: Also ich wünsche zwei sehr schöne Konzerte, eins heute, eins am Freitag, jeweils 19:30 im großen Saal der Bremer Glocke. Fabian Müller dort zu erleben, an Klavier, zusammen mit der Deutschen Kammerphilharmonie Bremen. Und Titel dieser Konzerte, Hauptsache Tschaikowski, obwohl eben, das haben wir auch gehört, am Freitag dann natürlich auch Brahms gespielt wird. Also ganz viel Spaß und viel Erfolg.
1: Dankeschön.

14.24 Uhr auf Bremen 2. Der nächste Künstler, den wir gleich hören werden, ist gerade auf großer Welttournee und kommt unter anderem auch für ein Konzert nach Hamburg. 1. Dezember, da wird er in der Elbphilharmonie auf der Bühne stehen und wir kennen ihn natürlich als Gründer der Ben Folds 5. Mittlerweile ist er solo unterwegs, Ben Folds, und das hier war quasi sein Einstand als Solomusiker, So Damn.

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1: Gleich 14.30 Uhr, also halb drei.
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1: Cuxhaven am Fähranleger Helgoland 14 Grad, Bassum, Amtshof, Burg Freudenberg 18 Grad, Bremen im Schnur 18 Grad ebenfalls und Sieke am Kreismuseum 19 Grad. Also deutlich kühler als die vergangenen Tage dieser Mittwoch, trotzdem aber auch sonnig und trocken bis zum Abend. Morgen am Donnerstag dann sehr, sehr ähnlich. Auch da kühler als die vergangenen Tage, 14 Grad an der See maximal, 23 Grad im Binnenland und auch da sonnig, trocken und nur locker bewölkt.
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1: A1 Hamburg Richtung Osnabrück zwischen Bremer Kreuz und Hemelingen 4 Kilometer Stau. A1 Osnabrück Richtung Bremen zwischen Dreieckstur und Bremen-Hemelingen 5 Kilometer Stau vor der Baustelle, das dauert eine knappe halbe Stunde länger. Die A7 Hannover Richtung Hamburg ist zwischen Dorfmark und Soltau Süd wegen Bergungsarbeiten weiterhin gesperrt. Es staut sich weiterhin ab Bad Fallingbostel und B75, B6 Dämmenhorst Richtung Bremen-Überseestadt. Zwischen Huchting und dem Ud-Bremer Kreisel ebenfalls Stau, allerdings kann ich nicht sagen, wie lange. Gute Fahrt.
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1: Es ist ein Urteil wegen Kindesentführung gefallen, allerdings nicht gegen eine Person, sondern gegen einen Staat. Das macht dieses Urteil besonders. Ein Urteil gegen Belgien, über das wir gleich mehr erfahren werden hier auf Bremen 2 in ungefähr 6 Minuten nach einer Prise Soul von Arab Black.

0: Anna Ternheim auf Bremen 2, Remember This. Die Verbrechen der Kolonialzeit aufzuarbeiten ist ein Projekt für Generationen. Vor allem Belgien tut sich schwer damit. Und nun ist ein Urteil gefallen, das diesen Prozess prägen dürfte. Es geht um Kindesentführung. Es geht um mehrere Frauen, 5 an der Zahl, aus dem Kongo, die ihren Müttern weggenommen worden waren zur Kolonialzeit und in belgische Waisenhäuser gebracht wurden. Damals geboren diese Frauen zwischen 1946 und 1950 als Kinder eines Belgiers und eben einer Kongolesin. Nun ist ein Urteil gefallen. Und das verurteilt eben das Land Belgien wegen Kindesentführung. Die Frauen bekommen Schmerzensgelder. Andreas Meyer-Feist berichtet.
1: Simone, Marie-José, Noël, Monique. 4 der 5 Frauen, alle Ende 70, die geklagt hatten, waren da, als das letztinstanzliche Urteil in der belgischen Stadt Lüttich gesprochen wurde. Das Ende einer Odyssee durch die Justiz, 8 Jahre lang durch alle Instanzen, getragen von einer Hoffnung. Der Staat hat uns jegliche Freiheit genommen, alles genommen und zerstört. Ich hoffe auf Gerechtigkeit. Wie lange haben wir auf diese Wiedergutmachung gewartet? Man kann ein zerstörtes Leben, das unbezahlbar ist, nicht ersetzen, aber man kann etwas tun. Und das tut immer gut. Nehmen wir an, Sie wissen, dass Sie eine Straftat begangen haben. Dann müssen Sie doch eine Wiedergutmachung leisten. Es reicht nicht, sich nur zu entschuldigen. Nein, so funktioniert das nicht.
2: Es ist nicht, dass du einen Krim kommst, du sagst Pardon. Nein.
1: Die belgische Regierung hatte sich lange gegen eine materielle Entschädigung gewehrt. Dafür gäbe es keine Rechtsgrundlage, hieß es kühl aus Brüssel. Das stimmt zwar, aber das Berufungsgericht gab sich damit nicht zufrieden und machte eine viel größere Sache daraus, als es um die zivilrechtlichen Ansprüche ging. Das, was belgische Offiziere mit nicht einmal 7 Jahre alten Kindern angestellt hätten, sei ein Verbrechen gegen die Menschlichkeit. Eine Entschädigung sei zwingend, auch wenn davon nichts in belgischen Gesetzen stehen würde. Die Verbrechen passierten während der belgischen Kolonialzeit im Kongo. Kinder aus sogenannten Mischehen, der Vater weiß, die Mutter schwarz, wurden von Spitzeln aufgespürt, von belgischen Soldaten entführt, in Heime gesteckt und ihrer Identität beraubt. In den Augen vieler Kirchenleute galten sie als Kinder der Sünde. Das Lütticher Gericht urteilte anders als die Vorinstanzen. Bei systematischen Entführungen und derartigen Verstößen gegen die Menschenrechte könne nach internationalem Recht keine Verjährungsfrist herhalten, um den Betroffenen eine angemessene Entschädigung zu versagen. Im Gegenteil, die muss es jetzt geben. Für die Rechtsanwältin Michelle Hirsch hätte das nicht sein müssen, wenn der Staat schon früher die Gesetze geändert hätte. Wir brauchen ein richtiges Entschädigungsgesetz, das die Lage dieser Frauen und all jener Menschen berücksichtigt. Wir brauchen eine gerichtliche Anerkennung der vom belgischen Staat während der Kolonialzeit begangenen Verbrechen.
2: Les crimes commis par l'État belge durant la colonie.
1: Nun aber gibt es Schmerzensgeld, 50.000 Euro plus Zinsen für jede Klägerin. Aber keine Regelung für alle, die ihr Schicksal teilen mussten und bisher nicht geklagt haben.
2: Mais c'est surtout à notre niveau une réparation effectivement en argent.
1: Darum werde es in Zukunft gehen, um eine weitere Ebene der Wiedergutmachung in materieller Hinsicht. Trotzdem sei das Urteil wegweisend, sagt die Rechtsanwältin Michelle Hirsch. Ein Sieg für die Entwicklung des europäischen Rechts. 5 Frauen, heute Großmütter und Uromas, hätten 8 Jahre lang gekämpft für Gerechtigkeit. Nun hätten sie Gerechtigkeit bekommen.
0: Im belgischen Lüttich ist ein Urteil gefallen wegen Kindesentführung gegen den Staat Belgien. Die Opfer kriegen Schmerzensgeld. Andreas Meyer-Feist hat gerade berichtet über die 5 Frauen, die geklagt hatten und nun mit diesem Urteil eben Recht bekommen haben. Hier ist Bremen 2 am Mittwochnachmittag.

genau, 14:45. Da kommt hier der Verkehrsservice aktuell um die Ecke. Vorsicht bitte einmal A27 Bremen Richtung Bremerhaven zwischen Bremen Nord und Ilpol. Gegenstände gerade auf der Fahrbahn. A27 Bremen Richtung Bremerhaven zwischen Bremen Nord und Ilpol liegen Gegenstände auf der Fahrbahn. Da bitte Vorsicht. Das hier sind Mumford & Sons.

0: Das neueste Machwerk von Mumford & Sons, The Banjo Song, dieses Jahr 2026 erschienen und schon zu hören bei uns auf Bremen 2. So, was machen Sie so, wenn Sie ein bisschen frustriert und gestresst sind? Da gibt es verschiedene Methoden. Die einen putzen Fenster, die anderen trinken Kaffee, die anderen häkeln Topflappen. In Schweden ist das sehr geräuschvoll mittlerweile, was da die Menschen machen, wenn sie ein bisschen genervt sind und gestresst sind. Klingt nicht schön, ne? So klingt es jeden Dienstagabend mittlerweile um 22 Uhr in einem Studentenwohnheim in Stockholm. Dann öffnen da die Studenten ihre Fenster und schreien sich die Prüfungsangst von der Seele. Das ist wohl beruhigend, hat ein Student meiner Kollegin Jana Sindram in Stockholm erzählt.
1: Wenn ich die anderen schreien höre, dann denke ich, da sind ganz viele Menschen in der gleichen Situation wie ich. Das ist irgendwie beruhigend.
0: So, jetzt kann man sagen, naja, das sind die verrückten Städter, die das irgendwie machen. Aber nein, auch in Uppsala, in Småland und Lappland schreien die Studenten. Seit 1970 hat sich dieser Brauch immer weiter verbreitet und ist mittlerweile wohl sehr, sehr bekannt in Schweden.
1: Ich erinnere mich tatsächlich an das erste Mal. Ich saß hier und habe wahrscheinlich gelernt. Und dann habe ich plötzlich eine Person schreien gehört. Erstmal habe ich gedacht, wird hier jemand ermordet oder so? Aber dann habe ich noch jemanden schreien gehört und noch jemanden. Und plötzlich haben ganz viele geschrien. Also habe ich auch das Fenster geöffnet und einfach meine Frustration herausgeschrien. Und das war großartig.
2: Erste Frustration, glaube ich. Und das war fantastisch.
0: Also, so macht man das in Schweden, wenn sie auch Frust haben oder genervt sind oder verärgert, einfach Fenster aufmachen und alles rausschreien. Und wenn sie jemand fragt, was das soll, ob sie deppert sind, sagen sie einfach, haben sie auf Bremen 2 gehört. Das macht man jetzt wohl so. In Schweden, hat Bremen 2 gesagt, da muss es stimmen.

0: Mit Duffy ist es gleich 3:05 geworden. Da haben wir noch zwei aktuelle Gefahrenmeldungen hier reinbekommen. Einmal A29 Wilhelmshaven Richtung Oldenburg. Zwischen Sande und Zetel liegen Spanngurte auf der Fahrbahn. Und Vorsicht bitte ebenfalls B437 Stotel Richtung Rodenkirchen. Zwischen der A27 und Dedesdorf gerade ein defektes Fahrzeug auf der Fahrbahn.
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0: Den hat Frieda Ahrens für uns ausgesucht.
2: Sie sind die Ermittler gegen wissenschaftlichen Unfug und Quatsch. Maximilian Döckel und Jonathan Focke sind die Science Cops. 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
1: Mit Elke Martens. Polizei und BSI bekommen mehr Befugnisse im Kampf gegen Cyberattacken. Bremer Senat fehlen 90 Millionen Euro für Personalkostendeckung. Fußballnationalmannschaft zieht ins WM-Trainingslager. Das Wetter sonnig und trocken, 14 bis 22 Grad. Das Bundeskabinett hat am Vormittag ein Gesetz beschlossen, um künftig Cyberattacken in Deutschland besser abwehren zu können. Neben der bisherigen Prävention sollen jetzt die deutschen Sicherheitsbehörden außerdem neue Befugnisse erhalten und dabei auch aktiv gegen Angreifer vorgehen dürfen, sagte Innenminister Alexander Dobrindt.
2: Zukünftig werden wir den Angreifer ins Visier nehmen. Seine Server, seine Software, seine Strategie. Heißt, wir stören und wir können zerstören diese Infrastruktur. Wir können stören und wir können zerstören, was an Systemen, an Software, an Servern durch diesen Angreifer genutzt wird. Auch wenn sich diese Strukturen im Ausland befinden.
1: Das Bundeskabinett hat auch noch weitere Beschlüsse gefasst. Mit einer Reform des Baugesetzes sollen etwa Planungs- und Genehmigungsprozesse beschleunigt werden, um künftig schneller bauen zu können. Eine Reform des Strafrechts sieht vor, Opfer von Menschenhandel und sexueller Ausbeutung künftig besser zu schützen. Ausbeutungsformen wie Leihmutterschaft oder Zwangsheirat sind künftig der Tatbestand des Menschenhandels. Und Streaming-Anbieter wie Netflix oder Disney sollen künftig mindestens 8% ihres Umsatzes in Deutschland investieren, um die Filmbranche hierzulande zu unterstützen. Bundestag und Bundesrat müssen über die Beschlüsse noch beraten. Die Wirtschaftsweisen haben ihre Wachstumsprognose für das laufende Jahr fast halbiert. Statt 0,9 erwartet der Sachverständigenrat jetzt nur noch ein Mini-Wachstum von

0: 0,5%. Die Erholung der deutschen Wirtschaft wird unter anderem gebremst durch die hohen Energiepreise, die der Iran-Krieg mit sich bringt. Doch es gibt auch weitere Gründe, berichtet aus Berlin Ann-Kathrin Mellmann.
1: Neben dem Iran-Krieg nennen die Wirtschaftsweisen als weitere Probleme sinkende Wettbewerbsfähigkeit deutscher Industriegüter auf dem Weltmarkt und die älter werdende deutsche Bevölkerung. Schwerpunkt des Frühjahrsgutachtens ist deshalb die Sozialversicherung. Wenn sich nichts ändert, steigt der Beitrag bis zum Jahr 2040 auf insgesamt knapp 50%, so die Prognose der Wirtschaftsweisen. Das würde die Kosten für die Unternehmen erhöhen und die Einkommen belasten. Kurz, eine Bremse für das wirtschaftliche Wachstum.
0: Dem Bremer Senat fehlen fast 90 Millionen Euro, um seine Personalkosten zu decken. Das bestätigte der Sprecher des Finanzsenators. Der Weser-Kurier hatte zuerst über die erhebliche Finanzlücke berichtet. Mehr dazu von Heike Zeigler aus der Regionalredaktion Buten und Binnen.
2: Ein Urteil des Bundesverfassungsgerichts im vergangenen Jahr hatte deutlich gemacht, dass die aktuelle Bezahlung von Beamten nicht nur in Bremen gegen das Grundgesetz verstößt. Nun hat das Finanzressort erstmals Zahlen vorgelegt, dass es seinen aktiven und pensionierten Beamten insgesamt fast 120 Millionen Euro nachträglich zahlen will. Obendrauf kommen noch die Gehaltserhöhungen aus der letzten Tarifrunde. Die bisher eingeplante Reserve im aktuellen Haushalt für die erhöhten Personalkosten reichen nicht für beides aus, so der Sprecher des Finanzressorts. Woher das Geld für die noch fehlenden 90 Millionen Euro kommen soll, will der Senat jetzt prüfen.
0: In der Bremer Neustadt ist heute Vormittag ein Mann durch Schüsse ins Bein verletzt worden. Das hat die Polizei mitgeteilt. Zum Alter und zur Herkunft des Mannes haben die Ermittler bislang keine Angaben gemacht. Der Mann wurde in ein Krankenhaus gebracht. Nach Angaben der Fahnder konnten in der Nähe des Tatortes 4 Verdächtige gestellt werden, die zusammen in einem Auto saßen. Die Ermittlungen dauern an. Unklar ist derzeit noch, ob es einen Zusammenhang zu anderen Angriffen mit Schusswaffen der vergangenen Wochen gibt. Die Polizei sucht Zeugen. Rund 2 Wochen vor dem Start der Fußball-WM ist die deutsche Nationalmannschaft am Vormittag ins Trainingslager im fränkischen Herzogenaurach gezogen. Nationaltrainer Julian Nagelsmann sagte zum Auftakt, wichtig sei der Teamspirit.
3: Das habe ich schon ganz oft versucht zu erklären. Das ist natürlich der erste Schritt, eine Kadernominierung. Das ist das, was du als Trainer mit am meisten beeinflussen kannst. Wie sieht die Mannschaft dann aus? Und dann Spieler, Staff-Mitglied, das sind alle verantwortlich, ihren Teil dazu beizutragen, weil es eben, wie der Name schon sagt, Team-Spirit ist. Und da muss das Team auch komplett jeder seinen Beitrag leisten. Das kann nicht eine einzelne Person machen.
0: Die WM in Kanada, Mexiko und den USA beginnt am 11. Juni. Und in der Vorrunde trifft die deutsche Mannschaft auf Curaçao, Ecuador und die Elfenbeinküste. Das waren die Nachrichten mit Elke Martens.
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5: In Oldenburg traut man sich heute wieder unter den Sonnenschirm hervor. Das sehe ich hier gerade durch die Webcam am Rathausmarkt in Oldenburg. Also ein paar der Plätze zumindest auf dem Rathausmarkt, die nicht von Schirmen überdacht sind, sind heute durchaus besetzt, wenn auch nicht alle. Es sind auch Leute zu sehen, die ein bisschen schlendern, ein paar Tüten in der Hand haben, anscheinend gerade einkaufen waren. Also es ist wieder auszuhalten heute in der Stadt. Die Höchstwerte heute Nachmittag bei 16 Grad in Jever, 20 Grad in Bremen, 22 Grad in Löningen. An der See deutlich kühler bei 14 bis maximal 15 Grad, damit insgesamt kühler als die vergangenen Tage. Es bleibt sonnig und trocken bis zum Abend und so sieht das auch morgen aus bei sehr ähnlichen Höchstwerten von 14 Grad maximal an der See und 23 Grad maximal im Binnenland.
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5: 3:06. Einmal Vorsicht bitte Autobahn 29, Wilhelmshaven Richtung Oldenburg, zwischen Sande und Zetel gerade Spanngurte auf der Fahrbahn. A1 Hamburg Richtung Osnabrück, zwischen Bremer Kreuz und Hemelingen 4 Kilometer Stau. A1 Osnabrück Richtung Bremen, zwischen Dreigestur und Bremen-Hemelingen 5 Kilometer Stau vor der Baustelle und ungefähr eine halbe Stunde plus. Die Autobahn 7 Hannover Richtung Hamburg ist zwischen Dorfmark und Soltau Süd wegen Bergungsarbeiten weiterhin gesperrt. Es staut sich ab Bad Fallingbostel. Die B212 Kanakesee-Nordenham ist zwischen der B211 Weserstraße und Schwei, Bundesstraße 437, nach einem Unfall in beiden Richtungen gesperrt. Und B75, B6 Delmenhorst Richtung Bremen-Überseestadt zwischen Huchting und dem Utt-Bremer Kreisel gerade ebenfalls Stau. Das war's. Ich wünsche viel Geduld und gute Fahrt.
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5: Es wird einem nicht unbedingt leicht gemacht, selber was beizutragen zur Energiewende in diesem Land. Es gibt gerade Verwirrung um die sogenannten Geräte, die man dann braucht, um Strom auch einspeisen zu können. Smart Meter heißen sie so, jetzt habe ich es. Sie haben gemerkt, die Leitung ist ein bisschen länger gerade. Und die Verbraucherzentrale warnt vor irreführenden Briefen. Was genau da zu befürchten ist und wovor die Verbraucherzentrale warnt, das erfahren wir gleich in ungefähr 7 Minuten auf Bremen 2. Herzlich willkommen bei uns.

0: Es tut sich was in Sachen Energiewende. Viele Menschen machen sich Gedanken im Land, investieren möglicherweise in stärkere Stromverbraucher wie eine Wärmepumpe, eine Wallbox zum Aufladen des E-Autos oder lassen sich gar eine Photovoltaikanlage aufs Dach oder an den Balkon montieren. Und in all diesen Fällen gibt es aber noch eine Hürde, die überwunden werden muss. Das ist ein sogenannter Smart Meter oder Smart Meter für den Stromzähler, der nötig ist. Und genau darum nun gibt es aktuell Streit in Bremen. Es gibt Wirbel um ein Werbeschreiben zu diesem Thema. Mario Neumann aus der Regionalredaktion Buden und Binnen weiß mehr darüber. Was ist denn genau das Problem?
1: Ja, das Problem ist die Art und Weise, wie Firmen ihre Smart Meter Kommunikationsmodule an den Mann bringen wollen. Das meinen zumindest die Verbraucherzentralen in mehreren Bundesländern gleich. Denn es gibt nicht nur unterschiedliche Stromanbieter, sondern auch unterschiedliche Messstellenbetreiber. Also Firmen, die deinen Stromzähler unter ihren Fittichen haben. Üblicherweise macht das der, Achtung, Fachbegriff, grundzuständige Messstellenbetreiber, in Bremen also die SWB-Tochterfirma Wesernetz. Es gibt aber auch wettbewerbliche Messstellenbetreiber, wie etwa die Deutsche Messwesen, die zur Firmengruppe von Enpal gehört. Und die verschicken Briefe, die Inse Ewen von der Verbraucherzentrale Bremen als irreführende Werbung kritisiert.
2: Wir kritisieren an diesem Vorgehen, dass es sozusagen einen amtlichen Eindruck macht, also mich unter Druck setzt oder ist etwas, was ich tun muss. Dann wird mit Kosten geworben, also es gibt keine pauschale Entschädigung von 108 Euro. Es wird ja dann sogar noch auf einen Paragraphen verwiesen, also damit ist es richtig amtlich, obwohl es so in dieser Form nicht richtig ist.
1: Ja, also dieser Eindruck des Unterdrucksetzens verstärkt sich dann auch noch durch ein Erinnerungsschreiben 2 Wochen später.
0: Ja, erzähl uns noch ein bisschen mehr zu diesen Schreiben. Also was steht da genau drin? Wozu fordern die genau auf?
1: Sie bieten dir einen Internetlink, einmal als Text und dann nochmal als QR-Code, unter dem du prüfen sollst, ob noch Termine für eine kostenlose Installation verfügbar sind. Es steht dann eine 1 obendran, also der Verweis auf eine Fußnote. Inse Ewen von der Verbraucherzentrale Bremen.
2: Es wird erst im Kleingedruckten dann darauf hingewiesen, dass dieser Service für mich 99 Euro im Jahr kostet. Und es wird darauf hingewiesen, dass der Einbau eines Smart Meters 0 Euro kostet. Und das, muss man sagen, ist auch bei den ortsansässigen Messstellenbetreibern so.
1: Im Kleingedruckten steht auch noch, dass die Mindestvertragslaufzeit 24 Monate beträgt. Bei anderen Messstellenbetreibern gibt's Smart Meter mit deutlich geringeren Folgekosten, heißt es seitens der Verbraucherzentralen.
0: Okay, jetzt sprechen wir aber hier ja über konkrete Briefe eines Messstellenbetreibers, Mario, die eben im Bremer Stadtgebiet aufgetaucht sind. Wie steht denn dieses Unternehmen zur Kritik der Verbraucherzentralen? Das kann man ja kontaktieren.
1: Richtig, also eine Sprecherin der Deutschen Messwesen hat mir geschrieben, dass sich die Verbraucherzentrale Nordrhein-Westfalen auf ein Schreiben beziehe, das nach der berechtigten Kritik an der Passage zur staatlichen Förderung aus dem Verkehr gezogen wurde. Weiterhin betont die Unternehmenssprecherin, dass die Deutsche Messwesen die Stromzähler in der Regel viel, viel schneller mit Smart-Mietern versorge als die grundzuständigen Messstellenbetreiber. Wir reden hier also von 6 Wochen im Vergleich zu mehreren Monaten.
0: Okay. Dann gucken wir nochmal generell auf die Hintergründe. Also wie kommen die etablierten Messstellenbetreiber mit dem Smart-Meter-Ausbau voran?
1: Nicht ganz so gut. Also hier im Land Bremen ist es gut, da wurde die 20% Mindestquote erreicht im vergangenen Jahr. Aber das war nicht überall so. Im März hat deswegen die Bundesnetzagentur gegen 77 Messstellenbetreiberfirmen ein Verfahren eingeleitet, weil diese noch gar keine einzigen Smart Meter installiert haben. Und nur mit Hilfe dieses digitalisierten Stromnetzes kommt aber die Energiewende voran, heißt es. Daher ist es gut, dass einige wettbewerblichen Messstellenbetreiber auch auf Privatkunden zugehen, meint Inse Ewen von der Verbraucherzentrale in Bremen. Und dabei darf aber jeder Stromverbraucher selbst entscheiden, von wem er mit welchen Folgekosten einen Smart Meter installiert haben möchte.
2: Also es ist ja auch legitim, dafür Werbung zu machen. Nur es muss den Verbrauchern klar gemacht werden, dass sie jetzt quasi einen anderen Messstellenbetreiber als in Bremen Wesernetz oder bei EWE haben, sondern dass sie jetzt eben dann eigenen Vertrag haben. Und das ist, glaube ich, den meisten noch nicht so wirklich klar. Und man muss natürlich dann die Kostenstruktur sich anschauen. Das muss man auch prüfen.
0: Also in Bremen im Stadtgebiet sind Briefe aufgetaucht, die eine schnelle Installation von Smart-Mietern anbieten, Modulen, die den Stromzähler sozusagen mit der Außenwelt kommunizieren lassen und nötig sind für die private Energiewende. Allerdings gibt es darum Verwirrung und die Verbraucherzentrale warnt gerade vor dieser Irreführung. Mario Neumann war das aus der Regionalredaktion Buten und Bremen auf Bremen 2. Vielen Dank.
1: Gerne.

15.26 Uhr. Der Verkehrsservice aktuell auf Bremen 2. Vorsicht bitte einmal A1 Hamburg Richtung Bremen zwischen Sittensen und Elsdorf. Gegenstände auf der Fahrbahn. A1 Hamburg Richtung Bremen zwischen Sittensen und Elsdorf. Gerade Gegenstände auf der Fahrbahn. Der Mittwochnachmittag mit Musik von Feist aus Kanada. My Moon, My Man.

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3: Es ist 15.30 Uhr, also gerade halb vier.
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3: Die Temperaturen haben sich irgendwo eingependelt zwischen 14 und 20 Grad im Nordwesten. 14 Grad zum Beispiel gerade in Nordholz gemessen. Neuenwalde meldet 15 Grad. 17 Grad in Brinkum, 18 Grad in Bremen und die 20 Grad zum Beispiel in Diepholz und in Soltau mittlerweile erreicht. Damit sind wir aber auch fast schon bei den Höchstwerten. Viel wärmer wird es nicht mehr. Vielleicht geht es noch auf an der einen oder anderen Stelle auf 21 bis 22 Grad. Aber das war es heute an diesem Mittwoch. An der Küste sowieso kühler. Auch heute Nachmittag und heute Abend mit maximal 14 bis 15 Grad. Es bleibt sonnig, trocken, nur locker bewölkt und morgen geht es genauso weiter. Auch da die Temperaturen wieder bei 14 Grad an der See maximal und 23 Grad im Binnenland.
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3: Vorsicht bitte, Autobahn 1, Hamburg Richtung Bremen, zwischen Sittensen und Elsdorf weiterhin Gegenstände auf der Fahrbahn. A1, Hamburg Richtung Osnabrück, zwischen Bremer Kreuz und Hemelingen 4 Kilometer Stau. A1 Osnabrück-Bremen, zwischen Dreieckstuhl und Bremen-Hemelingen, 5 Kilometer Stau vor der Baustelle, das dauert ungefähr eine halbe Stunde länger. Die A7 Hannover Richtung Hamburg ist zwischen Dorfmark und Soltau Süd nach Bergungsarbeiten weiterhin gesperrt, es staut sich ab Bad Fallingbostel. Und Bremen B6 Richtung Walle, zwischen Bremen-Neustadt und dem Ud-Bremer Kreisel ebenfalls Stau.
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3: Grüne Männchen aus dem Weltall, das war mal so die Vorstellung, als man dachte, das ist alles eine Geschichte, es ist alles Fiktion. Mittlerweile ist man sich eigentlich ziemlich sicher, dass es irgendwo da oben Leben gibt und Forscher fragen sich gerade, haben wir dieses Leben nicht vielleicht längst entdeckt? So, vielleicht sagen Sie jetzt, naja, hätte ich doch mitbekommen, das wäre doch mal irgendwie bei mir angekommen. Ich sag nur, seien Sie sich nicht ganz so sicher. Wir berichten gleich in wenigen Minuten auf Bremen 2.
4: Nee.

0: Schätzung.
1: Es ist schon ein paar Jahre her, aber 1897 war sich H.G. Wells schon sicher, dass es da oben in den Weiten des Weltraums andere Lebensformen geben muss. Ob das jetzt die angriffslustigen Marsmaschinen sind aus seinem Krieg der Welten, sei dahingestellt. Neue Studien waren gerade vor was ganz anderem, nämlich davor, dass es sein könnte, dass wir außerirdisches Leben längst entdeckt haben, aber das schlicht übersehen haben. Gerald Perschke aus der ARD-Wissenschaftsredaktion berichtet für Bremen 2.
2: Die Suche nach außerirdischem Leben gilt als eines der spannendsten Forschungsfelder der modernen Astronomie. Raumsonden wie die NASA-Mission Europa Clipper oder die europäische JUICE-Mission der ESA sind unterwegs zu den Jupitermonden in der Hoffnung, dort Hinweise auf lebensfreundliche Bedingungen zu finden. Denn klar ist inzwischen, geeignete Lebensräume im All gibt es vermutlich viele, sagt Dirk Schlesier, Leiter des Planetariums in Halle.
3: Mit der Entdeckung von tausenden Planeten um andere Sterne, dies erst in den letzten Jahren, wissen wir, dass es durchaus Habitate gibt, die für das Vorhandensein von außerirdischen Lebensformen gut geeignet sind.
2: Und solche Hinweise finden sich nicht nur in fernen Sternsystemen. Auch in unserer kosmischen Nachbarschaft stoßen Forscher auf mögliche Bausteine des Lebens.
3: Zum Beispiel auf dem Mars oder sogar auf Asteroiden finden wir ganz elementare Grundbausteine des Lebens.
2: Genau hier setzt eine aktuelle Studie der niederländischen Astrobiologin Ingelöz ten Katte an. Sie warnt davor, dass die Forschung ein grundlegendes Problem unterschätzt, sogenannte falsch-negative Ergebnisse. Das bedeutet, es könnte durchaus Leben geben, doch unsere Messmethoden erkennen es gar nicht. Laut der Studie sind viele Weltraummissionen vor allem darauf ausgelegt, bekannte Spuren von Leben zu finden, also solche, wie wir sie von der Erde kennen. Unbekannte oder völlig andersartige Lebensformen können dadurch übersehen werden. Ein zentrales Problem sei, dass Wissenschaftler oft nach Mustern suchen, die ihnen bereits vertraut sind. Deshalb fordert die Studie, die Suche nach außerirdischem Leben neu auszurichten, mit präziseren Fragestellungen und klar überprüfbaren Hypothesen. Auch Dirk Schlesier sieht die Grenzen der bisherigen Forschung.
3: Das Risiko, falsch-negative Ergebnisse zu erhalten, besteht damit natürlich permanent. Dies ist aber dem aktuellen technischen Fortschritt und unserem Wissensstand entsprechend geschuldet.
2: Aber mit jeder Forschungsmission würden wir dazulernen und eine bessere Faktenlage schaffen. Als möglicher Ausweg gilt unter anderem der Einsatz von künstlicher Intelligenz, um neue, zum Teil recht umfangreiche Datensätze schnell und präzise auszuwerten.
3: Aber auch um bisher gewonnene Daten nochmals genau zu analysieren und dies immer mit dem gegenwärtig und aktuellen Kenntnisstand, um natürlich dann gegebenenfalls übersehene oder in einem anderen Zusammenhang betrachtete Daten entsprechend zu prüfen.
2: Denn eines ist klar. Die Suche nach Leben im All bleibt schwierig und voller Unsicherheiten. Trotzdem blicken Forscher optimistisch nach vorn. Jede Mission bringt neue Erkenntnisse und damit die Wissenschaft einen Schritt näher an die vielleicht größte Antwort überhaupt. Sind wir allein im Universum?
1: Und wissen wir nicht vielleicht längst, dass da was lebt oder wer da lebt und haben es nur in all den Daten noch nicht gefunden? Das ist eine Frage, die neue Studien aufgeworfen haben und über die Gerald Perschke berichtet hat für Bremen 2. Musik jetzt von Deacon Blue.

0: Vielleicht lieber morgen, Army auf Bremen 2. Ja, von wegen vielleicht lieber morgen. Im Oktober hat der Diebstahl im Louvre für große Schlagzeilen gesorgt. Und jetzt erscheint schon ein Buch dazu. Wir können mal nachzählen. Also Ende Oktober war es November, Dezember, Januar, Februar, März, April, Mai sind 7 Monate. In diesen 7 Monaten sind anscheinend ein paar Details rausgekommen über diesen spektakulären Diebstahl. Und Kai Rehnecker weiß, was in diesem Buch, das übrigens auch verfilmt werden soll bald, drinsteht und welche Details da zu finden sind.
1: Es wird wörtlich aus den Verhören der Polizei zitiert und zum Beispiel gab es eine ganze Reihe von Personen, die sehr früh mitbekommen haben, dass da was Komisches passiert am südlichen Louvre-Flügel, nur eben die Sicherheitssysteme des Museums nicht. Ein Obdachloser zum Beispiel, der hinterher zu Protokoll gab, dass er etwa 10 Meter von den Einbrechern entfernt war und sich dann lieber aus dem Staub gemacht hat. Es gab einen Fahrradfahrer, dem es komisch vorkam, dass ausgerechnet am Sonntag eine kleine Baustelle vor dem Louvre eingerichtet wurde mit Bauarbeitern, die Motorradhelme trugen und dann über einen Möbellift auf den Balkon der ersten Etage stiegen. Dieser Fahrradfahrer hat sogar ein Handyfoto gemacht und dann die Polizei angerufen. Das war in der Rückschau die früheste Alarmierung. Da der ganze Spuk dann Aufbrechen der Balkontür, der Vitrinen und mit Schmuck wieder raus nur ganze 9 Minuten dauerte, war dann nicht mehr viel Zeit. Sicherheitsleute des Museums waren anscheinend sogar noch rechtzeitig draußen am Tatort und hätten die Einbrecher sogar stoppen können, aber dann hatten sie Angst vor möglichen Schusswaffen. Und das Sahnehäubchen war, dass ein erstes Polizeiauto heranbrauste, aber erstmal an den Einbrechern direkt vorbeifuhr. Die Diebe konnten dann mit ihren Motorrädern in der entgegengesetzten Richtung entkommen.
0: Neue Details also zum spektakulären Raub aus dem Louvre im vergangenen Oktober sind jetzt zu finden in einem neuen Buch, das in Frankreich erschienen ist und das dann bald auch verfilmt werden soll. Man weiß noch nichts Genaues. Vielleicht holt man Gérard Depardieu nochmal vor die Kamera, rehabilitiert ihn. Man weiß es nicht. Jedenfalls soll der Film dann auch bald kommen. Kai Rehnecker war das aus Paris.

0: Zachary Williams mit Anything um 4:04.
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1: Mit Elke Martens. Wirtschaftsweise senken Wachstumsprognose für Deutschland. Polizei und BSI bekommen mehr Befugnisse bei Cyberattackenabwehr. Kaffeeunternehmen Melitta will Millionen in Bremer Standort investieren. Das Wetter sonnig und trocken, 14 bis 22 Grad. Weniger Wirtschaftswachstum und dazu schneller steigende Preise. Es sind schlechte Nachrichten, die 5 Wirtschaftsweisen heute Vormittag in Berlin mit ihrem Frühjahrsgutachten präsentiert haben. Wie die Zahlen genau aussehen und was die Experten fordern, dazu aus Berlin Philipp Eckstein.
2: Das unabhängige Beratergremium der Bundesregierung senkte seine Wachstumsprognose für das laufende Jahr von 0,9% auf 0,5%. Die Vorsitzende der Wirtschaftsweisen Monika Schnitzer nannte als Grund vor allem den Iran-Krieg und die höheren Energiepreise. Sie und die weiteren Wirtschaftsweisen forderten von der Politik schnelle und weitreichende Reformen der Sozialversicherungssysteme, vor allem bei Rente, Gesundheit und Pflege. Schnitzer sagte wörtlich, der Handlungsdruck ist massiv. Ohne Reformen und Einschnitte rechnen die Wirtschaftsweisen mit stark steigenden Beiträgen, was wiederum die Wirtschaft und die Bürgerinnen und Bürger belasten würde.
1: Die Bundesregierung will die Abwehr von Cyberangriffen deutlich stärken. Das Kabinett hat dazu einen Gesetzentwurf beschlossen. Bundesinnenminister Alexander Dobrindt spricht von einem Meilenstein. Was dahinter steckt, berichtet aus Berlin Markus Sambale.
3: Der CSU-Politiker will, dass das Bundeskriminalamt, die Bundespolizei und das Bundesamt für Sicherheit in der Informationstechnik mehr Befugnisse bekommen, wenn beispielsweise eine Behörde, ein Krankenhaus oder ein Energieunternehmen angegriffen wird.
4: Wir schlagen zurück, wir schalten die Bedrohung aus, wenn wir angegriffen werden. Wir werden Angreifer stören und deren Infrastruktur zerstören.
3: Neu ist, dass die Sicherheitsbehörden in fremde IT-Systeme eindringen, dort Daten kopieren, löschen und verändern können, um Cyberangriffe zu stoppen und weitere Attacken zu verhindern. Kritiker warnen, dass bei staatlichen Cyberaktionen auch Unbeteiligte zum Ziel werden können. Denn um Spuren zu verwischen, nutzen Angreifer oft unerkannt fremde IT-Systeme. Die könnten dann beim Zurückschlagen versehentlich getroffen werden.
1: Das Bundeskabinett hat heute außerdem eine Reform des Baugesetzes auf den Weg gebracht. Um künftig schneller bauen zu können, sollen etwa Planungs- und Genehmigungsprozesse beschleunigt werden.

0: beschleunigt werden. Außerdem hat das Kabinett eine Reform des Strafrechts gegen Menschenhandel und sexuelle Ausbeutung beschlossen. Ziel ist es dort, Täterinnen und Täter konsequenter zu bestrafen. Wer wissentlich Dienstleistungen von Menschen nutzt, die ausgebeutet werden, zum Beispiel auf Baustellen oder in Nagelstudios, der soll künftig strafbar gemacht werden. Das Kaffeeunternehmen Melitta will in den nächsten Jahren mehr als 100 Millionen Euro in seinen Bremer Standort investieren. Die Rösterei in der Nähe des Bremer Flughafens soll dadurch zur größten in Europa werden. Aus der Regionalredaktion Bund und Binnen, Milan Jäger.
1: Das Ziel der Melitta-Gruppe ist es, den Umsatz bis 2033 mindestens zu verdoppeln. So formuliert es Jaro Benz, der Urenkel der Firmengründerin, in einer entsprechenden Pressemitteilung. Um das Ziel zu erreichen, will das Unternehmen neue Röst-, Verpackungs- und Siloanlagen in Bremen errichten. So sollen die Produktionskapazitäten der Bremer Kaffeerösterei um etwa 50% steigen. Melitta hat weltweit derzeit rund 5.500 Mitarbeiter, 270 davon in Bremen. Der Sitz des Unternehmens befindet sich in Minden.
0: Ein Großteil der Menschen in Bremen und Bremerhaven fühlt sich grundsätzlich sicher. Das geht aus der zweiten landesweiten Sicherheitsbefragung hervor, die das Landeskriminalamt im letzten Jahr durchgeführt hat. Insgesamt sagten 93% der Befragten, sie fühlen sich tagsüber grundsätzlich sicher. Nachts sind es noch 70%. Allerdings berichtet gleichzeitig eine deutliche Mehrheit von einigen Orten, an denen sie sich deutlich unsicherer fühlt. Welche Orte das sind, berichtet aus der Nachrichtenredaktion Michael Kück.
2: In Bremen sind dies unter anderem der Hauptbahnhof, das Bahnhofsumfeld, das Steintorviertel und die Innenstadt. In Bremerhaven wurden ebenfalls der Bahnhof und die City, die Hafen- und die Rickmarsstraße genannt. Bei der Sicherheitsbefragung ging es auch um die Arbeit der Polizei. Wer mit ihr zu tun hatte, war anschließend in 3 von 4 Fällen zufrieden. Insgesamt genießen die Beamten ein hohes Vertrauen. Knapp 87% bewerten die Polizeiarbeit in Bremen und Bremerhaven als professionell. Offen danach gefragt, was besser werden kann, äußerten viele den Wunsch nach mehr Verkehrskontrollen und zusätzlichen Polizeikräften an Brennpunkten, wie etwa dem Hauptbahnhof.
0: Die mutmaßliche frühere RAF-Terroristin Daniela Klette muss ins Gefängnis. Das Landgericht Verden hat sie wegen schweren Raubes, Verstößen gegen Waffengesetze und anderer Straftaten zu 13 Jahren Haft verurteilt. Die Richter sind sich sicher, die heute 67-Jährige nach der Auflösung der RAF Geldtransporte und Supermärkte in Niedersachsen und Nordrhein-Westfalen überfallen hat, um ihr Leben im Untergrund zu finanzieren. Das waren die Nachrichten mit Elke Martens.
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4: 20 Grad an Bremens Bürgerweide, am Kurpark Cuxhaven 15 und am Schlossgarten in Oldenburg 19 Grad. Sonnig geht es durch den Nachmittag und den Abend. Der Wind dazu weht mäßig. Entschuldigung, da hat es sich gerade eingefroscht, jetzt habe ich mich wieder ausgefroscht. Also der Wind dazu, der weht mäßig an der See, auch mit zum Teil starken Böen aus Nordwest bis Nord. In der Nacht kann sich Nebel bilden bei Tiefstwerten von 10 bis 11 Grad an der See und 6 bis 5 Grad im Binnenland. Nach einem bewölkten Start in den Tag wird es auch morgen wieder viel Sonne geben bei ähnlichen Höchsttemperaturen wie heute, also 15 bis 17 Grad an der Küste und 19 bis 23 Grad von Bremen bis Goldenstedt.
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4: Beginnen wir mit der A1 Hamburg Richtung Osnabrück. Zwischen Bremerkreuz und Hemelingen 4 Kilometer Stau. A1 Osnabrück Richtung Bremen. Zwischen Dreieck Stur und Bremen-Hemelingen 5 Kilometer Stau vor der Baustelle. Hier brauchen Sie eine halbe Stunde länger. Die A7 Hannover Richtung Hamburg ist zwischen Dorfmark und Soltau Süd wegen Bergungsarbeiten gesperrt. Dadurch staut es sich ab Bad Fallingen-Bostel. Und eine Meldung für Osterholz-Scharmbeck. Die Bremer Straße ist zwischen Lange Straße und Jakob-Friedrichs-Straße in beiden Richtungen wegen einer Störung am Bahnübergang gesperrt. Und Bremen B6 Richtung Walle. Zwischen Bremen-Neustadt und Utbremer-Kreisel staut es sich.
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4: Einen schönen Mittwochnachmittag wünsche ich.

0: Bremen 2 am Mittwochnachmittag, 4:10. Berlin hatte Knut, Bremerhaven und Bremen hatten Lloyd. 20 Jahre lang, von 2002 bis 2022, war der Eisbär der Publikumsliebling im Zoo in Bremerhaven. Und nun ist Lloyd nicht mehr. Wir sind sehr traurig. Lloyd gehörte 20 Jahre zum Zoo am Meer und war ein toller Eisbär. So hieß es vom Zoo, und mit fast 26 Jahren musste Lloyd nun eingeschläfert werden. Der Zoo in Ungarn hat das mitgeteilt, in den Lloyd ja umziehen musste. Mit Zwischenstation in Karlsruhe war es dorthin gegangen, weil er in Bremerhaven aus, ja, wie soll man sagen, so genetisch zuchtprogrammbedingten Gründen nicht mehr mitspielen durfte. Ein toller Eisbär ist wirklich ein schöner Nachruf, dem schließen wir uns an. Wir winken dir, du toller Eisbär, auch nochmal nach. Tschüss, Lloyd.
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May Earl Wine and the Woody Goss Band Days Go By hier auf Bremen 2. Und immer am Dienstag um diese Zeit sprechen wir ja über Themen aus der Popwelt. Und heute schauen wir mal auf den Musikstreaming-Dienst Spotify. Seit 20 Jahren schon kann man gegen eine monatliche Gebühr auf Musiktitel zugreifen. Inzwischen sind es schon über 100 Millionen. Und Musikliebhaber feierten das ja mal als Revolution. Aber inzwischen gibt es auch ziemlich viel Kritik an dem schwedischen Unternehmen. Denn die Musiker bekommen ja eher wenig Tantiemen und wie künstliche Intelligenz eingesetzt wird, gefällt auch nicht allen. Nun will Spotify noch ein KI-Werkzeug anbieten, mit dem man seine Lieblingssongs remixen kann. Das Ziel, die Abonnentenzahlen zu steigern. Johann Scherer ist Hamburger Musiker, Schriftsteller und Musikproduzent. Hallo nach Hamburg. Herr Scherer ist uns entwichen leider. Da werden wir jetzt noch mal eben eine Musik spielen. Rumor kommt hier und dann versuchen wir, diese Leitung natürlich wieder aufzubauen.

0: So, jetzt haben wir die Leitung wieder aufgebaut nach Hamburg zu Johann Scherer, Musiker und Musikproduzent, mit dem wir reden wollen über Spotifys neue Absichten, ein neues KI-Werkzeug anzubieten, mit dem man Lieblingssongs remixen kann. Hallo, Herr Scherer.
1: Ja, schönen guten Tag, hallo.
0: Ich kann mir ja unter diesem Tool wirklich wenig vorstellen. Soll es dazu dienen, zum Beispiel mit einem Klick aus meinem Lieblings-Folk-Song dann so eine Techno-Nummer zu machen?
1: Ach, wissen Sie, im Grunde ist das alles völlig egal, was dieses Tool können soll oder schon kann oder was die Absichten davon sind. Denn worum es wirklich geht, ist, dass das im Grunde Spotifys nächster logischer Schritt ist von einer Entwertung von Musik durch Musikstreaming zu einer vollständigen Ironisierung von Musik. Also ich halte das für eine fundamentale Respektlosigkeit Musikerinnen und Musikern gegenüber, egal zu welchem Zweck.
0: Was bedeutet das denn, jetzt mal angenommen in diesem Fall, für einen Folkmusiker, der den Song geschaffen hat, der jetzt remixed wird?
1: Naja, das bedeutet ungefähr so, also man müsste sich mal vorstellen, wie geht's Leonardo da Vinci, wenn ich in den Louvre gehe und mit Edding der Mona Lisa eine Brille male. Das ist vielleicht ungefähr eine ähnliche künstlerische Qualität wie dieses Remix-Tool, was Spotify jetzt anbietet. Es bietet keinen künstlerischen Mehrwert und hat eine Halbwertszeit von, würde ich mal sagen, einem besoffenen Kneipengag.
0: Steht denn dahinter eine mangelnde Wertschätzung künstlerischer Eigenleistungen seitens Spotify?
1: Ja, das ist aber etwas, was sich durch Spotifys Geschichte durchzieht. Also Spotifys Geschäftsmodell beruht auf der Ausbeutung von Musikerinnen und Musikern. Natürlich machen die das nicht alleine, sondern mit Hilfe der großen Major-Labels. Auch Universal hat ja zu diesem Tool direkt Ja gesagt, mit der offiziellen Begründung, es gäbe dann eine angemessene Vergütung von Musikerinnen und Musikern, also von Urheberinnen und Urhebern, wie diese Vergütung aussieht und wer entscheidet, ob das angemessen ist oder nicht. Das ist nicht bekannt. Musikerinnen und Musiker haben angeblich die Möglichkeit, da zuzustimmen oder nicht zuzustimmen. Man stellt sich aber doch die Frage, warum niemand von den Urhebern gefragt wurde, was man davon hält.
0: Denken Sie denn, dass es für diese Anwendung genügend Interessenten gibt? Denn wie ich vorhin sagte, steht ja dahinter, man will die Abonnentenzahlen steigern. Das muss man wohl auch. Und der Spotify-CEO Nordström sagt ja auch, die Musikbranche werde dadurch wachsen und auch profitieren.
1: Ja, genau. Die Musikbranche wird dadurch wachsen, allerdings zu Ungunsten, also auf dem Rücken von Künstlerinnen und Künstlern und zu Ungunsten menschengemachter Musik. Wissen Sie, den Major-Labels und Spotify ist es ja egal, ob die Leute menschengemachte Musik streamen oder KI-Musik, was im Fall von diesen Remixen ja der Fall ist. Das ist egal, ja, da wird der Musikmarkt wachsen, aber zu welchem Preis? Zum Preis, dass menschengemachte Musik, Musikerinnen und Musiker zusehends verdrängt werden.
0: Muss man auch, wenn man mal so einen übergeordneten Gedanken nochmal mit reinnimmt, sagen, Musik als etwas ja eigentlich Identitäts- und Gemeinschaftsstiftendes, das könnte uns verloren gehen? Also diese Gefahr des gemeinsamen Musikhörens würde dadurch ausstehen, weil jeder dann mal eben seine eigene Musik zusammenstellen kann zu Hause?
1: Das ist ja bereits der Fall. Also wir setzen ja bereits jetzt unser kulturelles, unser gemeinschaftliches, gesellschaftliches, kulturelles Erbe aufs Spiel, indem wir es in die Hände von großen Konzernen wie Spotify geben. Denn wir dürfen ja nicht vergessen, die Musik, die wir streamen, gehört uns nicht. Wenn Spotify abschaltet, und das ist ja diesen Typen, die so ticken wie Elon Musk, durchaus zuzutrauen, dass sie aus einer Laune heraus einfach aufhören, dann ist die Musik, die wir gehört haben, wenn man nur auf Streaming setzt als Fan, weg. Und das ist ja mehr als, was habe ich eigentlich so in den letzten 10 Jahren gehört. Es ist eben ein kulturelles Erbe, ein persönliches sowie ein gesellschaftliches. Und natürlich ist es eine Verächtlichmachung der Kunst an sich, der Musik an sich durch die Streaming-Plattform mithilfe der Major-Labels.
0: Warnende, mahnende Worte des Musikers, Schriftstellers und Musikproduzenten Johann Scherer waren das über Spotifys neues KI-Remix-Tool. Ganz herzlichen Dank für Ihre Einschätzung, Johann Scherer.
1: Vielen Dank.
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3: 16:30 haben wir es.
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3: 17 Grad am Zoo am Meer in Bremerhaven, am Bahnhof in Hude 19 Grad und am Worpsweder Weiherberg ebenfalls 19 Grad. Mit viel Sonne geht's durch den weiteren Nachmittag. Wir haben einen Wind, der mäßig an der See, aber auch mit zum Teil starken Böen aus Nordwest bis Nord bläst. In der Nacht kann es etwas neblig werden bei Tiefstwerten von 10 bis 11 Grad an der Küste und 6 bis 5 Grad nur im Binnenland. Und der morgige Donnerstag bringt wieder viel Sonne, 15 bis 17 Grad an der See, 19 bis 23 Grad dann im Binnenland.
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3: A1 Hamburg Richtung Osnabrück zwischen Bremer Kreuz und Hemelingen, 4 Kilometer Stau. A1 Osnabrück Richtung Bremen zwischen Dreieck Sturmbremen, Hemelingen, 5 Kilometer Stau vor der Baustelle. Hier werden Sie eine halbe Stunde länger brauchen. Die A7 Hannover Richtung Hamburg ist zwischen Dorfmark und Soltau Süd wegen Bergungsarbeiten gesperrt. Es staut sich ab Bad Fallingbostel. Und Ostwald-Scharmbeck, die Bremer Straße, ist zwischen Lange Straße und Jakob-Frerichs-Straße in beiden Richtungen wegen einer Störung am Bahnübergang nach wie vor gesperrt. Und noch eine Sperrung, diesmal im Kreis Wesermarsch. Die Mittelorter Straße ist zwischen Mittelort und Strückhaus-Samor nach einem Unfall in beiden Richtungen nicht befahrbar. Bremen B6 Richtung Walle zwischen Bremen-Neustadt und Odbremer Kreisel. Hier staut es sich.
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3: Herzlich willkommen bei uns. Ja, es muss dringend mehr Wohnraum geschaffen werden. Das weiß man auch schon lange, aber jetzt soll es richtig vorangehen. Und deswegen hat das Kabinett heute ein Baugesetzbuch vorgelegt und das werden wir gleich mal aufschlagen.

0: springen zwei der Mittwochnachmittag. Wer gerade eine Wohnung vielleicht wegen einer Eigenbedarfskündigung sucht, dürfte verzweifelt sein. In Deutschland fehlen so viele neue Wohnungen. Und nachdem die Bundesregierung im Oktober schon den Bauturbo zündete, setzt die für den Wohnungsbau zuständige SPD-Ministerin Huberts nun noch auf eine umfassende Reform des Baugesetzbuchs. Worum es da genau geht, weiß Benjamin Großkopf.
1: Es geht um einen, so wörtlich, Gesetzentwurf zur Modernisierung des Städtebau- und Raumordnungsrechts. Klingt langweilig, das weiß auch Bundesbauministerin Verena Huberts und spricht deswegen lieber von Vorfahrt fürs Bauen und einem Upgrade für die Baugesetze.
2: An vielen Stellen sind unsere Regelungen zu starr, zu kompliziert und zu langsam. Darauf reagieren wir jetzt mit unserem großen Baugesetzbuch-Upgrade.
1: Zum Beispiel können Städte, in denen der Wohnungsmarkt als angespannt gilt, künftig ein überragendes öffentliches Interesse am Wohnungsbau erklären. Das heißt, ein Bauprojekt hat Priorität vor anderen Interessen, zum Beispiel dem Denkmal oder dem Naturschutz. Außerdem sieht die Gesetzesänderung schnellere Umweltprüfungen vor und sowieso mehr Tempo bei Planungsverfahren.
2: Heute dauern Planverfahren oft 5 Jahre, manchmal aber auch 15 Jahre. Unser Anspruch ist klar: 2 Jahre. Wer bauen will, soll sein Verfahren online verfolgen können, nicht im Rathausflur warten müssen.
1: Die SPD-Politikerin Huberts spricht gerne in solchen Bildern. Bild zeigen, dass sie verstanden hat. Ein weiteres Problem, das die Ministerin mit dem neuen Gesetz angeht, sogenannte Schrottimmobilien.
2: Wir sehen Fenster, die sind eingerissen. Und sie sind dort in einer Nachbarschaft, wo sich die Menschen nicht mehr wohlfühlen und wo man Jahrzehnte braucht, um diesem Problem Herr zu werden. Damit ist jetzt Schluss. Denn die Kommune kann ein Instandsetzungsgebot aussprechen.
1: Heißt, der Eigentümer wird aufgefordert, ein Haus zu sanieren. Und wenn er das nicht macht?
2: Wenn dieses Instandsetzungsgebot nicht verfolgt wird, dann hat die Kommune jetzt ein scharfes Schwert. Und das heißt, in der letzten Instanz auch enteignen zu dürfen.
1: Alleine diese Möglichkeit zu Enteignungen, lange undenkbar. Huberts demonstriert damit Entschlossenheit. Genauso entschlossen müssen Städte und Gemeinden das dann aber auch umsetzen, denn sie sind es, die über Schrottimmobilien und Neubaugebiete entscheiden, die jetzt digitaler werden können, es dann aber auch erstmal umsetzen müssen. Dennoch lobt der meist eher kritische Hauptverband der Bauindustrie die Pläne, Geschäftsführer Tim Oliver Müller.
3: Insgesamt hat die Bundesbauministerin Huberts mit der Novelle einen richtigen Weg eingeschlagen. Sie adressiert vor allen Dingen die Stellen im Verfahren, die in der Vergangenheit zu langen Genehmigungszeiten geführt haben. Das geht sie jetzt an, deswegen bin ich froher Hoffnung, dass sie damit auch Erfolg haben wird.
1: Jetzt geht das Gesetz erstmal in den Bundestag und dort hat die linken Abgeordnete Katalin Genburg Huberts schon vergangene Woche klargemacht, was sie davon hält, nämlich nichts. Vorfahrt für schnelles Bauen bedeutet in ihrer Lesart Abfahrt für wichtige Bürgerrechte.
4: Die Beschneidung von Beteiligungsrechten von Kindern und Jugendlichen, auch der Umweltschutz und der Naturschutz, die Mitsprache von Umwelt- und Naturschutzverbänden wollen Sie auf die Streichliste stellen, weil immer alles noch schneller gehen soll. Nee, Stadtplanung braucht halt auch Zeit.
1: Und auch die Grünen kritisieren, künftig könne zwar schneller gebaut werden, doch schnell heiße nun mal noch lange nicht bezahlbar. Und tatsächlich steigen die Baukosten zurzeit, diesmal unter anderem wegen der Folgen des Irankriegs. Es dürfte also nicht der letzte Gesetzentwurf von Huberts für mehr bezahlbare Wohnungen in Deutschland sein.
0: Über scharfe Schwerter im neuen reformierten Baugesetzbuch war das ein Beitrag von Benjamin Großkopf auf Bremen 2.

0: Boy and Bear auf Bremen 2. Heute vor 75 Jahren wurde zum ersten Mal der Deutsche Filmpreis verliehen. Bekommen hat ihn am 27.05.1951 Erich Kästner für das beste Drehbuch von Das doppelte Lottchen und Regisseur Josef von Barkey für die Umsetzung. Am Freitag werden die Lolas dann wieder in 20 Kategorien verliehen und mit fast 3 Millionen Euro Preisgeld ist der Deutsche Filmpreis der höchst dotierte in Deutschland. Wir nehmen das Jubiläum einfach mal zum Anlass, auf das deutsche Filmgewerbe zu schauen. Und das tun wir mit dem Filmexperten Peter Körte. Hallo nach Berlin.
1: Hallo, Frau Kämer.
0: Das deutsche Kino ist seit einiger Zeit eigentlich wieder ziemlich gut belichtet. Wenn wir mal die Schauspielerin Sandra Hüller nehmen, die in Cannes jetzt keinen Preis bekommen hat, aber in vielen nationalen und internationalen Produktionen glänzt. Es gab schon schlechtere Zeiten im deutschen Kino, oder?
1: Also das ist wahr. Man kann auch zwei Geschichten erzählen. Die eine ist dann Februar dieses Jahres, Ilka Chatter gewinnt den Goldenen Bären für Gelbe Briefe. Jetzt gewinnt Valeska Griesbach in Cannes einen Regiepreis. Wir haben dann den sogenannten Weimar Booster, also wesentlich mehr Geld von der Bundesregierung für die Filmförderung. Wir haben Sandra Hüller als internationalen Star. Jella Haase hat jetzt aufmerksam gemacht für sie in Cannes. Also das klingt jetzt so wie eine Saison von Bayern München. Aber man kann jetzt die Geschichte aber auch anders erzählen. Man kann sagen, die Cannes-Euphorie ist schön, aber wie viele Zuschauer werden den wahrscheinlich tollen Film von Valeska Griesbach, die ich sehr schätze, sich anschauen wollen? Wie sieht es aus mit den 500 Millionen, die Bund und Länder dann jedes Jahr in die Förderung schießen? Da muss man wissen, dann werden dann ungefähr 200 Filme von finanziert. Ja. Und da bleibt dann von dem großen Kuchen immer nur ganz kleine Stücke. Also man kann es in beide Richtungen drehen, den Plot, und man hat, glaube ich, keinen Fehler gemacht dabei.
0: Das ist wahrscheinlich vergleichbar auch in der Literaturbranche. Da braucht sie dicken, knalligen Bestseller, um die kleineren Verlage dann auch mit durchzuziehen. Und zu diesem Kuchen, von dem Sie sprechen, kann man sagen, also die Sahnetorte war vielleicht Bully Herbigs Kanu des Manitou, der erfolgreichste Kinohit 2025 mit über 5 Millionen Zuschauern. Mhm. Beste Unterhaltung, finanziell wirklich erfolgreich. Solche Kerstenknüller braucht die Branche aber auch dringend.
1: Ja, aber ich meine, es gibt noch Extrawurst hier von dem unverwüstlichen Markus Rosenmüller, der hatte letztes Jahr 2 Millionen. Aber man sollte bei den Filmen, die jetzt nominiert sind für den Filmpreis am Freitag, die sind ja auch nicht so schlecht. Also diese entsetzliche Lücke, der hat auch 1,3 Millionen Zuschauer, glaube ich. Amrum fast 1 Million. Was haben wir noch? 22 Bahnen, 750.000. Und selbst der In die Sonne schauen, der ja der große Favorit ist von Mascha Schilinski, der hat, was für ein Arthouse-Film dieser Art, sehr, sehr gut ist. 360.000 Zuschauer, habe ich die letzten Zahlen mir angucke. Das ist schon sehr respektabel, finde ich.
0: Absolut. Und wie nimmt denn die Branche sich selber wahr? Im Krisenmodus oder eher breitschultrig zurzeit?
1: Also vor dem Preis sicher breitschultrig. Und wenn man dann wenn der Lametta weg ist und der Glamour, dann werden sie wahrscheinlich auch sagen, dass das Geld wieder zu knapp ist. Also die Branche hat sich dabei wenig verändert. Sie jammert übers Geld häufig, also nicht alle, aber viele. Und ist natürlich dann, wenn sowas wie in Cannes jetzt läuft, ist sie euphorisch. Also es ist eigentlich so ein alter Gemütszustand, den ich seit 30 Jahren oder so kenne, ne? In wechselnden Konstellationen und Schattierungen.
0: Dann sprechen wir vielleicht auch in 30 Jahren nochmal drüber und haben womöglich die gleiche Einschätzung. Wie steht es um den deutschen Film? Darüber habe ich mit dem Filmexperten Peter Körte gesprochen. Ganz herzlichen Dank für Ihre Einschätzung hier auf Bremen 2, Herr Körte.
1: Danke Ihnen, Frau Krämer. Tschüss.

0: sogar jetzt 5 Minuten vor 5 haben wir es.
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1: Mit Elke Martens. Kabinett billigt Gesetzentwurf für Cyberabwehr. Daniela Klette muss 13 Jahre wegen Raubes ins Gefängnis. Polizei Bremen bittet nach Schüssen in der Neustadt um Zeugenhinweise. Das Wetter sonnig und trocken, 14 bis 22 Grad. Das Bundeskabinett hat am Vormittag ein Gesetz beschlossen, um künftig Cyberattacken in Deutschland besser abwehren zu können. Neben der bisherigen Prävention sollen jetzt die deutschen Sicherheitsbehörden auch neue Befugnisse erhalten und dabei auch aktiv gegen Angreifer vorgehen dürfen, sagte Innenminister Alexander Dobrindt.
2: Zukünftig werden wir den Angreifer ins Visier nehmen. Seine Server, seine Software, seine Strategie. Heißt, wir stören und wir können zerstören diese Infrastruktur. Wir können stören und wir können zerstören, was an Systemen, an Software, an Servern durch diesen Angreifer genutzt wird. Auch wenn sich diese Strukturen im Ausland befinden.
1: Das Bundeskabinett hat auch noch weitere Beschlüsse gefasst, unter anderem eine Reform des Baugesetzes. Damit sollen etwa Planungs- und Genehmigungsprozesse beschleunigt werden, um schneller bauen zu können. Und Streaming-Anbieter wie Netflix oder Disney sollen künftig mindestens 8% ihres Umsatzes in Deutschland investieren, um die Filmbranche hierzulande zu unterstützen. Bundestag und Bundesrat müssen über die Beschlüsse noch beraten. Die Wirtschaftsweisen haben ihre Wachstumsprognose für das laufende Jahr fast halbiert. Statt 0,9 erwartet der Sachverständigenrat jetzt nur noch ein Mini-Wachstum von 0,5%. Die Erholung der deutschen Wirtschaft wird unter anderem gebremst durch die hohen Energiepreise, die der Iran-Krieg mit sich bringt. Es gibt aber weitere Gründe, berichtet aus Berlin Anne-Katrin Mellmann.
3: Neben dem Iran-Krieg nennen die Wirtschaftsweisen als weitere Probleme sinkende Wettbewerbsfähigkeit deutscher Industriegüter auf dem Weltmarkt und die älter werdende deutsche Bevölkerung. Schwerpunkt des Frühjahrsgutachtens ist deshalb die Sozialversicherung. Wenn sich nichts ändert, steigt der Beitrag bis zum Jahr 2040 auf insgesamt knapp 50%, so die Prognose der Wirtschaftsweisen. Das würde die Kosten für die Unternehmen erhöhen und die Einkommen belasten. Kurz, eine Bremse für das wirtschaftliche Wachstum.
1: In der Bremer Neustadt ist heute Vormittag ein Mann durch Schüsse ins Bein verletzt worden und kam ins Krankenhaus. Zu Alter und Herkunft des Mannes hat die Polizei noch keine Angaben gemacht. In der Nähe des Tatortes im Buntentorsteinweg hat die Polizei 4 Verdächtige gestellt, die zusammen in einem Auto saßen. Zeugen, die heute Vormittag um kurz nach 10 am Tatort etwas gesehen haben oder Videos und Fotoaufnahmen gemacht haben, werden gebeten, sich zu melden. Die Polizei hat im Internet auch ein Hinweisportal eingerichtet, wo man auch anonym Hinweise geben kann. Das Landgericht Verden hat die mutmaßliche frühere Terroristin Daniela Klette zu 13 Jahren Haft verurteilt. In dem Prozess ging es nicht um ihre Mitgliedschaft in der RAF.

0: F und Anschläge der Linksextremistin, sondern um Raubüberfälle. Aus Verden Helmut Eickhoff.
1: Die Staatsanwaltschaft hatte ursprünglich eine Haftstrafe von 15 Jahren und eine Verurteilung wegen versuchten Mordes gefordert. Das Gericht hatte aber schon während des Prozesses durchblicken lassen, dass es in dieser Sache anderer Meinung ist. Daniela Klette soll die Taten zwischen 1999 und 2016 begangen haben. Nach Ansicht der Ermittler hat sie sich mit der Beute ihr Leben im Untergrund finanziert. Es soll zwei Komplizen geben, Burkhard Garweg und Ernst Volker Staub. Sie gelten ebenfalls als frühere RAF-Terroristen. Beide sind weiter flüchtig.
0: Der langjährige FDP-Politiker und derzeitige Bundesvorsitzende Christian Dürr will sich aus der Politik zurückziehen. Das hat der gebürtige Delmenhorster dem NDR mitgeteilt. Dürr war vor einem Jahr zum neuen Bundesvorsitzenden der Liberalen gewählt worden. Vorher war er unter anderem Generalsekretär der Bundespartei und Abgeordneter in Niedersachsen. Nach mehreren schwachen FDP-Ergebnissen bei Landtagswahlen hatte Dürr ursprünglich angekündigt, sich Ende dieses Monats erneut um den FDP-Vorsitz zu bewerben, dieses aber später zurückgezogen. Rund zwei Wochen vor dem Start der Fußball-WM ist die deutsche Nationalmannschaft heute Vormittag ins Trainingslager im fränkischen Herzogenaurach gezogen. Nationaltrainer Julian Nagelsmann sagte zum Auftakt, wichtig sei für das Team der Team Spirit.
2: Das habe ich schon ganz oft versucht zu erklären. Das ist natürlich der erste Schritt, eine Kadernominierung. Das ist das, was du als Trainer mit am meisten beeinflussen kannst. Wie sieht die Mannschaft dann aus? Und dann Spieler, Staff-Mitglied, das sind alle verantwortlich, ihren Teil dazu beizutragen, weil es eben, wie der Name schon sagt, Team-Spirit ist. Und da muss das Team auch komplett jeder seinen Beitrag leisten. Das kann nicht eine einzelne Person machen.
0: Die WM in Kanada, Mexiko und den USA beginnt am 11. Juni. Das waren die Nachrichten mit Elke Martens.
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4: Am Packhaustheater im Schnurr in Bremen 19 Grad, am Küstenmuseum Wilhelmshaven 16 Grad und 21 Grad sind es am Pferdemuseum in Verden. Mit viel Sonne geht es hinein in den Abend. Bei mäßigem Wind, der an der See, aber auch mit zum Teil starken Böen aus Nordwest bis Nord daherkommt, die Nacht kann etwas Nebel bilden oder bringen. Bei Tiefstwerten von 10 bis 11 Grad an der Nordsee und 6 bis 5 Grad im Binnenland. Da müssen Sie dann das T-Shirt mit Pelzkragen wahrscheinlich wieder rausholen. Und nach einem bewölkten Start in den morgigen Tag wird es dann auch wieder Sonne geben bei ähnlichen Höchsttemperaturen wie heute, 15 bis 17 Grad an der See und 19 bis 23 Grad im Binnenland.
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4: A1 Hamburg Richtung Osnabrück. Zwischen Bremerkreuz und Hemelingen 4 Kilometer Stau. A1 Osnabrück Richtung Bremen zwischen Dreieck Stur und Bremen-Hemelingen 5 Kilometer Stau vor der Baustelle. Hier dauert es eine halbe Stunde länger. Die A7 Hannover Richtung Hamburg ist zwischen Dorfmark und Soltau Süd wegen Bergungsarbeiten gesperrt. Dadurch staut es sich ab Bad Fallingbostel. Und Kreis Wesermarsch, die Mittelorter Straße, ist zwischen Mittelort und Strückhaus-Samor nach einem Unfall in beiden Richtungen gesperrt. Und in Bremen auf der B6 Richtung Walle staut es sich zwischen Bremen-Neustadt und dem Ud-Bremer Kreisel.
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4: Ja, herzlich willkommen bei uns. 13 Jahre Gefängnis für die mutmaßliche RAF-Terroristin Daniela Klette. Wir sprechen gleich über die Urteilsverkündung am Landgericht Verden.

0: Bremen 2, 17 Uhr und 10 Minuten. Wir haben eine Gefahrenmeldung für Sie. Vorsichtig bitte auf der A1 Osnabrück Richtung Bremen in Höhe Bremen-Hemelingen befindet sich eine ungesicherte Unfallstelle. Schwerer Raub, Waffenbesitz, unter anderem Überfälle, die sie zusammen mit Komplizen auch auf einen Geldtransporter im Juni 2015 in Stur verübt haben soll. Dafür musste sich die mutmaßliche RAF-Terroristin Daniela Klette vor dem Landgericht Verden verantworten. Ende 2024 wurde sie in einer Berliner Wohnung festgenommen, wo die Ermittler dann Waffen, Munition, eine Panzerfaustattrappe, gefälschte Ausweise, Perücken, Gold und viel Bargeld gefunden haben. Ja, und heute war dann die Urteilsverkündung. Unser Kollege Bertil Starke war dabei in Verden am Landgericht. Hallo Bertil.
1: Hallo, moin moin.
0: 15 Jahre Haft hatte die Staatsanwaltschaft ja gefordert. Die Richter verhängten nun 13 Jahre. Das heißt, das Gericht folgte dem Antrag der Anklage in fast allen Punkten.
1: Ja, nicht ganz. Also damit ist jetzt gar nicht das Strafmaß gemeint, sondern vielmehr die Tat. Denn die Staatsanwaltschaft hat Daniela Klette ja versuchten Mord vorgeworfen. Das hat das Landgericht Verden nicht so gesehen und ja auch schon während des Prozesses durchblicken lassen. Klette war an schweren Überfällen beteiligt, ja, aber ermorden wollte sie niemanden. Konkret geht es um den Überfall auf einen Geldtransporter in Stur bei Bremen. Da fielen 2015 mehrere Schüsse. Einige Kugeln drangen in die Fahrerkabine ein und nur durch wirklich großes Glück wurde da niemand körperlich verletzt. Klette und ihre beiden mutmaßlichen Komplizen Burkhard Garweg und Ernst Volker Staub, die hörten aber auf zu schießen und zwar aus freien Stücken. Deswegen ist das Gericht zu dem Schluss gekommen, na, das war eben kein versuchter Mord. Trotzdem, das muss man so sagen, kamen durch Daniela Klette Menschen zu Schaden. Mehrere Geldboten wurden nämlich schwer traumatisiert. Einige von ihnen mussten stationär psychisch behandelt werden. Und auch deshalb muss Klette nun für 13 Jahre ins Gefängnis.
0: Und wie hat sie das Urteil aufgenommen?
1: Ja, Daniela Klette hat das Urteil, ich würde sagen, gefasst aufgenommen. Als der Richter sprach, verfolgte sie das Ganze aufmerksam, machte sich Notizen und wirkte unaufgeregt, so kann man das, glaube ich, sagen. So wie sie sich eigentlich während des gesamten Prozesses gezeigt hatte, immer konzentriert, mitschreibend, auch lächelnd ins Publikum winkend. Denn auch heute saßen dort wieder viele Sympathisanten aus der linksextremen Szene, aus ganz Deutschland sind die angereist. Sie wollten Daniela Klette im Gerichtssaal unterstützen, blieben aber nicht so ruhig wie sie, als der Richter das Urteil verlas. Da waren laute Buhrufe und Freiheit für Daniela Sprüche zu hören. Die Unterstützer, die lieferten sich sogar Rangeleien und auch ein Handgemenge mit den Justizbeamten. Mehrere Personen mussten da aus dem Gerichtssaal gebracht werden. Also das war schon außergewöhnlich.
0: Die Verteidigung hat ja auf Freispruch plädiert. Steht schon fest, dass sie dann in Berufung gehen wird?
1: Ja, die Verteidigung hat bereits Revision angekündigt. Warum genau, das ist bisher nicht bekannt. Klar ist aber, das Urteil, das wird vom Bundesgerichtshof überprüft auf Rechtsfehler. Sollte es die geben, dann geht das Ganze nochmal von vorne los. Sprich, das Verfahren müsste nochmal neu aufgerollt werden. Allerdings wird es Monate dauern, bis der BGH darüber entscheidet. Sollte die Revision aber abgelehnt werden, wäre für Daniela Klette die juristische Aufarbeitung der Raubüberfälle abgeschlossen.
0: Und bei dem Prozess ging es ja nur in Anführungsstrichen um den Vorwurf der Raubüberfälle. Folgt da womöglich noch die Anklage oder ein Prozess wegen des Vorwurfs terroristischer Taten?
1: Ja, die Bundesanwaltschaft, die hat gegen Klette Anklage erhoben. Ihr droht also ein weiterer Prozess. Da wird es dann eben um Klettes mögliche Mitgliedschaft in der Roten Armee-Fraktion und auch um die Frage gehen, ob sie an Terroranschlägen beteiligt war. Da reden wir über die Schüsse, die auf die US-Botschaft in Bonn abgefeuert wurden oder auch über den ja doch durchaus verheerenden Sprengstoffanschlag auf ein Gefängnis im hessischen Weiterstadt. Alles Anfang der 1990er Jahre. Ob diese Anklage zugelassen wird, das ist aber noch nicht entschieden. Darüber berät und entscheidet jetzt das Oberlandesgericht in Frankfurt.
0: Heute wurde Daniela Klette vom Landgericht Verden zu 13 Jahren Haft verurteilt. Das waren Informationen von Bertil Starke. Herzlichen Dank dafür.
1: Sehr gerne.

James Morrison auf Bremen 2, 18 Minuten nach 5. Wir haben zwei Gefahrenmeldungen. Vorsichtig bitte auf der A7 Hannover Richtung Hamburg zwischen Berghof und Westenholz liegen Fahrzeugteile. Und vorsichtig bitte auch auf der B210 Richtung Wilhelmshaven zwischen Jever Zentrum und Jever Ost-Sillenstede befindet sich eine ungesicherte Unfallstelle.

0: The Paper Kites um 17:35. Ja, gestern um diese Zeit, da schmorten wir ja noch ganz schön vor uns hin. Bei Temperaturen von 32 Grad in Bremen oder Oldenburg kann man schon von ungewöhnlicher Hitze mitten im Mai sprechen. Zum Glück für uns sind die Temperaturen ja jetzt ordentlich gefallen, aber in Großbritannien wurden Pfingsten 35 Grad erreicht. Die Franzosen, die ächzen auch heute noch unter Werten von weit über 30 Grad im Schatten. Und die Rekordhitze hat in Frankreich auch schon Todesopfer gefordert. Nun gibt es auch schon Kritik an der französischen Regierung, die nämlich erst für morgen eine Sitzung zur Krisenbewältigung einberufen hat, wie Kai Rienecker berichtet.
1: In der sonst in dieser Jahreszeit noch so frischen Bretagne liegen die ersten Tropennächte hinter den Bewohnern. Viele von ihnen können es noch gar nicht fassen, wie Manon, Fischhändlerin in der Hafenstadt Saint-Malo.
2: Letzte Woche oder vor zwei Wochen haben wir noch den Ofen zu Hause angemacht, weil es frisch war. Und jetzt schaffen wir es noch nicht einmal für Zugluft zu sorgen, wenn wir alle Fenster aufmachen. Das ist nicht normal und beunruhigend.
1: Auch heute marschierte das Thermometer in Saint-Malo auf die 35-Grad-Marke zu. Erste Gewitter könnten für eine Entspannung der Lage sorgen. Gestern gab es in der Bretagne nie dagewesene Höchstwerte für einen Monat Mai. 33,5 Grad in Rennes und in Brest. An einigen Orten der Region am Atlantik wurden sogar über 35 Grad gemessen. Aber auch im Osten Frankreich stieg das Thermometer weit über 30 Grad. Mulhouse im Elsass verzeichnete mit 33,8 Grad an der Grenze zu Deutschland und der Schweiz ebenfalls einen neuen Spitzenwert. Für die Wetterexperten des staatlichen Dienstes Météo France steht fest, dass es sich hier um eine neue Dimension des Klimawandels handelt. Adrien Warnon.
3: Diese Hitzewelle ist historisch beispiellos. Wir haben es noch nie erlebt, dass es eine solche Episode gab vor dem meteorologischen Sommer ab 1. Juni.
1: Bei Météo France betont man, dass dieses Hitzeniveau zu dieser Jahreszeit eine eindeutige Folge des Klimawandels ist. Vor 30 oder 40 Jahren seien solche Temperaturen im Mai noch nicht möglich gewesen. Von Regierungsseite wurde bereits auf 7 Todesfälle hingewiesen, die direkt oder indirekt mit der Hitzewelle in Verbindung stünden, darunter einige Badeunfälle. Die französische Gesundheitsministerin Stéphanie Riest warnte ausdrücklich vor den Gefahren der Hitzewelle, sah aber noch keine angespannte Lage bei den Hilfsdiensten.
4: Pour l'instant, ce qu'on peut dire, c'est qu'il n'y a pas de tensions particulières qui nous sont remontées.
1: Die Rettungszentren berichten jedoch von einer stark angestiegenen Zahl von Anrufen. Für morgen hat Premierminister Sébastien Lecornu sein Kabinett zu einer Sondersitzung eingeladen, um eine erste Hitzebilanz zu ziehen. Aus der Opposition kam Kritik daran, dass sich die Regierung erst so spät um das Thema kümmert. Die grüne Parteichefin Marine Tondelier zeigte sich empört über die nach ihrer Meinung schlechte Vorbereitung der Regierung. Erst nach mehreren Tagen Hitzewelle eine Sitzung einzuberufen, sei verantwortungslos, so die grünen Politikerin. Aus dem Büro des Premierministers heißt es dazu, er und seine Teams hätten seit dem Pfingstwochenende alle nötigen Maßnahmen eingeleitet.
0: Über die Mai-Rekordhitze in Frankreich ein Bericht auf Bremen 2.

0: Melody Gardot war das mit Mira.
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4: 17:30 haben wir es.
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4: Am Stadttheater in Bremerhaven 16 Grad, am Weihertheater 19 Grad und am Kurtheater Norderney 14 Grad. Mit viel Sonne geht's hinein in den Abend, bei einem mäßigen an der See, aber auch mit zum Teil stark böigem Wind aus Nordwest bis Nord. Die Nacht kann ein bisschen Nebel bringen, bei Tiefstwerten von 10 bis 11 Grad an der See und 6 bis 5 Grad im Binnenland. Nach einem eher bewölkten Start in den Tag kommt morgen wieder die Sonne vor. Es gibt ähnliche Höchsttemperaturen wie heute, 15 bis 17 Grad an der See und 19 bis 23 im Binnenland.
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4: Vorsichtig bitte auf der A1 Osnabrück Richtung Bremen. In Höhe Bremen-Hemelingen befindet sich eine ungesicherte Unfallstelle. Vorsichtig bitte auch auf der A7 Hannover Richtung Hamburg. Zwischen Berghof und Westenholz liegen Fahrzeugteile. A1 Hamburg Richtung Osnabrück zwischen Bremerkreuz und Hemelingen 4 Kilometer Stau. A1 Osnabrück Richtung Bremen zwischen Dreieck Stur und Bremen-Hemelingen 5 Kilometer Stau vor der Baustelle. Sie werden hier eine halbe Stunde mehr Zeit einplanen müssen. Und nochmal A7 Hannover Richtung Hamburg, die ist zwischen Dorfmark und Soltau Süd wegen Bergungsarbeiten gesperrt. Es staut sich daher ab Bad Fallingbostel. Und die B210 Wilhelmshaven-Wittmund ist in Höhe Jeverzentrum in beiden Richtungen nach einem Unfall gesperrt. Ebenfalls nach einem Unfall in beiden Richtungen gesperrt ist die Mittelorter Straße im Kreis Wesermarsch und zwar zwischen Mittelort und Strückhauser Moor. Und Bremen B6 Richtung Walle zwischen Bremen-Neustadt und Utbremer Kreisel. Hier staut es sich.
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4: Herzlich willkommen bei uns, einen wunderschönen guten Abend. Bremen hat bekanntlich sehr wenig Geld. Es fehlt überall am allernötigsten. Aber Bremen soll nun 120 Millionen Euro aufbringen an Nachzahlungen für Beamtinnen und Beamte. Ja, woher nehmen, wenn nicht stehlen? Wir werden es gleich hier thematisieren.

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1: Matt Maltese war das mit Florence auf Bremen 2. Bremens grüner Finanzsenator Björn Fecker, dem dürfte es heiß und kalt den Rücken runtergelaufen sein angesichts der Nachricht, dass Beamte in Bremen nachträglich einen ordentlichen Batzen Geld bekommen sollen. Es geht um rund 120 Millionen Euro mehr Ausgaben, die den sowieso schon angespannten Bremer Haushalt doch ganz schön überfordern. Warum das nun so ist und was das für Bremen bedeutet, das soll uns die Kollegin Emmy Thume aus der Regionalredaktion Buten und Binnen sagen. Grüß dich Emmy, schön, dass du da bist.
2: Hallo.
1: Warum sollen die Beamten denn auf einmal so eine Nachzahlung bekommen?
2: Das liegt an einem Urteil des Bundesverfassungsgerichts. Das fiel letztes Jahr im September und ursprünglich ging es darin um Berliner Beamte, die über Jahre zu wenig Geld bekommen haben. Laut Urteil war das verfassungswidrig und das hat jetzt aber auch Folgen für Beamte in allen anderen Bundesländern. Da war die Besoldung also auch nicht verfassungskonform laut dem Urteil. Deshalb müssen jetzt auch in Bremen Nachzahlungen bekommen.
1: Und über wie viele Beamte reden wir da? Wie viel mehr bekommen die dann auch so im Schnitt?
2: Es betrifft laut Finanzbehörde immerhin um die 20.000 Beamte, darunter auch die, die schon pensioniert sind. Und um wie viel es für den Einzelnen ausmacht, ist noch nicht ganz klar. Das hängt zum Beispiel von der Gehaltsstufe ab und auch davon, ob man Kinder hat oder nicht. Gewerkschaftler rechnen damit, dass es so zwischen 3.000 und 13.000 Euro pro Person sein werden und variiert als einmalige Zahlung. Damit sollen dann diese Vorgaben vom Bundesverfassungsgericht erfüllt werden.
1: Und das Ganze soll jetzt sofort über die Bühne gehen?
2: Finanzsenator Björn Fecker hat uns heute Nachmittag im Interview gesagt, wie der Zeitplan so aussieht.
3: Unser Ziel ist es, nach der Sommerpause in das Gesetzgebungsverfahren zu starten. Das ist ja auch ein bisschen komplexer, um dann sicherzustellen, dass die Beschäftigten im November die entsprechenden Auszahlungen auch erhalten können, damit es auch in diesem Jahr noch finanzwirksam wird.
2: Also das soll jetzt schon schnell losgehen.
1: Und hat sich denn das Land irgendwie darauf vorbereiten können oder kommt diese Nachricht jetzt völlig überraschend und unerwartet?
2: Es kommt auf jeden Fall ungelegen, das kann man, denke ich, festhalten. Der Finanzsenator hat dazu gesagt:
3: Das, was wir bezahlen müssen, übersteigt unsere Vorsorge. Das heißt, wir werden jetzt die kommenden Monate dazu nutzen, zu prüfen, welche Möglichkeiten wir haben. Im Laufe eines Haushaltsjahres gibt es immer Situationen, wo wir Sachen sich nicht realisieren. Es gibt aber auf der anderen Seite auch mehr Belastungen, die eintreffen können. Insofern ist es gut, sich tatsächlich die Zeit zu nehmen, bevor man heute schon wild spekuliert, wen es am Ende treffen könnte.
2: Ja, die Reserven, die es gab, werden komplett geplündert, um das alles irgendwie aufzufangen, sagt das Finanzressort. Und das reicht trotzdem nicht. Es ergibt sich eine Lücke von insgesamt 88 Millionen Euro, die jetzt im Haushalt fehlen. Und von der Behörde hieß es, dass das Urteil sie kalt erwischt hat und sie darauf nicht hätten vorbereitet sein können und da auch nicht mehr vorsorgen hätten können. Das Finanzressort sagt, das Urteil ist so, als hätte es die Spielregeln für die Beamtenbesoldung komplett neu gemacht.
1: Wow, und woher will Bremen jetzt das Geld nehmen, wenn nicht stehlen?
2: Ja, das hat Finanzsenator Björn Fecker heute noch nicht beantwortet. Wie wir eben im Ton von ihm schon gehört haben, sagt er, sie prüfen verschiedene Wege. Es steht also noch nicht fest, ob zum Beispiel in gewissen Bereichen in Bremen jetzt noch mehr gespart werden muss. Zum Beispiel, ob sich deswegen jetzt irgendwelche Bauprojekte nach hinten verschieben, weil das Geld umverlagert wird. Vom Finanzressort heißt es auf jeden Fall, es ist eine immense Herausforderung, diese 88 Millionen aus dem sowieso eng gestrickten Haushalt, ich zitiere wörtlich, herauszupressen. Vor allem, weil das Jahr fast halb vorbei ist und man sich eh schon im Sparprogramm befindet. Am Ende werden sie es lösen, hieß es. Müssen sie ja auch. Nur wie, darauf können wir gespannt sein.
1: Absolut. Das ist ein schöner Cliffhanger jetzt gewesen. Bremen muss seine Beamten mit 120 Millionen Euro Nachtragszahlungen versorgen. Alles Wesentliche hinter dieser Nachricht hat uns Emmy Thume aus der Regionalredaktion Buten und Binnen ins Studio gebracht. Danke dir sehr dafür.
2: Gerne.

0: In der Gesprächszeit nach 18 Uhr schauen wir heute mal auf das Thema Einsamkeit, was ja ein wirklich großes gesellschaftliches Thema geworden ist. Und von Einsamkeit betroffen war auch der Journalist und Autor Daniel Haas. Er kennt das Gefühl, einsam zu sein, sogar schon seit klein auf. Er hat darüber ein Buch geschrieben, Einsam sein, eine Befreiungsgeschichte. Und darin erfährt man auch, dass seine Einsamkeit familiär bedingt war.
1: Ich würde sagen, in meiner Familie gefällt man sich in der Rolle so einer kultivierten Isolation und das dringt irgendwann in das persönliche Gewebe ein und dann ist es irgendwann nicht mehr freiwillig und dann fängt man an, daran zu leiden.
0: Ja, und er hatte einen Burnout in der Corona-Zeit. Infolgedessen verlor er alles im Leben, seinen ursprünglichen Traumjob als Kulturkorrespondent bei der Neuen Zürcher Zeitung, seine Partnerin, viele Freunde und eine Zukunftsperspektive.
1: Also ich habe die Kontrolle verloren und ich bin durchgedreht. Also ich bin in Zürich bei meinen Kollegen der Neuen Zürcher Zeitung, wie in so einer schlechten Thomas-Mann-Verfilmung, bin ich am Zürichsee heißt es korrekt, bin ich zusammengeklappt und saß dann mit der Human Resources-Kollegin und dem Feuilleton-Chef damals in einer Besprechung. Ich war kaum noch sprechfähig und dann sagte die zu meinem Chef, du, ich glaube, der schafft das nicht mehr.
0: Hat er aber, denn sein Buch heißt ja auch Einsam sein, eine Befreiungsgeschichte. Und in der Gesprächszeit nach den 18 Uhr Nachrichten redet der Journalist und Autor Daniel Haas über Ängste und Selbstzweifel und eben die Wege aus der Isolierung.

0: 5 Minuten vor... Entschuldigung, Milo, 5 Minuten vor 6 wird es.
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0: Und ihn liefert Frieda Ahrens.
2: Es brennt. Überall auf der Welt. Die Klimakrise hängt über uns allen und erhitzt die Gemüter. So sehr, dass es auch auf vielen Handyscreens zu brennen scheint. Eskalation auf allen Ebenen des Lebens. Feuer ist vor allem dann bedrohlich, wenn man an einem Waldrand wohnt, wie die 15-jährige Era. Sie versucht, die Zerstörung sichtbar zu machen, indem sie das Aussterben der Vögel dokumentiert. Dann lernt Era Maya kennen, die auf der benachbarten Lichtung Festplatten in die Luft jagt. Gemeinsam wollen sie der Welt etwas entgegensetzen, jeder auf ihre Weise, und verlieben sich dabei ineinander. Fiona Sironic kombiniert in ihrem Roman »Am Samstag gehen die Mädchen in den Wald und jagen Sachen in die Luft« viele aktuelle Themen.
3: In meinem Roman geht es um eine Welt am Rande der Klimakatastrophe. Es geht um eine queere Liebesgeschichte. Es geht um Formen der Überdokumentation und der Digitalisierung.
2: Der Roman stand auch auf der Shortlist des Deutschen Buchpreises 2025. Und Fiona Sironic bringt ihn jetzt für eine Lesung mit nach Bremen. Am 2. Juni um 19.30 Uhr im Buchladen Ostertor in Bremen.
0: Nora Jones begleitet uns noch bis zu den 18 Uhr Nachrichten mit I'm Alive. Und Katrin Krämer wünscht noch einen schönen Abend.

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1: Mit Daniel Hasselbach, guten Abend. Kabinett beschließt Gesetz für mehr Cybersicherheit. Ferner Landgericht verurteilt Ex-Terroristin Klette zu langer Haftstrafe. Melitta investiert in Bremen Millionen. Das Wetter auch am Abend sonnig bei 13 bis 17 Grad. Deutsche Sicherheitsbehörden sollen mehr Befugnisse bekommen, um Cyberangriffe auf Unternehmen und Behörden zu stoppen. Die Bundesregierung hat dazu heute ein Gesetz auf den Weg gebracht. So soll das Bundeskriminalamt in Zukunft IT-Systeme von mutmaßlichen Angreifern stilllegen können. Markus Sambade berichtet.
2: Bundesinnenminister Alexander Dobrindt nennt das Gesetz einen Meilenstein für die Cybersicherheit. Wie bisher vor allem auf Vorsorge und den besseren Schutz von IT-Systemen zu setzen, das reicht aus seiner Sicht nicht aus, mit Blick auf groß angelegte Cyberattacken. Der CSU-Politiker will, dass das Bundeskriminalamt, die Bundespolizei und das Bundesamt für Sicherheit in der Informationstechnik mehr Befugnisse bekommen, wenn beispielsweise eine Behörde, ein Krankenhaus oder ein Energieunternehmen angegriffen wird. Neu ist, dass die Sicherheitsbehörden in fremde IT-Systeme eindringen, dort Daten kopieren, löschen und verändern können, um Cyberangriffe zu stoppen und weitere Attacken zu verhindern.
1: Das Leben in Deutschland wird in diesem Jahr wohl deutlich teurer. Die Wirtschaftsweisen rechnen in ihrem Frühjahrsgutachten mit einer Inflationsrate von 3%. Bisher waren die Experten von etwa 2% ausgegangen. Grund für die höhere Schätzung sind der Iran-Krieg und seine Folgen. Deswegen dürfte auch die Wirtschaft in Deutschland in diesem Jahr nur noch halb so stark wachsen wie bisher erwartet. Im Prozess gegen die frühere mutmaßliche RAF-Terroristin Daniela Klette ist das Urteil gefallen. Das Ferner Landgericht hat sie zu 13 Jahren Gefängnis verurteilt, unter anderem wegen besonders schweren Raubes und Verstößen gegen Waffengesetze. Die heute 67-Jährige hatte mit zwei Komplizen Geldtransporter und Supermärkte in Niedersachsen und Nordrhein-Westfalen überfallen. Die Bremer CDU fordert eine baldige Klärung, woher der Senat das Geld nehmen will, um die große Finanzlücke bei der Bezahlung der Beamten zu schließen. Die FDP fordert für die Zukunft, die Anzahl der Beamten in der Bremer Verwaltung zu senken. Heike Zeigler.
3: Die FDP kritisiert, dass der Senat den Bremer Verwaltungsapparat in den vergangenen Jahren immer weiter aufgebläht habe. Ihren Worten nach ist die jetzt fällige Nachzahlung von rund 120 Millionen Euro die Quittung für diese Politik. Die CDU kritisiert, dass der Senat nicht genügend vorgesorgt und entsprechende Rücklagen gebildet habe. Das Bundesverfassungsgericht hatte geurteilt, dass die Beamten unzureichend bezahlt wurden. Der Bremer Finanzsenator will im August einen Gesetzesentwurf für die neue Beamtenbesoldung vorlegen. Die Gehaltserhöhung soll dann ab November auf den Konten der Beamten ankommen.
1: Das Kaffeeunternehmen Melitta will in den nächsten Jahren mehr als 100 Millionen Euro in seinen Bremer Standort investieren. Die Rösterei in der Nähe des Bremer Flughafens soll dadurch zur größten in Europa werden. Aus der Regionalredaktion Buten und Binnen, Milan Jäger.
4: Das Ziel der Melitta-Gruppe ist es, den Umsatz bis 2033 mindestens zu verdoppeln. So formuliert es Jaro Benz, der Urenkel der Firmengründerin, in einer entsprechenden Pressemitteilung. Um das Ziel zu erreichen, will das Unternehmen Neue Röst Verpackungs- und Siloanlagen in Bremen errichten. So sollen die Produktionskapazitäten der Bremer Kaffeerösterei um etwa 50% steigen. Melitta hat weltweit derzeit rund 5.500 Mitarbeiter, 270 davon in Bremen. Der Sitz des Unternehmens befindet sich in Minden.
1: Das waren die Nachrichten mit Daniel Hasselbach.
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0: Esther Wilbrandt und mein Gast ist der Journalist Daniel Haas. Dessen Lebensgeschichte ist von extremen Ausschlägen geprägt, kann man glaube ich sagen. Beide Eltern nehmen sich das Leben, auf großen Reichtum folgt die totale Pleite, der berufliche Höhenflug führt in Drogensucht, Burnout und ein Leben in der Verwahrlosung. Aber er hat den Tiefstpunkt zum Wendepunkt gemacht. In seinem aktuellen Buch und in seiner Kolumne auf Spiegel Online, da erzählt er davon und vor allem von der großen Einsamkeit, die sowas wie das Grundthema seines ganzen Lebens ist. Herzlich willkommen in der Gesprächszeit, Daniel Haas.
1: Ja, danke für die Einladung.
0: Herr Haas, Sie sagen ja von sich, dass Sie ein einsamer Mensch seien. Damit sind Sie ja in guter und vor allem in großer Gesellschaft. Einsamkeit betrifft sehr viele Menschen. Aber Ihr Buch haben Sie nicht Einsamkeit genannt, sondern einsam sein. Was ist denn der Unterschied? Ein kleiner, feiner Unterschied wahrscheinlich.
1: Man könnte sagen, Einsamkeit ist, das kann sich phasenweise einstellen. Wir erleben Phasen von großer Einsamkeit und Isolation und einsam sein. Das bezieht sich in meiner Familie auf so eine lang gehegte und kultivierte Tradition. Man hat so ein Talent für Einsamkeit und etabliert das so als Lebenszustand.
0: Und in welchen Momenten fühlen Sie sich besonders einsam?
1: Das ist natürlich ein sehr schwankendes und sich immer mal wieder verschärfendes und dann wieder milderes Empfinden. Die Zeit nach dem Burnout, die war von starken Einsamkeitsgefühlen geprägt. Ich bin alleinstehend, ich habe zum Glück sehr liebe Freunde, aber es gibt immer wieder Phasen, wo ich auf dieses Erbe zurückgreife und dann mich tatsächlich sehr einsam fühle. Und ich bin sehr vernetzt als Journalist, ich habe viele Kontakte und trotzdem ist das so ein Gefühl, abgekoppelt zu sein und isoliert zu sein. Und Sie haben gefragt, wann stellt sich das konkret ein? Sicher zum Beispiel ganz trivial an Feiertagen, in Ferienzeiten, wenn die Freunde mit Familie unterwegs sind, dann wird das besonders spürbar.
0: Das Thema Einsamkeit oder Einsamsein zieht sich wie ein roter Faden durch Ihr Leben. Wir wollen in dieser nächsten Stunde mal an den Ursprung zurückgehen. Sie haben schon gesagt, das ist so eine Art Erbe, das Sie da mit sich tragen. Und wir wollen Ihren Weg mit seinen Aufstiegen und Abstürzen nachzeichnen, der Sie zu Ihrem Buch und damit auch hierher in diese Gesprächszeit geführt hat. Ich freue mich sehr, dass Sie da sind, Herr Haas.
1: Dankeschön.

0: Der Journalist und Autor Daniel Haas ist zu Gast in dieser Gesprächszeit. Und in Ihrem Buch Einsamsein, eine Befreiungsgeschichte, Herr Haas, da schreiben Sie, Sie hätten eine Begabung zum Einsamsein. Sie haben es eben auch schon angesprochen. Heißt das, Einsamsein fällt Ihnen besonders leicht und leider sind Sie darin auch besonders gut?
1: Das könnte man so sagen, ja. Ja, ich habe eine Tendenz, mich zu isolieren und das, obwohl ich sehr gut vernetzt bin, wie man so sagt, obwohl ich Kontakte habe, viele Kontakte und auch einen tollen Freundeskreis. Also der ist nicht groß, aber es gibt zwei, drei ganz wunderbare Menschen in meinem Leben und trotzdem gibt es so ein inneres Hemmnis. Und das würde ich als mein Talent zum Einsamsein bezeichnen. Das klingt sehr dramatisch, aber und das kann auch manchmal sich sehr dramatisch anfühlen. Manchmal ist das so ein Grundton, der im Hintergrund so immer wieder so anklingt. Ja, ich würde sagen, es gibt eine Begabung dafür.
0: Also Einsamkeit kann man erben, so wie andere Begabungen, das war mir neu. Aber den Standpunkt haben Sie, glaube ich, oder die Erfahrung haben Sie gemacht, ne?
1: Ja, ursprünglich sollte das Buch auch das Erbe der Einsamkeit heißen. Und es gibt in meiner Familiengeschichte eine lange Tradition von einsamen Menschen und Menschen, die so ein Talent für die Isolation und sich einsam fühlen weiterreichen. Und das hat natürlich gesellschaftliche, das hat milieubedingte und psychologische Hintergründe. Aber das reicht zurück in die Generation meiner Mutter und meines Vaters. Auch mein Stiefvater, der zweite Ehemann meiner Mutter, war ein großes Einsamkeitstalent. Und natürlich können wir jetzt so die historischen Hintergründe auffächern. Aber ich würde sagen, in meiner Familie gefällt man sich in der Rolle so einer kultivierten Isolation. Und das dringt irgendwann in das persönliche Gewebe ein. Und dann ist es irgendwann nicht mehr freiwillig. Mhm. Und dann fängt man an, daran zu leiden.
0: Sie und ich, Herr Haas, ich glaube, wir haben in ganz vielen Bereichen sehr große Unterschiede, zum Beispiel was unsere Kindheit betrifft. Ich erzähle jetzt einfach mal aus dem Nähkästchen. Ich bin in einer Sozialwohnung aufgewachsen. Zwei von drei Schwestern haben sich bei uns ein Zimmer geteilt. Bei Ihnen zu Hause gab es, glaube ich, mehr als genug Geld und mehr als genug Platz. Aber Ihre Mutter, glaube ich, die kam aus ganz ähnlichen Verhältnissen wie ich, oder?
1: Das ist eine Familie von Geflüchteten sozusagen. Also das sind Ostelbier, die aus Schlesien 45 nach Westdeutschland kommen, wie man so sagt. Mhm. Und das ist so ein Landjunker Adel, der aber komplett verarmt wieder Fuß fassen muss. Meine Großmutter, also die Mutter meiner Mutter, stampfte so eine Existenz aus dem Boden in bitterer Armut. Weil der Vater meiner Mutter noch in russischer Kriegsgefangenschaft war, der kam, es war einer der letzten Rückkehrer in der Mitte der 50er Jahre. Also das ist ein Leben geprägt von großer Armut, wo man sich dann an den einstmaligen Status so klammert und an die Etikette. Aber genau wie Sie es gesagt haben, leben die in sehr, sehr bescheidenen Verhältnissen.
0: Ihre Mutter ragt unter den Menschen in Ihrem Buch so ein bisschen raus für mich. Ich habe den Eindruck gehabt beim Lesen, das war so eine sehr stolze, sehr schöne Frau. Liege ich da richtig?
1: Genau, sie ist das, was man gemeinhin so als eine sehr schöne Frau bezeichnen würde. Das ist auch ein Kapital sozusagen, was sie auch bewirtschaftet und was sie dann auch zur Trophäe für wohlhabende Männer macht. Und da sie das ist jetzt meine küchenpsychologische Erklärung, die ist aber, glaube ich, gedeckt durch die Wirklichkeit, weil sie einen furchtbar strengen, auch sehr kaltherzigen Vater hat, fühlt sie sich hingezogen dann zu einem sehr viel älteren Mann. Das ist mein Vater, der fürsorglich ist und ironisch und sehr großzügig. Und über dieser Tendenz sozusagen auch immer auf das Äußere auch reduziert zu werden, würde man heute modern sagen, geraten viele andere Aspekte, viele Sehnsüchtige und Wünsche, die sie hat, ins Hintertreffen. Und das ist, wie soll man sagen, ein großes Dilemma in ihrem Leben gewesen.
0: Vaterfiguren gab es für Sie mehrere. Sie haben Ihren Stiefvater kurz erwähnt. Denn Ihr leiblicher Vater hat sich das Leben genommen, weil er pleite war. Und das musste verheimlicht werden, damit die Lebensversicherung ausgezahlt wurde. Ihrem Vater war also besonders wichtig, die Familie vor dem finanziellen Ruin zu bewahren, auch wenn sie dann ohne ihn aufwachsen mussten. Ich glaube, 16 waren Sie da, oder? Stimmt das?
1: Ja, knapp 16. Ist knapp 17, genau.
0: Ja, genau. Und wann wussten Sie, dass das alles eine Lüge war mit dem Unfall? Haben Sie das gleich mitbekommen und mussten dann den Mund halten? Oder wie war das?
1: Nein, meine Mutter und ich dachten, das sei ein Unfall gewesen. Und wir bekamen zwei Tage später Post. Meine Mutter bekam ein Tonbandgerät, ein kleines mit so einer, das waren damals so diese Aufnahmegeräte mit einem Band darin. Und ich bekam einen Brief, in dem er sich entschuldigte und mich um Verzeihung bat. Und dieses Band habe ich nie gehört. Es wurde alles vernichtet und es gab ein Schweigegelübde. Wir konnten nicht darüber reden. Wir haben auch tatsächlich nur bis zum Tod meiner Mutter nur einmal darüber geredet, wirklich ausführlich.
0: Wahnsinnserschütterung, kann man eigentlich sagen. Wahrscheinlich sind die Auswirkungen bis heute noch zu spüren. Und ich glaube, das war auch der Punkt, wo es für Sie so ein bisschen losging mit den Betäubungsmitteln, oder? Das spielt ja in Ihrem späteren Leben auch noch eine große Rolle.
1: Das stimmt. Mir war das damals gar nicht so klar, aber ich bin, wenn ich das zurückverfolge, bin ich dann abgeschmiert, also mit Alkohol, und dann kamen später Drogen dazu.
0: Darauf komme ich später nochmal zurück, aber wie war denn so Ihr Umfeld damals, Ihre Freunde, Kumpels, Freundinnen, gemeinsam losziehen, Party machen, Scheiße bauen, Spaß haben, gab es das für Sie?
1: Ja, gab es, und wir waren so eine Clique von wohlstandsverwahrlosten Kids. Also wir waren Popper, sagt man damals, also Ende der 80er Jahre. Ich war so ein Mitläufer und gehörte in so eine Clique eben von Kids, die ihrerseits nun auch alle irgendwie in so Familien aufwuchsen, wo man sehr einsam war, und Drogen gehörten dann sehr schnell dazu.
0: Und einen Hund hatten Sie, glaube ich, auch, einen schwarzen Pudel. Wie hieß der?
1: Der hieß Tipsy, und das leitete sich her von Schwipsi, weil der Hund einmal sehr betrunken, also aus Versehen hatte der wohl irgendwas Vergorenes gegessen, oder? Und das war so eine Anekdote, die wurde immer wieder erzählt, und das war Tipsy.
0: Tipsy. Genau. Ja. Sogar der Hund macht vor sogar dem Alkohol nicht halt.
1: Sogar der Hund war drauf, genau.
0: Ja, Geld macht nicht glücklich, auch nicht viel Geld. Und trotzdem scheint es so ein bisschen, als hätte der Reichtum auf Sie eine starke Anziehungskraft gehabt. Und viele Ihrer späteren Entscheidungen, die hingen, glaube ich, auch damit zusammen. Kann man das so sagen?
1: Ja, kann man auf jeden Fall so sagen. Also Status und Reichtum in Form von symbolischem Kapital. Also das konkrete Geld, das gilt ja in so alten Patrizierfamilien oder in alten Adelsfamilien gilt das fast schon als anrüchig, nicht? Das ist Petit Bourgeois, auf das Geld zu schauen. Man ist zwar bettelarm, aber man hält sich eben an so einen einstigen Status fest. Aber das symbolische Kapital, also
0: das Auftreten oder so?
1: Das Auftreten, ja. Und der Rang, den man gesellschaftlich hat qua beruflicher Stellung, das war mir extrem wichtig. Das hat mich dann auch wirklich dramatische Abwege geführt. Und auch mein Wertesystem sehr verzerrt, ein sehr verzerrtes Wertesystem.
0: Sagt Daniel Haas, mein Gast in dieser Gesprächszeit.

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0: In dieser Gesprächszeit spreche ich mit Daniel Haas. Von 2004 bis 2010 war er Kulturredakteur bei Spiegel Online. Er hat für die FAZ, die Zeit, die Neue Zürcher Zeitung und das Cicero-Magazin gearbeitet. Er schreibt am liebsten über Literatur, Kunst, Film, Musik, Gesellschaft, Stil und in seiner Kolumne Me, Myself and I über seine Einsamkeit. Sie sind, Herr Haas, das kann man glaube ich sagen, Journalist aus echter Leidenschaft, fast vielleicht so ein bisschen besessen, habe ich den Eindruck. Was an Ihrer Arbeit gibt Ihnen den Kick?
1: Sie haben es auf den Punkt gebracht. Ich glaube, Journalismus ist nach wie vor ein toller Beruf. Die Vielfalt der Themen und die vielen Begegnungen mit Menschen, die möglich sind. Und das Schreiben, all das zusammengenommen, das begeistert mich nach wie vor. Ja, insofern bin ich, man würde sagen, Feuilletonist oder ja, Gesellschaftsjournalist aus Überzeugung.
0: Kultiviertheit, Status und Stil, das sind so Werte, die Sie immer sehr hoch gehalten haben. Und Sie schreiben auch gern darüber. Aber Sie wenden sie auch an, eben in Ihrem Leben. Warum ist es wichtig, Stil zu haben? Und wer definiert überhaupt, was Stil ist?
1: Das ist eine sehr gute Frage.
0: Eine große Frage.
1: Das ist auch eine sehr große Frage. Warum ist es wichtig, Stil zu haben? Also für mich glaube ich, ja, weil es einen gewissen Halt vermittelt. Ja, eine gewisse Orientierung. Und wenn man Stilfragen jetzt nicht nur auf rein ästhetische Faktoren reduziert, sondern auch den ganzen persönlichen Ausdruck meint und den Habitus, wie man so schön sagt, dann ist es ja auch gekoppelt an eine gewisse Alltagsethik, ja, dass man höflich ist, respektvoll, zuvorkommend. Und das alles zusammengenommen ist, glaube ich, macht einen zu einem etwas angenehmeren Zeitgenossen oder einer angenehmeren Zeitgenossin.
0: Ist Stil immer mit Status verbunden?
1: Also so wie es in meinem Herkunftsmilieu, wie man so ein bisschen soziologisch sagt, verstanden wird schon. Da sind Stilfragen, die sind aufgeladen mit Fragen der gesellschaftlichen Bedeutung, dem gesellschaftlichen Rang. Und das kann auch problematisch werden, wenn das dann einhergeht mit einer gewissen Arroganz, mit einem Unverständnis gegenüber den Notlagen und Problemen anderer Milieus. Wenn man die Perspektive verengt, und also dann ist das schlecht. Und das kenne ich natürlich zu Genüge.
0: Also ich gestehe jetzt mal, ich trage heute eine graue Jeans und einen blauen Pulli und eine grüne Jacke, alles Secondhand und dazu Turnschuhe. Und ich denke so, für Sie ist das wahrscheinlich alles cringe. Oder geht das noch? Ist es zu ertragen?
1: Nein, also über diese Einstellung, Menschen nach ihrem Äußeren zu bewerten, bin ich zum Glück hinweg. Natürlich, es gibt immer einen ersten Eindruck, das wissen wir. Ich habe Sie, muss sagen, Ihre Garderobe auch gar nicht jetzt so im Einzelnen wahrgenommen. Ich hätte vielleicht wahrgenommen, wenn Sie jetzt in einem Chanel-Kostüme aufgetreten wären mit riesigen Kreolen in den Ohren und einem Siegelring und einer Rolex-Uhr. Das hätte ich vermutlich wahrgenommen und gedacht, huch. Aber ich versuche mich solcher Bewertungen zu enthalten, weil ich möchte auch nicht so gesehen und so bewertet werden. Aber die Tendenz kenne ich sehr, sehr gut und den quasi Affekt, Menschen sehr schnell einzuordnen, sehr schnell zu beurteilen. Aber ich glaube, in dem Moment, wo ich mich darauf fixiere, was ich sehr gut kenne, Dann verpasse ich Wesentliches.
0: Sie haben eben selbst einen makellosen Stil gepflegt. Dafür waren Sie auch bekannt, aber dahinter sah es ja ganz anders aus. Das schreiben Sie in Ihrem Buch übers Einsamsein. Das Buch beginnt im Sommer 2021. Da steckten Sie in einer Erschöpfungsdepression mit psychotischen Tendenzen fest. Was bedeutet denn das genau?
1: Ich bekam 2019 meinen Traumjob und war aber eine Fehlbesetzung. Ich war Korrespondent einer großen Zeitung, der Neuen Zürcher Zeitung, Kulturkorrespondent für Deutschland. Und ich war überfordert in diesem Job, aber ich war besessen von der Idee, ich darf diesen Job nicht verlieren, ich muss diesen Status halten um jeden Preis und habe darüber nicht gemerkt, wie ich immer panischer wurde, Schlafentzug, pipapo. Also mit pipapo meine ich Schlafentzug, Panikattacken, massive Ängste. Und irgendwann, so meine Erfahrung, sagt die Psyche, jetzt mal so allegorisch gesprochen, weißt du, wenn du es selber nicht merkst, dass das alles nicht funktioniert, dann nehme ich dich jetzt vom Spielfeld runter. Und zwar auf meine Art. Also ich habe die Kontrolle verloren und ich bin durchgedreht. Also ich bin in Zürich bei meinen Kollegen der Neuen Zürcher Zeitung, wie in so einer schlechten Thomas-Mann-Verfilmung, bin ich am Zürcher See, am Zürichsee heißt es korrekt, bin ich zusammengeklappt und saß dann mit der Human Resources-Kollegin und dem Feuilleton-Chef damals in einer Besprechung. Ich war kaum noch sprechfähig und dann sagte die zu meinem Chef, du, ich glaube, der schafft das nicht mehr. Und ich dachte, ich kann sie hören, war aber gar nicht mehr in der Lage, noch was zu sagen. Und das war dann der Endpunkt einer langen Entwicklung von Selbstüberschätzung, Überforderung und auch so einem fehlgeleiteten Anspruchsdenken an mich und überhaupt das Leben, nämlich wie Sie es eingangs angesprochen haben, es geht um Status, es geht um Leistungen und zwar um jeden Preis, auch den der psychischen Gesundheit.
0: Hm. In Ihre Depression, die Sie da entwickelt haben, in diese Depression hinein kommt der Anruf Ihrer Mutter: Ich plane meinen assistierten Suizid, dann und dann, komm vorbei. Wusste Ihre Mutter da, wie es Ihnen geht, oder hatten Sie ihr das verheimlicht?
1: Sie wusste, wie es mir geht, aber sie hat sich da dezent so im Hintergrund gehalten und sie hatte einen, das war ihr dritter Lebensgefährte, der war so eine Mischung aus Privatsekretär, Pfleger, Mädchen für alles und der war der Mittelsmann, über den die ganze Kommunikation lief. Aber diesen Anruf machte sie nun persönlich und ich war selbst in meiner Benommenheit komplett von den Socken und erschüttert.
0: Mhm. Ja, natürlich. Ja, und dann stehen Sie da an Ihrem Bett, sehen zu, wie Ihre Mutter freiwillig stirbt. Ich kann mir vorstellen, dass man gar nicht weiß, was man da fühlen soll. Es ist einfach zu viel, oder, um das zu verarbeiten?
1: Da haben Sie vollkommen recht. Es war mir zu viel und ich bin dann in so eine Art exzentrischen Overdrive-Modus verfallen. Ich war aus dem Häuschen. Also ich machte Witze mit den LeichenbestatterInnen und war exzentrischer bester Laune und es war eigentlich zu viel. Erst im Nachgang ist mir klar geworden, wie schrecklich dieses ganze Szenario war.
0: Eine zentrale Szene im Buch ist dann, dass nach dem Tod Ihrer Mutter Sie da sitzen und erfahren, dass von dem Millionenerbe nichts geblieben ist. Der Finanzberater hat alles verzockt. Kam Ihnen da vielleicht kurz in den Sinn, dass das auch so ein Moment der Befreiung sein könnte?
1: Das ist eine sehr gute Frage. Meine Freunde, meine engsten Freunde sehen es alle genau so, wie Sie das jetzt andeuten. Die sagten, wenn du dieses ganze Geld bekommen hättest, wer weiß, was dir mit deiner verstrahlten Birne noch eingefallen wäre. Ich war erstmal geschockt und so eine Mischung aus Amüsement, Entsetzen und schockiert sein. Ich glaube heute rückblickend tatsächlich, dass das ein wichtiger, und das klingt jetzt sehr kitschig natürlich, aber dass das ein wichtiger Moment war, um aufzuwachen und auszunüchtern, was bestimmte Lebensvorstellungen angeht.
0: Sie sind dann erstmal total abgestürzt. Sie sind tatsächlich ein richtiger Junkie geworden. Man kann es sich heute kaum vorstellen. Es gibt im Buch auch eine Szene, wo Sie sich mit einer Luxuskrawatte den Arm abbinden wollen, unter der Brücke irgendwo, um sich Heroin zu spritzen. Aber dazu ist es nicht gekommen, oder? Zu dieser Szene mit der Luxuskrawatte, das hatten Sie vor, aber gemacht haben Sie es nicht?
1: Nein, meine sogenannte Drogenkarriere, die beginnt so 1987 und endet 1994.
0: Ah.
1: Das findet alles vorher statt.
0: Vorher?
1: Ja, ich bin clean geworden, also kein Alkohol, keine Drogen, 1994. Mhm. Und die Szene mit der Krawatte, die hat sich tatsächlich so zugespielt. Das war in Stuttgart damals. Also ich habe so eine Art Doppelleben geführt. Ich war schon ein Junkie, aber versuchte noch in so einer bizarren Weise so ein Image aufrecht zu erhalten. Also dabei war es für alle auf den ersten Blick ersichtlich, der Junge, der sieht nicht mehr gut aus.
0: Aber die Krawatte sitzt.
1: Aber die Krawatte sitzt, ja.
0: Also gut, ein letztes bisschen Lebenswille ist Ihnen geblieben, sonst säßen Sie wahrscheinlich heute nicht hier. Oder was hat den Ausschlag gegeben?
1: Letztlich hat den Ausschlag gegeben, dass da noch zwei, drei Menschen waren, die mich nicht haben fallen lassen, die mich nicht beschämt haben im Sinne von, was machst du für einen Mist und wie kann man nur, die aber gleichzeitig sehr streng und entschieden waren und mich, wie man so im Therapiedeutsch sagt, konfrontiert haben und dass ich an einem bestimmten Punkt nicht mehr auf meinen Eigenwillen bestanden habe, sondern trotz größtem Widerwillen deren Empfehlungen gefolgt bin.
0: Haben Sie Angst, irgendwann nochmal so abzurutschen?
1: Nein, ich bin Teil einer tollen Genesungsgemeinschaft, die aus Amerika kommt, die sogenannten 12-Step-Groups, die 12-Schritte-Gemeinschaften. Und das ist eine ganz segensreiche Einrichtung, wo cleane Süchtige oder solche, die clean werden wollen, zusammenkommen und sich gegenseitig helfen, clean zu bleiben. Und das ist ein Netzwerk, was überall ist, was es überall auf der Welt gibt und was nichts kostet, was unabhängig ist von ethnischer Zugehörigkeit, von sexueller Ausrichtung, von Milieuzugehörigkeit. Und das ist ein großer Segen. Ich kann es nicht anders sagen.
0: Daniel Haas, der Journalist, ist heute zu Gast bei mir in der Gesprächszeit.

0: Daniel Haas, mein Gast in dieser Gesprächszeit, war erfolgreicher Journalist mit hochfliegenden Zielen, bis Einsamkeit, Depression und Drogensucht ihn zu Boden gerissen haben. Herr Haas, Sie haben ein Buch geschrieben, in dem Sie all das offenlegen, was Sie lange Zeit mit so viel Kunstfertigkeit, sag ich mal, und sehr viel Aufwand vor der Welt verheimlichen wollten. Ihr ganzes Scheitern, Ihre Verwahrlosung, den Selbstbetrug, die Einsamkeit. Wie viel Kraft hat es gekostet, das jetzt so öffentlich zu machen?
1: Es ist mir erstaunlich leicht gefallen. So eine Erschütterung fand eher statt, als ich mir nochmal die Geschichte meiner Eltern angeschaut habe. Vor allem die Geschichte meiner Mutter, mit der ich ein sehr problematisches Verhältnis hatte. Und beim Schreiben hatte ich sowas wie, und das klingt jetzt auch wieder kitschig, aber sowas wie Mitgefühl eingestellt. Und dann kam auch im Nachgang nochmal so eine Trauer, dass viele, also das sagt man natürlich im Rückblick immer, ich würde heute vieles anders machen, aber ich kann sie heute sehr viel besser verstehen und ich kann ihre Notlage besser verstehen und ihr Verhalten, was ich lange Zeit, also fand ich sie ganz unmöglich und grauenhaft. Und wir hatten gerade in der Pubertät und auch als junger Erwachsener, wir hatten sehr, sehr viele Auseinandersetzungen. Das hat mich eher angestrengt oder Überwindung gekostet. Mein eigenes persönliches Erleben darzustellen, damit habe ich nicht so Probleme. Vielleicht bin ich, weiß nicht, ist das eine narzisstische Prägung oder ist das...
0: Irgendwas war stärker als die Scham, auf jeden Fall.
1: Auf jeden Fall.
0: Für mich persönlich, ich kann wunderbar allein sein, ich genieße das sehr. Wenn ich mich einsam fühle, dann eigentlich eher in Gesellschaft von Menschen. Können Sie das auch irgendwie nachvollziehen? Weil ich glaube, bei Ihnen ist es ganz anders.
1: Sie sagten, Sie können sich einsam fühlen in der Gesellschaft von Menschen.
0: Ja, alleine nicht. Nur wenn Menschen da sind.
1: Ja, ja, weil ich glaube, dass, nein, das kann ich sehr gut nachvollziehen, weil ich glaube, in der Gesellschaft von Menschen diese Diskrepanz eventuell, dieser Mangel an Zugehörigkeit und Verbindung, der wird dann sehr schmerzlich spürbar. Mhm. Und das hat ein unter Umständen drastisches Einsamkeitsempfinden zur Folge. Und das ist auch meine leitende Idee in diesem Buch und auch meine Erfahrung, dass nicht, wie man so gemeinhin denkt, Kontakte, Vernetzung, Connections, das Gegenteil von Einsamkeit darstellen, sondern ein Mangel an Zugehörigkeit. Und ich kann mich in einer Ehe furchtbar einsam fühlen, weil ich das Gefühl habe, wir gehören nicht zusammen. Oder in einer Gruppe von Menschen am Arbeitsplatz, dieser Mangel an Zugehörigkeit, das löst, glaube ich, starke Einsamkeits-, also meine Erfahrung, starke Einsamkeitseffekte aus. Und das ist ein sehr vertracktes Gefühl.
0: Es ist auch für andere gar nicht so leicht nachvollziehbar, worin dieser Mangel besteht. Weil man könnte ja sagen, sie gehören zu einer bestimmten Gruppe schon qua Herkunft und Aussehen und Bildung und so. Da ist doch ihre Gruppe, zu der sie gehören. Aber das reicht nicht. Das ist zu oberflächlich, oder?
1: Das ist zu oberflächlich. Und was vielleicht an der Stelle wichtig ist, einmal zu sagen, das sind natürlich jetzt auch alles Probleme, die vor dem Hintergrund eines gewissen Milieus, einer gewissen gesellschaftlichen Realität stattfinden. Ich bin ja nicht das Sprachrohr der einsamen Menschen in Deutschland. Und ich glaube, man kann auch nicht einem Geflüchteten, was weiß ich, aus Syrien oder Afghanistan oder jetzt Iran sagen, weißt du was, misch dich doch mal unter die Leute, guck dir mal dein Mangel an Zugehörigkeitsempfinden an, das wird schon. Das sind traumatische Hintergründe, da würde das viel zu kurz greifen. Oder eine alleinerziehende Mutter mit zwei Kindern, die in einer Supermarktkasse knechtet und am Wochenende noch den kranken Vater oder Mutter pflegt, da stellen sich auch starke Einsamkeitseffekte ein. Oder sehr junge Menschen haben wir gesehen während Covid, die tapfer hinter ihren Rechnern ausharrten, um die Gesellschaft zu schützen und immer einsamer wurden, sich immer weiter isolierten in diesen virtuellen Welten und immer einsamer wurden. Und wie die Studien zeigen, die Suizidalität ging nach oben, die Suchterkrankungen schnellten nach oben, Depressionen. Also man kann es auf verschiedenen Ebenen betrachten. Aber um zurückzukehren zu dem Thema, das Sie angesprochen haben, dieses Zugehörigkeitsempfinden. Was ist das für ein merkwürdiger Mangel? Das beschäftigt mich bis heute. Und ein äußeres Set an Eigenschaften, also wir kommen aus demselben Milieu, wir haben dieselben kulturellen Interessen, wir sind eine ähnliche Herkunftsgeschichte, das wird nicht diesen Effekt herstellen.
0: Nach all dem, was Sie so durchgemacht haben, stellt sich die Frage, was bleibt? Ist Ihnen heute noch genauso wichtig, die richtigen Marken zu tragen, die richtigen Designermöbel zu besitzen, um Gottes Willen nicht mit irgendwelchen Schuhen durch Hamburg zu laufen?
1: Also ich bin nicht ganz frei von diesen äußeren, ich hätte beinahe gesagt Allüren, aber ich habe schon begriffen, und zwar nicht nur intellektuell. Intellektuell begreifen wir ja vieles, ne? Wenn ich Ihnen jetzt sage, also wie mir das mein bester Freund immer vorgebetet hat, Liebe und Freundschaft sind essentiell. Das sind essentielle Werte. Mhm. Dann habe ich immer gesagt, ja, hast du recht. Aber ich hatte so ein inneres Ja, aber das andere ist auch sehr wichtig. Und ja, und ich weiß heute, das ist sozusagen vom Kopf in den Bauch gerutscht, um mal so ein einfaches Bild zu bemühen. Und ich weiß heute, er hat recht. Ist eine so triviale Einsicht, dass man meinen könnte, das begreift doch jeder Fünfjährige so ungefähr. Ich habe so ein paar Jahrzehnte gebraucht.
0: Okay, was bleibt noch? Die Musik, die bleibt Ihnen noch. Sie hören sehr gerne Hip-Hop. Wer steht aktuell auf Ihrer Playlist?
1: Zurzeit höre ich wieder so 90er Jahre Hip-Hop.
0: Das, sehr gut.
1: Und ich höre auch sehr gerne Soul und R&B. Der R&B hat in den letzten 2-3 Jahren wahnsinnig kreative Sprünge gemacht. Und es gibt einen ganz tollen Sänger, den ich allen empfehlen kann. Der heißt Durant Bernard, ist ein queerer Künstler, Ende 30. Ein fantastischer, flamboyanter, stimmlich virtuoser Sänger mit ganz tollen Songs. Durant Bernard kann ich Ihnen sehr empfehlen.
0: Also Sie als weißer intellektueller Oberschichtsdude, für Sie macht es, also es geht gut zusammen, Einstecktuch und Gangsterrap oder so. Also da machen Sie keine Unterschiede.
1: Das ist auch eine sehr gute Frage. Man könnte natürlich jetzt sagen, das ist ja kulturelle Appropriation, kulturelle Aneignung. Wieso hört dieses Weißbrot da irgendwie aus Eppendorf, also aus Hamburg? Wieso glaubt er jetzt irgendwie, so ein Rap-Versteher sein zu können? Ich glaube, dass Identifikation nicht funktioniert. Und das wäre jetzt so ein Anknüpfungspunkt an, was wir vorhin gesagt haben. Identifikation findet nicht unbedingt statt über ein Set an äußeren Eigenschaften, also die Hautfarbe, die Milieuzugehörigkeit, sondern unter Umständen über, zumindest was solche kulturellen Interessen angeht, findet Identifikation vielleicht statt über die Position, die ich innerhalb eines sozialen Systems einnehme. Das heißt, wenn ich irgendwie so ein Eierkopf mit Hornbrille bin, der auf dem Schulhof immer gegängelt wird, so war es ja auch, dann ja, bin ich in gewisser Weise ein Underdog. Und dann kann ich mich identifizieren mit der Wut und dem Zorn eines afroamerikanischen Rappers aus den Projects. Mhm. Jetzt wird jeder Soziologe oder Politologe oder wird sagen, sag mal, was redest denn du für ein Quatsch? Aber ich, so erkläre ich mir meine Faszination für das Genre, also den Zorn natürlich. Mhm. Eine marginalisierte Gruppe, die ihr Recht auf Teilhabe einklagt und sagt, so nicht und dann richtig rhetorisch mobil macht.
0: Mhm. Ja. Und was bleibt auch, das sind Ihre Freunde, Sie haben das schon kurz angesprochen, es gab Menschen, die während all der Krisen alles ausgehalten haben, was sie so angestellt haben und am Ende immer noch da waren. Und ich hatte den Eindruck gehabt, so dass sie das nicht gesehen haben in ihrer selbstzerstörerischen Zeit oder vielleicht vielmehr nicht gefühlt haben.
1: Das stimmt. Ich war sehr arrogant und vernagelt und habe immer ja, aber gesagt. Ne? Mhm. Das ist ja so ein Trick, um Leute
0: auf Distanz zu halten.
1: Auf Distanz zu halten und sie so in Sicherheit zu wiegen, aber eigentlich sagt man nein.
0: Mhm. Ja? Ja.
1: Und das sind maßgeblich, vor allen Dingen sind das zwei Freunde, Friedrich und Markus.
0: Die heißen wirklich so? Die heißen im Buch auch so?
1: Markus, Friedrich heißt anders, weil Friedrich ein recht bekannter Unternehmer ist, schwer reich, der in bitterster Armut und Kriminalität aufgewachsen ist. Und Markus, jemand, der von schweren Depressionen geplagt ist und der mittlerweile auch ein Betreuungsfall ist und zugleich mit sehr viel Würde sich so zurückkämpft ins Leben. Und was aber beide verbindet, ist eine unglaubliche Großzügigkeit gegenüber anderen Menschen. Jeder nach seinen Möglichkeiten versucht, egal wie es ihm geht, wie gut, wie schlecht, wendet sich anderen zu und hilft ihnen. Und das ist ein genialer Trick, um die eigene innere Notlage zu mildern. Das kann man altruistisch nennen, das hat eine lange, große Tradition in den Heilslehren, nicht? Also, das ist auch eine sehr christliche Idee, kann man sagen, aber es funktioniert tatsächlich. Und dieses sich narzisstisch einspinnen in das eigene Elend, was ich also wirklich auch rauf und runter kenne, ja. In dem Moment, wo ruft jemand an und denkt so, ach nee, ist auch noch der, jetzt ruft mich auch noch der wieder an. Und ich gehe dann widerwillig ans Telefon. Und nach 5 Minuten wendet sich das Blatt. Und dann wir tauschen uns aus und ich merke, ich kann ja doch irgendwas geben. Und danach ist mein Leben nach so einem Gespräch genauso wie vorher. Aber ich habe das Gefühl, ich fühle mich nicht mehr so beschämt, ich fühle mich nicht mehr so schwach. Ich habe das Gefühl, irgendwie vielleicht zugehörig zu sein oder verbunden zu sein. Und dieser Effekt, das ist ein genialer Trick. Weil die Tendenz ist natürlich, wenn ich mich schwach und elend fühle, mich zurückzuziehen.
0: Genau.
1: Ja. Und zu denken, ich bin eh der letzte Lurch, ich habe eh nichts zu geben und ich brauche jetzt Zuwendung. Aber wenn ich die, das ist ein magischer Trick, wenn ich das Gegenteil praktiziere, was meine Intuition mir gerade vermittelt, nämlich mich zurückzuziehen, mich zu schonen, sauer zu sein, Groll zu schieben, dann wird da ein Schuh draus.
0: In dieser Gesprächszeit mit Daniel Haas geht es ganz viel um Einsamkeit. Jetzt haben wir schon ein bisschen gehört, was auch hilft, um Zugehörigkeit zu schaffen, das Gefühl der Einsamkeit zu überwinden. Und darauf gehen wir gleich noch mal ein bisschen genauer ein.

0: Sie hören die Gesprächszeit bei Bremen 2 und zum Schluss dieser Sendung können wir jetzt noch mal gemeinsam ein bisschen nüchterner auf das Thema Einsamkeit schauen. Schließlich sitzt mir hier mit Daniel Haas, ein Experte zum Thema, gegenüber. Der Einsamkeitsforscher Professor Luhmann, der definiert Einsamkeit als eine wahrgenommene Diskrepanz zwischen den gewünschten und den tatsächlichen sozialen Beziehungen. Darauf sind Sie vorhin auch schon kurz eingegangen, Herr Haas. Man kann viele, viele soziale Kontakte haben und trotzdem vor Einsamkeit fast eingehen. Wie ist das, wenn man den ganzen Tag mit Menschen zu tun hatte und dann nach Hause kommt und dann das Gefühl hat, das hat mir jetzt so gar nichts gegeben?
1: Ja, in der Definition, die Sie vorgelesen haben, ist das Problem schon sehr präzise erfasst. Die Diskrepanz zwischen den gewünschten und den tatsächlichen Kontakten, Verbindungen. Und da liegt der Hase im Pfeffer. Wenn meine Wünsche verzerrt sind, wenn die irgendwie fehlgeleitet sind im Sinne von, die sind bestimmt von irgendwelchen Idealen, die gar nicht relevant sind oder die für mich gar nicht funktionieren, wenn die bestimmt sind von irgendwelchen, was weiß ich, erlernten Vorstellungen, dann ist das ein Weg in die Einsamkeit. Also ich kann diese Definition gut übertragen auf mich selber. Ich hatte irgendwie einen neuen tollen Job ergattert, aber meine gewünschten Effekte, die Vorstellung, die ich hatte, meine Wünsche, die deckten sich gar nicht mit der konkreten Wirklichkeit. Das Leben zu seinen Bedingungen, wie man so sagt, das gefiel mir nicht. Das wollte ich nicht akzeptieren. Und diese inneren Wunschvorstellungen und diese Diskrepanz zu der konkreten Wirklichkeit, zu dem, wie es wirklich ist, da gab es so eine innere Weigerung. Und man besteht vielleicht alle auf diese Wunschvorstellungen. Mhm. Und dann wird's richtig doof. Ja. Weil,
0: man kann sich nicht selber veräppeln ein Leben lang.
1: Nein, nein.
0: Da gibt es ja nun auch das berühmte Phänomen des Doomscrolling. Ne? Also Social Media ist für mich persönlich zum Beispiel ein Ort, an dem man hervorragend unter sehr, sehr vielen Menschen sehr, sehr einsam sein kann. Also man kann sich einreden, man hätte Kontakt mit der Welt und gleichzeitig liegt man seit 2 Wochen im selben Pyjama auf der Couch. Haben Sie die Erfahrung sicher auch schon gemacht, oder?
1: Ja, auf jeden Fall. Social Media ist ja ein Ort, in dem, so wie ich sehe, Zugehörigkeit, Gemeinschaft nur fingiert wird. Das ist eine Fiktion. Und wir sehen ja die Effekte bei jungen Menschen, wie einsam die werden und welche brutalen Effekte das hat. Auch dann Stichwort, nicht, politische Radikalisierung, alle möglichen Suchtformen, die da gedeihen. Und nochmal ein spezielles Thema, also eine Unterkategorie, wo die Einsamkeit auch drastisch werden kann oder das Einsamkeitsempfinden, sind Dating-Plattformen. Es ist so ein großer Supermarkt an Möglichkeiten der Vernetzung und am Ende sind alle frustriert und erschöpft und fühlen sich noch einsamer als zuvor, obwohl sie vielleicht mit 3, 4, 5, 6, 10, keine Ahnung, Leuten hin und her schreiben und die Effekte sind Isolation und Einsamkeit.
0: Okay, also das hilft alles nicht, wenn ich mich einsam fühle. Was hilft denn? Sie haben schon gesagt, telefonieren hilft zum Beispiel. Doch ans Telefon gehen, auch wenn es Überwindung kostet. Was würden Sie denn sagen, was hilft denn noch? Haben Sie so einen Werkzeugkasten?
1: Ich glaube zum Beispiel, dass die sogenannte Selbsthilfeszene ist eine ganz, ganz tolle Möglichkeit, sich nicht nur zu vernetzen, sondern eine Gruppe zu finden, wo ich sowas wie Gemeinschaft und Zugehörigkeit erleben kann. Und das kostet natürlich Überwindung. Ja, klar, ich weiß gar nicht, was kommt da auf mich zu, wer sitzt da. Weiter fühlt sich das auch so ein bisschen an wie so eine Deklassierung. Aber das ist eine tolle Möglichkeit, dem Einsamsein zu entgehen, zumindest phasenweise. Tja, und wie man jetzt bei der Generation Z sieht, ist die Kirche anscheinend auch eine sehr wichtige Institution. Also in Frankreich, in den USA, Amerika gibt es einen Run der 20-somethings, der 20-Jährigen, auf die Kirche, weil die dort die reale Begegnung erleben. Und insofern man so eine Ader hat, ist das ganze Ideal ja auch nicht ganz doof, nicht? Also Stichwort, es geht nicht nur um Status und Geld, sondern es geht noch um was anderes.
0: Ja, und Sie als 50-something sind dem Run auch gefolgt oder waren vielleicht sogar noch, sind vorne weggelaufen. Sie sind auch zum Katholizismus konvertiert. Was gibt Ihnen das persönlich? Also was hilft Ihnen daran gegen Ihre Einsamkeit spezifisch?
1: Ja, das ist auch über ganz konkrete Freundschaften entstanden, über einen aristokratischen Dandy und katholischen Intellektuellen und einen queeren katholischen Freund. An die habe ich mich so drangehängt und bin halt mit denen immer so in die Messe gedackelt. Ich weiß gar nicht, ob das pietätlos ist, diese Formulierung ist dazu gekommen wie die Jungfrau Maria zum Kind. Aber so ein bisschen fühle ich mich, also ich hätte das nie gedacht vor ein paar Jahren, dass ich mal in diesem Club da lande. Aber über diese Menschen und diesen Zugang habe ich die Institution Kirche, ganz konkret diese Gemeinde, das ist in Hamburg St. Ansgar, als so einen ganz modernen, aufgeklärten und trotzdem spirituell wunderbaren Ort kennengelernt. Und wenn man es jetzt sozusagen auf die religiöse Grundlage reduziert, könnte man ja sagen, der Chef, ja, der Religionsstifter, der Babo, der ist ja auch ein Einsamkeitskönner und einsamkeitsgeplagter Leidensgenosse. Ne? Er hat sehr viel Einsamkeit erlebt, der gute Christus. Ja. Mhm. Das ist natürlich jetzt eine sehr fast schon flapsige, vermutlich für strenge traditionelle Katholikinnen und Katholiken hanebüchener Ansatz, aber das ist schon eine Instanz, in die man sich wenden kann. Mhm. Ja, das ist nicht jetzt irgendjemand, der so aus der Fülle gesellschaftlicher Kontakte heraus sagt, ja Mensch, hab dich doch nicht so, ist doch also nicht so schlimm, sondern das ist jemand, der immer wieder furchtbar einsam ist, bis in diesem letzten Moment, dieses grausame
0: Finale. Wo sein Vater ihn allein lässt.
1: Wo der Vater ihn erstmal allein lässt. Mhm. Ja, und wo er das auch ganz offen bekennt und sagt, du hast mich verlassen. Mhm. Und das ist sehr anschlussfähig, finde ich. Ja. Also es ist kein Erlöser, der so souverän da so durchmarschiert, sondern der geplagt ist von großem Leid und großem Kummer und auch tiefer Einsamkeit. Ja.
0: Das heißt, es gibt Möglichkeiten, sich gegen die Einsamkeit zur Wehr zu setzen, aber den ersten Schritt muss man immer selber machen. Vielleicht ein bisschen wie bei einer Suchterkrankung. Mit beidem kennen Sie sich ja aus.
1: Genau, das trifft es sehr genau. Also es ist sowas wie eine Kapitulation nötig. Ich glaube, der Begriff ist auch schon mal gefallen in unserem Gespräch. Also es muss diesen Punkt geben, wo ich sage, alles ist besser als das, so wie es jetzt ist. Und diesen Vertrauensvorschuss, der muss ich hinkriegen. Ich möchte aber nochmal sagen, den ersten Schritt selber tun, da haben Sie recht. Ich glaube, es ist jetzt schwierig, einem von Kriegsverbrechen traumatisierten Geflüchteten zu sagen, weißt du was?
0: Jetzt nimm doch das mal in die Hand.
1: Da müssen die politischen Strukturen auch entsprechend geschaffen werden. Da muss die Gesellschaft helfen, da müssen wir helfen. Oder eben, wie gesagt, sehr alte Menschen, die gebrechlich sind, denen kannst du auch nicht sagen, jetzt nimm den Rollator und roll doch einfach mal ins Theaterfoyer und sprich mal jemanden an, das wird schon gehen. Das wäre zynisch. Aber so wie ich es erlebt habe und wie meine Einsamkeit geprägt ist, ist der Ball oft in meiner Spielhälfte, ja. Mhm.
0: Daniel Haas, ganz herzlichen Dank für Ihren Besuch hier in der Gesprächszeit. Vielen, vielen Dank.
1: Danke für die Einladung.
0: Wer Daniel Haas lesen möchte, der kann das zum Beispiel alle 14 Tage in der Spiegel Online-Kolumne Me, Myself and I oder in seinem Buch Einsam sein, eine Befreiungsgeschichte, erschienen bei Goldmann. 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Ich bin Esther Wilbrandt, ich sage für heute Tschüss, machen Sie es gut.

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1: Mit Daniel Hasselbach, guten Abend. Kabinett beschließt Gesetz für mehr Cybersicherheit. Ferner Landgericht verurteilt Ex-Terroristin Klette zu langer Haftstrafe. Melitta investiert in Bremen Millionen. Das Wetter auch am Abend sonnig bei 13 bis 17 Grad. Deutsche Sicherheitsbehörden sollen mehr Befugnisse bekommen, um Cyberangriffe auf Unternehmen und Behörden zu stoppen. Die Bundesregierung hat dazu heute ein Gesetz auf den Weg gebracht. So soll das Bundeskriminalamt in Zukunft IT-Systeme von mutmaßlichen Angreifern stilllegen können. Markus Sambale.
2: Bundesinnenminister Alexander Dobrindt nennt das Gesetz einen Meilenstein für die Cybersicherheit. Wie bisher vor allem auf Vorsorge und den besseren Schutz von IT-Systemen zu setzen, das reicht aus seiner Sicht nicht aus, mit Blick auf groß angelegte Cyberattacken. Der CSU-Politiker will, dass das Bundeskriminalamt, die Bundespolizei und das Bundesamt für Sicherheit in der Informationstechnik mehr Befugnisse bekommen, wenn beispielsweise eine Behörde, ein Krankenhaus oder ein Energieunternehmen angegriffen wird. Neu ist, dass die Sicherheitsbehörden in fremde IT-Systeme eindringen, dort Daten kopieren, löschen und verändern können, um Cyberangriffe zu stoppen und weitere Attacken zu verhindern.
1: Das Leben in Deutschland wird in diesem Jahr wohl deutlich teurer. Die Wirtschaftsweisen rechnen in ihrem Frühjahrsgutachten mit einer Inflationsrate von 3%. Bisher waren die Experten von etwa 2% ausgegangen. Grund für die höhere Schätzung sind der Iran-Krieg und seine Folgen. Deswegen dürfte auch die Wirtschaft in Deutschland in diesem Jahr nur noch halb so stark wachsen wie bisher erwartet. Im Prozess gegen die frühere mutmaßliche RAF-Terroristin Daniela Klette ist das Urteil gefallen. Das Ferner Landgericht hat sie zu 13 Jahren Gefängnis verurteilt, unter anderem wegen besonders schweren Raubes und Verstößen gegen Waffengesetze. Die heute 67-Jährige hatte mit zwei Komplizen Geldtransporter und Supermärkte in Niedersachsen und Nordrhein-Westfalen überfallen. Die Bremer CDU fordert eine baldige Klärung, woher der Senat das Geld nehmen will, um die große Finanzlücke bei der Bezahlung der Beamten zu schließen. Die FDP fordert für die Zukunft, die Anzahl der Beamten in der Bremer Verwaltung zu senken. Heike Zeigler.
3: Die FDP kritisiert, dass der Senat den Bremer Verwaltungsapparat in den vergangenen Jahren immer weiter aufgebläht habe. Ihren Worten nach ist die jetzt fällige Nachzahlung von rund 120 Millionen Euro die Quittung für diese Politik. Die CDU kritisiert, dass der Senat nicht genügend vorgesorgt und entsprechende Rücklagen gebildet habe. Das Bundesverfassungsgericht hatte geurteilt, dass die Beamten unzureichend bezahlt wurden. Der Bremer Finanzsenator will im August einen Gesetzesentwurf für die neue Beamtenbesoldung vorlegen. Die Gehaltserhöhung soll dann ab November auf den Konten der Beamten ankommen.
1: Das Kaffeeunternehmen Melitta will in den nächsten Jahren mehr als 100 Millionen Euro in seinen Bremer Standort investieren. Die Rösterei in der Nähe des Bremer Flughafens soll dadurch zur größten in Europa werden. Aus der Regionalredaktion Buten und bin Milan Jäger.
4: Das Ziel der Melitta-Gruppe ist es, den Umsatz bis 2033 mindestens zu verdoppeln. So formuliert es Jaro Benz, der Urenkel der Firmengründerin, in einer entsprechenden Pressemitteilung. Um das Ziel zu erreichen, will das Unternehmen neue Röst-, Verpackungs- und Siloanlagen in Bremen errichten. So sollen die Produktionskapazitäten der Bremer Kaffeerösterei um etwa 50% steigen. Melitta hat weltweit derzeit rund 5.500 Mitarbeiter, 270 davon in Bremen. Der Sitz des Unternehmens befindet sich in Minden.
1: Das waren die Nachrichten mit Daniel Hasselbach.
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1: Auch heute Abend gibt's noch viel Sonne, nur in Richtung Küste können auch ein paar Wolken dabei sein. Das Ganze bei etwa 13 Grad auf den Inseln, 16 Grad in Bremen und 17 Grad in Borstel. In der Nacht wird's dann richtig frisch, es geht runter auf bis zu 5 Grad, dazu ist es meist leicht bewölkt. Auch morgen am Donnerstag geht es stellenweise los mit ein paar Wolken. Vereinzelt ist es auch nebelig, tagsüber ist dann wieder viel Sonne dabei bei maximal 23 Grad.
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5: Schönen guten Abend, willkommen zu Sounds am Mittwoch. Heute unter anderem dabei ein kleiner Rückblick auf eins der Abschiedskonzerte von Americana-Legende Emmylou Harris. Es fand statt in Groningen am vergangenen Samstag, aber auch einige neue Alben sind dabei. Und wir starten mit einer Band, die ein großes Herz für alte Rock- und Pop-Tradition hat. Cooler Shit.

Sweet Talk, ein Song von Iron and Wine mit der Stimme von Mastermind Sam Beam, der sich ja hinter diesem Alias immer noch verbirgt. Bei Gemma Ray gibt es kein Versteckspiel. Die Engländerin musiziert immer noch unter ihrem bürgerlichen Namen, wobei man schon länger nichts Neues von ihr gehört hat. Sie ist ja zweimal Mutter geworden in jüngerer Vergangenheit und kümmert sich bestimmt vor allem um ihre Kinder derzeit. Aber sie ist im letzten Herbst nach 7 Jahren mal wieder live aufgetreten in ihrer Wahlheimat Berlin. Und das lässt ja dann auf weitere Aktivitäten hoffen. Gemma Ray hier mit Death Tapes.

Jemeray, die Engländerin in Berlin, hier mit ihrem Song Death Tapes. Und ja, der Tod, der ist auch einige Male vorgekommen in Songs der Kapelle, die jetzt kommt. Schon ein paar Tage länger dabei ist sie und ein definitives Ende ist noch immer nicht in Sicht. Auch nicht nach mehr als 60 Jahren.

Tja, braucht man nicht groß an oder abzusagen. Diese Band, The Rolling Stones, sind wieder am Start, natürlich mit einer generalstabsmäßig geplanten Kampagne, wie immer. Und mit dieser Single In the Stars, die ja gar nicht so schlecht ist, geht's los. Und wenn wir schon mal dabei sind, auch Paul McCartney kommt zurück mit neuer Musik. Sir Paul, der vielleicht berühmteste Musiker der Welt. Mick Jagger ist vielleicht anderer Meinung, aber was soll's? Die Alten sind noch im Rennen. McCartney veröffentlicht sein Album am Freitag mit einigen schönen Songs, wie man schon verraten darf an dieser Stelle. Die Stones ziehen danach im Juli und klingen immer noch wie die Stones. Ich habe sie heute mal mit in die Sendung genommen, weil sie für sich die Ehre verbuchen können, den ersten und einzigen Gastauftritt von Sonny Rollins bei einer Rockproduktion realisiert zu haben. Er ist jetzt bekanntlich mit 95 Jahren verstorben, der große Jazzheld. Einer der größten der Jazzgeschichte. Mit Rock und Pop hatte er eigentlich nie was am Hut gehabt. Er ließ sich dann aber doch überreden, einige Parts für die Stones zu spielen, für drei Songs ihres Albums Tattoo You von Anfang der 80er Jahre. Und hier ist der bekannteste davon, Waiting on a Friend, The Rolling Stones featuring Sonny Rollins.

Es war der Schlusstitel eines ziemlich guten Rolling Stones Albums namens Tattoo You, Waiting on a Friend, mit einem damals mit viel Interesse aufgenommenen Video und mit einem Solo des großen Sonny Rollins, der als letzter der ganz großen Jazzhelden der 50er Jahre jetzt verstorben ist. Mick Jagger war damals ziemlich nervös, wie es heißt, denn es war bekannt, dass Sonny Rollins kein großes Interesse an Pop- und Rockmusik hatte. Er war ein Gigant des Jazz und auch Drummer Charlie Watts hat gemeint, das wird nix und wurde dann aber doch was. Und wer Sonny Rollins nochmal ein wenig hören möchte, am Samstag haben wir ihn Sounds auch dabei. Wir machen weiter mit einem Mann aus Kanada, das ist Doug Paisley, Say What You Like.

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5: Sie hören Sounds of Bremen 2, wie gewohnt, bis um 21 Uhr, heute mit Harald Münkedick am Mikrofon. Und wir machen weiter mit einer Blues- und Soul-Stimme aus New York. Das ist Shayna Steele, Shadow.

Er ist im Juli dann mal wieder live bei uns unterwegs, wie so oft. Der Australier Garner Cronin spielt zum Beispiel in Osnabrück am 17. Juli. Weitere Infos natürlich auf der Homepage des Künstlers. Hier sang er von einem gemeinsamen Weg der Zuversicht bei diesem Song »We can have it our way«. Ein wenig Optimismus kann ja nicht schaden in diesen Zeiten. Und damit kommen wir zu Jörn Schlüter, Bremer Songwriter und Songwriter des Bandprojekts Someday Jacob, das wir gleich hören mit Kissing the Dawn. Die Band ist derzeit nicht aktiv, aber Jörn Schlüter kommt in Bälde mit einem Soloalbum zurück. Er nennt sich dafür ganz international Jay Schluter mit UE geschrieben. Es ist also eine sehr persönliche Geschichte mit Songs, die aus einer persönlichen Krise von Jörn kommen sollen, wie man vorab erfahren kann. Wir werden sicherlich bei Zeiten noch einiges mehr davon erfahren und hören. Hier sind noch einmal Someday Jacob, Kissing the Dawn. Mhm.

Kissing the Dawn, Someday Jacob im West Coast Modus mit den meisterlichen Gitarren von Uli Kringler und den ausgefeilten Vokalharmonien, so wie man es schätzt, in dieser Stilistik. Aber vor allem geht es um die Songs von Jörn Schlüter. Ein neues Album als nächstes. Es kommt von einem Amerikaner, der vor einigen Jahren ebenfalls sehr vielversprechend unterwegs war. Angelo Di Augustine. Er war aktiv im Umfeld des von vielen sehr verehrten Sufjan Stevens, für dessen Label er auch aufnahm. Dann aber erwischte auch diesen Musiker eine massive psychische Krise, die ihn außer Gefecht setzte, die aber jetzt offenbar beherrschbarer geworden ist. Denn Angelo Di Augustine hat neue Songs gemacht, ein neues Album veröffentlicht. Angel in Plain Clothes heißt es. Und wir hören daraus einen ersten Track, einen der etwas offensiveren. Mirror, Mirror, Angelo Di Augustine.

Der amerikanische Songwriter Angelo Di Augustin war das mit Mirror Mirror aus seinem neuen Album Angel in Plain Clothes, das ansonsten äußerst sanftmütig daherkommt, manchmal auch ein wenig an die Musik des verstorbenen Indie-Helden Elliott Smith erinnert. Angelo selbst begreift dieses Album als das Ergebnis eines jahrelangen Heilungs- und Erneuerungsprozesses. Ende 2021 erlitt er einen Kollaps, kam in ein Krankenhaus, doch eine klare Diagnose blieb aus. Er musste viele Dinge ganz neu lernen, gehen, sprechen zum Beispiel, auch singen und spielen zählten dann irgendwann wieder dazu. Und nach Jahren der Genesung ist er jetzt wieder da mit diesem Album. Noch ein zweiter Song daraus, Angelo Di Augustin mit Cosmic Ride.

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Die sanfte Stimme des amerikanischen Songwriters Angelo Di Augustin, Cosmic Ride aus dem neuen Album Angel in Plain Clothes, Engel in Zivil. Auch der nächste Künstler ist Amerikaner, auch er hat eine sensible, nachdenkliche Seite, aber Darden Smith aus Texas kann es auch etwas erdiger, wenngleich auch im folgenden Song die leise Seite seiner Musik im Vordergrund steht, in einem Song, den man als Song der Ermutigung verstehen könnte. Against the Grain ist der Titel, gegen den Strich übersetzt, eine Ermutigung für die eigene Individualität gegen die Konformität des Mainstreams. Darden Smith, mittlerweile ein Veteran der amerikanischen Roots-Szene mit vielen tollen Songs, die er geschrieben hat im Laufe der Jahrzehnte. Songs wie Against the Grain. Darden Smith. They stay.

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2: Wir gehen zu den Nachrichten mit einer Band, die ebenfalls gerade neue Musik veröffentlicht hat. Die präsentieren wir dann mal am Samstag. An dieser Stelle aus Liverpool kommen sie, die Mannen von The Coral. My Best Friend heißt ihr Song. Ich bin Harald Münkenig, gleich wieder da.

0: bei 13 bis 17 Grad. Im Untersuchungsausschuss der Bürgerschaft zur sogenannten Staatsräteaffäre sieht sich die Opposition darin bestätigt, dass die Bremer Landesregierung Spitzenbeamte mit teuren Versprechungen ins Amt gelockt hat. In den vergangenen beiden Tagen ging es um den Fall der ehemaligen Staatsrätin im Bildungsressort Regine Komos. Aus der Regionalredaktion Buten und Binnen, Volker Klenz.
1: Gerade mal 4 Wochen lang war Komos 2022 im Amt, dann kam der Rauswurf. Doch die ehemalige Bremerhavener Schulamtsleiterin bekam noch mehr als ein Jahr lang hohe Bezüge, bevor die Ex-Staatsrätin auf einen neuen, sehr gut bezahlten Arbeitsplatz wechselte. Sie berief sich auf eine sogenannte Wiederverwendungszusage. Es sei üblich in Bremen, Spitzenbeamten solche Versprechen zu machen, erklärte der Staatsrat im Finanzressort Martin Hagen jetzt im Untersuchungsausschuss. Pikant, der Bremer Senat hatte dem Untersuchungsausschuss erst am Morgen relevante Akten zu dem strittigen Vorgang nachgereicht. Aus diesen ging unter anderem hervor, dass es im Finanzressort Zweifel an der Rechtmäßigkeit von Zusagen einer hochdotierten Weiterbeschäftigung gibt.
0: Deutsche Sicherheitsbehörden sollen mehr Befugnisse bekommen, um Cyberangriffe auf Unternehmen und Behörden zu stoppen. Die Bundesregierung hat dazu heute ein Gesetz auf den Weg gebracht. So soll das Bundeskriminalamt in Zukunft IT-Systeme von mutmaßlichen Angreifern stilllegen können. Markus Hambade.
2: Bundesinnenminister Alexander Dobrindt nennt das Gesetz einen Meilenstein für die Cybersicherheit. Wie bisher vor allem auf Vorsorge und den besseren Schutz von IT-Systemen zu setzen, das reicht aus seiner Sicht nicht aus, mit Blick auf großartige angelegte Cyberattacken. Der CSU-Politiker will, dass das Bundeskriminalamt, die Bundespolizei und das Bundesamt für Sicherheit in der Informationstechnik mehr Befugnisse bekommen, wenn beispielsweise eine Behörde, ein Krankenhaus oder ein Energieunternehmen angegriffen wird. Neu ist, dass die Sicherheitsbehörden in fremde IT-Systeme eindringen, dort Daten kopieren, löschen und verändern können, um Cyberangriffe zu stoppen und weitere Attacken zu verhindern.
0: Das Leben in Deutschland wird in diesem Jahr wohl deutlich teurer. Die Wirtschaftsweisen rechnen in ihrem Frühjahrsgutachten mit einer Inflationsrate von 3%. Bisher waren die Experten von etwa 2% ausgegangen. Grund für die höhere Schätzung sind der Iran-Krieg und seine Folgen. Deswegen dürfte auch die Wirtschaft in Deutschland in diesem Jahr nur noch halb so stark wachsen wie bisher erwartet. Die Bremer CDU fordert eine baldige Klärung, woher der Senat das Geld nehmen will, um die große Finanzlücke bei der Bezahlung der Beamten zu schließen. Die FDP fordert für die Zukunft, die Anzahl der Beamten in der Bremer Verwaltung zu senken. Heike Zeigler.
3: Die FDP kritisiert, dass der Senat den Bremer Verwaltungsapparat in den vergangenen Jahren immer weiter aufgebläht habe. Ihren Worten nach ist die jetzt fällige Nachzahlung von rund 120 Millionen Euro die Quittung für diese Politik. Die CDU kritisiert, dass der Senat nicht genügend vorgesorgt und entsprechende Rücklagen gebildet habe. Das Bundesverfassungsgericht hatte geurteilt, dass die Beamten unzureichend bezahlt wurden. Der Bremer Finanzsenator will im August einen Gesetzesentwurf für die neue Beamtenbesoldung vorlegen. Die Gehaltserhöhung soll dann ab November auf den Konten der Beamten ankommen.
0: In der Bremer Neustadt ist am Vormittag ein Mann durch Schüsse ins Bein verletzt worden, das hat die Polizei mitgeteilt. Nach Angaben der Fahnder konnten in der Nähe des Tatorts 4 Verdächtige gestellt werden, die zusammen in einem Auto saßen. Unklar ist derzeit noch, ob es einen Zusammenhang zu anderen Angriffen mit Schusswaffen der vergangenen Wochen gibt. Die Polizei sucht Zeugen. Das waren die Nachrichten mit Daniel Hasselbach.
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0: Auch heute Abend gibt es noch viel Sonne, nur in Richtung Küste können auch ein paar Wolken dabei sein. Das Ganze bei etwa 13 Grad auf den Inseln, 16 Grad in Bremen und 17 Grad in Borstel. In der Nacht wird es dann richtig frisch, es geht runter auf bis zu 5 Grad. Dazu ist es meist leicht bewölkt. Auch morgen am Donnerstag geht es stellenweise los mit ein paar Wolken. Vereinzelt ist es auch neblig. Tagsüber ist dann auch wieder viel Sonne dabei bei maximal 23 Grad.
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5: Willkommen zurück mit der Stimme von Elan Jewel und ihrem Song Sea of Tears. Da hält die Fröhlichkeit sich ein wenig in Grenzen, aber keine Angst, es wird auch wieder heller im Laufe dieser Stunde. Aber erstmal Miss Jewel im Twang-Modus der 50s.

Das war Musik von Jérémy Frérot. Revoir heißt dieses Chanson. Zu John Smith kommen wir jetzt. Der ist immer noch ein Geheimtipp bei uns, doch sogar von jenseits des Atlantiks kommt viel Anerkennung für den Meistergitarristen aus dem englischen Südwesten. Besonders US-Produzent Joe Henry hat sich um das Standing des Briten in den USA verdient gemacht. Er platzierte ihn zum Beispiel als Gastmusiker auf dem letzten Studioalbum von Joan Baez. Prominenz findet sich auch auf dem Smith-Album The Fray, das vor einigen Jahren erschien. Zum Beispiel die irische Sängerin Lisa Hannigan, Grammy-Gewinnerin Sarah Jarosz, nicht zuletzt Jazz-Gitarrenlegende Bill Frisell, alles namhafte Leute. Und man produzierte dieses Album in Peter Gabriels Real World Studio, eine der besten Adressen. Unter anderem dabei auch der Produzent Sam Lakeman, ein Freund und Vertrauter. Also eine eingeschworene Gemeinschaft, kann man fast sagen. Transatlantische Kombinationen. Und die Grundhaltung war klar, gemeinsam ist man besser. Und im Folgenden, da hören wir John Smith gemeinsam mit Sarah Jarosz aus Texas. Eye to Eye.

Eye to Eye, John Smith und Sarah Jarosz gemeinsam. Die Texanerin hat ja sowohl eine tolle eigene Karriere wie auch eine Teilzeitkarriere als Teil eines wunderbaren Trios. Das heißt I'm With Her und das wollen wir jetzt auch nochmal hören, denn von denen gibt's auch ein neues Album. Sarah Jarosz gemeinsam mit Aoife O'Donovan und Sarah Watkins, drei Frauen, die sich mittlerweile fast schwesterlich verbunden fühlen, wie sie erzählen. Und das neue Live-Album der drei heißt Sing Me Alive und es enthält auch eine brillante Version eines Paul-Simon-Songs, brillant arrangiert. Eins war der zu finden auf einem brasilianischen Album von Simon, The Rhythm of the Saints. Und hier ist der Song The Obvious Child, I'm With Her Live.

Das Trio I'm With Her aus ihrem neuen Live-Album Sing Me Alive. Wie schön wäre es, die drei auch mal live in Deutschland zu erleben. Das gab es bislang noch nicht. Vielleicht ja irgendwann mal. Anders als bei Paul Simon, der diesen Song The Obvious Child einst schrieb und der ja unlängst in Berlin eine bewegende, endgültige Abschiedsvorstellung gab. Und das gilt in diesem Jahr auch für Emmylou Harris. Die mittlerweile 78-Jährige ist derzeit live in Europa, kommt im September nochmal wieder. Sie spielte am Samstag ein Konzert in Groningen. Eine äußerst sympathische Erscheinung und Persönlichkeit ist Emmylou Harris immer noch. Ende der 70er war sie auch mal in Bremen, live in der Glocke und auch im TV-Studio von Radio Bremen. Eine kleine Ewigkeit ist das her, aber ich kann mich noch gut an diesen Abend erinnern. In der Glocke in Groningen war sie am Samstag darum bemüht, viele Phasen ihrer langen Karriere abzudecken in der Songauswahl. Und wenngleich man doch stimmlich einige Abstriche machen musste, wurde es ein sehr stimmungsvoller, ein schöner, umjubelter Abend für Emmylou Harris, die, wie schon erwähnt, im September ein einziges Mal live in Deutschland spielen wird, in Monheim bei Düsseldorf, längst ausverkauft leider. Was bleibt, sind die vielen Alben, wobei mein Favorit eins produziert wurde vom Kanadier Daniel Lanois und Wrecking Ball hieß. Den folgenden Song, den findet man darauf, und sie spielte ihn auch am Samstag in Groningen. Ein Song aus der Feder von Steve Earle mit dem in diesem Fall sehr passenden Titel Goodbye, Emmylou Harris.

Goodbye, die wunderbare Emmylou Harris, derzeit auf Abschiedstour in Europa. Wer sich für sie und ihre Karriere interessiert, dem sei eine BBC-Doku empfohlen, die man gratis im Videoportal Vimeo sehen kann. Der Film heißt so wie einer ihrer Songs, Deeper Well, und aus einem tiefen Brunnen hat diese Künstlerin in der Tat lange geschöpft und tut es immer noch. Emmylou Harris, sie hat viel geleistet, auch für andere Kolleginnen und Kollegen in ihrer Karriere, hat viele Songs von anderen gesungen, ihre Talente oft in den Dienst anderer gestellt und wird geliebt und geschätzt von vielen dafür. Und jetzt will sie sich nach dem Rückzug von der Bühne vor allem um ihre Tiere kümmern. Sie hat daheim in Nashville eine Art Tierasyl für Hunde. Bonaparte's Retreat heißt das, nach ihrem eigenen verstorbenen Hund Bonaparte. Dort kann man Hunde adoptieren und Emmylou Harris damit sehr glücklich machen. Wir haben sie auf jeden Fall in Groningen sehr positiv erlebt und so ging es auch dem niederländischen Publikum, den Reaktionen nach zu urteilen. Wir haben jetzt das Manchester Orchestra mit dem Song Annie.

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Don't Talk to Her at Night, die Stimme von Mark Cohn. Viele kennen ihn natürlich vor allem durch seinen Evergreen Walking in Memphis, aber Mark Cohn hat noch mehr gute Songs geschrieben für seine insgesamt 4 Studioalben mit eigenen Songs. In den USA war er immer wieder live unterwegs, da hat er ein Stammpublikum, bei uns war er nur selten zu hören. Aber das Ganze ist jetzt eingeschränkt. Vor einigen Jahren wurde bei Mark Cohn Parkinson diagnostiziert und das ist ja eine heimtückische Sache, die die Aktivitäten dieses wunderbaren Sängers und Songwriters mittlerweile sehr beeinträchtigt. Die Diagnose bekam er schon vor einigen Jahren. Öffentlich gemacht hat er sie 2025. Alles Gute, Mark Cohn. 67 wird er im Juli. Something Has Changed, ein Song von Oscar Lange.

Something Has Changed, Oscar Lange, junger Songwriter aus England, hier mit einem gewissen 60s-Vibe, unüberhörbar. Und das gilt in verstärktem Maße auch für die beiden New Yorker Brüder Michael und Brian D'Addario, die ihre Musik unter dem Bandnamen The Lemon Twigs machen. Und diese Zitronenzweige, die sind ebenfalls sehr alten Klängen verpflichtet. Von Birds bis Beach Boys, von Beatles bis Hollies. Aber die Themen auf einigen der neuen Songs des Albums Look for Your Mind, die sind durchaus gegenwartsbezogen. Denn die Gefahr, den Verstand zu verlieren angesichts der Lage, nicht nur in Amerika, die kann man sehen. Also Obacht, Look for Your Mind.

Look for Your Mind, The Lemon Twigs aus Long Island, New York kommen sie, Titelsong ihres neuen Albums, das die Gegenwart in mancherlei Anspielung in diesen alten Sound bringt. Das machen die Brüder D'Addario sehr klug, durchaus virtuos. Sie lieben die 60er Jahre und die alten Helden und das beweisen sie in unterschiedlicher Form, musikalisch mit vielen Varianten und wir hören sie gleich noch einmal aus diesem sehr feinen, musikalisch bunten Album, im Folgenden ein wenig wie die frühen The Who, ein wenig Psychedelia kommt dazu. Fire and Gold, The Lemon Twigs.

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3: Und das war's mal wieder hier in den Sounds of Bremen 2. Gleich kommen die Late-Night-Sounds mit Folk- und Weltmusik. Mein Name ist Harald Mönkedieck. Ich sage Tschüss für heute. Wir können uns hier wieder hören am Freitag. Bis dahin eine gute Zeit. Genießen Sie die Sonne. Ciao.

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1: Mit Daniel Hasselbach, guten Abend. Opposition sieht sich in Bremer Staatsräteaffäre bestätigt. Bund will Wohnungsbau beschleunigen. Polizei ermittelt nach Schüssen in Bremer Neustadt. Das Wetter in der Nacht meist leicht bewölkt.

0: neuen, sehr gut bezahlten Arbeitsplatz wechselte. Sie berief sich auf eine sogenannte Wiederverwendungszusage. Es sei üblich in Bremen, Spitzenbeamten solche Versprechen zu machen, erklärte der Staatsrat im Finanzressort Martin Hagen jetzt im Untersuchungsausschuss. Pikant, der Bremer Senat hatte dem Untersuchungsausschuss erst am Morgen relevante Akten zu dem strittigen Vorgang nachgereicht. Aus diesen ging unter anderem hervor, dass es im Finanzressort Zweifel an der Rechtmäßigkeit von Zusagen einer hochdotierten Weiterbeschäftigung gibt.
1: Der Wohnungsbau in Deutschland soll beschleunigt werden. Das Bundeskabinett hat den Weg dazu freigemacht. Dagmar Pepping.
2: Der Wohnungsbau bekommt Vorfahrt, sagt Bauministerin Huberts von der SPD. Für diese Vorfahrt können Kommunen mit einem angespannten Wohnungsmarkt künftig erklären, dass es ein überragendes öffentliches Interesse am Wohnungsbau gibt. Das bedeutet, ein Bauprojekt hat Priorität vor anderen Interessen, zum Beispiel Denkmal- oder Naturschutz. Außerdem sieht die Gesetzesänderung schnellere Umweltprüfungen vor. Mehr Tempo soll es auch bei Planungsverfahren geben. Die sollen künftig maximal 2 Jahre dauern, sagt die Bauministerin. Auch bei der Digitalisierung soll es vorangehen.
1: Im Prozess gegen die frühere mutmaßliche RAF-Terroristin Daniela Klette ist das Urteil gefallen. Das Ferner Landgericht hat sie zu 13 Jahren Gefängnis verurteilt, unter anderem wegen besonders schweren Raubes. Die heute 67-Jährige hatte mit 2 Komplizen Geldtransporter und Supermärkte überfallen. In der Bremer Neustadt ist am Vormittag ein Mann durch Schüsse ins Bein verletzt worden, das hat die Polizei mitgeteilt. Nach Angaben der Fahnder konnten in der Nähe des Tatorts 4 Verdächtige gestellt werden, die zusammen in einem Auto saßen. Die Ermittlungen dauern an. Das waren die Nachrichten mit Daniel Hasselbach.
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1: In der Nacht wird's richtig frisch. Es geht heute runter auf bis zu 6 oder sogar 5 Grad. Und zwar so um Bremen und Grasberg. Auf den Inseln bleibt es zweistellig. Dazu ist es meist leicht bewölkt oder klar. Vereinzelt kann sich auch etwas Nebel bilden. Auch morgen am Donnerstag geht es stellenweise los mit ein paar Wolken. Vereinzelt ist es dann auch etwas neblig. Tagsüber gibt's dann viel Sonne bei 23.
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4: Willkommen bei Funk und Welt, den Late Night Sounds, heute mit Johannes Petzold. Ich werde Ihnen heute unter anderem einen Vorgeschmack geben auf ein Festival, das Ende Juli in Nürnberg stattfinden wird, das Badentreffen. Das ist sogar gratis und draußen, dieses Festival. Mit dem Veranstalter spreche ich in dieser Late Night Sounds Stunde. Hier ist das Orchestra Baobab aus dem Senegal und On verra ça.

Orchestra Baobab Overassa. Das Orchester, eine Institution in Westafrika seit über 50 Jahren. Sie brachten die afro-kubanische Musik auf dieser Seite des Atlantiks zusammen. Berühmte Sänger der Band kamen und gingen. In jüngeren Jahren war Cher Ibra Fam ihr Sänger. Inzwischen solo ist Aduna sein neues Album.

Cher Ibrahim und Amul Solo. Der Cher Ibrahim klingt noch immer sehr nach dem Orchestra Baobab, wo er einst als Sänger am Mikrofon stand. Balach aus dem Senegal, afro-kubanische Percussion. Mal wird Spanisch gesungen, mal in Senegals wichtigster Sprache Wolof. Inzwischen ist Cher Ibrahim aber nach La Réunion übergesiedelt. Die Insel im Indischen Ozean hat ebenso eine großartige Musikszene und Geschichte. Maloya ist der wichtigste Musikstil der Insel. Alles zu hören auf Aduna, dem neuen Soloalbum von Cher Ibrahim.

Cher, Ibla Fam und Gnu Bolo von seinem neuen Album Aduna, ein Mix aus Afropop, afrokubanischen Rhythmen, Maloya von La Réunion und Reggae Rhythms. Mit genauso einem üppigen Bouquet aus den unterschiedlichsten Stilen überrascht uns eins ums andere Mal Fatoumata Diawara. Zuerst eine Sängerin aus Mali des Wassulu-Sounds, immer offen gegenüber den westlichen Einflüssen bis hin zur Rockmusik. Damon Albarn hat mit ihr Songs aufgenommen. Bassist John Paul Jones von Led Zeppelin war mit ihr im Studio. Fatoumata Diawara, heute ein internationaler Star aus Westafrika. Massa, ihr neues Album. Yeah.

Sigui von Fatoumata Diawara. Das Album Massa erscheint dann Anfang Juni. Das neue Album, vielleicht ihr persönlichstes. Es verarbeitet den Tod des Vaters. Sie sinniert über das Leben als Nomadin, die zwischen den Welten lebt und arbeitet. Auch auf dem neuen Album schafft sie es anscheinend spielend, Folksongs in ihrer Mandinka-Tradition zu schreiben, sich gleichzeitig offener denn je zu zeigen, der westlichen Rock- und Popmusik zu öffnen. Das Stück Tati Bakari wird mit einem leicht funkigen Bass unterlegt, dazu treibende Rockriffs von der Gitarre. Fatoumata Diawara und Tati Bakari.

Der zweite Song bei den Late Night Sounds von Fatoumata Diawara von ihrem neuen Album Massa erscheint Anfang Juni. Ich durfte schon reinhören und es klingt großartig. Mehr hier bei den Late Night Sounds, wenn das Album dann erscheint. Es ist Sommer, auch die Temperaturen dieser Tage da draußen unterstreichen das mit Sommer, Sonnenschein. Da kommt die Zeit der Festivals. Dieses syrisch-deutsche Elektronik-Duo wird da beim Rudolstadt-Festival Anfang Juli auftreten. Ein Festival für Jung und Alt. Schkuhn aus Hamburg werden vor allem das jüngere Publikum anlocken, denke ich, in Rudolstadt mit Dance-Tunes für die Nacht.

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1: Schkun, syrisch-deutsches Duo, und der Track heißt Roots. Die Late Night Sounds sind eine Gemeinschaftsproduktion von Bayern 2, Bremen 2 und MDR Kultur. Ich arbeite vor allem für letztgenannten Sender. Jedes Jahr reisen wir mit großem Team von MDR Kultur nach Rudolstadt in Thüringen, berichten von dort mit vielen Gesprächen mit Künstlerinnen und Künstlern, mit Konzertmitschnitten direkt vom Festival. Einen Preis lobt das Festival jedes Jahr auch aus. Der Ruth-Preis, der geht dieses Jahr an die Musikerin Dota Kehr, vor allem für ihre Interpretationen der Gedichte der jüdischen Dichterin Mascha Kaleko. Von Kindesbeinen an war die deutsche Musikerin Dota Kehr aber auch mit der brasilianischen Musik eng vertraut, hat dort einige Zeit während ihres Medizinstudiums auch in Brasilien verbracht, dann mit dem brasilianischen Musiker Danilo Guillermo das Album Mittelinselurlaub veröffentlicht.

0: Dota Kehr. Sie ist die Ruth-Preisträgerin beim Rudolstadt-Festival dieses Jahr. Natürlich wird sie dann Anfang Juli mit ihrer Band auch beim Festival auftreten. Wir von MDR Kultur sind eng mit dem Festival verbunden. Seit Jahren berichten wir von dort, ganz klar auch in diesem Jahr. Anfang Juli wird das sein. Ich freue mich drauf und werde danach gleich weiterfeiern. Ende Juli bei einem Festival, sagen wir einem Stadtfestival, 4 Tage lang, das Badentreffen in Nürnberg. In diesem Jahr wird das ein ganz besonderes Festival, erklärt der Leiter Rainer Pirzkal.
1: Ja, wir feiern 50 Jahre Badentreffen. Also es hat begonnen 1976, im Jahr 1976. Und das ist gleichzeitig auch ein Doppeljubiläum, wenn man so möchte. Denn wir feiern zeitgleich auch 450 Jahre Todestag Hans Sachs, dem berühmten Nürnberger Meistersinger, wenn man so möchte, der zu Zeiten Albrecht Dürers ja auch gelebt hat. Und das Badentreffen ist also sehr, sehr eng verbunden mit Hans Sachs, denn man hat es eben zu dem 400. Todestag von Hans Sachs sich damals ausgedacht, gegründet. Man hat sich vor 50 Jahren gefragt, Mensch, was machen wir denn zu Ehren dieses Nürnberger, bekannten Nürnberger Bürgers? Und dann hat man gesagt, naja, dann lasst uns doch gerne einen Liedermacher-Wettbewerb ausloten zu Ehren Hans Sachs und lasst uns bundesweit Liedermacher nach Nürnberg einladen und ja, die besten küren. Und so hat das Badentreffen begonnen. Ja.

0: Die katalanische Sängerin Magali Saré und Gravo Rosso. Sie wird beim Bartentreffen in Nürnberg Ende Juli, Anfang August auf der Bühne stehen. Künstlerinnen und Künstler aus aller Welt hat die Stadt Nürnberg eingeladen zur Jubiläumsfeier dieses Bartentreffens. Nürnberg als historische Stadt, als Heimat von Albrecht Dürer, ist sowieso ein Magnet für Touristen aus aller Welt. Aber beim Badentreffen, so Festivalleiter Rainer Pirzkal, da präsentiert sich die Stadt noch bunter, noch weltoffener.
1: Wenn man dann vor Ort ist, ist es einfach eine wahnsinnige Stimmung in der Stadt. Es ist der Beginn der bayerischen Sommerferien. Es ist warm. Die Stadt scheint irgendwie 2000 Kilometer südlich irgendwo am Meer zu liegen. Eine gelöste Stimmung. Knapp 200.000 Menschen in der Altstadt, 8 Bühnen, also da ist es einfach eine Lebensfreude da, die man sonst eben nicht so das ganze Jahr hat.
0: Die Stimmung, ich sag's mal auf Österreichisch, wird dann einfach leiwand sein. Saugut, es ist eben Olas Leiwand, singt der österreichische Liedermacher Norbert Schneider, der beim Badentreffen auch auf der Bühne stehen wird.

0: Norbert Schneider und Olles Leiwand. Das Badentreffen geht ins 30. Jahr, feiert also Jubiläum. Es ist über die Nürnberger Innenstadt verteilt an 4 Tagen. Da hat uns Festivalleiter Rainer Pirzkal ja schon einiges berichtet. Rainer Pirzkal, der das Festival künstlerisch seit 12 Jahren leitet, hat mit seinem Team den Anspruch, mehr als Volksfeststimmung auf die Bühnen zu bringen, sondern wirklich ein vor allem durch Weltmusik geprägtes Programm zu präsentieren, wo selbst die Experten und Fans viel Neues entdecken können.
1: Das andere ist die Besonderheit, dass man einerseits ein kuratiertes Musikprogramm hört, 100 Konzerte auf 8 Bühnen, bei denen wir so das Gefühl haben, da kann man wirklich was entdecken. Also das ist hochwertig, das ist qualitativ anspruchsvoll. Wir haben so den Anspruch, halt Perlen aufzutauchen aus dem musikalischen Ozean, wenn man so will. Und das alles zum Nulltarif, das ist, glaube ich, schon ziemlich besonders.

0: Aus Italien wird Lavinia Mancusi das Festival erweitern und bereichern. Eben war sie zu hören mit Il Lamento di Mendicanti. Man wird beim Badentreffen in Nürnberg also von Bühne zu Bühne wandern können, die Stadt und die Musik genießen. Aber dann gehören zum Festival auch, wie damals im ausgehenden Mittelalter, die Straßenmusiker.
1: Hundertschaften von straßenmusizierenden Musikerinnen und Musikern, die zwischen all diesen Bühnen bisschen, man kann sagen, fast ja so vogelfrei selbstständig Musik machen, unkuratiert kommen, für die das Badentreffen einfach so ein Mekka geworden ist im Lauf der Jahrzehnte.
0: Diese Straßenmusik der Basker und Musikanten ist also für alle offen. Wer will, darf mitmachen, so Rainer Pirzkal.
1: Tatsächlich ist es so, dass die Straßenmusik unkuratiert ist. Das bedeutet, jeder, der sich berufen fühlt, jeder, die mag, darf kommen und darf spielen. Das ist dann auch oftmals eine wunderbare Kakophonie. So, die einen lieben es, die anderen gehen lieber schnell weiter. Aber das ist natürlich auch dieser besondere Charme dieses Festivals so. Und es gibt natürlich Spielregeln für die Musizierenden, die nachzulesen sind dann auf der Homepage. Also das gibt gewisse Plätze und Brücken und Übergänge und Engstellen, die eben freizuhalten sind, wo man eben keine Musik machen darf. Ja, klar, da kann man sich vorstellen, es sammelt sich wirklich vor jedem und ist er noch so gut oder so schlecht, spielt eigentlich keine Rolle. Es gibt immer einen Halbkreis um die Musizierenden herum und jeder findet ihr Publikum. Und insofern muss man sich schon ein bisschen auch an die Spielregeln halten. Das klappt aber in der Regel eigentlich ganz gut. Man darf nicht mit kabelgebundenen Verstärkern spielen und muss eben diese Brücken freihalten. Und dann sollte man auch nach einer gewissen Anzahl von gespielten Minuten dann auch weiterziehen, um halt anderen Straßenmusikerinnen und Musikern das Spielen zu ermöglichen.

Concentrate on Breathing, das waren Charm of Finches. Das Folk-Duo aus Melbourne in Australien tritt beim Badentreffen in Nürnberg auf. Ganz so weit ist die Anreise nach Franken aber nicht. Die beiden Schwestern leben in Schottland. Das Badentreffen im Jubiläumsjahr lädt nach Nürnberg ein vom 30. Juli bis 2. August. Alles gratis und draußen. Ich habe mich mit dem Festivalleiter Rainer Pirzkal über das Festival unterhalten. Bis zur vollen Stunde ist dies aus Portugal, Joana Amendoeira. Auch die wird dort beim Badentreffen auftreten. Viva.

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1: Mit Daniel Hasselbach, guten Abend. Opposition sieht sich in Bremer Staatsräteaffäre bestätigt. Bund will Wohnungsbau beschleunigen. Raster Vechta verpasst Playoff-Halbfinale. Das Wetter in der Nacht meist leicht bewölkt oder klar bei 11 bis 5 Grad. Im Untersuchungsausschuss der Bürgerschaft zur sogenannten Staatsräteaffäre sieht sich die Opposition darin bestätigt, dass die Bremer Landesregierung Spitzenbeamte mit teuren Versprechungen ins Amt lockt. In den vergangenen beiden Tagen ging es um den Fall der ehemaligen Staatsrätin im Bildungsressort Regine Komos. Aus der Regionalredaktion Buten und Binn, Volker Lenz.
2: Gerade mal 4 Wochen lang war Komos 2022 im Amt, dann kam der Rauswurf. Doch die ehemalige Bremerhavener Schulamtsleiterin bekam noch mehr als ein Jahr lang hohe Bezüge, bevor die Ex-Staatsrätin auf eine neue

0: berichte Dagmar Pöpping.
1: Der Wohnungsbau bekommt Vorfahrt, sagt Bauministerin Huberts von der SPD. Für diese Vorfahrt können Kommunen mit einem angespannten Wohnungsmarkt künftig erklären, dass es ein überragendes öffentliches Interesse am Wohnungsbau gibt. Das bedeutet, ein Bauprojekt hat Priorität vor anderen Interessen, zum Beispiel Denkmal- oder Naturschutz. Außerdem sieht die Gesetzesänderung schnellere Umweltprüfungen vor. Mehr Tempo soll es auch bei Planungsverfahren geben. Die sollen künftig maximal 2 Jahre dauern, sagt die Bauministerin. Auch bei der Digitalisierung soll es vorangehen.
0: Bei einem Unfall bei Brake im Kreis Wesermarsch ist eine Frau gestorben. Ein 77-Jähriger soll laut Polizei bei einem Spurwechsel ein anderes Auto übersehen haben. Beide Fahrzeuge seien zusammengestoßen und haben sich überschlagen. Die 69-jährige Beifahrerin des Wagens ist noch am Unfallort gestorben. Der Fahrer wurde lebensgefährlich verletzt. Rastafechter hat das Playoff-Halbfinale der Basketball-Bundesliga um die deutsche Meisterschaft verpasst. Die Niedersachsen verloren das entscheidende 5. Spiel bei Alba Berlin am Abend mit 89-98. Die Berliner empfangen nun am Samstag Bamberg zur ersten Halbfinalpartie. Das waren die Nachrichten mit Daniel Hasselbach.
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0: In der Nacht wird es richtig frisch, es geht runter auf bis zu 6 oder sogar 5 Grad und zwar so um Bremen und Grasberg. Auf den Inseln bleibt es zweistellig, dazu ist es meist leicht bewölkt oder klar, vereinzelt kann es auch etwas Nebel geben. Morgen gibt es viel Sonne bei 23 Grad.
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3: Ich sage willkommen auch zur zweiten Stunde von Funk und Welt, den Late Night Sounds von Bayern 2, Bremen 2 und MDR Kultur. Heute mit Johannes Petzold. Schön, dass Sie dabei sind. Die Stunde beginnt mit einem wunderschönen Gospelgesang vom südafrikanischen Musiker Bonge Siwe Mabandla. Wale.

Afrikanischer Folk, Tradition, Soul und Gospel, das fließt alles in der wunderbaren Stimme von Bonge Siwe Mabandla zusammen, Valila, seine neue Single. Jemba Groove, das ist Berlins Afro-Soul-Band, inzwischen international gefeiert und auf Tourneen rund um die Welt unterwegs. Für ihre neue Single Be a Lover haben sie sich Unterstützung geholt aus Nigeria vom Musiker Tim Leier und den Geschwistern des Duos The Cape.

Afro-Soul-Grooves von der Band, die das zum Teil schon im Namen trägt, Jemba Groove, ihre neue Single Be a Lover. In der Dominikanischen Republik wurde Charlie Jimmy groß. Gebürtig ist er Kubaner, der dann nach New York übersiedelte, in die Latin-Musikszene vom Big Apple. Eine spannende Mischung ist bei Charlie Jimmy dabei entstanden. Einmal die Karibik mit Merengue und mit Cumbia. Natürlich Kuba als seine Basis in der afrokubanischen Musik, aber eben auch New York als Club- und Partystadt. Disco Jimmy heißt sein gerade veröffentlichtes Soloalbum.

Echale Candela, das klingt nach Kuba und Salsa, aber da klingt auch der New York Spirit mit. Charlie Chimi gehört zu den afrokubanischen Künstlern, die lateinamerikanische Musik für die Disco und die Partys weiterentwickeln. Mit aller karibischer Freude, aber auch den Bassläufen für das urbane Party.

Charlie Jimmy und Claro Que Si Como No. Von seinem Album Disco Jimmy gehört schon Charlie Jimmy zu den Global-Pop-Künstlern der Latin Music, die ihre Musik verfeinern und erweitern wollen, die einen Update für bekannte Rhythmen auf die Tanzfläche bringen wollen. Dann ist das Mexican Institute of Sound ebenfalls ein Update, ein 3.0 der mexikanischen Musik. Gegründet vom mexikanischen DJ und Produzenten Camilo Lara, zieht das Mexican Institute bekannte Folk-Tradition Mittelamerikas durch den elektronischen Mixer. Dafür steht Camilo Lara seit nunmehr über 20 Jahren. Für neue Songs hat er sich die Meridian Brothers als Partners in Musical Crime geholt, eine in Bogota, Kolumbien gegründete Avantgarde-Band, deren Anspruch es ebenso ist, Schnittpunkte zwischen Cumbia, Elektronik und psychedelischen Einflüssen zu finden.

Perdí Mis Ojos, schon einer der ruhigeren Tracks auf dem experimentellen Album der Meridian Brothers, zusammen mit dem Mexican Institute of Sound. Dessen Gründer, Camilo Lara, ist seit vielen Jahren befreundet mit dem Musiker Beck aus Kalifornien. Dem sind die Cumbia-Klänge Lateinamerikas wiederum vertraut seit Kindesbein an. Mit dem Mexican Institute und den Meridian Brothers hat er nun Gelegenheit, auch diese musikalische Passion auf Beats zum Klingen zu bringen, auf Cumbia-Beats.

Die Cumbia Beckiana von Beck, Mexican Institute of Sound und den Meridian Brothers. In meiner letzten Late-Night-Sound-Sendung habe ich das neue Album vom Brasilianer Seo Jorge bereits vorgestellt. Der lebt wie Beck in Kalifornien. Das Album The Other Side vor allem eine Hommage an seine alte Heimat Brasilien. Mit einigen Songs, auch aus der Rockgeschichte, da ist eben auch Beck zu hören. Mit einem Nick Drake-Cover zusammen, aber vor allem klassische Songs der Tropicalia-Zeit Brasiliens, die Seo Jorge neu interpretiert.

Seu Jorge und Crenza. Seu Jorge, Star der brasilianischen Musik, der neben Bossa und Samba auch die Klaviatur von Hip-Hop bis Rock und Funk beherrscht. The Other Side, eher ein ruhiges Album, eine Reminiszenz an die Musiktradition, die ihn groß gemacht hat. Große Namen dieser brasilianischen Musik sind auf dem Album zu hören, wie Marisa Monti und Maria Rita, Tochter des Jazzmusikers Cesar Camargo Mariano und Elis Regina, der man den Beinamen Königin der Musica Popular Brasileira gab. Zusammen singen Seu Jorge und Rita Maria einen Klassiker von ihrer Mutter, Vento de Mayo.

Late Night Sounds. Wir sind weiter bei der brasilianischen Musik. Beides Mal brasilianische Musik, die in der Fremde entstand. Bei Seu Jorge und seinem neuen Album The Other Side in Kalifornien sowie beim Landsmann João Selva eben gehört. Der ist von seiner Heimatstadt Rio de Janeiro nach Lyon in Frankreich umgesiedelt. Der Song Mare Vai Subir ist zu hören auf seinem vierten Album Onda, wie The Other Side von Seu Jorge, ein Album, mit dem er die alte Heimat Brasilien wieder für sich entdeckt und in neue Songs gießt. Das Duo Cocagna kommt ebenfalls aus Frankreich, aus dem Süden genau genommen. Das ist im Fall der beiden Musikerinnen Caroline Dufault und Lila Fraisse eine wichtige regionale Verortung, denn sie singen auf Occitanisch, der romanischen Sprache Südfrankreichs. Ihre Lieder suchen sie aus den Traditionen von Gascogne, dem Languedoc und den Pyrenäen aus. Flamme Folklore, so heißt ihr neues Album.

Kokania vom Album Flammenfolklore. Die Lieder, die Songauswahl der beiden Musikerinnen, das ist alles durchaus politisch gedacht als Statement. Denn sie sehen die okzitanische Sprache auf dem Rückzug und das lasten sie vor allem der Regierung Frankreichs an, die wenig für den Erhalt dieser Sprache tut. Einst war Okzitanisch die wichtigste Sprache Südfrankreichs. Heute fristet sie eher ein Nischendasein. Um ihre Kultur zu erhalten und zu neuem Leben zu erwecken, verwenden Kokania alte regionale Musikinstrumente, arbeiten aber auch mit Produzenten zusammen, die schon mit der Erneuerin der Flamenco-Musik Rosalia zusammengearbeitet haben.

Cocagna und Lomés de Mai von einem spannenden Album, das sich den Erhalt und der Erneuerung der okzitanischen Kultur zum Ziel setzt. Aus Sao Paulo stammt Lauro, der lebt in Brighton, also Südengland, dort auf einem 4-Track-Aufnahmegerät und Mamas Garage als Aufnahmestudio entstanden die schwebenden, wunderschönen Songs von Lauro, wie gerade veröffentlicht, Conclusão.

Der Wind scheint durch diesen Song zu wehen, wundersam leicht, Lauro und Conclusão. 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

aus Spanien, das Duo Iseo und Dodo Sound mit dem Hit von Jeanette aus den 70er Jahren, Porqué te va, warum gehst du fort? Die Frage lässt sich heute zumindest leicht beantworten. 2 Stunden Late Night Sounds von Bayern 2, Bremen 2 und MDR Kultur gehen hier zu Ende. 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Das Omniversal Orchestra, eine Big Band, die Jazz und den Afrobeat eines Fela Kuti miteinander vereint, bastelt am neuen Album, einmal mehr inspiriert von der Musik aus Mali. Think I Found Something heißt der neue Song vom Omniversal Orchestra aus Berlin. Damit sage ich Tschüss, bedanke mich fürs Zuhören. Mein Name ist Johannes Petzold.

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1: Mit Daniel Hasselbach, guten Abend. Opposition sieht sich in Bremer Staatsräteaffäre bestätigt. Bund will Wohnungsbau beschleunigen. Raster Fechter verpasst Playoff-Halbfinale. Das Wetter in der Nacht meist leicht bewölkt oder klar bei 11 bis 5 Grad. Im Untersuchungsausschuss der Bürgerschaft zur sogenannten Staatsräteaffäre sieht sich die Opposition darin bestätigt, dass die Bremer Landesregierung Spitzenbeamte mit teuren Versprechungen ins Amt lockt. In den vergangenen beiden Tagen ging es um den Fall der ehemaligen Staatsrätin im Bildungsressort Regine Kumos. Aus der Regionalredaktion Buten und Binnen, Volker Klintz.
2: Gerade mal 4 Wochen lang war Kumos 2022 im Amt, dann kam der Rauswurf. Doch die ehemalige Bremerhavener Schulamtsleiterin bekam noch mehr als ein Jahr lang hohe Bezüge, bevor die Ex-Staatsrätin auf einen neuen, sehr gut bezahlten Arbeitsplatz wechselte. Sie berief sich auf eine sogenannte Wiederverwendungszusage. Es sei üblich in Bremen, Spitzenbeamten solche Versprechen zu machen, erklärte der Staatsrat im Finanzressort Martin Hagen jetzt im Untersuchungsausschuss. Pikant, der Bremer Senat hatte dem Untersuchungsausschuss erst am Morgen relevante Akten zu dem strittigen Vorgang nachgereicht. Aus diesen ging unter anderem hervor, dass es im Finanzressort Zweifel an der Rechtmäßigkeit von Zusagen einer hochdotierten Weiterbeschäftigung gibt.
1: Der Wohnungsbau in Deutschland soll beschleunigt werden. Dazu hat das Bundeskabinett den Weg freigemacht. Aus

0: Am Gericht hat der Prozess gegen einen 41-Jährigen begonnen. Dem Angeklagten wird vorgeworfen, im September vergangenen Jahres die Reifen von mehr als 200 Autos in mehreren Bremer Stadtteilen zerstochen zu haben. Der Prozessbeginn musste aus gesundheitlichen Gründen des Angeklagten zweimal verschoben werden. Der Mann leidet, laut einem Gerichtssprecher, unter einer psychischen Erkrankung. Rasta Fechter hat das Playoff-Halbfinale der Basketball-Bundesliga um die deutsche Meisterschaft verpasst. Die Niedersachsen verloren das entscheidende fünfte Spiel bei Alba Berlin am Abend mit 89-98. Die Berliner empfangen nun am Samstag Bamberg zur ersten Halbfinalpartie. Das waren die Nachrichten mit Daniel Hasselbach.
1: Bremen 2, das Wetter.
0: In der Nacht wird es richtig frisch. Es geht runter auf bis zu 6 oder sogar 5 Grad. Auf den Inseln bleibt es allerdings zweistellig. Dazu ist es meist leicht bewölkt oder klar. Vereinzelt kann es auch etwas Nebel geben. Morgen gibt es dann viel Sonne bei 23 Grad.
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2: Ja, sie hat diesen gigantischen Erfolgssong I Follow Rivers.

0: Aber vor allem hat Licke Lee über fast 20 Jahre hinweg eine ganze Generation neuer Popstars beeinflusst. Licke Lee wollte nicht über sich reden, mochte keine Interviews und kein Tamtam, sondern wollte ihre Musik sprechen lassen. Letzten Endes ging es auf ihren Alben immer um ein gebrochenes Herz. Das Ringen um die Deutungshoheit am Ende einer Beziehung, wie man sich dann wiederfindet. Liebeskummer als Muse. Oft auch in düsteren Bildern und mit einer Liebe zu Stimmungen wie aus David Lynch-Filmen, mit dem sie ja auch einen Song veröffentlicht hat. Jetzt aber soll es nur um sie gehen. Im März 2026 ist Licke Lee 40 Jahre alt geworden und ihr Album von Mai 2026, sagt sie, soll ihr letztes sein. Höchste Zeit, ihr eine Sendung zu widmen.
1: And I'm never gonna love again. Zum 40. der schwedischen Popkönigin Licke Lee, die ihr letztes Album rausbringt. Playback von Katja Engelhardt.

Jede Indie-Disco hätte man damals die ganze Nacht hindurch mit ihrer Musik beschallen können. Als 2008 das Debütalbum von Licky Lee rauskommt, sind alle begeistert, wenn nicht verliebt. Lieblich klingt die Platte, verspielt, ein bisschen schüchtern. Es ist Elektropop mit einer Edgy-Note. Und Youth Novels, diese Sammlung aus Geschichten einer Teenagerin, die hatten den passenden Drang, das Drama. Licky Lee kam gerade rechtzeitig zu einem kleinen Skandinavien-Hype. Indie-Rockbands wie Mando Diao, die Shoutout Louds oder die Hives, die haben eh alle nach Schweden schauen lassen. Pop-Acts wie Robin und Mike Snow auch. Und dann kam sie und wurde ratzfatz zu einem Role Model. Ob Licky Lee so aussah wie die jungen Frauen in den Indie-Clubs oder ob die jungen Frauen in Indie-Clubs so aussehen wollten wie Licky Lee, das kann man kaum noch voneinander trennen, aber es war auffällig. Lässiger Dutt, langes Jeanshemd, Leggings oder Skinny Jeans. Und dieses Image der Popprinzessin, dieses Image der Indie-Pop-Prinzessin, das ging auf, hat aber getäuscht. Das werden wir gleich noch sehen. Vorher fühlen wir uns noch mal rein. Einer von vielen Hits aus Licky Lees Debütalbum, I'm Good, I'm Gone.

0: Rückblickend wird die Gothic-Note, das Düstere in Le Gallis Musik viel klarer, mit hämmerndem Piano und Stimmmanipulationen. Le Gallis Debütalbum sieht aus wie ein Instant-Hit. Aber am Anfang war es für die Schwedin alles andere als leicht. Auf eigene Faust geht sie mit 19 Jahren nach New York, um Sängerin zu werden. Aber dort hat keiner auf sie gewartet.
1: I'm not sure.
2: Ich habe bei Open Mics mitgemacht und beim letzten vor einem großen Publikum. Sie haben mich alle ausgebuht. Man muss 21 sein, um in diese Clubs reinzukommen. Deswegen hatte ich den Ausweis meiner älteren Schwester dabei. Ich konnte nur Klavier spielen. Und wenn da kein Klavier stand, dann habe ich die Akkorde aufgeschrieben und jemanden gebeten, dazu Gitarre zu spielen.
1: So whenever they didn't have a piano, I just wrote down the chords and I would just ask someone else to play. Guitar. So I'm not sure how and why I survived that period.
0: Sie wisse gar nicht, wie sie diese Phase überlebt hat, sagt sie. 3 Monate lang zieht Le Gallis das in New York City durch, dann geht sie zurück nach Schweden und trifft Björn Ittling, Musiker und Produzent. Er ist damals rund 10 Jahre älter als sie, um die 30, und er ist Indie-Fans schon bekannt, als Teil von dem rumpeligen Hit-Trio Peter, Björn und John. Mit den angesagten Schweden von Shoutout Louds hat er gearbeitet, später folgen Franz Ferdinand und Primal Scream. Als Le Gallis im Gespräch mit mir auf ihren gemeinsamen Weg mit Björn Ittling zurückschaut, nennt sie ihre Zusammenarbeit fundamental.
1: It's a very mysterious partnership and I realized too, if I hadn't found him, then I probably wouldn't have had a career. So it's fundamental. Not that I think that we maybe are as great, but I'm always referring.
2: Wenn wir uns nicht getroffen hätten, hätte ich keine Karriere. Wir sind zwar nicht so legendär, aber ich vergleiche uns immer mit Paul McCartney und John Lennon. Zwei Menschen, die miteinander um Musik ringen.
1: It is the alchemy between them that really makes the work. And we have this very mysterious, unspoken.
2: Björn und ich haben diese unausgesprochene Übereinkunft, dass wir miteinander Musik machen. Das ist immer noch wie zu Beginn, als ich 19 Jahre alt war.
0: Diese Partnerschaft floriert. Nur bei einem einzigen Album von Le Gallis wird Björn Ittling nicht mit dabei sein. Und so klingt der wohl größte Hit aus ihrem Debüt.

Diesen Song hat unter anderem Rapper Drake gesampelt und genau genommen auch gecovert, was damals total passt, weil Drake der gefühlvolle Allrounder im Hip-Hop war und heute Multimillionär. Schon 2008 ist Lücke Lees Melancholie anschlussfähig, kommt aber manchmal ganz schön heftig. Auf ihrem Debütalbum Youth Novels singt Lücke Lee etwa vom Weinen. Nicht ästhetisch, nett, kameratauglich, sondern exzessiv. Nasses Make-up, es strömt aus ihr heraus. Süß sind da nur die tröpfelnden Sounds. Diese sich leise ankündigenden Abgründe werden deutlicher auf ihrem zweiten Album. Auf Wounded Rhymes singt sie triumphierend von der Trauer als ihrem Boyfriend. Nur die Trauer ist stabiler Partner an ihrer Seite. Dank seiner Wucht klingt Wounded Rhymes trotz allem überlegen.

Spätestens hier clasht das falsch verstandene Image als Indie-Musik-Girlie mit dem, wie Licke Lee sich selbst sieht. Nämlich als ernstzunehmende Künstlerin mit vielschichtiger Musik. Anders kann ich mir die Reaktionen auf die Platte nicht mehr vorstellen. Auf dem Album Wounded Rhymes ist der Song Get Some mit dieser Textstelle.

0: Ich bin deine Prostituierte, du wirst was bekommen. Begleitet von Anspielungen auf Oralsex ist natürlich auch klar, wer da was bekommen soll. Zu dieser Zeit, 2011, wird sie in Interviews immer wieder auf diese Zeile angesprochen. Das wirkt oft reißerisch. Wieso das so ein Thema ist, fragt damals ein Kollege von Puls. Ihre Antwort? Männer und Musikjournalismus seien besessen davon, dass sie eine Frau ist. Das sei ziemlich antiquiert.
1: And it's about the male species and especially journalists being obsessed with me being a woman. That's what I'm still trying to figure out, how it can still be such a big thing that people are quoting that line in the year 2011 and I'm a girl. I wonder, how can that be shocking? We've heard far worse things, you know. Some of the Beatles songs, you know, they talk about LSD, you know, or a lot of the Chuck Berry songs. He talks about having sex with females that are under 18 and that wasn't a problem, you know.
0: Im Pop, sagt uns damals Lücke Lee, hätte es schon viel heftigere Texte gegeben als ihre. Die Beatles sangen über LSD, Chuck Berry über Sex mit Minderjährigen. Und wenn man genau hinhört, dann geht es im Song Get Some vor allem um Macht. Im Video dazu tanzt Lücke Lee fast rituell anmutend. Die Stimmung ist düster. Sexy im klassischen Sinne ist hier wirklich gar nichts. Ich glaube, heute würde man viel eher verstehen, dass es bei Sex nie nur um Sex geht. Erst recht nicht, wenn eine junge Frau zu beschwörenden Rhythmen in die Kamera stiert. Das Team von Lücke Lee setzt damals auf diesen Song. Es gibt Remixe von Mike D, von den Beastie Boys, von Beck und einen von dem Belgier The Magician, aber zum Song I Follow Rivers.

In dieser Version wird I Follow Rivers ein Riesenhit. Goldene Schallplatten en masse. Es gibt aber noch einen anderen Remix, der gehört von Dave Sitek, Produzent und Bandmitglied von TV on the Radio.

0: Mit ihrem zweiten Album Wounded Rhymes nimmt Licky Lee ihr mädchenhaftes Image vom Debütalbum scheinbar gezielt in Angriff. Sie ist da gerade mal 25 Jahre alt und stilisiert sich als trauernde Frau. Ich habe sie damals gesehen auf ihrer Tour, in einer ausverkauften Halle mit aus der Höhe herunterhängenden dunklen Stoffen, so halb durchsichtig in Grau und Schwarz. Das Konzert? Gelebte Melancholie und Schmerz. Denn sie betont immer wieder, ihre Songs drücken aus, was sie tatsächlich fühlt. Licky Lee hat schon damals drüber gesprochen, dass sie das einiges abverlangt, diese großen Emotionen auf der Bühne und dieses sich selbst so nach außen stülpen. Aber auch das Touren an sich nimmt sie mit. Auch heute noch, wie sie mir im Mai 2026 erzählt hat.
1: When you tour a lot, it can make you feel. I think everyone is different.
2: Auf Tour fühle ich mich oft einsam und ohne Halt. Das kenne ich aus meiner Kindheit. Auf Tour durchlebe ich meine Kindheitstraumata nochmal.
0: Denn Licky Lee ist in verschiedenen Ländern aufgewachsen. In Schweden, ja, aber auch in Indien und in Portugal. Nach einer ausgiebigen Tour mit ihrem zweiten Album strandet Licky Lee in den USA, in Los Angeles. Dort gibt sie das letzte Konzert dieser Tour und dort bleibt sie einfach. In dieser Phase, in der sie nach ewigem Reisen ankommen möchte und muss, zerbricht ihre Beziehung. Völlig ausgebrannt von der Tour, ohne festen Wohnsitz, ohne Plan und jetzt auch noch mit neuem Herzschmerz, den sie in ihr drittes Album gießt, I Never Learn. Ein Kommentar auf sich, ihre Beziehungen und ihre Karriere. Ein Kommentar auf dieses Sich-Hangeln von einem Album über Heartbreak zum nächsten Album über Heartbreak.

0: Bayern 2, ihr hört ein Zündfunk-Playback über Licke Lee. Ihr drittes Album, I Never Learn, ist immer wieder bombastisch. Die Wucht aus dem Vorgänger Wounded Rhymes trifft auf einen neuen Vorsatz. Ihr Album soll das Gefühl von Guilty Pleasure vermitteln. Songs, für die man sich kokettierend schämt, wenn man sie mag, weil sie so monumental sind und unverschämt große Gefühle behandeln. Das ist ganz schön dramatisch, aber eben auch ehrlich. Die Kritiken sind durchwachsen, wie ich aus heutiger Sicht finde, aus den falschen Gründen. Denn um diese Zeit wird immer wieder das Bild von Licke Lee als einer extrem anstrengenden Künstlerin gezeichnet und sogar einer anstrengenden Person. Im Gespräch mit ihr habe ich laut überlegt, ob das vielleicht heutzutage nicht mehr vorkommen würde. Dass eine Frau, die Künstlerin ist, nicht als schwierig gilt, sondern vielleicht eher als ambitioniert und deutlich. Wäre ihr Image heute ein anderes?
1: No, I mean, I'm sure all those things are what people think about me. Still.
2: Das denken die Leute sicher immer noch über mich.
1: Artist too. There's a choreographer, Martha Graham, that has one of my favorite quotes about being an artist, that there is no satisfaction.
2: Die Choreografin Martha Graham hat mal gesagt, als Künstler ist man nie zufrieden, sonst gibt's nichts mehr zu tun.
1: I mean, you're done. Otherwise there's no point in making anything else if you're satisfied.
2: Ich habe sehr klare Vorstellungen und ja, ich bin schwierig.
1: Ja.
0: Es wird übrigens nicht das letzte Mal in dieser Sendung gewesen sein, dass Licke Lee den Namen einer Choreografin nennt in Bezug auf sich und ihr Schaffen. Wir springen in die Gegenwart. Das Albumcover von The After Party, dem sechsten Album, zeigt Licke Lee verfremdet. Über ihrem Gesicht trägt sie eine seidenwirkende Maske. Man muss sich das ein bisschen wie eine Strumpfhose vorstellen, wie ein eleganter Gangster, aber auch wie Masken, mit denen die Choreografin Martha Graham gearbeitet hat. Und auch wenn wir uns Licke Lees Musikvideos anschauen, da wird viel getanzt. Da sind ihre Bewegungen oft eigentümlich, exaltiert, nur nicht einfach nur schön. Das Denken von Licke Lee geht weit über Popsongs hinaus.

0: Licke Lee mit Never Gonna Love Again. Auf dem Zeitstrahl ihrer Karriere gehen wir nochmal zurück ins Jahr 2011. Da bringt sie ihr drittes Album I Never Learn raus. Das dazugehörige Albumcover ist das einzige in ihrer gesamten Diskografie, auf dem wir ihr Gesicht klar sehen können. Auf allen anderen Artworks sehen wir nur Teile ihres Gesichts oder sie ist gleich ganz verhüllt. Irgendwie immer unkenntlich, entrückt. Auch das hat mit dem ständigen Vermischen von Licke Lee als Person und Licke Lee als Künstlerin zu tun. Das liegt einerseits nahe. Immerhin betont Licke Lee immer wieder, dass ihre Songs authentisch sind. Es ist aber auch ein Aspekt, mit dem die Schwedin immer wieder hadert und der ihr Artwork beeinflusst, dieses nicht ganz zu sehen sein.
1: I think if you think of all the greatest male artists, for example, where they are not even on the album cover, you know, like
2: die größten männlichen Artists sind gar nicht auf dem Albumcover zu sehen. Ihr Werk hat nichts damit zu tun, wie sie aussehen.
1: Universal experience, and that sounds really thrilling.
0: Auf dem Cover zum nächsten Album war es das dann auch schon wieder mit der Sichtbarkeit. Nachdem Licke Lee jahrelang ausgiebig tourt, findet sie in Los Angeles ein Zuhause und eine Beziehung, die jahrelang halten wird. Bis ihr Leben wieder ordentlich durchgerüttelt wird und ihr Herz gleich mit. Und wieder werden Tränen und Regen in den Lyrics ein wichtiges Motiv. Ihr viertes Album, So Sad, So Sexy, beginnt damit. Hard Rain, heftiger Regen, ein Wolkenbruch über ihrem Privatleben.

0: Es ist das einzige Album von Lücke Lee, das sie ohne ihren musikalischen Langzeitpartner Björn Ytling aufgenommen hat. Und den eben gehörten Song, den hätte Rapper Kanye West gerne gehabt, sagt Lücke Lee, damals in den 10er-Jahren, in denen Kanye West noch nicht derart umstritten war. Und den Lücke Lee von einem Feature kennt aus den 0er-Jahren. Als das Album So Sad, So Sexy rauskommt, eröffnet von dem eben gehörten Lied Hard Rain, da lebt die Schwedin in Los Angeles. Und ich dachte damals, genau danach klingt das Album. Nach Hip-Hop-Einfluss, nach dem, was gerade modern ist. Autotune, Future R&B, Electro. Das krasse Gegenteil von ihren bisherigen, zeitloseren Sounds. Und es ist wieder ein Trennungsalbum. Ihre Beziehung zu dem Musiker und Hitproduzenten Jeff Baskers zerbricht. Lücke Lee muss aber noch mehr Verlust verkraften. Ihre Mutter stirbt an Krebs. Und doch bleibt keine Zeit für Rückzug. Lücke Lee ist nämlich selbst Mutter geworden. Mitten in diesem Hard Rain hat sie ein kleines Kind. Die Musikerin findet Zuflucht und Heilung in Meditationsübungen und entdeckt Yoga Nidra für sich.
1: I go through different type phases of meditation. I started doing transcendental meditation right before I wrote I Never Learn, and that really unlocked a whole world for me.
2: Bevor ich mein Album I Never Learn geschrieben habe, habe ich mit transzendentaler Meditation begonnen. Nach dem Nachfolgealbum So Sad, So Sexy war ich völlig erschöpft vom Trauern. Meine Mutter war gestorben, ich war frisch getrennt, ich hatte ein kleines Kind. Ich musste mich einfach hinlegen und meine Augen schließen. Diese Nidra-Yoga-Sessions haben mich geheilt.
1: What is the channel, the vibration that is there when you close your eyes? I'm very interested in that.
2: Ich möchte in touch sein mit dem Unbewussten. Ich bin oft überwältigt von Emotionen und denke zu viel nach. Mit dieser Methode kann ich einfach nur sein.
1: Stronger than fear.
0: Sie findet darin etwas, das stärker ist als Angst, sagt Lücke Lee. Die Trennung, die sie musikalisch auf So Sad, So Sexy verarbeitet, wird sie noch länger beschäftigen. Mit diesem Ex hat sie ein gemeinsames Kind, ein gemeinsames Haus. Es gilt, mehr aufzulösen und manches kann auch gar nicht aufgelöst werden. Und so geht es weiter und weiter wie in einem Carousel, wie Lücke Lee auf ihrem 4. Album singt, das zurückgenommen ist, Lo-Fi, aufgenommen im Schlafzimmer, wie in einem Schneckenhaus. Ein Lebenszeichen aus einem Rückzugsort.
3: And I'm never gonna love again. Zum 40. der schwedischen Popkönigin Lykke Li, die ihr letztes Album rausbringt.

Und auch auf diesem Song singt Lykke Lee von starkem Regen. Never rained like this. Von einer Person kommt sie einfach nicht weg. Es ist wie auf einem Karussell. Immer im Kreis, ständig geht's von vorne los. Ein Motiv, dem wir gleich wieder begegnen werden. Und eins, das Lykke Lee auch künstlerisch selbst beeinflussen will. Das Album, auf dem Carousel ist, heißt Ai Ai. Und das hat die Musikerin anschließend nochmal veröffentlicht, aber rückwärts. Der Song Carousel klingt darauf so.

0: Das Album erfährt nicht allzu viel Aufmerksamkeit und wirkt auch eher wie eine künstlerische Spielerei als wie eine eigenständige Veröffentlichung und ist vor allem rückblickend interessant. Im Mai 2026 bringt Lücke Lee nämlich ihr 6. Album raus, ihr letztes, so heißt es. Und auf dem baut sie eigene Karusselle. Plattformen wie TikTok gewöhnen uns ja an kurze Videos, die geloopt werden und am Ende direkt wieder starten. Auch einige Streaming-Plattformen zeigen beim Abspielen von Songs hochkant Bewegtbilder mit kurzer Laufzeit in Dauerschleife. Und so sehen auch die Videos zu den neuen Songs von Lücke Lee aus. Hochkant, eine Szene wenige Sekunden lang, dann wiederholt, wiederholt, wiederholt. Das entspricht ihrer Lebensphilosophie.
1: Well, I think everything is in loops, like history repeats itself, humans make the same mistakes over and over again and then
2: alles besteht aus Loops. History repeats itself. Menschen machen immer wieder die gleichen Fehler. Eins meiner Lieblingskunstwerke ist aus Kaffee Müller, einem Film von der Choreografin Pina Bausch. Da wird eine Frau immer wieder fallen gelassen, mehrmals hintereinander. Wiederholungen haben etwas Rituelles. Alles passiert in Schleifen, in Kreisen.
1: And I mean, we're all, our brains, our thoughts, we're all carving loops. To me, everything is loops, everything is circles, the circle of life.
0: Und natürlich sind damit auch die Themen von Lücke Lees Alben gemeint. Oder besser, das Thema. Das gebrochene Herz und der Umgang damit. Unser Herz wird gebrochen, wir heilen, wir öffnen uns und unser Herz wird wieder gebrochen. Dieser ewige Kreislauf der gebrochenen Herzen gilt aber nicht mehr nur romantischen Gefühlen, sondern auch Leben und Tod. Wir erinnern uns. Auf dem vorherigen Album, So Sad, So Sexy, da heißt der erste Song Hard Rain und der symbolisiert heftiges Weinen. Das 6. Album von Lücke Lee beginnt mit der Ansage, ich werde nicht weinen. Da heißt der erste Song Not Gonna Cry und in der Strophe heißt es, ich werde nicht weinen, das ist der Regen.

0: Im Mai 2026 bringt Lücke Lee ihr Album The After Party raus, das weniger Herzschmerz ist und mehr Lebensschmerz.
1: I feel like with my last album I tried to intentionally break up with the breakup album, so...
2: Auf meinem letzten Album habe ich mich vom Trennungsalbum getrennt. Wahrscheinlich komme ich doch drauf zurück. Aber ich hoffe nicht. Ich möchte eigentlich Existenzielleres schreiben, weniger Nabelschau betreiben.
1: Perspective than so navel gazing. I think I'd like to make something more metaphorical in the future.
0: Die Tanzbarkeit vieler Songs, diese eigentümliche Feier, die gilt nicht dem Umstand, dass Glück brüchig ist und Schmerz zum Leben dazugehört, dass wir beides immer wieder erleben wie in einer Wiederholungsschleife. Die Feier gilt der Erkenntnis selbst. Aus der zieht Lücke Lee auf The After Party eine gehörige Portion Trotz und sogar Euphorie. Ein Album, das zu schreien scheint, hey, der Kampf ist noch nicht vorbei. Wie kann das das letzte Album sein? Im Gespräch relativiert Lücke Lee.
1: I want to start a new chapter and I'm sure I'm gonna do music, but I'd like to be more invisible.
2: Ich werde sicher weiter Musik machen, aber ich möchte dabei weniger im Mittelpunkt stehen.
1: Not be so associated with it.
0: Vermutlich ist The After Party also das letzte Album von Lücke Lee, aber nicht das letzte Album von Lee Lücke Tumuté Sach-Crisson, wie sie bürgerlich heißt. Wobei ich ja hoffe, dass uns diese Zeremonienmeisterin der gebrochenen Herzen noch lang musikalisch erhalten bleibt und sie weiter diese Wucht an Gefühlen in Indie-Pop-Hits fließen lässt. Bitte mehr davon, egal in welcher Form. Das war ein Zündfunk-Playback über Lücke Lee. Vielen Dank fürs Zuhören. Am Mikrofon verabschiedet sich Katja Engelhardt, natürlich mit einem Song von der Schwedin. Lucky Again.

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1: Um 0 Uhr mit Wolfgang Berger. Israels Armee weitet ihren Einsatz gegen die Hisbollah-Miliz im Süden des Libanon aus. Das Militär hat die Bewohner mehrerer Gebiete aufgerufen, ihre Häuser zu verlassen. Die Region wurde zur Kampfzone erklärt. Aus der Nachrichtenredaktion Konstanze Semidey.
2: Der Libanon meldet, dass die israelische Armee begonnen hat, Ziele nahe der Küstenstadt Tyrus zu beschießen. Auch da wurden die Bewohner kurz zuvor zur Räumung aufgefordert. Laut der libanesischen Armee ist ein weiterer Soldat bei israelischen Angriffen getötet worden. Schon am Dienstag war demnach ein Soldat nach Angriffen ums Leben gekommen. Die Räumungsaufforderungen durch die israelische Armee sind die ersten seit Mitte April, als eine Waffenruhe zwischen Israels Militär und der Hisbollah in Kraft getreten war. Die gegenseitigen Angriffe hatten allerdings nie wirklich aufgehört.
1: Der ukrainische Präsident Selenskyj hat neue Angriffe auf Russland angekündigt. Nach Gesprächen mit seiner Militärführung sagte er, die Attacken auf das russische Hinterland seien nötig, um der Regierung in Moskau klarzumachen, dass es für den Krieg gegen die Ukraine mit eigenen Verlusten bezahlen müsse. Im Visier seien vor allem Anlagen der russischen Ölindustrie. Mit einer Neufassung des Baugesetzbuches will der Bund den Wohnungsbau ankurbeln. Das Bundeskabinett hat Pläne von Bauministerin Huberts beschlossen, die helfen sollen, Genehmigungsverfahren zu beschleunigen. Die Minister haben auch Regeln zur Cybersicherheit zugestimmt. Sicherheitsbehörden sollen damit besser gegen Attacken im Netz vorgehen können. Auch eine Gesetzesverschärfung zum Menschenhandel wurde verabschiedet. Unter anderem sogenannte Leihmutterschaften und Zwangsverheiratungen sollen künftig strenger bestraft werden. Auf der Bahnstrecke Hamburg-Berlin gibt es derzeit massive Einschränkungen. Grund ist ein kaputtes Stellwerk bei Lüneburg. Laut der Bahn fallen bis zum Vormittag Züge aus oder fahren mit erheblicher Verspätung. Auch der Regionalverkehr ist betroffen. Reisende werden gebeten, den

0: Höchstwerte 16 bis 5 Grad. Tagsüber viel Sonnenschein und trocken, nur an den Alpen vereinzelte Schauer und Gewitter bei 16 Grad auf den nordfriesischen Inseln bis 31 Grad am Oberrhein. Am Freitag von Nordwesten einzelne Schauer oder Gewitter, sonst überwiegend trocken, 20 bis 33 Grad. Am Sonnabend örtlich kräftige Schauer oder Gewitter, sonst weitgehend trocken. Es ist 0 Uhr 3.
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1: Um 1 Uhr mit Wolfgang Berger. Trotz einer Waffenruhe werden die Angriffe zwischen Israel und der pro-iranischen Hisbollah im Libanon wieder heftiger. Israels Armee hat weite Teile des Südlibanon zur Kampfzone erklärt. Aus Kairo Nina Amin.
2: Ein Militärsprecher teilte auf der Plattform X auf Arabisch mit, man werde mit äußerster Härte gegen die Hisbollah-Miliz vorgehen. Nach israelischen Medienberichten soll die Hisbollah inzwischen sogenannte Glasfaserdrohnen einsetzen, um Ziele in Nordisrael zu attackieren. Diese gelten als schwer zu stoppen und können weiter entfernte Ziele erreichen. Libanons Behörden meldeten am Mittwoch mehr als 50 Tote und mehr als 100 Verletzte durch israelische Angriffe, darunter auch Kinder.
1: Der ukrainische Präsident Selenskyj hat neue Angriffe auf Russland angekündigt. Nach Gesprächen mit seiner Militärführung sagte er, die Attacken auf das russische Hinterland seien nötig, um der Regierung in Moskau klarzumachen, dass es für den Krieg gegen die Ukraine mit eigenen Verlusten bezahlen müsse. Im Visier seien vor allem Anlagen der russischen Ölindustrie. Der Präsident des Deutschen Roten Kreuzes Gröhe fordert deutlich mehr Taschengeld im freiwilligen sozialen Jahr. Dem Redaktionsnetzwerk Deutschland sagte der ehemalige CDU-Politiker, die Absolventen sollten mindestens den BAföG-Höchstsatz von rund 990 Euro bekommen. Derzeit erhalten sie je nach Träger zwischen 350 und 676 Euro. Bei so einem geringen Taschengeld können es sich laut Gröhe nicht alle jungen Leute leisten, einen Freiwilligendienst zu absolvieren. 1.000 Dollar und mehr. Die Vorfreude auf die Fußball-WM wird getrübt durch den Ärger über Wucherpreise und eine irreführende Ticketvergabe. Deshalb ermitteln jetzt die Generalstaatsanwältinnen von New York und New Jersey gegen den Weltfußballverband FIFA. Aus New York Martin Ganselmeier.
3: Niemand sollte dazu manipuliert werden, horrend hohe Preise für Sitzplätze zu zahlen, kritisiert die Generalstaatsanwältin von New York, Letitia James. Und die Fans sollten darauf vertrauen können, dass sie die Tickets erhalten, die sie auch gekauft haben. Die FIFA hat zunächst keine konkreten Sitzplätze verkauft, sondern nur Tickets für bestimmte Kategorien. Mit wachsender Nachfrage wurden neue, noch teurere Kategorien angeboten, was dazu führte, dass Ticketinhaber in weniger attraktive Kategorien verschoben wurden.
1: Das waren die Nachrichten. Das Wetter in Deutschland. Weitgehend trocken, an den Alpen abklingende Schauer und Gewitter. Tiefstwerte 16 bis 5 Grad. Tagsüber viel Sonnen.

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1: Um 2 Uhr mit Wolfgang Berger. Israels Armee weitet ihren Einsatz gegen die Hisbollah-Miliz im Süden des Libanon aus. Das Militär hat die Bewohner mehrerer Gebiete aufgerufen, ihre Häuser zu verlassen. Die Region wurde zur Kampfzone erklärt. Aus der Nachrichtenredaktion Konstanze Semidey.
2: Der Libanon meldet, dass die israelische Armee begonnen hat, Ziele nahe der Küstenstadt Tyrus zu beschießen. Auch da wurden die Bewohner kurz zuvor zur Räumung aufgefordert. Auf den Straßen bei Tyrus bildeten sich Staus, als Einwohner versuchten, im Auto Richtung Norden zu fliehen. Die Räumungsaufforderungen durch die israelische Armee sind die ersten seit Mitte April, als eine Waffenruhe zwischen Israels Militär und der Hisbollah in Kraft getreten war. Die gegenseitigen Angriffe hatten allerdings nie wirklich aufgehört.
1: Mit einer Neufassung des Baugesetzbuches will der Bund den Wohnungsbau ankurbeln. Das Bundeskabinett hat Pläne von Bauministerin Huberts beschlossen, die helfen sollen, Genehmigungsverfahren zu beschleunigen. Die Minister haben auch Regeln zur Cybersicherheit zugestimmt. Sicherheitsbehörden sollen damit besser gegen Attacken im Netz vorgehen können. Auch eine Gesetzesverschärfung zum Thema Menschenhandel wurde verabschiedet. Der neue ungarische Ministerpräsident Motyor reist heute zu seinem Antrittsbesuch nach Brüssel. Am Nachmittag trifft er nach eigenen Angaben auf NATO-Generalsekretär Rutte. Morgen will er mit EU-Kommissionspräsidentin von der Leyen zusammenkommen. Der proeuropäische Regierungschef hofft auf die Freigabe von rund 10 Milliarden Euro EU-Geldern, die wegen der Politik seines Vorgängers Orbán von Brüssel eingefroren wurden. $1.000 und mehr. Die Vorfreude auf die Fußball-WM wird getrübt durch den Ärger über Wucherpreise und eine irreführende Ticketvergabe. Deshalb ermitteln jetzt die Generalstaatsanwältinnen von New York und New Jersey gegen den Weltfußballverband FIFA. Aus New York Martin Ganselmeier.
3: Niemand sollte dazu manipuliert werden, horrend hohe Preise für Sitzplätze zu zahlen, kritisiert die Generalstaatsanwältin von New York, Letitia James. Und die Fans sollten darauf vertrauen können, dass sie die Tickets erhalten, die sie auch gekauft haben. Die FIFA hat zunächst keine konkreten Sitzplätze verkauft, sondern nur Tickets für bestimmte Kategorien. Mit wachsender Nachfrage wurden neue, noch teurere Kategorien angeboten, was dazu führte, dass Ticketinhaber in weniger attraktive Kategorien verschoben wurden.
1: Das waren die Nachrichten. Das Wetter in Deutschland: weitgehend trocken, an den Alpen abklingende Schauer und Gewitter, Tiefstwerte 16 bis 5 Grad. Tagsüber viel Sonnenschein und trocken, nur an den Alpen einzelne Schauer und Gewitter bei 16 Grad auf den nordfriesischen Inseln bis 31 Grad am Oberrhein. Freitag von Nordwesten her einzelne Schauer oder Gewitter, sonst überwiegend trocken, 20 bis 33 Grad. Am Sonnabend örtlich kräftige Schauer oder Gewitter. Es ist 2 Uhr.
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